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0: Bücherstunde. Herzlich willkommen zur Ladezone Oktober 2026, sagen Ralf
1: und Günther.
0: Heute teilen wir uns die Themen, weil ich war zum Straßenmusikfestival in Würzburg und Günther, was hast du?
1: Ich habe das Thema Italien. Wir hatten Italien vor mehreren Jahren schon mal. Da hatten wir aber das Gängige, was weiß ich, die bekannten Liedermacher bis hin zu Gianna Nannini oder so.
0: Ja.
1: Und ich widme mich der neueren italienischen Szene heute.
0: Gut, ich fange an mit dem Stramu, wie es in Kurzform heißt, Stramu Würzburg, jedes Jahr im September. Und da kommt tatsächlich, also ich denke ja auch immer parallel in Ruderstadt, bis zu 100.000 Besucher. Also eins der größten Festivals für Straßenmusik und Straßenkunst in Europa sogar. Jedes Jahr, so Anfang September, treffen sich hunderte Künstlerinnen und Künstler aus aller Welt. Es geht nicht nur um Musik, sondern auch Jonglage, Feuershows, Kinderunterhaltung, Tanz und Artistik. Zauberkunst und so eine Dinge sind alle zu sehen. Das Stramu ist in dem Sinne einzigartig, weil es also regionale Künstler und auch internationale Künstler dort vorstellt und es ist ein Festival ohne Bühne. Ja, also nur Straßenkunst und die Künstlerinnen und Künstler bekommen auch keine Gage vom Festival, von der Leitung oder so, sondern es wird ihnen nur bezahlt, Transport, Kost und Logis. Den Rest müssen die Zuschauenden erledigen. Das heißt, ein Hutfestival. Der Hut geht immer rum am Ende und man möchte da bitte ein bisschen Geld reinwerfen, sonst haben die Künstlerinnen und Künstler kein Geld am Ende. Das wäre natürlich sehr bedauerlich, aber das klappt ganz gut. Ich habe mich natürlich der Musik gewidmet und stelle hier mal einige Musikerinnen und Musiker vor, als ersten den Gitarristen Ben Turner aus Irland. Klassischer Liedermacher, würde ich sagen. Er hat sein Programm immer so eine Dreiviertelstunde präsentiert und ich spiele jetzt mal den Titel Starting to See.

0: Und ich beginne mit Giorgio Poi. Übersetzt aus dem Italienischen hieße das Georg Dann. Dann und wann. Das ist ein Pseudonym. Eigentlich heißt er nicht Poi, sondern Putti, aber das gefiel ihm. Der Song La Musica Italiana, mit dem ich starte, erschien im Januar 2019 als Single und thematisierte mit einer Mischung aus Melancholie und Ironie den Umgang mit italienischer Pop- und Liedermacher-Tradition. Ich sagte schon, wir hatten das schon mal alles, aber jetzt, da sind die Nachgeborenen und da wird dann unter anderem erwähnt, so die ganz Großen wie Vasco Rossi, Franco Battiato oder natürlich Lucio Dalla. Der Mann ist geboren im April 1986 und sagte in einem Interview zu der Musik: Ich wollte dieses seltsame Gefühl der Melancholie erforschen, das sich einstellen kann, wenn man einen glücklichen Moment erlebt. Poi ist in Rom aufgewachsen, dann nach London gezogen, dort hat er lange gelebt, erste Band gegründet, bevor er, wie viele italienische Künstler seiner Generation, auch ein paar Jahre in Berlin zugebracht hat, 2013 bis 2017. Und inzwischen ist er über Zwischenstationen Bologna nach Rom zurückgekehrt. Und was ich auch noch ganz interessant fand, er hat dann unter seinen Einflüssen eine deutsche Krautrockband genannt, Kahn. Aber jetzt hören wir seinen Titel.
1: La Musik.

Wie bereits zu Beginn angekündigt, traten in Würzburg auch lokale Künstlerinnen und Künstler auf. So eine Band möchte ich jetzt kurz vorstellen. Die Band heißt Inswingtief. Also die lieben auch so die Wortspiele, ja, nicht instinktiv. Inswingtief, eine Band aus Würzburg. Es sind drei Mitglieder, Sabrina Damiani am Kontrabass, Thomas Buffy an der Violine und Stefan Degner an den Gitarren. Und sie spielen Swing, akustischen Swing zwischen Gypsy, Jazz und Weltmusik. Der Titel, den ich jetzt spielen möchte, hat auch wieder so einen kleinen Wortspaß drin. Das heißt nicht Hommage à Django, sprich Django Reinhardt, sondern Fromage à Django, also hat dann eher mit Käse zu tun. Also ein kleiner Spaß. Ich habe mir aber mal die Videos angeschaut von der Band Inswingtief und habe nicht schlecht gestaunt. Sie spielten tatsächlich zusammen mit meinem persönlichen Favoriten in dieser Szene, mit Joshua Stefan, einem Weltklasse-Gitarrist, wirklich. Haben sie also eine ganze Reihe Songs mit ihm zusammen aufgenommen. Das heißt, spricht für ihr hohes Niveau. Und wir können uns gleich mal davon überzeugen, im Titel Fromage à Django.

und von Würzburg wieder nach Italien zu Niccolò Contessa, geboren auch wie vorher der Künstler 1986. Und die Band, in der er spielt, von der der nächste Titel ist, I Cani, die Hunde. Und das ist aus dem, ich glaube, letzten Album Postmortem, also nach dem Tode, ein bisschen düster, ne? Und da sind auch so Mantras drin, ich zitiere, in dem Teil der Welt, in dem ich geboren wurde, wurde alles schon gesagt. Alles wurde schon gedacht. Und das ist so ein Motiv, das die ganze Aufzeichnung Postmortem durchzieht. Und wir hören jetzt daraus einen Titel.

Meine nächste Künstlerin aus Würzburg ist Manchula. Und man ahnt schon ein bisschen so vom Wort her, das geht in Richtung spanischsprachig. Und genauso ist es. Sie kommt aus Kolumbien und befindet sich auf ihrer ersten Deutschland-Tournee und macht Station im Stramu Würzburg. Eine, würde ich sagen, klassische Singer-Songwriterin. Auf Spanisch singt sie natürlich. Und deswegen ist sie ein schöner Farbtupfer in diesem Festival gewesen. Ich habe einen Titel rausgesucht, der heißt Papina de Palma.

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1: 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Und
0: ja. Hauptsendung Montag 21 Uhr und dann Nachfolgesendung jeden Montag 21 Uhr, Wiederholung meistens Mittwoch 14 Uhr. So, jetzt aber geht's weiter zu deinem nächsten Titel, Günther.
1: Weiter zu Daniela Pes. Die Leute werden jünger jetzt. Jahrgang 1992. 2017 beendete sie ihr Jazzstudium mit einer Abschlussarbeit über Ella Fitzgerald. Und dann widmete sie sich so einem innovativen Projekt für Harfe und Stimme, das verschiedene Jazz-Repertoires in elektronischer Tonart neu interpretierte. Und mit diesem Projekt trat sie dann zum Beispiel beim Harfenfestival in Rio de Janeiro auf. Der Titel, den ich gleich bringe, unser Titel Carne, war wenige Wochen vor der Veröffentlichung des letzten Albums schon rausgezogen worden, einzeln veröffentlicht worden, und ich zitiere einfach etwas schwülstig über diesen Track. Ein Track, der wie eine märchenhafte Strömung schwankt, die mit jedem Fragment des Äthers verpackt ist, aus einem Gitarrenakkord geboren und dann in ein Synthesizer-Arpeggio verwandelt, repräsentiert die Komposition einwandfrei die traumhafte Wahrnehmung, die die Musik der Künstlerin von Tempio Pausania ausdrücken kann. Ein undurchdringlicher, feierlicher, hypnotischer Verbund mit hohem poetischen und bukolischen Gradienten in ständiger Bezugnahme auf den Begriff, der als Kennung im Titel verwendet wird.

Ja, und ich bleibe jetzt bei internationalen Künstlern in Würzburg. Es war auch ein griechischer Gitarrist dort, Stelios Kyriakidis. Ein Gitarrist, der so ein bisschen in die klassischere Richtung geht, ruhige Lieder spielt, aber durchaus schon viel Erfahrung hat und auch in anderen Ländern bekannt ist. Er wird sogar im BBC Radio gespielt, hat an diversen Festivals teilgenommen, zum Beispiel beim Somerset Jazz Festival oder auch beim 21st Century Guitar Conference Festival in Indianapolis in den USA. Spielt aber auch in kleineren Lokalitäten, wie zum Beispiel im Hermann-Schulz-Café in Berlin, natürlich auch in Athen. Ich habe einen Titel rausgesucht, der heißt Waiting for the Morning Light.

meine nächste Künstlerin tritt auf unter dem Namen La Nina. Heißt eigentlich Carola Mocher, geboren 1991 in Neapel. Und 2019 begann sie dann, also vorher war sie natürlich schon musikalisch aktiv, aber 2019 begann sie dann mit der Kultur und Musik ihrer Heimat verbunden, aufzuhören mit Liedern in englischer Sprache und Lieder in neapolitanischer Sprache zu schreiben. Und sie beschäftigt sich dann auch mit den musikalischen Traditionen der Region und thematisch unter anderem mit organisierter Kriminalität und arbeitet auch international mit Künstlern zusammen. In der Zugabesendung nächste Woche bringe ich vielleicht was, wo sie beispielsweise mit ägyptischen, iranischen Künstlern zusammenarbeitet, wie Kuki oder Abdullah Minawi. Mal hören. Aber jetzt erstmal der Titel von La Nina.

0: So, die nächste Band, die liegt mir besonders am Herzen, das war eigentlich mein absoluter Favorit. Eine Band aus Würzburg wieder. Und zwar vier junge Damen, vier junge Musikstudentinnen, wie sich herausstellte, spielten mit der Instrumentierung Cello, Gitarre, Klarinette und Geige. Das war wirklich großartig. Sie benutzen Volkslieder aus verschiedenen europäischen Ländern, also auch Skandinavien zum Beispiel dabei, Dänemark, Schweden, aber auch England, und bearbeiten diese älteren Lieder ein bisschen modern und spielen das eben mit ihren Instrumenten. Das war richtig faszinierend. Also wir haben das abends einmal im Rathaus in so einem geschlossenen Raum gehört. Die Leute waren begeistert. Und da haben wir gedacht, da müssen wir morgen nochmal hin. Die spielten dann in so einem kleinen Gärtchen, so mit Bäumen und ganz lauschig. Und scheinbar kannten die vier Damen diese
1: Also ihr
0: Örtlichkeit
1: hattet
0: auch nicht.
1: gutes Wetter wahrscheinlich.
0: Nee, es hat eigentlich
1: Nee,
0: geregnet, aber da war
1: interessant.
0: gerade der Regen vorbei.
1: Okay.
0: Bisschen nass, das passt jetzt ganz gut zu der kleinen Episode, die ich erzähle. Wir hatten ja unsere Campingstühle mit, immer vorsorglich zum Hinsetzen, da haben wir uns schon schön positioniert. Und die jungen Damen bauten dann so ein bisschen ihre Sachen auf vorne. Das war also jetzt, wie gesagt, ja keine Bühne, vorne einfach am Ende. Und die junge Frau, Maria hieß sie, die das Cello spielte, hatte ihr Cello rausgeholt aus dem Kasten in der Hand und guckte ganz hilfesuchend, weil sie noch was machen musste, guckte mich an und sagte, können Sie mal mein Cello halten? Ich natürlich, na klar. Ich sofort hin, das Cello ganz stolz gehalten. Ja. Hab gedacht, oh, wie gerne würde ich das spielen können.
1: Gibt's Fotos,
0: Ja,
1: wie
0: gibt es,
1: du
0: ja,
1: in
0: gibt es.
1: der
0: Aber es wird noch
1: Gruppe
0: besser,
1: bist?
0: es wird noch besser.
1: Erzähl, erzähl.
0: Sie hat dann im Grunde ihre Dinge da vorbereitet, bevor das Konzert losging. Dann startete das Konzert, sie spielten drei, vier Titel. Und plötzlich war der Titel vorbei. Sie schaute zu mir und sagte, darf ich mal bitte meinen Assistenten hier vorbitten? Und ich, oh, vorne sozusagen auf die, ja, in Anführungsstrichen, Bühne. Und ich sollte das Cello wieder halten, weil sie in diesem Titel, der jetzt kam, so ein paar kleine Schlaginstrumente gespielt hat. Also ja, so ein bisschen Glöckchen und so weiter. Und da musste sie, weil ja keine Ablagemöglichkeit da war, wirklich. Dann stand ich mit den vier jungen Frauen vorn, mittendrin, live in dem Lied, das gespielt wurde. Ich stand mit dem Cello in der Hand.
1: Also du hast dich zurückgehalten und hast nicht
0: Ja, ich
1: musiziert,
0: hätte
1: ne?
0: nur so eine Free-Jazz-Einlage geben können, gell? So bing, bing, bing, irgendwas an den Seiten. Aber das wollte ja auch die junge Frau nicht ärgern, dass sie da, oh Gott, mein Instrument. Oh, das war wirklich lustig. Gibt es natürlich auch ein Foto. Das erste Mal im Leben stand ich wirklich vor Publikum mit einem Musikinstrument, ohne es zu spielen. Ja, die Videoauswahl oder Musiktitel zu finden war jetzt mal nicht so einfach. Ich habe was rausgeschnitten aus einem längeren Konzert. Das Lied heißt Norse Hottest, wahrscheinlich skandinavischer Begriff, habe ich nicht so ganz rausgefunden. Und wir können uns jetzt mal überzeugen von der wunderbaren Art zu musizieren. Der vier Damen des UWI-Ensembles.

Wieder nach Italien zu Andrea Laszlo di Simone. Nee, Simone, nicht Simone. Simone. Jahrgang 1986 aus Turin. Ein Autodidakt, der hat also nichts an professioneller Ausbildung, sondern ja, so ein Vollblutmusiker, der sich halt selber beibringt. I nostri giorni, unsere Tage, heißt die Platte. Und die verfolgt da die Spur, wie er sagt, wie viel Technologie uns befreit und uns seit Anfang des 20. Jahrhunderts angekettet hat. Wenn man so nach ihm ein bisschen recherchiert, sieht man einen Mann, er hat auch irgendwie für Filmmusik mal einen César gekriegt und so weiter, sieht man einen Mann, der an andere Musikgrößen erinnert. Mich hat er an Frank Zappa erinnert. Wieder andere sagen, er hat auch was von George Harrison, aber das betrifft eigentlich so die Haare und seinen Schnurrbart. Aber er sagt, den hätte er noch aus anderen Gründen, also nicht um die nachzuäffen. Ne? Und über diese Musik mache ich es mir auch einfach mit einem Zitat. Da heißt es, eine Art von Retro langsam, die eine Szene aus dem Meer in einem italienischen Film der Vergangenheit hervorrufen kann.

0: Wir kommen zum letzten Titel, den ich mitgebracht habe, vom Stramu Würzburg. Wieder ein internationaler Künstler, der Gitarrist Yves Paquet aus, klingt gar nicht, klingt zu französisch, ist aber nicht, aus Brasilien.
1: Mhm.
0: Ein Singer-Songwriter, wieder so in die Richtung, spielt ja ganz gefällige Fusion aus Pop, Rock, Soul, ist auch schon in diversen Festivals aufgetreten und hat auch auf YouTube schon so 5 Millionen Streams erreicht, also so ganz unbekannt ist er nicht mehr. Ich habe einen Titel rausgesucht mit dem Namen Still Room und den hören wir jetzt.

0: Damit sind wir am Ende angekommen. Wir verabschieden uns und wünschen viel Spaß die kommende Woche. Es gibt noch eine Zugabesendung.
1: Ja, mehr Musik zum gleichen Thema nächste Woche Montag.
0: Tschüss.

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3: Banana. Hallo, hier ist Radiowelle Astrid mit Radio Kochers.
4: Also, das ist die Radiowelle Astrid und das ist unsere Schulhof-AG. Und die machen wir auch schon ein bisschen so. Ich weiß gar nicht, wie lange, aber schon ein bisschen.
5: Wir sind von der Astrid Lindgren-Schule und ich heiße Casey.
6: Ich heiße Kim.
7: Ich bin Kevin.
8: Ich heiße Aileen.
4: Hi, ich bin's Amy.
9: Ich bin Sascha.
10: Und mein Name bleibt geheim.
4: Ja, ich würde einfach sagen, wie das so abläuft. Also, wir treffen uns dann immer alle so in einen Raum so und dann werden die Themen besprochen, so was wir dann heute so machen und so. Und wie hier heute mussten wir vorher auch alles besprechen, wie wir es so gestalten und das machen wir da auch. Ja, und dann wird die Sendung, je nachdem, was so läuft, wird dann zusammengestellt.
3: Jetzt kommt das Lied von Roland Kaiser, Alles, was du willst. Das Lied habe ich damit im Zusammenhang, wenn ich mit meiner Mama jeden Montag Dr. Stefan Frank schaue, da kommt immer das Lied, Alles, was du willst. Und das ist voll cool.

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Wo ich in die Kassiotour geguckt habe, gab es so ein Video, wo ein Spieler ein großes Bild hat, wo voll welche Bilder bewerken. Da kam ein krasses Ding und so. Da überlegte ich mir, können wir jetzt mal ein Handy aufnehmen? Und wir haben aufgenommen und dieser Song erstmal komplett einmal angehört und das war so krass. Deswegen liebe ich das Song. Take the time.

0: Jetzt kommt mein Lied Endorphine. Ich verbinde mit dem Lied meine beste Freundin, weil es unser gemeinsames Lieblingslied ist. Und ja.
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0: Mein Name bleibt geheim und jetzt kommt Elefanten-Lea.
1: Elefant.
0: Elefant von Lea. Sie kann schön singen.

0: Jetzt erzählen wir über was, über unsere Hobbys.
1: Wir gehen gerne raus mit unseren Freunden, chillen, hören laut Musik und ja, fällt dir noch was ein?
0: Ja, ich gehe gerne ins Stadion.
1: Stimmt.
0: Mit meinem Freund und mit meiner besten Freundin.
1: Ja, das stimmt. Und wir gehen auch gerne zusammen in die Stadt shoppen.
0: Ja. Kevin, was machst du gerne in deiner Freizeit?
2: Also ich fotografiere sehr gerne Eisenbahn und Straßenbahn. Die wunderschönen alten Fahrzeuge fotografiere ich. Ich verreise sehr gerne in andere Städte und baue gerne Modelle zusammen. Macht mir alles sehr viel Spaß. Und das mache ich 24/7 lang. Also ich kann mich volle Bulle damit mich beschäftigen. Amy, was hast du für Hobbys?
3: Ja, mit Kumpels treffen. Ich treffe mich auch gerne mit den ein oder anderen Kumpel. Ansonsten, was kann man noch nehmen? Gehe gerne auf Konzerte und gehe gerne auf so Comedies, so Shows, so. Sowas mache ich gerne. Das ist auch ein bisschen so mein Hobby geworden. Und ja, ansonsten gehe ich auch so gerne shoppen und so. Und ja, was man halt so macht. Manchmal bin ich auch gerne mal alleine so. An die anonyme Person, was machen Sie gerne in Ihrer Freizeit?
4: Also ich gehe gerne mit meiner Mama raus und ja, und mit meinen kleinen Geschwister und noch mit ein paar anderen. Aileen, was machst du in deinem, was ist dein Hobby?
5: Ich gehe gerne raus mit Freundinnen und male gerne. Sascha, was machst du gerne?
6: Ich und Niklas und meine Eltern spielen zusammen Minecraft am Wochenende irgendwo. Und wir sind immer zuerst in Sof gespawnt. Irgendwo, der Sof hat mich ein bisschen verändert. Ich habe eine riesige Xbox gebaut in Minecraft. Ich habe keine Schick irgendwo alles gemacht. Ich habe wirklich gebaut. Ich habe mir überlegt, ich kann irgendwas zu Hause sein, weil wo ich noch nicht die Xbox gebaut habe, habe ich immer unter die Erde geschlafen. Das ist mein Hobby.
3: Jetzt kommt Shirin David, Bauch, Beine, Po. Und was mich damit verbindet, ich würde eher sagen, was mich mit der Person verbindet. Was die Frau so auf dem Kasten hat, das ist ja der Wahnsinn. Was die so macht für Musik und so, das ist eigentlich krass. Ich habe das Lied gehört, eigentlich direkt, wo das rauskam. Und ich kann gar nicht dafür so viel sagen, außer dass das einfach ein Ohrwurm ist. Das ist Bauch, Beine, Po. Das ist irgendwie, das hat man im Ohr so.

Er kommt immer zum Jurassic World. Das Gute ist, ich dachte, Monika ist noch bei Adrian war. Dachte ich, ich muss da wie spielen gegangen, dafür habe ich angemacht. Aber das war ein irgendwie krasser Song. Ich stimme so, oh mein Gott, das ist so krass. Dafür habe ich das Leckerste gekriegt. Dafür habe ich mir überlegt, ob wir können das auch aufnehmen. Und wir haben es mir für den Handy. Ich habe jeden Tag gehört. Lass uns anhören.

Jetzt kommen sieben Mann. Ich verbinde mit dem Lied einfach. Ja, es ist einfach mega cool und ich höre es einfach mega gerne.

0: Ein Liverbeifahrer kommt jetzt. Ich mag den ein Liver-Song, weil der so schön ist und ja, das geht auch richtig rein so.
1: Ich mag den Song, weil er auch schön ist.

0: Bonny!
1: Ich kann nicht mehr! Oh mein Gott, ich bin gespannt, was das wird.
0: Ja, ich auch. Wer ist der?
1: Schauen wir mal, was
2: das wird. Nein, jetzt.
1: Also, wir sind ja hier bei Radio Korax. Die Sendung macht heute Valentin und Judith mit uns. Und ich wollte mal fragen, was ihr so macht. Also nicht in euren Job, aber was ihr so macht, wenn die Musik zum Beispiel spielt und ihr gerade nichts zu tun habt, so normale Pausen, oder? Oder was macht ihr da so?
3: Ich würde trotzdem mal mit unserem Job anfangen, weil die Pausen machen wir ja in unserem Job.
1: Ja.
3: Deswegen war das schon eine ganz gute Frage. Also wir sind beide MedienpädagogInnen und das heißt, wir zeigen jungen Menschen, wie sie Radio machen können hier, weil wir sind ja hier beim Radio.
1: Mhm.
3: Und begleiten das. Zum Beispiel heute sind wir mit euch im Studio und Judith macht die Technik. Und da kann ich jetzt auch die Frage an Judith weitergeben. Was machst du denn in den Pausen, wenn keine Musik spielt?
4: Also heute bin ich tatsächlich viel am Tanzen, weil ich die Musik so feiere, die hier läuft. Aber manchmal mache ich dann auch so Sachen, dass ich zum Beispiel auf den Pegel achte, also die Lautstärke der Aufnahme, ob die funktioniert, ob quasi ihr gut zu hören seid und auch die Musik gut zu hören ist. Und dann gebe ich auch immer Zeichen, wenn zum Beispiel jetzt in 10 Sekunden das Lied vorbei ist und die nächste Person sprechen soll, dann zeige ich das immer so an. Und genau, und wenn ihr zum Beispiel ein Lied mitsingen sollt, dann ziehe ich hier an dem Mischpult die Regler runter, damit man euch singen hört, dann ziehe ich sie wieder rauf und drücke irgendwelche Knöpfe. Jo.
1: Mögt ihr euren Job eigentlich?
3: Also ich mag meinen Job und ich finde zum Beispiel ganz besonders mag ich meinen Job, wenn so eine Gruppe da ist wie heute. Also mit euch macht es voll Spaß, hier Radio zu machen und zu sehen, wie es euch Spaß macht und irgendwie einfach, also die Atmosphäre auch, die hier ist, mitzunehmen. Und da, genau, das finde ich sehr schön.
1: Hattet ihr schon mal überlegt, aufzuhören oder wollt ihr für immer hier bleiben? Oder mal was anderes ausprobieren?
4: Also ich liebe meinen Job hier. Ich weiß aber auch nicht, ob ich für immer bleiben kann, weil also erstmal finde ich es für immer ein ziemlich großes Versprechen. Und das andere ist, dass auch unsere Jobs unsicher sind. Also es ist nicht sicher, ob wir für immer die Finanzierung dafür bekommen. Deswegen jetzt gerade sage ich ja, ich würde gerne so lange wie es geht hier bleiben, weil ich liebe das, was ich hier mache.
1: Ja, wann habt ihr denn angefangen und wie lange macht ihr das schon?
3: Also wir haben zu unterschiedlichen Zeiten angefangen. Eigentlich stimmt es nicht ganz. Wir haben sogar zusammen hier bei Radio Korax angefangen. Vor 6 Jahren, da hat Judith ein Praktikum gemacht, das ein halbes Jahr ging. Und ich habe einen Freiwilligendienst gemacht, der ein halbes Jahr ging erst auch. Und dann bin ich doch noch länger geblieben, weil es mir so gefallen hat. Und das heißt, wir haben uns hier kennengelernt, als wir beide zusammen hier Radio gemacht haben. Und dann bin ich ein paar Jahre später, habe ich hier angefangen, nämlich 2023. Da habe ich als Medienpädagoge hier angefangen. Und das heißt, das ist jetzt das vierte Jahr, also das dritte Jahr, also ich mache jetzt das vierte Jahr voll quasi. Und Judith ist dann dazugekommen letztes Jahr.
4: Ja, ich bin noch gar nicht lange dabei. Ich bin erst seit Januar 2026 hier im Jugendradio angestellt.
1: Und ist das eher so ein entspannter Job oder anstrengend? Also ja, ich denke mal so beides, oder?
4: Mhm, voll, das kommt ganz drauf an. Es gibt Tage, die sind super entspannt und es gibt auch Gruppen, die sind super entspannt, mit denen macht es voll viel Spaß zu arbeiten. Dann gibt es auch manchmal herausfordernde Situationen, Sachen, wo auch viel Stress da ist, wo wir ganz viele Dinge in sehr kurzer Zeit erledigen müssen. Also es ist mal so und es ist sehr abwechslungsreich, aber das finde ich persönlich auch das Positive hier an dem Job.
1: Was habt ihr denn vorher gemacht, beide, vor dem Radio?
3: Also ich habe verschiedene Sachen gemacht. Also erstmal habe ich studiert und dann habe ich, dann war ich ein Jahr hier beim Radio. Das war noch so ein Freiwilligendienst, aber schon so der erste Job. Dann habe ich ein halbes Jahr in einer Wohngruppe gearbeitet, also wo Kinder wohnen, die nicht zu Hause wohnen können, und Jugendliche. Und dann habe ich eine Zeit lang und dann habe ich nochmal in so einem Büro gearbeitet, ein paar Monate, und dann bin ich hierher gekommen.
4: Und ich habe Medienpädagogik studiert und vor meinem Studium habe ich ganz viele andere Sachen gearbeitet, vor allem in der Landwirtschaft. Und nach meinem Studium habe ich als Medienpädagogin gearbeitet. Das mache ich jetzt seit 6 Jahren, genau, an verschiedenen Arbeitsstellen.
1: Eine Frage hätte ich noch, das würde mich voll interessieren. Wie kamt ihr auf den Punkt, so, dass ihr mal im Radio arbeiten würdet? Also wie kamt ihr aufs Radio?
4: Also bei mir war das ein bisschen Zufall, weil im Rahmen meines Studiums ist ein Praxissemester Pflicht und das muss ich irgendwo verbringen, wo ich pädagogisch und oder mit Medien arbeite, und dann bin ich auf Korax gekommen.
3: Bei mir war es auch, also hat er auch mit Zufall zu tun. Also einmal wollte ich schon, also mich hat immer so Medien interessiert und ich wollte gerne irgendwas schreiben. Und also bei einer Zeitung oder so zum Beispiel. Und dann wurde ich mal interviewt, da war ich auf einer Demonstration und dann kam einer mit dem Mikrofon und hat mir ein paar Fragen gestellt und hat dann gesagt, hey, wenn du auch mitmachen willst im Radio, dann geht das bei uns, komm noch mal vorbei. Es war in Leipzig und dann habe ich mir das angeschaut und deswegen habe ich dann angefangen, so Radio zu machen. Davor habe ich da eigentlich gar nicht so dran gedacht und dann hat es mir sehr viel Spaß gemacht.
1: Wie lautet denn eure Nummer, damit das alle wissen, wo es euch zu finden gibt? So.
3: Also wir haben ein HörerInnen-Telefon und die Nummer ist 0345 47 00744. Und wenn man da anruft, dann kommt man bei uns in der Technik raus und die würden einen dann in die Sendung weiterleiten, wenn es eine Live-Sendung ist.
4: Aber das Jugendradio kann man am besten per Mail erreichen, tatsächlich auf jugendradio@radiokorax.de.
1: Also auch über die Internetseite.
4: Genau.
1: Euch dann zu finden.
4: Ja, genau. Internet, E-Mail. Also es gibt auch ein Bürotelefon, aber wir sind leider nicht so oft im Büro, sondern viel unterwegs.
1: Okay. Vielen Dank fürs Interview.
4: Danke dir.
3: Ja, danke für die tollen Fragen.
1: Okay. Also jetzt kommt Bad Munch Jay. Haus am Meer und ja, das ist schon ein bisschen, das Lied verbinde ich so mit sehr viel Emotion. Wenn ich traurig oder sauer bin, dann höre ich solche Lieder gerne, weil die so irgendwie so, wie soll ich das ausdrücken, so diese traurigen Lieder erzählen so, was du so fühlst und so. Und wenn du irgendwie mal so alleine bist oder dich alleine fühlst oder traurig bist, dann hilft dir solche Musik auch sehr dabei. Ja, und dann bist du halt nicht mehr so traurig. Bei dem anderen Lied war es so fröhlicher. Da, wenn man gute Laune hat, dann kann man das gerne hören. Und wenn man halt schlechte Laune hat, so, dann ist das schon besser, das Lied, ja.

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0: Flo.
1: Das ist die Radiowelle von Astrid Lindgren und das war unsere Sendung. Danke zum Zuhören.
2: Dankeschön, dass wir hier waren.
3: Dankeschön, dass wir hier waren.
4: Dankeschön, dass wir hier waren und es hat mir sehr viel Spaß gemacht. Gerne, wollte ich gerne wieder machen.
0: Ja, auch so. Und ihr habt gerne mein Stolz.
5: Ja, also ich hatte ja schon ein bisschen Erfahrung, weil ich schon in Radio Sputnik auch war. Das ist war schon lange her gewesen, deswegen hatte ich ja Erfahrung. Ich hoffe, ich konnte die Leute da mit meiner Musik begeistern. Ich kann nur jedem empfehlen, da mal auf ein Konzert hinzugehen, zu Shirin David oder auch zu Batman Shay, das wäre mein größter Traum, zu ihr noch hinzugehen. Bei Shirin David war ich schon. Ja, und ansonsten vielen Dank, dass ich hier sein durfte. Es war mir eine Freude, es hat sehr viel Spaß gemacht. Und ja, vielleicht sieht man sich nochmal. Und alle, die das hören auf der ganzen Welt, ich grüße an alle, gehen raus einfach.
4: Ich auch.
3: Ja. Ich auch.
6: Ich auch.
5: Ich auch. Ciao. Ich auch. Ciao,
3: Kakao. Auf Wiedersehen.
6: Auf Wiedersehen.
3: Auf Wiedersehen.

0: Banana, Banana.
1: Und deswegen ist es ganz klar hier, wenn überhaupt noch was passieren soll hier, muss man
2: einfach mal zuhören.
1: Und deswegen mache ich jetzt hier diesen Tisch mal kaputt, ja? Damit du mal genau Bescheid weißt.
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1: Er hatte gerade 30 Kilo Einkäufe in den vierten Stock geliefert. Und als er dem Herrn an der Tür atemlos die Tüten und Flaschen übergab, sagte Herr Kirsch zu ihm, da sei ein sechster Pack Sprudelwasser zu viel.
2: Heute hier zu Gast Tomer Gardi, geboren 1974 in Israel, seit etlichen Jahren wohnhaft in Berlin. 2016 hat Gardi am Ingeborg-Bachmann-Wettbewerb teilgenommen und wurde schlagartig im gesamten deutschen Sprachraum bekannt, denn der Romanauszug, den er gelesen hat, war in gebrochenem Deutsch verfasst. Darf man das? Darüber wurde im Feuilleton wochenlang diskutiert. Der Roman ist im selben Jahr im Literaturverlag Droschl erschienen und war folgerichtig mit Broken German betitelt. Für den nächsten Roman, Eine runde Sache, ebenfalls bei Droschl erschienen, wurde Tomer Gardi 2022 mit dem Preis der Leipziger Buchmesse ausgezeichnet. Heuer hat er wieder einen Roman veröffentlicht. Der trägt den Titel Liefern und erzählt von Essenslieferanten in 5 verschiedenen Städten in Europa, Afrika, Asien und Südamerika. In der Buchbesprechung beim Sender SWR hieß es, Zitat, Tomer Gardi macht Essenslieferanten zu Chronisten unserer globalisierten Gegenwart. Ein Roman über Ausbeutung, Würde und Menschlichkeit im System der Plattformökonomie. Tiefgründig und schelmisch witzig zugleich. Zitat Ende. In der folgenden Stunde liest Tomer Gardi aus 2 Kapiteln des neuen Buches und erzählt ausführlich von der Arbeit am Roman, von den Recherchen, die mit langen Reisen auf 4 Kontinenten verbunden waren, und vom Vorlesen.

0: Tom Ergardi liest nun den Beginn der ersten Episode. Sie trägt den Titel Indigo und führt uns nach Tel Aviv.
1: Philemon, sagt der Wächter zu mir, willkommen im globalen Dorf. Wir brauchen hier einen Dorftrottel. Wäre das nicht was für dich? Und ich sagte ja. Und ich dachte mir, fuck nein. Und lächelte ganz groß. Und ging rein. Gut, aber die ist irgendwie zu kurz, diese Geschichte, nicht wahr? Irgendwie zu knapp. Und warum geht es im Leben, wenn nicht um Zeit? Tick-Tack, Tick-Tack, Tick-Tack. Nicht gleich zum Handy greifen. Um Zeit und Weite, Zeit und Drang. Also dann eben ein Perspektivwechsel, meine Damen und Herren. Perspektivwechsel. Wirkt wie ein mittelalterliches Allheilmittel, wie ein Alchemisten-Zaubertrank, ein Seelendünger, ein Horizontextrakt. Kommen Sie her, meine Damen und Herren, treten Sie näher, Mitbewohner des globalen Dorfes. Perspektivwechsel, Perspektivwechsel. Hilft auch gegen Selbstmitleid, auch gegen Aussichtslosigkeit, erlöst vom chronischen Purismus. Lindert Erbennabelschau, lockert identitäre Fixationen, hilft zudem gegen Opferglorie. Perspektivwechsel, Perspektivwechsel. Treten Sie näher, meine Damen und Herren. Kommen Sie her. Noch näher, bitte. Bitte, noch einen Schritt. Ja, danke. Also. Er stand also in der Küche. Und wischte die Arbeitsfläche und die Spüle sauber. Der Edelstahl erstrahlte im Neonlicht. Das Radio spielte irgendwas. Bestimmt was Fröhliches, etwas Erhebendes. Er streckte sich, seine Schuhe seifenwassernass, warf die Putzlappen in den Eimer, ging aus der Küche nach vorne und stand da im leeren Raum des Cafés. Seit 3 Tagen schon ohne Stühle und Tische. Er suchte sein Abbild. Aber auch der große Spiegel war nicht mehr da. Das Foto des Mannes mit der Perlenkette, seine Haut in der Farbe reifer Pflaumen, harte Perlmuttkugeln auf den weichen Altersfalten seines Nackens, hatte der Zweithandhändler nicht mitnehmen wollen. 2 beinlose Stühle lagen aufeinander in der Ecke, wie nach einer Schlacht. Die Kaffeemaschine hatte er schon geputzt und demontiert, also kochte er Wasser im Wasserkocher. Machte sich so seinen Kaffee, rauchte eine Zigarette unter dem Deckenventilator bei der Bar, trank seinen Kaffee, warf die Kippe auf den Boden. Er wird hier später sowieso noch ein letztes Mal sauber machen müssen. Durch die großen Fensterscheiben sah er, dass draußen ein Parkplatz frei wurde und holte die kaputten Stühle aus der Ecke, stellte sie auf die Straße, um den Parkplatz für André freizuhalten. Dann ging er wieder rein. Durch das leere Café nach hinten in die Küche. Nur den großen Ofen musste er noch machen und seinen Geschirrspüler. Die Kühlschränke hatte er schon sauber, die Kabel waren ausgesteckt, ihre Türe ganz weit offen, wie bei einem letzten Keuchen. Wie tote Fische in einem verschmutzten Waschmittelflussbett. Jedes dritte Café, das in Tel Aviv aufmacht, geht pleite und macht nach weniger als 1,5 Jahr zu. In dieser Küche hatte er schon 3 Jahre fast jeden Tag verbracht. Also konnte er sich auch freuen. Hatte ja länger gehalten als erwartet. Und zum Glück ist das Café nicht seins. Perspektivwechsel. Perspektivwechsel. Hilft auch gegen Aussichtslosigkeit. Hilft auch gegen Zukunftsängste. Hilft auch gegen hab keine Kraft mehr. Er machte die Offentür auf, schüttelte die Spraydose und spritzte die Offeninnereien mit weißem Schaum. Ließ den Reiniger darin flüstern, chemisch wispern, machte dann mit seinem Geschirrspüler weiter. Ein letztes Mal vor der Maschine. Ließ sie leer laufen, nur mit Finish und viel Antikal. Hörte, wie das Wasser drinnen spritzte und rauschte und rieselte. Wasser. Gut fürs Nachdenken. auch wenn es nur aus Rohren und aus Sprühärmen fließt und nicht von Meereswellen kommt oder von Regen. 3 Jahre hat er vor dem Spüler gestanden, ihn mit dreckigem Geschirr gefüllt, es dann dampfend rausgeholt. Die Teller und Schalen auf die Regale in der Küche, die Gläser und das Besteck für die Kellner auf die Durchreiche. Heute kommt André und holt das alles ab, verkauft es wieder. Und wer wird nach mir vor dieser Spülmaschine stehen? Vielleicht wieder ich. Neues Café, alter Job. Und wer hat die Spülmaschine eigentlich vor mir benutzt? Die Dynastie ist lang. In dieser Stadt spülen nur noch Eritreer das Geschirr in Restaurants. Aber wir sind auch nicht schon immer hier gewesen. Wer hat hier vor uns das Geschirr sauber gemacht? Er ließ das letzte Wasser aus der Maschine fließen, schob sie von der Wand weg, nahm ein Messer von dem Regal und risste seinen Namen auf die Rückseite in den Edelstahl. Philemon was here. Gut, Philemon war hier, aber where wird Philemon morgen be? In seiner Wohnung, ohne Arbeit. Kann noch lang dauern, bis jemand in der Stadt eine neue Küchenhilfe brauchen wird. Die Plage plagt. In den Cafés darf jetzt wieder keiner sitzen, so viele schließen und das für immer. Jetzt auch hier. Eine Weile hatte es noch funktioniert mit dem Café mit Pappboxen, Tüten und Essenslieferanten, Typen mit viereckigen Rucksäcken. Die stürmten ins Café, rannten voll beladen wieder raus. Bring, bring, Indigo, Yam. Viel Geschirr war da nicht mehr zu spülen. Philemon hat nur noch die Pfannen und die Töpfe abgewaschen. Jeden Morgen kam er früh in die Küche, schnitte und schälte, putzte das Gemüse und bereitete alles vor. Später vormittags kam noch Simon und kochte das warme Essen. Philemon machte die Salate und die Sandwiches, packte das Essen in Boxen. Die Boxen in Tüten und die Tüten mit Bons stellte er auf die Bar für die Riders. Die stürmten herein, Handy in der Hand, jeder mit seinem kubischen Globus auf dem Rücken, packten die Tüten in ihre klobigen Rucksäcke und liefen dann wieder raus in die Stadt. Riders auf Rädern und Riders auf E-Bikes, Riders auf Motorrädern und Riders auf E-Rollen. Schwitzend auf den schwarzen Asphaltstraßen unter dem Overhead glühender Sonne. Es war sein 8. Jahr in Tel Aviv. 8 Jahre, seit er zusammen mit 12 Menschen die ganze Sinai-Wüste durchquert hatte und in einer Nacht auch die Grenze von Ägypten nach Israel. Die Israelis sagen, es sei hier im September noch nie so heiß gewesen. Aber er wusste nicht, ob er ihnen glauben konnte. Oder ob das bloß Nostalgie war. Kann sich ein Körper wirklich erinnern, wie heiß es vor 25 Jahren gewesen ist? Bald wird es aber kühler, murmelten die Riders und fuhren weiter. Algorithmisch, fernbedient. Bis auch das nicht mehr funktionierte für Romy und ihr Café, sie hatte zumachen müssen. Konkurrenz zu hoch, Gewinn zu niedrig. Die Kellner war schon lange weg. Simon war nach Hause gegangen, Philemon noch 3 Tage geblieben, um alles sauber zu machen, was noch zu verkaufen war. Zum Schluss ging auch er. Kurz und ungut. Ein Mann. Sein Name ist Philemon, verliert seinen Job. Er muss jetzt einen neuen finden. Draußen plagt die Plage alles zu. Freie Arbeitsplätze gibt's kaum noch. Die Preise steigen ständig. Und morgen muss er auch noch zu Schei Miete bezahlen. Und auch die für den nächsten Monat. Und weiter Geld nach Deutschland schicken muss er auch noch an seine Daniat und die kleine Israel. Es wird noch lange dauern, bis Daniat es hinkriegt, alles in Deutschland so zu erledigen, dass auch er endlich dorthin kann zu seiner Frau und seiner Tochter. Morgen wird er Daniat anrufen, endlich mit ihr darüber sprechen. Daniat, ich habe meine Arbeit verloren. Das hat er gestern schon vorgehabt. Und auch vorgestern. Und an dem Tag davor auch. Hat sich nicht dazu bringen können, es ihr zu sagen. bloß kein Selbstmitleid jetzt filmen, bloß nicht da reinfallen. So ist es halt. Du bist nicht der Einzige, der davon betroffen ist. Die Perspektive. Filmon stand also in der Küche und wischte die Arbeitsfläche und die Spüle sauber. Der Edelstahl erstrahlte im Neonlicht.

0: Viertes Kapitel: Der Tausch. Diese Episode spielt mitten im Winter in Berlin.
1: Jeden Tag, jeder Nacht lacht das Schicksal. Und in dieser Nacht lachte es knirschend. Knarzend lachte es mit dem eisigen Schnee unter Pavans Schuhen, während er sein E-Bike durch die Winternacht schob. Wer reitet so spät? Knisternd, knirschend, knarzend, 100 Wörter für Schnee unter Stiefeln. Es ist Pavan, der Maschinenbaustudent aus Haryana, mit seinem kaputten E-Bike. Und das Schicksal lacht. Er hatte gerade 30 Kilo Einkäufe in den vierten Stock geliefert und als er dem Herrn an der Tür atemlos die Tüten und Flaschen übergab, sagte Herr Kirsch zu ihm, da sei ein 6er Pack Sprudelwasser zu viel. Pavan solle die zweite Packung bitte wieder mitnehmen. Er werde sich bei Ratzfatz selbst um die Rückerstattung kümmern. Pavan wollte ihn bieten, die Flaschen doch bitte trotzdem zu behalten. Wasser wird ja nicht schlecht. Er kannte aber diesen Herr Kirsch nicht gut. Erst 2 oder 3 Mal hatte er ihm schon Einkäufe geliefert und bisher bestreckten sich ihre Gespräche auf Bitte und Danke. Eine Beschwerde konnte Pavan sich nicht leisten und wie Herr Kirsch auf so eine Bitte reagieren würde, konnte er nicht abschätzen. Anstatt ihn also zu bitten, die Flaschen zu behalten, bat Pavan ihn um Verzeihung. Steckte sein Trinkgeld ein, nahm den 6er-Pack unter den einen Arm und die 2 leere Ratzfatz-Taschen unter den anderen und stieg die Treppen wieder hinunter. Im 2. Stock ging das Licht aus. Er verlor das Gleichgewicht, fing sich noch, fummelte im finsteren Treppenhaus nach dem Schalter, machte das Licht wieder an und ging die letzten 2 Stockwerke hinunter. Im Erdgeschoss blieb er drinnen stehen, vor der Haustür, und stellte den 6er-Pack Sprudel neben sich auf den Boden. Er wischte das beschlagene Türglas frei und da war schon wieder sein Spiegelbild. Das rechte Auge etwas kleiner als der linke, der rechte Mundwinkel leicht angehoben. Dieser neue Bart, mit dem er erfolglos versuchte, sein schiefes Lächeln zu überdecken. Da war er wieder, sarkastisch wider Willen. Das ständige Grinsen klebte schon seit 2 Monaten auf seinem Gesicht. Das Licht ging aus, seine ironische Spiegelung wurde durchsichtig und durch sein schwaches Abbild hindurch konnte er sehen, wie es draußen auf sein Ratzfatz-E-Bike heftig schneite. Er drückte wieder auf den Lichtschalter. Wackelig genug war es schon gewesen, auf der Hinfahrt mit 30 Kilo auf dem gefrorenen Straßen zu radeln. Doch als er im Ratzfatz-Hub die Einkäufe von Kirsch auf das E-Bike lud, hatte er die Last gleichmäßig auf die rechte und die linke Seitentasche verteilen können. Jetzt hatte er einen 6er-Pack Sprudel dabei, den er zurückbringen musste. Er durfte die Packung nicht aufmachen. 3 Flaschen rechts, 3 links war also unmöglich. Eine hintere Tasche hatte er nicht. Also 9 Kilo auf der linken Seite, kein Gewicht auf der rechten. Und das auf Eis. Er zog sein Handy raus, schon 10 nach 11. Seine Freundin hatte versucht, ihn zu erreichen. Er streifte die Handschuhe ab und tippte Kiran, Babe, still at work, call you later. Im Treppenhaus ging das Licht schon wieder aus. 8 Euro kostet ein 6er-Pack. Er schaltete das Licht an und ließ das Sprudelwasser neben der Eingangstür stehen. Das Handy steckte er in die Hosentasche, streifte sich die Handschuhe über, zog die gelbe Ratzfatzjacke und den wollenen Schlauchschal zurecht, verschob dem Helm, sodass es richtig saß und trat hinaus in die Kälte. Der Wind blies gewaltig. Pavan hatte zu kämpfen, die Seitentaschen links und rechts an das E-Bike zu hängen. Dann stieg er auf und drehte den Schlüssel. Aber es passierte nichts. Er drehte ihn nochmal. Wieder nichts.
2: Er stieg ab und schob das Bike so nah er konnte an die Haustür für mehr Licht und Schutz vor Wind und Schnee, nahm die beiden Seitentaschen ab und legte sie neben sich. Als er die Handschuhe auszog, achtete er darauf, dass seine Finger nicht feucht wurden. Er durchsuchte die Taschen seiner Radjacke, fand eine offene Packung Taschentücher, legte sich das weiche Papier über die Finger und schraubte vorsichtig die Verbindungen zwischen Batterie und Motor auf, trocknete sie ab, eine nach der anderen, und schraubte sie wieder an. Danach richtete er sich auf und drehte den Schlüssel wieder. Aber es passierte nichts. Im Treppenhaus verlosch das Licht. Er kontaktierte seinen Schichtleiter, doch im Hub war gerade keiner, der ihm helfen konnte. Wenn jemand käme, meinte der Leiter, würde er ihn schicken. So rief Pawan seinen Freund aus dem Hub an. Der war aber mit Einkäufe in der anderen Richtung unterwegs. Er würde sich melden, wenn er von seiner Tour zurückkäme. Pawan steckte sein Handy in die Hosentasche zurück. Er hängte die Seitentaschen wieder an, stieg auf sein E-Bike und begann zu treten. Schnell gab er auf. Viel zu schwer. Er stieg ab und begann es zu schieben. Feuchtigkeit in den Elektrokontakten. Schon das zweite Mal diesen Monat. Unter seinen Stiefeln quietschte und knarzte und ächzte der Schnee. Maschinenbau. Maschinenbau. Wo sonst sollte man das lernen, wenn nicht in Deutschland? Pawan war 5 gewesen, als seine Familie die erste AEG-Waschmaschine erstanden hatte, diese Wunder der Mechanik. Für die Haushaltshilfe war es eine große Erleichterung gewesen, für seine Eltern ein Grund für Stolz und mehr Geltung, für Pawan eine Quelle des Staunens. Sunita hatte ihn, wenn sie Wäsche machte, die Knöpfe drücken lassen und mit seiner Schwester Kavita durfte er dann vor den tanzenden Kleidern sitzen und die Waschtrommel beobachten, wie sie sich drehte. Eine Erleichterung war es natürlich auch für Nilam gewesen, das Kindermädchen. Als Pawan 7 war, hatte seine Mutter seinen kleinen Bruder Adida bekommen. Die Familie wuchs. Der Haushalt war streng vegetarisch, dazu musste alles immer frisch zubereitet werden. Kochen bedeutete viel Arbeit, Putzen genauso. Pawans Großmutter, schon alt, konnte zu Hause nur noch wenig helfen. Und auch Sunita wurde nicht jünger. So war also der neue Mili Geschirrspüler ins Haus gekommen. Nach jeder Mahlzeit befüllten Pawan und Kavita ihn und Pawan bestaunte all diese drehbaren und schiebbaren Teile. Dann schloss er die Tür, drehte einen Knopf, drückte eine Taste und konnte von draußen hören, wie es aus Rohren und Sprüharmen in den Miele hineinspritzte und rauschte und rieselte. Ein gezähmter Monsun, made in Germany. Auf den Feldern neben den grünen amerikanischen John Deere-Maschinen standen die Glas-Traktoren und Gruber. In der Garage neben der Royal Enfield die brüllende BMW seines Onkels. Maschinenbau. Wo sonst? Durch die kalte Berliner Nacht schob Pawan weiter das kaputte E-Bike. 30 Kilo Aluminium auf Rädern auf Eis. Die Seitenstraßen waren etwas windgeschützter, doch dort lag der Schnee. Es wurde kein Splitt oder Salz gestreut. Die Hauptstraßen waren wohl geräumt, aber dort blies dir der Wind ins Gesicht. Dann musstest du nicht nur mit dem schweren E-Bike ohne Akku kämpfen, sondern auch noch mit dieser nordpolaren Naturgewalt. Er wechselte die Route von Seitenstraße zu Hauptstraße und wieder zurück. Wenn es sein E-Bike gewesen wäre, hätte er es vielleicht irgendwo auf der Straße abgeschlossen, neben einem Späti. Die haben lange auf und es gibt bis spät nachts Licht. Wenn es sein E-Bike gewesen wäre, hätte er sich bestimmt darum gekümmert, dass die Elektroverbindungen gut isoliert sind, dass die Kette geölt und die Bremsen justiert sind und ebenso das Vorderlicht und das Rücklicht. Und wenn es seins gewesen wäre, hätte er auch den Schlüssel für die Akkuhalterung dabei gehabt, um den Akku zu wechseln. Das E-Bike gehörte aber nicht ihm, sondern ratzfatz. Er musste es zu jedem Schichtende in den Hub zurückbringen, egal was passierte. Er schob das Rad an einer Bar vorbei, hielt an und schob es wieder 3-4 Meter zurück, bis er unter der Markise stand, die ihn ein bisschen vor dem Schneeregen schützte. Er schaute durchs Fenster hinein. Schon wieder diese dämliche Hornlächeln. Der Arzt hatte ihm versprochen, das würde von allein weggehen. Er musste sich nur ausruhen. Viel ausruhen und Stress reduzieren. Langsamer leben.

0: Wie bei jedem neuen Buch ist Tomer Gardi auch jetzt auf Lesereise. Er tingelt in den deutschsprachigen Ländern von Literaturhaus zu Literaturhaus oder anderen Veranstaltungsorten. Auf das Vorlesen hat er sich früh professionell vorbereitet.
1: Als ich zum Bachmann-Preis eingeladen war, 2016, vom Klaus Grasberger, habe ich in Tel Aviv noch gelebt. Und ein guter Freund, Stefan Wolf Schönberg, hat damals in Tel Aviv gelebt, vor ein paar Jahren. Und er hat mich gefragt, hast du mal auf Deutsch vor Publikum vorgelesen? Das ist keine einfache Sache zu tun. Ich habe ihm gesagt, nein, das habe ich eigentlich noch nie gemacht. Und er hat gesagt, lass uns üben. Dann ging ich zu ihm nach Hause ein paar Mal und wir haben so einen Text, das ich beim Bachmann-Preis vorgelesen habe, geübt. Dann in Deutschland und in Österreich, in der Schweiz, würde ich, als Broken German erschienen ist, ich habe viele Lesungen eingeladen. Diese Lesungstradition gibt es im hebräischsprachigen Raum nicht, nicht in der Art und Weise. Und dann musste ich erst mal verstehen, was ist eigentlich eine Lesung? Warum sammeln sich Menschen, um einen Text vorgelesen zu kriegen, dass sie eigentlich zu Hause selber lesen können? Was ist das für eine kulturelle Lage? Was soll da passieren? Darüber habe ich viel nachgedacht, um zu verstehen, mit welchem Ziel oder Verständnis. Nicht, was von mich erwartet wird, aber eher so, was ich von sie erwarte. Was ich von der Situation erwarte, wenn ich es verstehe, kann ich mich vorbereiten. Ja? Und dann habe ich darüber nachgedacht und dachte, okay, vielleicht ist eine Lesung eine Rückkehr in die Zeiten, wo Literatur eine oralische Kunst war. Druck ist 15. Jahrhundert erfunden in unserer menschlichen Geschichte, das ist ja nichts. Ja. Literatur und Poesie, Mythologie, Gebet, das war alles mündlich. Die meisten Menschen konnten ja gar nicht lesen und Bücher waren ja auch per Hand kopiert. Ich meine, ein Buch zu Hause zu haben, das hatte keiner. Und dann dachte ich, okay, eine Lesung ist ein Rückkehr in mündlichen Zusammenhang, wo Literatur in Gemeinschaft gelebt hat. Ja. Und dann dachte ich, okay, wenn das so ist, dann ist Kunst des Schreibens und das Kunst des Vorlesens zwei unterschiedliche Künste. Und die Tatsache, dass ich ein Buch geschrieben habe, bedeutet nicht unbedingt, dass ich gut vorlesen kann. Ich wollte aus dem Buch gut vorlesen können, weil etwas gut zu machen ist schöner als etwas schlecht zu machen. Und dann habe ich weiter mit meinem lieben Freund und Vorlesenlehrer gearbeitet, Stefan Wolf Schönberg.
0: Und er ist Schauspieler?
1: Er ist Schauspieler. Jetzt macht er das als Beruf. Er bringt Schriftstellerinnen und Schriftsteller bei, das Vorlesen. Ja, und das mache ich mit Stefan mit jedem Buch, mit jedem Roman.
0: Und du machst das auch gern, oder?
1: Ich mache es gern. Das ist auch anstrengend, ist auch Arbeit. Und die Reisereien sind anstrengend. Mit dieser Lesung jetzt in Graz hatte ich das Glück und die Freude, wegen der Großzügigkeit der Literaturhaus Graz ein paar Nächte hier bleiben zu können. Von meiner Reise aus der letzten Station, das Salzburg gewesen ist, da hatte ich eine Poetikvorlesung und eine Lesung. Ein bisschen ausruhen in Graz und diese liebe, gute Stadt, ich fühle mich so gut hier, zu genießen und so runterzukommen von dieser Raserei und von hier nach Bonn.
0: Ja. Reden wir über dein Buch.
1: Lass uns das machen.
0: Im Grunde genommen ist es fast ein Wunder, dass nicht schon früher Literatur entstanden ist zum Thema Essenslieferanten. Das hat wenige Jahre vor Corona begonnen, ist 2020 bei den ersten Lockdowns quasi explodiert,
1: ja,
0: und nicht verschwunden nach der Epidemie, sondern geblieben. Wie ist denn dieses Thema zu dir gekommen?
1: Das war nicht ein Impuls. Liefern ist ein Buch, das in 6 unterschiedlichen Städten stattfindet. Tel Aviv, Delhi, Berlin, Buenos Aires, Istanbul und Naivasha in Kenia. In jeder dieser Orten bin ich gewesen und mit Menschen gesprochen und recherchiert.
0: Aber warum?
1: Und ja, um so einen Aufwand auf mich zu nehmen, muss es mehr als einen Impuls geben. Das muss man mehr als wollen. Da muss irgendein innerer Zwang fast in einem haben. Aber der erste Impuls war wahrscheinlich so während Corona und Lockdown und so. Wahrscheinlich habe ich die Menschen gesehen und gedacht, einerseits sind sie sehr, sehr, sehr sichtbar. Wegen dieser komischen Rucksäcken, wegen dieser farbigen Uniformen. Das ist ein visuelles Element von jeder Großstadt, die Mittelschicht hat. Und fast jede Großstadt auf der Welt hat schon irgendeine Mittelschicht, auch kleinere Städte. Also einerseits ist das ein sehr sichtbares Element der Stadt, andererseits weiß ich nichts über die Menschen. Und diese Sichtbarkeit, andererseits Unsichtbarkeit, hat mich interessiert und dachte, okay, das ist etwas, dafür ist Literatur gemacht, um mit das Sichtbare und Nicht-Sichtbare zu spielen, zu agieren, zu intervenieren. Das war so ein Gedanke. Ein anderer Gedanke war, ich wollte einen globalen Roman schreiben. Ich dachte, wer könnte eine Figur sein für die Globalität der 21. Jahrhundert? Wer könnte so eine Geschichte erzählen? Und dann dachte ich wieder an den Essenslieferanten und dachte, es ist interessant, weil Essen liefern, diese neue Art von Essen liefern mit Handy und App und so, das ist überall auf der Welt gleich. Man hat ein Handy mit so einem Interface und man kriegt ja das Essen abholen, dorthin fahren und an den Tür zu geben und Schluss. Das ist eine Arbeit, das überall total ähnlich ist. Andererseits ist es eine Arbeit, das unterschiedlich ist von Ort zu Ort, weil das Wetter anders ist in Istanbul oder in Berlin, weil die Luftverschmutzung anders ist, weil die Topografie jeder Stadt anders ist, weil Arbeitsrecht anders ist. Und deswegen ist es zugleich ähnlich und auch total unterschiedlich, was denn Globalität bezeichnet, weil das sind ökonomische Strömungen, die jeder Ort auf der Welt anderes beeinflussen und auch in jeder Ort die Menschen anders beeinflussen. Und dann dachte ich, okay, das Lieferant, das sind gute Figuren, weil sie tragen ja die Globalität auf den Rücken sozusagen. Und dann hatte ich noch einen Gedanke, die auch so in die literarische Richtung gegangen ist. Ich dachte über den Krimi als Roman, als Gattung. Und der Krimi ist ja Ende des 19. Jahrhunderts als Roman entstanden, weil der Kriminaldetektiv der perfekte Figur gewesen war, um der Industriestadt der Ende 19. Jahrhunderts zu beschreiben, hauptsächlich in Großbritannien und in den USA. Weil der Privatdetektiv hat eine Aufgabe, bewegt sich von Stadtzentren zu Stadträndern, zwischen wohlhabenden Milieus und die Verbrecher. Hat diese Bewegung zwischen all diese Schichten und all diese Orte und hat eine Aufgabe. Und deswegen war der Kriminaldetektiv eine perfekte Rolle, um die Industriestadt der Ende 19. Jahrhunderts zu beschreiben. Und ich dachte, okay, wer könnte diese Figur in der 21. Jahrhundert, um eine Globalstadt zu beschreiben? Und dann dachte ich an einen Essenslieferant. Hat auch eine Aufgabe, muss liefern. Bewegt sich zwischen Stadtzentren und Stadträndern. Bewegt sich zwischen irgendwelchen Restaurants, Küchen, wo keiner sich reintraut, wenn du dort nicht arbeiten musst. Dann in Wohnungen und in den Straßen, definieren unsere Straßen anders und habt eine Aufgabe zu liefern. Und dann dachte ich, okay, dann ist der Essenslieferant wieder Kriminaldetektiv in 19. Jahrhundert, eine perfekte literarische Figur, um den Globalstadt in der 21. Jahrhundert zu beschreiben. Und das waren mehr oder weniger, soweit ich jetzt erinnern kann, die 3-4 Gedanken, die ich hatte, über einen globalen Roman, über Essenslieferanten zu schreiben. Und dann musste ich es nur tun. Ja, genau.
0: Du hast offenbar in einem Interview gesagt, du habest 3 Jahre für diesen Roman recherchiert. Hast du die Reisen danach ausgesucht oder hat sich das durch andere Dinge zufällig ergeben, dass du genau in diesen Gebieten warst, in denen dein Roman auch spielt?
1: Schau, ich wusste, dass ich einen globalen Roman schreiben will. Das bedeutet, dass die Städte nicht Wien, Bratislava, ja, Berlin, Ljubljana. Das musste irgendwie so eine globalen Breite haben. Und ob es Buenos Aires ist oder Santiago de Chile oder Mexico City, ist eigentlich egal. Also, also die Geschichten hätten bestimmt anders gewesen. Aber es hätte auch diese anderen Städten sein können. Aber ich habe die Städte so ausgesucht, damit es irgendeine innere Verbindung haben können, weil die Romanteile sind ja miteinander verbunden.
0: Mehrfach.
1: Und, ja, ja. Da habe ich die Städte so ausgesucht, damit ich diese Verbindungen hinkriege. Ja. Tel Aviv und Berlin haben sich geboten, weil ich aus Tel Aviv bin und in Berlin lebe. Delhi habe ich ausgesucht, weil es in Berlin sehr viele Essenslieferanten aus Indien gibt und dann war es so eine Verbindung, das für mich logisch war. Mhm. Ich nehme an, dass Teil der Auswahlprozess war Orte, die mich interessiert haben. In Istanbul hatte ich ein Stipendium, das hat auch geholfen, aber in den anderen Städten nicht. Das musste ich von den Vorschüssen finanzieren. Ja.
0: Und wie bist du zu deinen Informanten gekommen? Wie hast du es geschafft, ihr Vertrauen zu gewinnen?
1: Vor jeder Reise habe ich Kontakte gemacht mit Menschen aus der Zivilgesellschaft in jeder Ort. Entweder NGOs oder Gewerkschaften und so weiter. Von Menschen, die sich mit Rechten, Arbeitsrecht von Essenslieferanten beschäftigen. Und habe erzählt, wer ich bin und was ich machen will. Und gefragt, ob sie mir helfen können. Und habe dann jemanden gefunden, der mir helfen wollte. Und das waren Menschen, die schon Kontakt hatten mit Essenslieferanten, weil sie für ihre Rechte arbeiten. Dann kannten die Lieferanten die Menschen aus der Zivilgesellschaft. Und es gab schon ein Vertrauensverhältnis zwischen ihr. Die Menschen aus der NGO oder der Gewerkschaften waren sozusagen mein Türöffner. Und haben gesagt, ja, wir haben Thomas kennengelernt, wir haben mit ihm geredet, wir verstehen, was er will, wir vertrauen ihm. Wollt ihr vielleicht mit ihm sprechen? Es gab bestimmt viele Lieferanten, die kein Interesse daran hatten. Aber es gab sehr viele, die mit mir reden wollten. Dazu war es auch bestimmt zumindest teilweise meine Art und Weise. Ich meine, ich habe diese Vertraut auch selber gebaut in den Interviews. Und Menschen reden gerne über sich selbst. Ja. Das bedeutet, ein Mensch zu sein. Und es gibt Menschen, die oft gefragt, wer sie sind, aber es gibt Menschen, die keiner fragt. Und für sie, das ist keine Vermutung, wurde mir gesagt, dass für die Essenslieferanten, die ich interviewt habe, dass ein Schriftsteller aus Deutschland kommt und fragt, sag mal, wie ist euer Leben? Was beschäftigt euch? Was sind eure Sorgen, Probleme, eure Wünsche? Das war für sie wichtig. Gleich die Frage hat so ein Vertrauen gebaut. Mhm. Und das ist wichtig zu sagen nach dieser langen Erzählung über die Recherchearbeit, das ist schließlich ein Roman, das ist Fiktion. Ich habe mit den Menschen gesprochen und vieles, vieles gelernt über die Arbeitsverhältnisse, aber auch über Lebensgeschichten und Realitäten, die mit dem Arbeit nicht eins zu eins zu tun haben. Aber nachdem ich so viel gelernt habe, ging es durch einen Prozess von Fiktionalisieren. Die Menschen wussten auch, keiner wird sie in den Roman erkennen.
0: Eine Episode von Tomer Gardis Roman Liefern ist länger als alle anderen und wurde als einzige auf Hebräisch geschrieben. Anne Birkenhauer hat sie ins Deutsche übertragen. Tomer Gardi erzählt, warum das so war.
1: Die Istanbul-Geschichte fängt an mit zwei Israelis, die in Berlin trinken, in einem Bar. Es ist Februar, es ist wirklich sehr kalt und die sind beide so mittelalt und haben keine Haare, so, wir haben Glatze und beschweren sich, wie kalt es ist. Mit der Glatze in Berlin in dieser hässlichen Winter und lamentieren ihre verlorene Jugend und Schönheit und Sexappeal und so weiter und entscheiden dann, nach Istanbul zu fliegen und sich dort Haare transplantieren zu lassen. Das ist so der Rahmengeschichte von der Istanbul-Geschichte und dann fahren sie von Berlin nach Istanbul und dort treffen sie auf einem Essenslieferanten und so wird diese Geschichte von der Essenslieferanten erzählt. Der Istanbuler Kapitel ist der einzige Kapitel, das ich auf Hebräisch geschrieben habe und wurde von Anne Birkenhauer übersetzt. Alle anderen Kapitel habe ich auf Deutsch geschrieben und die wurden dann lektoriert von Anne Birkenhauer. Ich glaube, alle Romanteile haben einen Humor in sich, aber der Istanbul-Kapitel ist anders. Ich glaube nicht, dass es damit zu tun hat, dass ich es auf Hebräisch geschrieben habe, weil ich kann auch auf deutschlustig sein.
0: Ja, wissen wir.
1: Ja. Der Istanbul-Kapitel ist in ersten Person geschrieben. Es ist immer eine andere Art von Humor, wenn man über sich selbst lacht, als wenn man sich über jemand anderes lustig macht. Total anders. Alle anderen Romankapitel sind in dritter Person geschrieben. Es ändert den Humor. Wenn ich über meine eigene Glatze lache oder wenn ein Ich-Erzähler über sich selbst und seinen Freund lustig macht, gibt es eine andere Art von Freiheit. Und ich glaube, das ist der Unterschied. Und jede Stadt hat ja einen anderen Charakter, hat einen anderen Sound und einen anderen Beat. Und mir war es wichtig, jeder Romanteil auch eine andere Musikalität zu geben und eine andere sprachliche Gespür, Gefühl. Das ist gar nicht so leicht hinzukriegen, 6 Stimmen zu entwickeln, ein Kapitel auf Hebräisch zu schreiben und es übersetzen zu lassen von Anne Birkenhauer, war eine Art und Weise, noch einen Sound in einem Roman hinzukriegen. Ja? Es hat eine andere sprachliche Qualität. Nicht im Sinne von besser oder niedriger, sondern ein anderer Klang. Das war der Geschichte mit dem Istanbuler Teil. Warum ich es nicht vorlese in Lesungen, keine Ahnung.
0: Weil dann jeder sagen würde, das ist er ja selbst.
1: Nee, damit habe ich kein Problem. Ich hätte auch aus dem Istanbuler Teil etwas lesen können. Ich habe andere Teile ausgesucht. Ich bin mir jetzt nicht sicher, warum. Wahrscheinlich, ich meine, es ist, wir haben ja vorher über die Lesung als Kunstform und als etwas, das in einem Raum passiert, der auf seine eigenen Füße stehen soll. Ja? Da muss man ziemlich gut aus, welchen Stellen.

0: Namen trägt wie der Autor, dann hat das sehr oft zur Folge, dass Leserinnen und Leser die Figur mit dem Autor gleichsetzen und annehmen, die Erzählung sei autobiografisch.
1: Ja, es passiert mir, aber meine Art und Weise, damit umzugehen, ist nicht darüber zu schimpfen oder das für blöd finden und so weiter, sondern damit zu spielen. Ich spiele damit. Und da in der Istanbul-Kapitel, der heißt auch der Erzähler Tomer, dann habe ich mich an diese Erzählerfigur wirklich auch namentlich sehr genähert. Aber dann bin ich in einer Lesung und dann sehen die Menschen, dass ich eine Glatze habe und habe mein Haar nicht transplantiert. Und dann müssen sie von dem reinen visuellen Effekt verstehen, das, was in der Roman als Ich-Erzähler namens Tomer geschrieben ist, nicht eins zu eins, wie es was der Tomer, der Person außerhalb des Romans tut, weil er hat keine Haare auf dem Kopf oder nur auf den Seiten.
0: Zuletzt verrät Tomer Gardi noch, wie er bei der Planung des Romans vorgegangen ist.
1: Dazu will ich auch sagen, diese Architektur habe ich im Voraus so gebaut, diese grobe Struktur. Aber was in jeder Stadt passiert, wollte ich nicht im Voraus erfinden, weil ich kannte die Städte ja nicht. Und ich kannte die Lebensbedingungen und Arbeitsbedingungen und Charaktere des Essenslieferanten und die Stadt, bevor ich da war, nicht. Und dann bin ich hingefahren und habe angefangen zu sprechen, zu schauen und zu riechen und zu hören. Und mehr oder weniger nach 2 oder 3 Wochen in jeder Stadt habe ich verstanden, worüber jeder Romanteil sein sollte. Diese grobe Struktur von wie sind die Geschichten miteinander verbunden, habe ich im Voraus gemacht. Aber alle anderen Geschichten von wie, was passiert in diesen architektonischen Räumen sozusagen, was ist da Innenarchitektur von jeder Romanteil, das entstand durch den Interviewprozess mit den Essenslieferanten. Ja. Die Reisen sind natürlich toll. Der Berliner Winter ist hart. Das gibt auch einen Anlass, eine 6-wöchige Pause da zu machen.
2: Nicht nur in Istanbul.
1: Nicht nur in Istanbul, auch in Kenia, in Naivasha. Die Reisen machen Spaß, aber die Reisen sind keine einfache emotionale Sache. Ich meine, man kommt an allein in eine fremde Stadt, Delhi. Das riesige Ding. Und dort 6 Wochen zu verbringen mit so wenigen Freunden, Freundinnen, Kontakte, das ist eine einsame Zeit. Was bestimmt für die Literatur auch nützlich ist, nicht weil ein Roman ein einsamer Roman ist, aber man muss irgendwie ein konzentriertes Zeit haben, um sowas alles zu schreiben. Wenn man ständig irgendwelche partylustige Freunde mit sich hat, dann schreibt man weniger. Ja, das waren die Reisen. Ich habe tolle Menschen kennengelernt. Vor der Reise intuitiv hätte ich gedacht, dass Buenos Aires so ein Highlight wird, weil es eine tolle Stadt ist und man hört so viel über, wie schön das dort ist. Und es ist sehr, sehr schön und angenehm und gelassen. Aber ich rede kein Spanisch und es ist nicht leicht, dort mich endlich durchzukommen. Und dann war es ein ziemlich isolierter Monat oder 6 Wochen. Aber in Kenia, weil der Erziehungssystem in Kenia ist noch sehr, sehr beeinflusst von der britischen Kolonie. Und da sprechen fast alle in der Ort, wo ich gewohnt habe, Englisch, auch wenn sie nicht 12 Jahre lang in die Schule gegangen sind. Ja, und eine weiße Person hat auch eine Art positiver Rassismus-Effekt. Ah, ist interessant und so. Ja, ja, spannend.
2: Oder dein freundliches Lächeln.
1: Das auch, vielleicht.
2: Ja. Ich danke dir für deine Geduld und deine Offenheit.
1: Danke für das Gespräch, Barbara. Und dass du es immer wieder mit mir machst. Finde ich toll.

Das war eine Stunde mit Tomer Gardi und seinem Roman Liefern. Erschienen ist das Buch im Frühling 2026 im Tropenverlag. Für die musikalische Begleitung sorgte heute der Gitarrist Pippo Corvino mit seinem neuen Album Pilgrim's Dream. Ausführliche Informationen und eine Musikliste findet man auf der Website von Radio Helsinki, helsinki.at, in der Rubrik Das Rote Mikro. Gestaltung der Sendung: Barbara Belitsch.

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0: Hallo und herzlich willkommen. Hier ist Radio DARC, das spannende Technikmagazin rund um die Funktechnik, zu dem wir Sie wie jede Woche wieder recht herzlich begrüßen. Heute hören Sie die Ausgabe Nummer 609. Das Datum der Erstveröffentlichung ist Freitag, der 9. Oktober 2026. Ich bin Cody Farrin und werde Sie durch die kommende Sendestunde führen. Hier bei uns hören Sie allerlei Interessantes aus Wissenschaft und Technik. Heute geht es unter anderem um einige Physiker, die Bahnbrechendes geleistet haben und die man unbedingt kennen sollte. Und um die Ursprünge der internationalen Raumstation ISS. Starten wir aber erstmal mit einem Musikwunsch in diese Sendung. Bernie, Delta Lima 6 X-Ray Bravo aus Hamburg, wünscht sich die niederländische Band Long Tall Ernie and the Shakers mit Witches. Gute Wahl, Bernie, denn dieser Titel aus dem Jahr 1979 ist ein richtiger Show-Opener. Und wir sind uns sicher, der lief schon Jahrzehnte nicht mehr im Radio.
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1: Heute mit diesen Themen. Bundesrat beschließt Änderung der Frequenznutzungsverordnung. Warnung vor Einfuhr von russischen Geräten. Sanktionen beachten. Historischer Maschinensender SAQ geht wieder auf Sendung. Und DARC beging Weltraumwoche. Am Mikrofon Conny Farren. In seiner turnusmäßigen Sitzung am 25. September hat der Bundesrat die 5. Verordnung zur Änderung der Frequenzverordnung beschlossen. Damit ist nun ein weiterer Schritt getan, eine rechtliche Basis für den erneuten Sendebetrieb deutscher Funkamateure im 4-Meter-Band zu schaffen. Dieser Beschluss des Bundesrats bedeutet jedoch nicht automatisch, dass etwa ab dem 1. Januar 2027 wieder im 4-Meter-Band gefunkt werden darf. Auf der Zeitschiene stehen erst einmal die formale Ausfertigung der Verordnung durchs zuständige Ministerium und die Verkündung im Bundesgesetzblatt. Daran anschließend folgen die notwendige Aktualisierung des Frequenzplans durch die Bundesnetzagentur und die Anpassung der Nutzungsbestimmungen. Danach kann eine Zuteilung durch die B-Netz A erfolgen. Erst nach Veröffentlichung einer entsprechenden Verfügung, also an dem dort genannten Stichtag, dürfen Funkamateure diese Frequenzen legal nutzen. Wenn all diese Prozesse zügig ablaufen, könnte es bis zum Beginn der Sporadic E-Saison 2027 klappen. Vor dem Hintergrund der aktuellen geopolitischen Ereignisse ist generell Vorsicht bei der Einfuhr von Geräten aus Russland geboten. Dem DARC ist ein Fall bekannt geworden, bei dem ein Funkamateur im Jahr 2023 eine russische UKW-Endstufe für das 23-Zentimeter-Band gekauft und bezahlt hat. Nun hat sich das Zollfahndungsamt an den Käufer gewandt. Dass der Hardware-Kauf für die hobbymäßige Ausbildung des Amateurfunkdienstes diente, wird als nebensächlich behandelt. Die Pressestelle des Zolls äußerte sich auf unsere Anfrage nicht zum konkreten Fall. Stattdessen informiert sie darüber, dass die EU-Sanktionen gegenüber Russland nicht ausschließlich sogenannte Dual-Use-Güter betreffen. Damit sind solche Güter gemeint, die zivil und militärisch verwendet werden können. Die Pressestelle weiter: Auch andere zahlreiche Waren und verschiedene Produktgruppen sind erfasst, unter anderem Elektronik. Maßgeblich sind die jeweiligen Anhänge der EU-Sanktionsverordnung Nummer 833/2014 sowie hinsichtlich der Dual-Use-Güter die Verordnung 2021/821. Darüber hinaus ist zu beachten, dass die einschlägigen Verbote und Beschränkungen grundsätzlich bei der Einfuhr, Ausfuhr und Durchfuhr von Waren gelten. Für die sanktionsrechtliche Einstufung von Waren bzw. die Prüfung, ob eine Ware unter die Verordnung fällt, ist in Deutschland das Bundesamt für Wirtschaft und Ausfuhrkontrolle zuständig. Der Zoll überwacht die Einhaltung der EU-Sanktionen beim grenzüberschreitenden Warenverkehr und stimmt sich hierbei bei Fragen zur Erfassung bestimmter Güter eng mit anderen Behörden ab. Darüber hinaus ist der Zollfahndungsdienst bei Verdacht auf Sanktionsverstöße für strafrechtliche Ermittlungen unter Sachleitung der jeweiligen Staatsanwaltschaft zuständig. Verstöße gegen die Russland-Sanktionen werden als Straftat oder Ordnungswidrigkeit nach dem Außenwirtschaftsgesetz verfolgt. Die Pressestelle des Zolls rät Funkamateuren daher dringend, vor einem Kauf russischer Produkte zu prüfen, ob sie auf den Sanktionslisten der EU stehen und damit Einfuhrverboten unterliegen. Das ist für elektronische Produkte in der Regel der Fall, so auch für Amateurfunk. Hierfür stehen unter anderem auf der Webseite der EU, des Bundesamts für Wirtschaft und Ausfuhrkontrolle und des Zolls umfangreiche Informationen zur Verfügung. Darüber hinaus ist zu beachten, dass generell jede Warensendung aus einem oder in ein Drittland elektronisch beim Zoll angemeldet werden muss. Im Rahmen der Zollabfertigung wird risikoorientiert nach geltendem Unionsrecht und nationalen Rechtsvorschriften geprüft, ob die Ein- oder Ausfuhr zulässig ist. Der Längstwellensender SAQ im schwedischen Grimeton geht zum Tag der Vereinten Nationen am 24. Oktober wieder auf Sendung. Die Signale auf 17,2 kHz werden dabei durch einen historischen Maschinensender elektromagnetisch erzeugt. Um 12.30 Uhr UTC erfolgt die Inbetriebnahme und die Abstimmung des Senders. Die eigentliche Nachricht wird um 12.45 Uhr UTC gesendet. Um 13 Uhr UTC erfolgt eine Friedensnachricht von SAQ. Neben der Aussendung auf HF kann das Geschehen vor Ort über einen YouTube-Livestream verfolgt werden. Weiterhin lohnt es sich, bereits am 23. Oktober den Empfänger einzuschalten. Hier erfolgen in der Zeit von 11 bis 14 Uhr UTC Testsendungen. Für Empfangsbestätigungen gibt es ein Online-Formular. Am Aktionstag ist weiterhin die auf dem Gelände befindliche Clubstation SK6SAQ aktiv. Sie sendet auf 80, 40 und 20 Metern. QSL-Karten gehen via Büro. Die Anlage aus dem Jahr 1924 ist der letzte noch voll funktionsfähige Maschinensender der Welt. Er steht unter dem Schutz der UNESCO als technisches Weltkulturerbe. Der sogenannte Alexanderson-Alternator erzeugt seine Hochfrequenz auf mechanische Art und Weise und sendet auf Längstwelle 17,2 kHz mit einer Sendeleistung von 200 kW. Zu besonderen Anlässen wird er nach wie vor von einer Gruppe schwedischer Funkamateure angeworfen und für Grußbotschaften in alle Welt verwendet, so zum Beispiel: Vom 4. bis 10. Oktober war wieder Weltraumwoche, eine von den Vereinten Nationen ausgerufene weltweite Aktionswoche zur Feier der Raumfahrt und ihrer Bedeutung für die Menschheit. Die Datumswahl basiert auf zwei Meilensteinen der Raumfahrtgeschichte. Dem 4. Oktober 1957, da wurde mit Sputnik 1 der erste künstliche Erdsatellit gestartet, und dem 10. Oktober 1967. An diesem Tag trat der Weltraumvertrag in Kraft. Viele der ersten Satellitenexperimente wurden von Funkamateuren aufmerksam verfolgt. Heute betreiben Funkamateure weltweit eigene Amateurfunksatelliten, die sogenannten OSCAR-Satelliten. AMSAT OSCAR 7 ist dafür ein gutes Beispiel. Dieser Amateurfunksatellit ist trotz seines hohen Alters noch immer aktiv, nach mehr als 50 Jahren. Er wurde am 15. November 1974 von der Vandenberg Air Force Base aus gestartet. So bietet auch die Weltraumwoche Gelegenheit zu zeigen, dass Funkamateure nicht nur auf Kurzwelle arbeiten, sondern auch über Satelliten kommunizieren können. Genannt seien etwa QO-100 oder die LEO-Satelliten. Das zeigt, Amateurfunk ist Teil von Weltraumforschung, Bildung und Kommunikation geworden. Ein Höhepunkt sind häufig Amateurfunkaktivitäten von Bord der Internationalen Raumstation. Es werden immer wieder Fernsehbildaussendungen oder Funkkontakte mit Schulen und Universitäten organisiert. Zudem liefern Satelliten und Raumsonden Daten zum Weltraumwetter. Sonnenflecken, Flares und geomagnetische Störungen beeinflussen die Ausbreitung auf Kurzwelle direkt. Diese Daten dienen auch als Grundlage für die Erstellung unserer wöchentlichen Funkwettervorhersage, die Sie wie immer am Ende jeder Sendung von Radio DARC hören. Das waren unsere heutigen Meldungen aus der Funkwelt für Sie. Unser Hörer Bert, Delta Mike 1 Bravo Mike aus der Nähe von Hamburg, schreibt uns, dass er begeisterter Hörer von Radio DARC sei. Er würde sich gerne einen Titel von Santiano wünschen, und zwar: Könnt ihr mich hören? Na klar, die Band Santiano aus dem hohen Norden sollte man kennen, noch besser mal auf einem Konzert erlebt haben. Und das Motto, könnt ihr mich hören, passt doch so zu 100% auf den Amateurfunk, oder?

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1: Die internationale Raumstation schwebt nun schon seit mehr als 25 Jahren über unseren Köpfen. Der permanente Außenposten der Menschheit im Weltall wird seit November 2000 ununterbrochen von Menschen bewohnt. In Summe 276 Astronauten aus 24 Ländern konnten bisher von dort aus auf die Erde hinabsehen und ihre wissenschaftlichen Experimente durchführen. Was kaum jemand weiß, fast alle Astronauten sind auch Funkamateure. Sie bieten über das sogenannte ARIS-Programm regelmäßig geplante Amateurfunkverbindungen mit Schulen und Universitäten an. Ein Grund, uns die ISS und ihre Anfänge von einem Vierteljahrhundert mal etwas genauer anzuschauen. Ein Beitrag von Uwe Gradwohl.
2: Die ISS wurde ja aus Einzelstücken, den Modulen, zusammengebaut. Diese Module wurden von russischen Proton-Raketen und amerikanischen Space-Shuttles ins All gebracht. Das allererste Modul wurde von einer russischen Proton-Rakete transportiert, das zweite dann 14 Tage später von einem amerikanischen Space-Shuttle. In dem Shuttle saßen damals auch 6 Menschen, die diese ersten beiden Module zusammenbauen sollten, zu einer ersten Mini-ISS sozusagen. Der Kommandant des Shuttles, das war Bob Cabana. Und er hatte nach mehreren Tagen anstrengender Arbeit im All eigentlich das Recht, als erster Mensch durch die Luke in die ISS hineinzuschweben. Aber er hat uns Folgendes erzählt.
3: As we opened the hatch and got it open, I said, Sergey, come here. And I pulled him up alongside me. Sergey and I enter through the hatch side by side. I felt it really important.
2: Cabana hat damals also seinen russischen Kollegen Sergei Krikaljow an seine Seite geholt und sie sind gemeinsam Seite an Seite in die neu entstandene ISS hineingeschwebt und haben sie für die Raumfahrt in Besitz genommen. Und Krikaljow ergänzt in einem Interview mit der SWR-Wissenschaftsredaktion, dass er und Cabana einfach eines nicht haben wollten, nämlich sie wollten nicht, dass es später heißt, dass eine der beiden Nationen ja doch die erste in der ISS drin gewesen sei. Cabana und Krikaljow haben uns beide diese Geschichte erzählt und wirkten dabei noch sehr zufrieden mit dieser Entscheidung von vor 25 Jahren. Über die Jahre ist die ISS dann enorm gewachsen, von 2 Modulen auf 19 Wohn- und Arbeitsbereiche. Einer davon ist der absolute Lieblingsplatz aller Menschen geworden, die sich je da oben aufgehalten haben, die Cupola. Das ist so eine Art Aussichtskuppel, große Scheiben, nicht wie an den anderen Modulen kleine Bullaugen. Und das ist der Traum aller Astros, da oben in der Cupola zu sitzen und auf die Erde herunterzuschauen. Oder wie es NASA-Astronautin Dorothy Metcalf-Lindenberger formulierte. Es sei schwer, jemanden wieder herauszuzerren aus der Cupola, weil man sich von dem Anblick der Erde kaum lösen könne, so die frühere NASA-Astronautin. Aber die Besatzungsmitglieder haben ja einen eng gesteckten Zeitplan für ihre Forschungsarbeiten. Da bleibt für den Blick auf die Erde leider wenig Zeit. Nachdem in Russland der Chef der Raumfahrtbehörde ausgetauscht wurde, wird von dort auch jetzt nicht mehr mit dem Abkoppeln der russischen Module gedroht. Stattdessen will Russland nun doch das ISS-Projekt bis 2028 mitfinanzieren. Die USA würden die Station sogar bis 2030 nutzen, möchten den Betrieb aber schon zuvor in die Verantwortung kommerzieller Raumfahrtunternehmen übergeben. Nach mehr als 30 Jahren Nutzungszeit dürften sich aber die technischen Probleme schnell häufen und ein weiterer Betrieb unrentabel werden. So wird das ISS-Projekt vermutlich zu Beginn der 2030er Jahre in einem Feuerball über dem Südpazifik enden, mit einem gezielten Absturz in die Erdatmosphäre, bei dem ein großer Teil der Station verglühen wird und die restlichen Trümmer dann auf den Grund des Pazifiks sinken.

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1: Aelita, Funkspruch vom Mars. Vom Mars? Nee, Ellen ist noch nicht oben. Leider. Aber die Frage, wie es wäre, wenn der Mars bewohnt wäre, die stellt sich die Menschheit schon seit mehr als 100 Jahren. Marconi glaubte einst bereits, Funksignale vom Mars zu empfangen. Und dann gibt es ja den Roman Krieg der Welten von H.G. Wells von 1898. Da kommen die Marsianer in höchst unfriedlichen Absichten auf die Erde und wollen die Menschheit unterjochen. Orson Welles brachte die Erzählung dann 1938 als Hörspiel ins Radio und löste damit eine Massenpanik aus. Und 1953 wurde das Drama eines militärischen Angriffs auf die Erde dann erstmals als Kampf der Welten verfilmt und 2005 als Krieg der Welten unter anderem mit Tom Cruise, der ist ja mit Militärstücken vertraut, erneut. Kaum mehr bekannt ist jedoch, dass der Regisseur Jakov Protasanov, zum Thema ist der Mars bewohnt, mit Aelita schon 1924 einen Meilenstein des Science-Fiction-Films schuf. Dieser Stummfilm erzählt von dem Moskauer Ingenieur Loss, der geheimnisvolle Signale aus dem All empfängt und von einer Reise zum Mars träumt. In seinen Visionen begegnet er der Marskönigin Aelita und gerät in einen Konflikt zwischen Liebe, Macht und Revolution. Ja, es ist ja ein sowjetischer Film gewesen. Und in diesem verschmelzen Realität, Fantasie und der gesellschaftliche Umbruch der damaligen Zeit zu einem ungewöhnlichen und faszinierenden Filmerlebnis. Ja, ich habe schon mal reingeschaut in eine Pressekopie und die Bilder des Films sind wirklich beeindruckend. Sie erinnern an das Kabinett des Dr. Caligari von Robert Wiene. Der ist tatsächlich vorher entstanden und könnte als Vorbild gedient haben. Doch auch an die erst 1927 und 1928 entstandenen berühmten Filme Metropolis und Die Frau im Mond von Fritz Lang. Und man erkennt auch viele englischsprachige Klassiker wieder, ob jetzt Flash Gordon oder die Rocky Horror Picture Show. Also das ganze Design der Figuren in dem Film ist für diese späteren Filme Pate gestanden. Die futuristischen Kostüme und Bühnenräume, die die Avantgarde-Künstlerin Alexandra Exter entworfen hatte, haben die Weltraumästhetik auf den Plan gebracht, die das Science-Fiction-Kino ab da prägte. Und inzwischen gehört auch noch der Ton dazu. Wie gesagt, es ist ja ein Stummfilm. Die haben dann meistens ein Klaviergeklimper zur Begleitung. Aber die finnische Band Cleaning Woman, also Putzfrau, toller Name für eine Band, die macht da sauber. Die hat den Film neu vertont mit selbstgebauten Instrumenten aus Alltagsgegenständen. Die Band ist international für ihre Neuvertonungen von Stummfilmklassikern bekannt und veröffentlichte bereits 2004 ihre Musik zu Aelita als eigenes Album. Die Musik liegt zwischen Industrial Rock, elektronischen Grooves und Avantgarde, ist also sehr modern, sowie auch der Film, der über ein Jahrhundert nach seiner Entstehung immer noch modern wirkt, als utopisches Weltraummärchen, politisches Gleichnis und eben Triumph filmischer Fantasie. Da hat man ja meistens das Problem, dass ein Buch die Fantasie spielen lässt und ein Film, da muss alles real sein und da wird es viel schwieriger. Hier ist das nicht so. Das Ganze ist also höchst empfehlenswert. Arte TV strahlt das am 12. Oktober um 23.45 Uhr nachts aus. Und wem das zu spät ist, das Ganze ist dann auch bis April in der Mediathek von Arte. Ein Beitrag von Wolf Dieter, Delta Lima 2, Mike Charlie Delta.

Dokumentationen über historische Wissenschaftler und Forscher, von Galilei bis Newton, gibt es viele. Über Physiker des letzten Jahrhunderts findet sich schon weit weniger. Das hat natürlich damit zu tun, dass einige davon uns nicht unbedingt so gute Sachen gebracht haben. Die ganze Atomtechnik sieht man ja heute nicht mehr so positiv und speziell diesen Teil nicht, der uns die Atombombe gebracht hat. Das sehen auch die betreffenden Physiker nicht mehr so positiv. Die haben sich dann oft davon distanziert. Als Genies unumstritten sind jedoch Albert Einstein und Stephen Hawking. Über die beiden gibt es jetzt zwei Dokus auf Arte. Und der eine kümmerte sich mit seinen Relativitätstheorien um die großen Dinge, der andere mit der Quantenphysik auch um die ganz kleinen. Zum Verständnis der heutigen Technik mit Lasern und LEDs sind beide Theorien notwendig. Ohne Relativitätstheorien und Quantenphysik wären diese nicht möglich geworden. Der 14. März ist der Tag, an dem Albert Einstein 1879 geboren wurde und an dem Stephen Hawking 2018 verstarb. Die beiden Physikgenies sind sich nie begegnet, prägten aber unsere Sicht auf das Universum mit der Relativitätstheorie für das unendlich Große und der Quantenmechanik für das unendlich Kleine. Wobei natürlich die Quantenmechanik und die Quantenphysik von anderen entdeckt wurde, aber Stephen Hawking hat versucht, beides, Relativitätstheorien und Quantentheorien, unter einen Hut zu bringen. Ganz gelungen ist das bis heute nicht, die beiden Welten ergänzen sich, lassen sich aber nicht ganz in Einklang bringen. Einsteins IQ lag bei 180 und Hawkings bei 160, also man darf sie tatsächlich Genies nennen. Albert Einstein fand heraus, dass sich das Universum als Raum-Zeit-Kontinuum verstehen lässt und Anziehungskraft durch eine von Sternen und Planeten hervorgerufene Verzerrung der Raumzeit entsteht. In der Doku kommen Astrophysiker zu Wort, die heute versuchen, ein neues Verständnis von Einsteins Voraussagen zu gewinnen. Im Fokus steht dabei das Laser-Interferometer-Gravitationswellen-Observatorium, kurz LIGO genannt. In diesem arbeiten 900 Forschende aus aller Welt und ihr Auftrag ist es, kosmische Gravitationswellen zu untersuchen. Erstmals vorausgesagt wurden diese Wellen 1916 durch die allgemeine Relativitätstheorie Einsteins. Die Technik zu ihrer Erfassung gab es damals noch nicht. Die allgemeine Relativitätstheorie war ja die zweite. Ihr zuvor gegangen war die spezielle Relativitätstheorie, die noch nicht ganz so große Auswirkungen hatte. Stephen Hawking verbrachte dann den größten Teil seiner Forscherkarriere damit, herauszufinden, wo Einstein sich vielleicht doch geirrt haben könnte. In den 60er Jahren des letzten Jahrhunderts empfingen Radioteleskope auf der ganzen Welt seltsame Signale aus dem All, die von winzigen Objekten mit enormer Dichte auszugehen schienen, von Neutronensternen. Diese mysteriösen Sterne hatte Einstein in seiner Relativitätstheorie vorausgesagt. Das bedeutete, dass auch andere Phänomene, die er beschrieb, sich bewahrheiten könnten. Schwarze Löcher beschrieb er etwa als Körper im Weltall, deren Dichte so hoch ist, dass ihr Gravitationsfeld das Entweichen jeglicher Materie oder Strahlung verhindert. Sie besser zu verstehen, war der Forschungsauftrag einer jungen Gruppe von Physikern, zu denen auch Stephen Hawking zählte. Mitte der 70er Jahre stellte Hawking an der Universität von Cambridge die Hypothese auf, dass schwarze Löcher nicht vollständig schwarz sind. Sind sie jetzt grau oder braun? Na, so wörtlich ist das nicht gemeint, aber sie lösen sich langsam auf und verschwinden irgendwann, wobei sie eine Strahlung abgeben, die zu einer Verringerung ihrer Masse führt. Also die Theorie, dass einem schwarzen Loch nichts mehr irgendwann entkommt, stimmt dann nicht ganz. Es dauert nur eine Weile. Und da kamen dann eben die Quantenmechanik und die Relativitätstheorie in Berührung. 2016 simulierte der Experimentalphysiker Jeff Steinhauer vom Israel Institute of Technology in Haifa ein schwarzes Loch, bei dem dann tatsächlich die nach Hawking benannte Hawking-Strahlung gemessen werden konnte. Die Dokumentation heißt Einstein und Hawking, das Geheimnis von Zeit und Raum und ist auf Arte TV zu finden. Und sie befasst sich außerdem noch mit der Frage, inwiefern Einstein während des Zweiten Weltkriegs an der Entwicklung der Atombombe in den USA mitwirkte. Nein, das tat er nicht wirklich, aber er hatte an Präsident Roosevelt einen Brief geschrieben, in dem er vor der Gefahr warnte, dass die Nazis eine Atombombe bauen könnten. Und deshalb anregte, dass die USA ihnen zuvorkommen sollte. Das hat er natürlich später bereut, als sich herausstellte, dass die Nazis keine Atombombe zustande gebracht hatten. Da ließ sich die Sache aber nicht mehr ändern. Zu den Wissenschaftlern, die die Atombombe gebaut haben,
gibt es natürlich auch Dokus. Dazu gleich mehr. Die

Ja, welche Physiker haben tatsächlich an der Atombombe gebastelt? Na klar, an einen denken wir alle, Robert Oppenheimer. Das war der Leiter des Manhattan-Projekts, an dem Hunderte von Wissenschaftlern daran gearbeitet haben, die erste Atombombe zu bauen. Er war federführend und das natürlich sehr bereut und deswegen auch viel Ärger bekommen. Also nicht, weil er die Atombombe gebaut hat, sondern weil er das bereut hat. Damit war er dann gleich verdächtig, ein Kommunist zu sein. Es hatten andere die Geheimnisse an die Russen verraten, nicht Oppenheimer, aber das FBI hat ihm das jahrelang unterstellt. Das beschattete ihn bereits seit seiner Zeit als Professor in Berkeley und setzte dies auch in Los Alamos, im Manhattan-Projekt und in den Jahren danach fort, als er sich für eine internationale Kontrolle der Atomwaffen einsetzte. In der Anhörung durch die Atomenergiekommission, die damit endete, dass Oppenheimer der Zugang zu atomaren Geheimnissen entzogen wurde, versorgte das FBI die Anklage mit über 7000 Seiten Abhörprotokollen und verwanzte obendrein während des gesamten Verfahrens das Telefon seiner Anwälte. Die Gegenseite hat ihn natürlich auch abgehört, die tatsächlich die Sachen an die Russen gegeben haben. Der deutsche Physiker Klaus Fuchs, ein enger Mitarbeiter Oppenheimers, spionierte für die Sowjetunion in Los Alamos und außer ihm waren noch drei weitere Spione am Manhattan-Projekt beteiligt. Theodor Alwin Hall, Deckname Emlat, übergab schon 1944, also vor dem ersten Atombombentest, wichtiges Material über die verwendete Implosionsmethode und andere Aspekte der Konstruktion an die Sowjetunion. Er wurde bereits 1950 verdächtigt, bestritt aber zu jener Zeit alle Anschuldigungen und wurde nie verurteilt. Und der letzte der russischen Spione, Oskar Sebora, wurde erst vor wenigen Jahren enttarnt. Als Spielfilm war Oppenheimer im letzten Jahr gemeinsam mit Barbie ein Kinosommerhit. Ob dieser historisch korrekt ist, das wird in der Arte-Doku Couchwissen Best of zu Oppenheimer, wie realistisch ist der Film, behandelt. Über das ganze Theater um die Spionage und dass Oppenheimer Zeit seines Lebens verdächtigt wurde, Geheimnisse an die Russen gegeben zu haben, gibt es die Miniserie Oppenheimer und die Bombe auf ZDF Info und die Dokumentation Spionagefall Robert Oppenheimer ebenfalls beim ZDF sowie bei Arte. Nicht ganz so bekannt geworden ist der polnische Physiker Josef Rotblat, der auch am Manhattan-Projekt beteiligt war, aber ausstieg, als klar wurde, dass die Nazis keine funktionsfähige Atombombe hatten. Das war ja der Grund für das Manhattan-Projekt gewesen. Er wurde dann zu einer zentralen Figur der Pugwash-Konferenzen in Kanada, die sich zum Ziel setzten, die Gefahr, die von Atomwaffen ausgeht, einzudämmen. Dafür wurde er 1995 mit dem Friedensnobelpreis ausgezeichnet. Die Doku »Ein Physiker und die tödliche Macht«, ebenfalls auf Arte, porträtiert ihn und seine Arbeit. Sind also eine ganze Menge Filme, die eigentlich sehenswert sind, und die man in der Arte-Mediathek findet, beziehungsweise bei ZDF Info. Ich wiederhole es noch einmal. Das Geheimnis von Zeit und Raum, Albert Einstein und Stephen Hawking, das sind zwei Teile, jeweils 45 Minuten, zu finden auf Arte. Dann eine dreiteilige Miniserie Oppenheimer und die Bombe auf ZDF Info und die Dokumentation Spionagefall Robert Oppenheimer, wieder bei Arte, sowie die Doku Ein Physiker und die tödliche Macht, über Josef Rotblat, ebenfalls bei Arte. Naja, viel Vergnügen kann man da jetzt nicht unbedingt wünschen, zumindest bei den letzteren Filmen, aber ist auf jeden Fall hochinteressant. Ein Beitrag von Wolf Dieter, Delta Lima 2, Mike Charlie Delta.

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1: Der Herbst ist jetzt in vollem Gange, damit auch die Primetime des Jahres auf der Kurzwelle. Auch das Wetter draußen wird regnerischer, kälter und windiger. Alles Gründe, um mal wieder in die Funkbude zu gehen, die Funkgeräte abzustauben, die Endstufen anzuheizen und sich auf die Jagd nach rarem DX zu machen. Und von dem gibt es momentan so einiges. Diverse Großexpeditionen elektrisieren gerade die DX-Jäger und bieten reichlich Abwechslung im Geschäft. Und für die aktuelle Ausbreitungsprognose sorgt dafür nun wieder unser Funkwetterspezialist Christian Reiber, Delta Lima 8 Mike, Delta Whisky vom HF-Referat des DARC mit einem genauen Blick auf die Verhältnisse in der Ionosphäre.
2: Oh ja, im Moment findet man die D-Expeditionen vor allem im Norden und Süden. Auf dem afrikanischen Kontinent arbeiten Charlie 5 Romeo aus Gambia und 9 Tango 0 Mike Delta aus der Demokratischen Republik Kongo. Dann aktivieren 3 südafrikanische OMs unter 7 Papa 8 Rufzeichen den höchstgelegenen Staat der Erde. Das ist weder Nepal oder Bhutan, sondern das Königreich Lesotho, weit im Süden des Kontinents. Und die OM planen daher auch SOTA- und POTA-Aktivierungen. In der zweiten Monatshälfte ist dann ein deutsches Team unter 7 Papa 8 Golf Echo angekündigt und vom Inselstaat São Tomé e Príncipe im Golf von Guinea soll sich Sierra 9 Romeo melden. Im hohen Norden aktiviert ein norwegisches Team aktuell Spitzbergen unter Juliet Whisky 5 X-Ray und aus dem Nordosten kommen die Signale von Hotel 49 Alpha. Nur haben die mit 15.000 Kilometer die fünffache Strecke hinter sich, denn das sind die nordöstlich von Australien gelegenen Solomonen. Es ist also jede Menge los und dazu kommen noch diverse OM und YL, die im Holiday-Style ihren Urlaub mit dem Funkhobby verbinden. Da trifft es sich, dass die Sonne Mitte letzter Woche wieder aufgewacht ist mit den ersten M-Flares seit nunmehr einem Monat, am Donnerstagabend sogar mit einem M7. Der solare Flux liegt wieder über 100 Einheiten und erreichte am Donnerstag 119. Der Verursacher trägt die Nummer 4549 und ist die komplexeste von insgesamt 4 aktiven Regionen. Sie baut weiter auf und wandert nun in die Westhemisphäre der Sonne. 2 weitere aktive Regionen kommen von der Sonnenrückseite dazu und werden den solaren Flux auf 110 bis 140 Einheiten halten. Das Erdmagnetfeld war letzten Sonntag und Montag schon sehr turbulent. Da war es ein koronales Loch. Danach wurde es ruhiger. Nun wird aber erneut ein recht stürmisches Wochenende vorhergesagt. Mehrere M-Flares der Region 4549 haben 3 Plasmawolken in Richtung Erde geschickt. Welche davon uns tatsächlich treffen und wie heftig, ist aber unsicher. In mittleren Breiten sieht es mindestens nach einem G1-Magnetsturm aus und die Aurora-Wahrscheinlichkeit ist hoch. Nach dem Wochenende stehen wir dann unter dem schwachen Einfluss eines koronalen Lochs. Ein weiteres wird sich nach der Wochenmitte etwas lauter zu Wort melden. Vor allem wird

es aber das M7-Flair vom Donnerstag nochmal krachen lassen und es können noch weitere starke Flares auftreten. Gerade die rasche Abfolge der Plasmawolken kann die Dinge auch aufschaukeln und zu einem wirklich starken Magnetsturm führen, dann auch mit Aurora bis weit nach Süden. Es sieht also nach einer magnetisch ungemütlichen Woche aus, allerdings haben solche Vorhersagen leider auch eine hohe Unsicherheit. Anfang letzter Woche wagte sich die MUF über Mitteleuropa bereits kurzzeitig über 30 MHz, bevor die unruhige Magnetik dem ein Ende setzte. Mit den erwarteten Magnetstürmen dürfte nun spätestens bei 15 Meter Schluss sein, sollte es dagegen ruhiger sein, dann sind längere Öffnungen des 12 Meter Bandes zu erwarten und mit etwas Glück wird auch einiges auf 10 Meter los sein. Wäre schön, denn nächstes Wochenende steht der Worked All Germany Contest an, bei dem immer viele DX-Stationen den Kontakt mit deutschen Rufzeichen suchen. Good DX!

Das war's nun für heute. Wir sind leider schon wieder am Ende von Radio DARC angelangt. 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Wenn ja, sagen Sie es doch einfach weiter. Wenn Sie wollen, hören wir uns nächste Woche wieder. Gleiche Zeit, gleiche Frequenz. 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Moin, tschüss, servus und 73, gut DX. Bis zum nächsten Mal.

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1: Herzlich willkommen bei Klima ändern, gerade schon angeteasert in unserem tollen Jingle. Klima ändern, das ist eine Sendereihe oder auch ein Podcast zum Nachhören, ein gemeinsames Projekt vom Netzwerk Freier Theater und von Radio Korax. Und diese Sendereihe, die sucht nach dem resilienten Theater der Zukunft. Wir haben schon 4 Folgen hinter uns und mit dieser Doppeldeutung Klima und Klima ändern haben wir uns darin auseinandergesetzt. Ich bin allerdings nicht allein im Studio. Mit mir ist hier zum Beispiel Olaf Nachtwey. Olaf Nachtwey ist einer der beiden Geschäftsführer vom Netzwerk Freien Theater. Hallo Olaf.
2: Hallo.
1: Schön, dass du da bist. Und mit mir ist auch Maximilian Grafe. Maximilian ist der andere Geschäftsführer.
3: Ja, hallo. Schön, wieder da zu sein.
1: Wir sind nach 4 Folgen ja jetzt angekommen bei unserer 5. Folge. Und in dieser 5. Folge wollen wir nochmal Resümee passieren lassen oder nochmal zurückblicken, eine Konklusion machen von dem, was wir in den ersten 4 Folgen so alles uns erdacht haben und womit wir uns auseinandergesetzt haben und sind jetzt quasi genau in unserer zusammenbringenden Folge. Falls ihr die anderen Folgen verpasst habt, dann könnt ihr die nachhören, zum Beispiel auf Mixcloud oder auf anderen Anbietern eurer Wahl. Ihr findet es auf www.radiokorax.de. Beim Netzwerk Freien Theatern findet ihr das bestimmt auch.
3: Das ist so. Auf unserer Homepage netzwerkfreiertheater.de findet ihr das. Und Julie hat es angedeutet, wir schauen heute unter anderem zurück auf 4 Folgen Klima ändern. Machen auch was anderes, das erfahrt ihr gleich noch, aber wir schauen auch zurück. Und das in Form von höchstpersönlich zusammengestellten Eindrücken der Redaktion, die Alex Körner im Stil des beliebten Klima ändern Jingles, der gerade schon anklang, der im Stil dessen kollagiert hat. Und da wir uns im Klima ändern ja mit 2 Themenblöcken auseinandergesetzt haben, hört ihr jetzt unseren Rückblick auf die Folgen 1 und 2, in denen es um die Bedrohungslagen der Kultur gegangen ist.
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4: Welches Klima eigentlich?
5: Mit Klima ändern, diesmal mit Ausrufezeichen, gilt es, Strategien der Widerständigkeit, der Resilienz zu entwickeln.
4: Familiäres, kleineres Theater mit Vor- und vielleicht auch Nachteilen. Also man ist nicht so abhängig von institutioneller Förderung.
6: Man ist genauso abhängig von institutioneller Förderung. Es ist nur der Raum, in dem wir uns bewegen, ist einfach super klein. Also wir sind in einer finanziell deutlich unterfinanzierten Situation.
5: Diese Themenlage, die betreffen jetzt nicht nur Theater im engeren Sinne, sondern eine Kultur, die unsere Gegenwart bestimmt, die von Veränderungen bedroht ist.
6: Absurd ist, dass wir die letzten Jahre ja mit den unglaublich vielen Mitteln, die es über die Corona-Kulturmilliarde gab, wir zum ersten Mal nach 40 Jahren uns regulär bezahlt haben für unsere Tätigkeit und wir auch das nicht künstlerische Personal zum ersten Mal in ordentliche sozialversicherte Stellen gebracht haben.
7: Ich würde nicht von Bewahren sprechen, weil wir wollen ja nicht ins Museum, sondern eher, wie können wir diesen Status quo sichern? Auch politische Allianzen, von denen man früher auch wusste, ja, die stellen solche Institutionen wie uns auch nicht in Frage. Da kann man sich an manchen Stellen manchmal auch nicht mehr so sicher sein. Wir sind ein Ort, der verschiedenste Stimmen künstlerisch hörbar macht auf der Bühne und sichtbar macht, die vielleicht auch anderswo weniger Sichtbarkeit finden.
8: Also es gibt es relativ häufig Morddrohungen gegen KünstlerInnen, gegen IntendantInnen, teilweise auch sehr konkret. Da und da werden wir dich bei einem Konzert töten. Dann findet das Konzert unter Polizeischutz statt.
7: Okay, wo ist denn unsere rote Linie?
8: Da geht es eigentlich immer wieder im Kern um etwas, was Wilhelm Heidmeier nennt Delegitimierung. Diese Arbeit, diese Einrichtung wird als Ganzes in Frage gestellt. Es geht um Versuche der Destabilisierung kultureller Öffentlichkeit. Man greift ein Theater an, um eigentlich eine pluralistische, liberale Gesellschaft, die so eine Kunst ermöglicht, finanziert und vielleicht auch braucht, als Ganzes zu delegitimieren. Ja? Und es läuft immer quasi auf dieses Muster wir gegen die hinaus. Diese Kombination aus erstarkender harter Rechter die Kultur als Aktionsfeld für sich entdeckt hat, kontinuierlich bearbeitet, das in Verbindung mit kommunalen Haushalten, die unter großen Geldnöten stehen, das wird das Gefährliche in den nächsten Jahren sein.
2: Es gibt sozusagen angespannte Finanzsituationen in Kommunen und in Ländern. Gleichzeitig gibt es einen Rechtsruck und das beißt sich extrem.
9: Dass die Kürzungen auch wirklich einhergehen mit Verschiebungen in dem politischen Klima.
2: Also man sagt, okay, wir stehen für Vielfalt, wir stehen für gelebte Demokratie, wir schaffen gesellschaftliche Begegnungsräume, wir stehen oftmals für Erstbegegnungen über Kunst und Kultur.
7: Theater und Krise hängen ja irgendwie immer auch so ein bisschen mit zusammen.
3: Können wir damit umgehen, mit der sozioökologischen Transformation? Was kann man also tun?
10: Ich habe das Gefühl, es wird immer mühsamer.
11: Die schwindende Toleranz gegenüber dem anderen oder auch dem Neuen, egal ob in Deutschland oder international. Diskriminierende Äußerungen werden wieder salonfähig gemacht.
12: Wir erleben derzeit eine dramatische Erosion des finanziellen Rückhalts für die Kultur im Allgemeinen.
3: Die kulturpolitische Lage verändert sich deutlich. Die finanziellen Spielräume für Menschen, die in den freien darstellenden Künsten aktiv sind und sein wollen, werden, euphemistisch gesagt, immer enger und die Sorge um den Umgang mit Demokratiefeindlichkeit wächst.
10: Wir haben es da, glaube ich, ja ganz klassisch mit dem parlamentarischen Arm dieser völkischen rechten Bewegung zu tun.
5: Ich muss es halt irgendwie insofern auch benennen, dass wir über einen Kulturkampf reden.
13: Kultur ist sehr stark umstellt im Moment von identitätspolitischen Ansprüchen und kulturellen Auseinandersetzungen.
5: Das ist ein Prozess.
13: Es ist erstmal wichtig, sich klarzumachen, dass das ein Angriff ist und dass das tatsächlich existenziell ist. Es wird versucht von rechts, die Gemeinnützigkeit bestimmter Dinge in Frage zu stellen, bestimmter Vereine, die teilweise auch Kulturprogramme machen. Da muss man hinschauen und da muss man Gegenstrategien entwickeln, also progressive Gegenprogramme hineinbringen. Das nennen wir Haltungskommunikation. Das heißt, das Theater muss sich überlegen, wer sind wir eigentlich? Das klingt jetzt ein bisschen psychomäßig, aber es ist auch ein bisschen so gemeint. Also wer sind wir eigentlich? Wofür sind wir eigentlich hier? Wofür werden wir bezahlt? Wofür gibt es das Theater? Was ist unsere Aufgabe in dieser Gesellschaft? In Deutschland gilt die Kunstfreiheit und die Kunst hat die Aufgabe, Inhalte künstlerisch zu präsentieren und die Gesellschaft setzt sich damit auseinander. Das klingt total banal, aber das ist die Grundlage und das steht im Grundgesetz. Natürlich kann man der Kultur das Geld wegnehmen und das ist vielleicht die Diskussion, die jetzt im Moment geführt wird. Das würde aber bedeuten, dass man die Kunst in einer Gesellschaft wirklich degradiert, ausmustert und dass man darauf verzichtet, diesen Austausch mit der Kultur zu haben. Es ist wichtig für die Theater und für die Kunst, dass sie in jeder Situation, auch wenn sie mit Politikern sprechen, wenn sie in die Beantwortung von Anfragen einbezogen werden, wenn sie Interviews geben, dass sie immer wieder kontextualisieren, was sie machen. Es wird kaum genutzt und das ist ein riesiges Potenzial, das brach liegt.
5: Der Ansatz zu aktivieren, also aufhören, Zuschauer, Zuschauerin zu sein.
3: Unser erster Blick zurück heute und jetzt geht es aber auch in den Blick auf die Gegenwart und die Zukunft. Wir haben uns für euch wieder mit illustren GesprächspartnerInnen ausgetauscht. Mit dabei sind der Kulturjournalist Axel Brüggemann, Steffen Klever, Leiter des Bereichs Programm beim Fonds Darstellende Künste, die Geschäftsführerin des Lichthoftheaters, Julia Zurlippe und Dr. Sebastian Brünger, verantwortlich für den Bereich Klima und Nachhaltigkeit bei der Kulturstiftung des Bundes.
5: An dieser Stelle würde ich gern ein bisschen Begriffsklärung betreiben und über den Begriff des Rechtspopulismus sprechen, der ja als sehr gegenwärtiger politischer Kampfbegriff verwendet wird. Beginnt mit Populismus. Was meint Populismus eigentlich? Und Populismus zielt auf eine Spaltung ab und meint, dass die Gesellschaft gespalten ist in zwei sich gegenüberstehende Lager. Auf der einen Seite das anständige Volk und auf der anderen Seite steht eine korrupte Elite. Elite. Als Hallenser sagt man Elite. Beide Lager werden als homogene Gruppen begriffen. Unter korrupter Elite werden im populistischen Sprech die Altparteien, der öffentlich-rechtliche Rundfunk, Journalismus, Lügenpresse, Kulturinstitutionen als links-grün versüffte aber genauso auch Wissenschaftlerin gemeint. Wir erinnern uns an Droste, Corona oder aktuell noch aktueller Frauke Gersdorf als mögliche Bundesverfassungsrichterin. Die werden alle als homogene Gruppe, das ist alles die da oben korrupte Elite und die im permanenten Widerstreit zum anständigen Volk stehen, das den Volkswillen repräsentiert. Ja, könnte man ja sozusagen im russischen Sinne sagen, Volkswille ist ja nicht so schlecht, nur ist Volk ja ein sehr schwieriger Begriff, der an dem Punkt gefährlich wird, wo Volk eben nicht Gesellschaft meint, sondern Gemeinschaft, also Volk, Blutsvolk, Heimat, Ausschluss, Remigration. Also in der Konsequenz, und das ist im Populismus angelegt, also in diesem Narrativ von korrupter Elite versus anständiges Volk ist die Flanke offen, beziehungsweise gibt es einen treibenden Kern zum Autoritären, der sich andockt eben an starke Ideologien, wenn es um Nationalismus geht, um sogenannte Ausländerfeindlichkeit und die Anwendung von Gewalt als legitimes Mittel der gesellschaftlichen Auseinandersetzung mitfantasiert. Also wird ein die Fantasien von Entzug von Bürgerrechten, das Bauen von Lagern, dieses Stichwort Remigration etc. Das lässt sich ja alles am Playbook der AfD ablesen oder erleben. Das hatten wir auch in den letzten Folgen behandelt, aber eben auch als globales Phänomen. Ne? Wir gucken in die USA, der Wahlkampf von Trump, in Europa, Meloni in Italien, Le Pen in Frankreich. Das lässt sich beobachten. Also nochmal mit anderen Worten, die Mehr von der Spaltung der Gesellschaft ist ein sehr wiederkehrender Reflex, wenn von in der Beobachtung von Krisen, von Wahlergebnissen, von Konflikten. Es gibt da große Auseinandersetzungen. Steffen Mau will ich dann nur so kurz erwähnen, der mit anderen das Buch Triggerpunkte beschrieben hat und eben eine Gegenrede hält. Also es gibt, die Gesellschaft ist nicht gespalten. Wir reden, wenn wir über Herausforderungen reden, reden wir eben über eine komplexere Wirklichkeit, die sich eben nicht in so ein Schema von die da oben wie hier unten fassen lässt. In der Umsetzung von Klimaändern haben wir, also das NFT, Netzwerk Freie Theater und Radio Korax, mit dem Norbert Elias Center der Europa-Universität in Flensburg zusammengearbeitet und hier mit Christian Möstl gesprochen, der als wissenschaftlicher Mitarbeiter und Doktorand mit einem Schwerpunkt Rechtspopulismus, Rechtsextremismus und Nachhaltigkeit forscht.
14: Ich weiß nicht, ob man hier jetzt schon auch von einer Polarisierung der Gesellschaft sprechen kann zwischen einem rechten Pol und einem linken Pol oder einem ökologischen und einem antiökologischen Pol. Das sind Diskussionen, die in der Soziologie gerade auf sehr spannende Weise geführt werden. Aber was man sehen kann, ist, dass definitiv in der Parteienlandschaft vor allem, wäre meine Beobachtung, die Nervosität einfach sehr stark zugenommen hat. Und dass das Erstarken einer politisch Rechten dazu geführt hat, dass die anderen Parteien sich sehr stark unter Druck sehen und gerade um Strategien ringen, wie sie damit umgehen sollen. Ein Beispiel ist die Nichtwahl von Anke Prosis-Gersdorf als Bundesverfassungsrichterin, wo aus meiner Perspektive die CDU einfach einen falschen Umgang mit dem Erstarken des rechten Spektrums eingegangen ist, indem sie am Ende rechte Narrative mit übernimmt und dadurch salonfähiger macht, sprechfähiger macht. Und man sieht es ja nicht nur im politischen Spektrum, sondern man sieht es auch in dem gesamtgesellschaftlichen Diskurs, dass bestimmte Begrifflichkeiten, die in der Vergangenheit sehr wenig verwendet wurden, zu Recht, weil sie sehr problematisch sind, inzwischen auch von AkteurInnen der eigentlich politischen Mitte verwendet werden. Da hat es auch eine allgemeinere Verschiebung des Diskurses nach rechts gegeben. Nicht nur in, wie agieren die Parteien eigentlich untereinander, sondern wie werden auch Begrifflichkeiten in Medien verwendet.
5: Also nicht nur zukünftige Generationen fragen sich, sondern auch wir fragten, Christian Möstl ganz konkret, wie konnte das alles nur passieren?
14: Wenn man sich die Forschungsliteratur zum Rechtspopulismus anguckt, kann man das bündeln eigentlich in vier übergeordnete Thesen, warum es zu diesem Aufstieg gekommen ist. Das ist zum einen, was wir Ökonomiethese genannt haben. Da geht es darum, dass durch die Globalisierung, dass durch eine neoliberale Wende die ökonomischen Unsicherheiten zugenommen haben und dass es ökonomische ModernisierungsverliererInnen gibt. Das heißt, durch die Technisierung der Arbeitswelt sind viele Jobs weggefallen. Jetzt aktuell nochmal durch die Digitalisierung fallen viele Arbeitsplätze weg. Das heißt, diese Modernisierungsprozesse, die im ökonomischen Bereich passieren, die bringen Kollateralschaden an sogenannten, in Anführungszeichen, VerliererInnen mit. Die These ist, dass diese Menschen, die Verlustängste haben oder schon reale Verluste gehabt haben, dass das entweder ein Potenzial ist, was von der politisch Rechten aufgegriffen werden kann. Das nächste wäre eine These, die wir Kulturthese genannt haben. Da geht es weniger um ökonomische Verluste, sondern den Verlust einer kulturellen Deutungshoheit. Wenn man sich unsere Gesellschaft in Europa von den 70ern bis jetzt anguckt, hat man gesehen, dass es da sowas wie eine Silent Revolution in Anführungszeichen gegeben hat. Das heißt, wir haben uns kulturell sehr stark gewandelt, aber es gab definitiv dort einen sehr starken progressiven Wandel. Und die Kulturthese würde sagen, dass das eigentlich ein Backlash ist. Dass Menschen, die in der Vergangenheit sich fühlen konnten, als wären sie in der gesellschaftlichen Mitte, von den kulturellen Perspektiven her, sehen sich auf einmal eher am Rand gedrängt. Und das ist jetzt quasi die Revolte gegen die Silent Revolution. Und dann gibt es auch noch einen sehr spannenden Aspekt, finde ich. Das haben wir Kontinuitätsthese genannt. Da gibt es WissenschaftlerInnen, die darauf hinweisen, als Einstellungsmuster auf der Bevölkerungsebene gab es diese Perspektiven schon immer. Das ist kein neues Phänomen, sondern wir haben in der bundesdeutschen Geschichte schon immer rechtsradikale, rechtsextremistische Perspektiven. Das ist nichts Neues. Dann gibt es noch einen anderen Diskurszusammenhang, den haben wir mit dem Wandel im politischen Feld überschrieben, die auch ein Stück weit in die Richtung argumentieren und aber in den Vordergrund setzen, dass rechtspopulistische AkteurInnen ja auch eine Handlungsmacht haben. Dass die politische Strategien einsetzen, beispielsweise auf sich neu ergebende gesellschaftliche Zusammenhänge reagieren und sie nutzen, um für sich mobil zu machen. Beispiel ist die zunehmende Fluchtmigration in den Jahren 2015-16, wurde von der AfD aufgegriffen, um in dem Moment das Geflüchteten-Thema als ihr großes Thema zu machen und Ängste zu schüren. Gleichzeitig hat sich aber auch im politischen Feld die politische Kommunikation gewandelt. Der Aufstieg von sozialen Medien, die die Medienlandschaft einfach wirklich stark verändert haben, in dem Sinne auch nochmal einen anderen Diskursraum für rechtspopulistische AkteurInnen aufgemacht haben, wo sie ganz direkt mit ihrem WählerInnenpotenzial ungefiltert durch andere Medien in Kontakt treten können. Am Ende muss man diese Ansätze synthetisieren, um ein wirklich gutes Bild davon zu bekommen, wie ist es eigentlich passiert. Und Gesellschaft ist zu komplex für eine einfache Antwort hier und das Phänomen ist zu komplex für eine einfache Antwort. Und es gibt ja auch unterschiedliche Motivlagen, warum Menschen rechtspopulistische oder rechtsextremistische Perspektiven einnehmen.
1: Über den Zusammenhang von Klimawandel und Rechtspopulismus und rechten Einstellungen forscht Christian Möstl und schreibt auch seine Doktorarbeit bzw. ist Doktorand nämlich an der Europa-Universität in Flensburg. Und wir haben hier mit ihm gesprochen zu dem Themenkomplex Rechtspopulismus und Nachhaltigkeit und haben im Zuge des Klimaändern-Podcasts, den ihr hier gerade hört, oder der Klimaändern-Sendereihe, uns nämlich versucht, diese Themenfelder zusammenzubringen. Denn diese Sendereihe, die stellt die Frage, inwiefern hängt denn nämlich Rechtspopulismus, Rechtsextremismus mit Nachhaltigkeit zusammen, Klimaändern im Theater. Das ist nämlich eine Sendereihe von Radio Korax und dem NFT, dem Netzwerk Freies Theater. Und wir sind schon mitten im Inhalt hier eingestiegen. Falls ihr andere Folgen verpasst habt, dann könnt ihr die bei radiokorax.de zum Beispiel nachhören. Wir machen jetzt erstmal eine kurze Pause, um durchzuatmen und vielleicht ein bisschen sacken zu lassen, die Dinge. Und wir hören von The Beaches, Desdemona.

0: The Beaches mit Desdemona haben wir hier gehört. Entweder ihr hört uns live im Radio, vielleicht in einem freien Radio am besten, oder ihr hört uns nach. Dann, ja, schön, dass ihr immer noch eingeschaltet seid. Schön, dass ihr gerade dazugeschaltet habt oder dass ihr uns streamt. Und ihr hört nämlich Klima ändern, der Podcast, die Sendereihe zu Fragen vom Freien Theater. Ich hab's nicht drauf. Kann's jemand von euch kurz? Zum Fragen vom resilienten Theater. Aha. So war das, oder?
1: Das war's.
2: Das resiliente Theater der Zukunft.
0: Genau, ich bin Julie, ich bin von Radio Korax und bin immer noch im Studio mit Maximilian Grafe, einer der Geschäftsführer vom NFT, Netzwerk Freiem Theater, und mit Olaf Nachtwey, dem anderen Geschäftsführer. Und ich freue mich sehr, dass wir hier heute für unsere dritte Sendung, die nämlich unsere fünfte Sendung, oh Gott, jetzt geht's hier durch mit mir, die unsere anderen Sendungen nämlich zusammenbringen soll, zusammengekommen sind und hier heute unsere Podcast-Folge aufnehmen. Wir haben gerade schon uns ganz viel inhaltlich beschäftigt und wollen einfach weitermachen, denn wir haben noch einiges vor.
1: Unter anderem hören wir jetzt Axel Brüggemann. Axel Brüggemann ist Kulturjournalist, Autor, Regisseur. Er schrub, sagt man schrub, für die Frankfurter Rundschau, die Welt, die FAZ Sonntagszeitung, für Welt am Sonntag. Hier war er Textchef als Musikjournalist, unter anderem unter dem Herausgeber Wolfram Weimer. Er ist Chefredakteur des Klassikmagazins Crescendo, arbeitet für ARD, ZDF, Dreisat, ist Podcast-Host des Podcasts Backstage Classics und hat eben unter seinem eigenen Namen Axel Brüggemann einen YouTube-Kanal.
2: Und das Interview führte Olaf, und die erste Frage war, ob er also Brüggemann als Kulturjournalist eine Veränderung des Diskurses wahrnimmt.
3: Ich erlebe das tagtäglich, dass die Extreme immer gewichtiger werden, weil die Extreme auch in den Medien immer lauter werden. Ich glaube, das hat tatsächlich auch etwas mit Medienpolitik zu tun, ja, also mit der Verschiebung von ausgeruhten, wie hieß das früher, Feuilletons zu Clickbait Insta-Posts, und alles zusammen beflügelt sich. Wir haben eine unglaublich unüberschaubare Gemengelage.
1: Axel Brüggemann erklärt diese Diskursverschiebung auch damit, dass in Bezug auf Kultur eine bestimmte Normalität verloren gegangen sei, und er erklärt, was er aus seiner Perspektive mit diesem Begriff Normalität meint.
3: Das heißt, dass wir uns als Gesellschaft einig darüber waren, dass wir uns Kultur leisten wollen, auch Kultur, die sich nicht selbst rechnet, und dass die auch akzeptiert wird innerhalb der Städte, innerhalb der Gemeinden, innerhalb des Landes. Ja, also wir waren eine stolze Kulturnation, und ich glaube, diese Selbstverständlichkeit, die ist so ein bisschen verloren gegangen, und ich würde sagen, wenn wir so in den 2000ern ansetzen, da ging es plötzlich um Legitimationsdebatten. Die haben da nämlich schon angefangen. Plötzlich redeten alle Theater, aber auch freien Gruppen von Umwegrentabilitäten. Ja, da ging es erstmal um wirtschaftliche Legitimation. Ja, wir kriegen eure Steuergelder, aber dafür kommen ja ganz viele Leute in eure Stadt und gehen in die Hotels und essen. Also jeder Euro, den wir in die Kultur ausgeben, der kommt auf anderen Ebenen wieder zurück. Das war die erste Legitimationsphase und Welle, die Kultur auf allen Ebenen durchgemacht hat und auch akzeptiert hat. Die zweite Legitimationswelle kam dann eigentlich mit der letzten Regierung und mit Leuten wie Claudia Roth in der Regierung, die gesagt haben, ja, Umwegrentabilität schön und gut, aber Kultur ist deshalb wichtig, weil sie ein Garant der Demokratie ist. Plötzlich wurde ein Anspruch an die eigentliche Selbstverständlichkeit der Existenz von Kultur verschoben von, sie muss sich selbst finanzieren, zu, sie ist ein Garant unserer Demokratie. Das heißt, plötzlich wurden alle Kulturinstitutionen in ein politisches Korsett gepackt als Grundlage unseres Staatswesens, weshalb wir mit unseren Steuern diese Kultur debattieren. Ich glaube, letztlich ist beides irgendwie wieder die Natur von Kultur. Denn, und das erleben wir ja gerade, Kultur muss frei sein und muss sich erst einmal in sich nicht legitimieren. Und gerade freie Gruppen unterstützen wir ja, damit sie das, was wir Subkultur nennen, pflegen. Und eine Subkultur ist immer ein Laboratorium für das, was nachher kulturelles Allgemeingut wird, aber natürlich nur ein kleiner Teil. Deshalb ist gerade in freien Szenen das Scheitern ein großer Motor von Innovation. Und diese Selbstverständlichkeit, die haben wir vollkommen verloren, indem wir plötzlich in eine Situation kommen, beziehungsweise Sie als Kulturinstitution in eine Situation kommen, in der wir uns für irgendwas legitimieren müssen. Dafür, dass wir was kosten, dafür, dass wir eine politische Rolle in dieser Gesellschaft spielen. Ich plädiere dafür zu sagen, nein, lasst uns zurückzukommen zur Selbstverständlichkeit der Kulturnation Deutschland, in der die Kultur nicht an irgendwelche Erwartungen von Politik beziehungsweise von Geldgebern gebunden war. Also nochmal, die Selbstverständlichkeit, wir als deutsche Kulturnation leisten uns Kulturinstitutionen beziehungsweise freie Szenen, das war da und inzwischen, das liegt ja nicht nur an der angespannten Finanzlage, also Ende der 70er war sie nicht wesentlich besser, also gab es auch Arbeitslosigkeiten, was weiß ich was, aber die Kultur wird jetzt tatsächlich zu einem Spielball und damit wird Kulturpolitik tatsächlich auch zu einem Kulturkampf und ich glaube, da müssen wir wirklich aufpassen und natürlich, in einer solchen Situation ist es für Populisten der rechten Seite ganz einfach zu sagen, ey Leute, wir wollen doch Volkskultur und Volkskultur ist Kultur für das Volk. Also erstmal, wer ist überhaupt das Volk? Ja, also das sind ja für die auch nur die, Bio-Deutschen, hauptsächlich Männer oder was weiß ich was. Also wenn ich sehe, wen Jongen da sozusagen als Kulturbegriff feiert. Und plötzlich haben wir einen herrlichen Kulturkampf, in dem die Linke sagt, wir wollen Kultur als Demokratieverteidiger und die Rechte sagt, wir wollen Kultur als Volkskultur. Und ehrlich gesagt, mit beiden Extremen hat die Kultur eigentlich nichts zu tun. Und ich glaube, das müssen wir als Kulturschaffende wieder begreifen. Wenn wir Kultur als Spielfeld für Gesellschaft begreifen, müssen wir lernen, dass wir nicht in die Spirale, in die fatale Politikspirale kommen dürfen, wie wir sie momentan schon in den USA sehen, dass rechte oder libertäre Kräfte einen Diskurs bestimmen, in dem linke Kräfte einfach nur noch hinterher dackeln und die gemäßigte, eigentlich wirklich demokratische Mitte nichts mehr zu sagen hat. Und wenn wir in der Kultur diese Mechanismen der Rhetorik weiter auch bedienen, dann machen wir den gleichen Fehler wie das, was wir gemeinhin politische Wirklichkeit nennen. Und ich glaube, da hat die Kultur eine viel größere Chance. Sie muss sich nämlich befreien aus diesem Diskurs. Sie muss eine wirkliche Alternative sein für das, wofür wir angetreten sind, für humanistische Werte, für die Frage von Menschlichkeit, für die Frage von ästhetischen Debatten, für all diese Dinge, die Kultur eigentlich schaffen kann. Ich glaube, sie darf sich nicht verlocken lassen, in diesem extremistischen Politdiskurs sich gemein zu machen und dadurch eigentlich ihre Vorreiterrolle zu verspielen. Verstehen Sie, was ich meine?
1: Auf alle Fälle. Nur wie umgehen mit diesem Kampfbegriff Kultur?
3: Grundlage selbst einer CDU-Kulturpolitik, ja, dass man Kultur geschaffen hat, die man auch nicht angetastet hat. Also ich erinnere mich, wie ich neben Edmund Stoiber stand bei den Bayreuther Festspielen, als Schlingensief sein Parsifal gemacht hat. Der Edmund Stoiber hat da nichts verstanden, aber musste natürlich auch eingestehen, ja, diese Freiheit gönne ich ihm und damit habe ich nichts zu tun. Aber das ist nicht meine Welt und die lassen wir zu. Und ich glaube, das gehörte auch zum alten Selbstverständnis, das wir hatten, dass wenn wir uns als Gesellschaft Kultur leisten wollen, nichts anderes ist ja das, was wir gemeinhin Subventionen nennen, beziehungsweise staatliche Unterstützung von Kultur, dann muss die Politik sich mit ihren Ansprüchen aus der Kultur weitgehend heraushalten. Also nochmal, ein politischer Diskurs über Kürzungen, über Umverteilung, der ist ja normal. Der trifft nur jetzt dummerweise, das ist eine weitere Komplexität dieses ganzen Problems, dummerweise auf eine Kulturszene, die ja selbst im Umbruch ist. Wir haben ja unsere Stadttheater zum Beispiel jetzt nicht in den letzten 5 Jahren totgespart, sondern die haben wir in den letzten 20 Jahren totgespart. Überlegen Sie mal, was vor 20 Jahren dann noch für Ensembles in kleinen Städten wie eben meinetwegen Halle oder Bremen oder Bremerhaven waren und was das heute noch für Rumpfensembles sind. Wir haben die ja wirklich alle schon an den Rand des existenziell Möglichen gespart, wenn wir dann noch anfangen mit Orchestern, die wahnsinnig teuer sind. Also wir sehen, dass ja auch in den Institutionen ein Wandel stattfindet, eine auch Selbstvergewisserung. Wir haben ein ganz anderes gesellschaftliches Umfeld. Diese ganzen Umbruchsfragen, die kommen natürlich jetzt in diese beknackte Zeit auch noch von Haushaltsengpässen. Und da wird es wirklich brüchig und brisant. Und wenn da dann noch die radikalen Spitzen von links und vor allen Dingen, ja, ich will die nicht gleichsetzen, von rechts kommen und das ganze System in Frage stellen, dann sind wir in einer sehr labilen Situation, wie wir gesellschaftlich leider auch sind.
1: Wie kommen wir da raus, ohne es als Kampf zu bezeichnen?
3: Wir kommen nicht durch Schreien raus. Ich glaube, wir kommen nicht durch die Jongens dieser Welt raus. Übrigens, kleine Seitennote, aber das haben Sie ja alles schon in den alten Podcasts, in den vorherigen Podcasts besprochen. Jongen will ja nur eine Erwartungshaltung an Kultur durch eine andere Erwartungshaltung durch Kultur ersetzen. Er will eine demokratische Erwartungshaltung an Kultur durch eine völkische Erwartungshaltung an Kultur, die nicht unbedingt demokratischen Prinzipien folgt, ersetzen. Ja? Da kommen wir ja nicht weiter, ja? Sondern wir müssen, glaube ich, sowohl als Öffentlichkeit, für die ich stehe, als auch Sie in den Institutionen, immer wieder vermitteln, immer wieder uns auch anpassen in unserer Arbeit und an unserer Argumentation, warum wir staatlich, beziehungsweise ist ja nicht staatlich, sondern bürgerlich von allen Bürgerinnen und Bürgern mitfinanziert werden wollen. Natürlich müssen wir uns da legitimieren und wir müssen uns gute Ideen einfallen lassen. Und am besten machen wir das natürlich, indem wir ein Publikum für unsere Arbeit begeistern. Wenn man Umfragen anschaut, wie die Kulturumfrage, den Relevanzmonitor Kultur der Bertelsmann Stiftung, ist es ja immer noch so, dass über 70% der Deutschen sagen, ich finde das gut, dass wir uns Kultur leisten. Ja? Also selbst die Leute, die nicht ins Theater gehen, sagen noch, ich gehe da zwar nicht hin, aber vollkommen okay, dass diese paar Prozent unseres Steueraufkommens in die Kultur fließen. Also wir haben ja die Schlacht noch nicht verloren. Also es gibt ja noch eine breite Öffentlichkeit, die das, was sie tun, erstmal unterstützt. Und dafür müssen wir offen und transparent sein. Und ich glaube, wir müssen uns daran gewöhnen, dass wir eine Legitimation haben. Wir dürfen eben nicht den Anschein haben, oh ja, die wollen nur unser Geld und machen dann, was sie wollen und machen sich einen schönen Tag. Das funktioniert nicht. Wir müssen schon auch den Fragen derjenigen, die uns das Geld geben, der Öffentlichkeit, stellen. Und wir müssen da in Diskurs treten und wir müssen uns da auch Kritik gefallen lassen und wir müssen auch für unsere Standpunkte gegen Kritik kämpfen. Und ich glaube, das passiert oft nicht.
1: Was also ist zu tun, Herr Brüggemann?
3: Wer jetzt nicht begriffen hat, dass wir uns auch in unserer Öffentlichkeit und in unserem Diskurs mit dem Publikum beziehungsweise mit dem Nicht-Publikum, das ist ja viel wichtiger. Wir denken immer, wir müssen das Publikum gewinnen. Das halte ich für ja, schon wichtig. Aber viel wichtiger ist, dass wir das Nicht-Publikum gewinnen. Und zwar meine ich das auch, das Nicht-Publikum. Die Menschen, von denen wir auch akzeptieren, die werden nie in unsere Institution kommen, aber sie bezahlen uns mit. Viel wichtiger als das volle Haus, nur das volle Haus, ist es auch, die breite Unterstützung innerhalb einer Gesellschaft zu bewahren für Kultur. Es geht nicht darum, dass jeder Deutsche in irgendeine Kulturinstitution kommen muss, um sie zu legitimieren. Es reicht uns, dass es das Gefühl gibt, dass es gut für dieses Land ist, dass es überhaupt Kultur gibt, auch wenn nicht jeder immer dahin geht. Dieses Bewusstsein in Deutschland bewahren, ey, da gibt es Kultur, da gibt es Oper, ist vielleicht nichts für mich, vielleicht gehe ich da später mal hin, keine Ahnung. Aber gut, dass die das da machen. Das ist eigentlich unsere Zieladresse. Die nicht kommenden, aber uns mitfinanzierenden Menschen, die müssen das Gefühl haben, das ist gut, dass Deutschland das mitbezahlt.
0: Axel Brüggemann hier im Interview. Wir machen Musik, Blond, Girlboss mit Alice Go zusammen.

0: Wir sprachen des Weiteren mit Steffen Kleber. Steffen Kleber war zu Gast im Podcast Klima ändern vom Netzwerk Freie Theater und Radio Korax. Mein Kollege Max Grafe sprach mit ihm, mit Steffen Kleber. Steffen Kleber ist Leiter des Bereichs Programme beim Fonds Darstellender Künste. Unter anderem leitete er auch das Sonderprogramm von Neustadt Kultur an der ausgehenden sogenannten Corona-Pandemie. Steffen Kleber ist aber auch Schauspieler, Theaterregisseur. Er sammelte Erfahrungen am Stadttheater als auch in der freien Szene und ist hier unter anderem Gründer des Kollektivs Copy and Waste.
1: Und meine erste Frage an ihn war, worum es bei Neustadt Kultur eigentlich ging und was das mit der Arbeit des Fonds Darstellende Künste zu tun hatte.
2: Bei Neustadt Kultur ging es darum, die Folgen der Corona-Pandemie abzumildern für den Kulturbereich. Deswegen hat der Fonds in dem Rahmen umfangreiche Maßnahmen auf den Weg gebracht, um die freien Darstellenden Künste in ihrer Vielfalt zu stärken und den freien KünstlerInnen die Fortführung ihrer künstlerischen Arbeit unter pandemiebedingt neuen Arbeitsbedingungen zu ermöglichen. Und diesen Prozess, den haben wir im Grunde genommen nochmal in der Reflexion und aber auch in der Gegenwartsanalyse und einem nach vorne schauen in den Blick genommen, in der Reihe Die Kunst viel zu bleiben. Die Kunst viel zu bleiben war sozusagen der Slogan für eine Veranstaltungsreihe, die da eigentlich hieß Bundesweite Foren für Kunst, Freiheit und Demokratie. Das ist eben eine Veranstaltungsreihe in 9 Wochenenden an 8 Orten mit 17 kooperierenden Institutionen vor Ort, die so zwischen 2 und 3 Tagen jeweils gingen und ganz unterschiedliche Formate in sich wieder abgebildet haben, von tatsächlichen Panels und Diskussionsforen, von künstlerischen Veranstaltungen, tatsächlich Inszenierungen, die gezeigt wurden, Gastspielen auch internationaler Kunst, aber eben auch sozusagen lokalem Geschehen und das Ganze immer noch an der Schnittstelle mit AkteurInnen aus Zivilgesellschaft und aber auch Politik, Kultur- und Gesellschaftspolitik in erster Linie aus dem ganzen demokratischen Spektrum. Da sind sozusagen so Partner gewesen wie das Loft in Leipzig, das Hau Hebel am Ufer in Berlin, das Forum Freies Theater Düsseldorf, aber auch etwa das Kunstfest Weimar und noch zahlreiche weitere, um nochmal schon mal so ein paar Stationen zu nennen, an denen der Fonds eben sozusagen gemeinsam mit diesen Partnern vor Ort dann jeweils was realisiert hat. Und gleichzeitig kann man sagen, so hieß das so, was ist denn damit gemeint? Ein Schlüsselmoment in der Pandemie war sicherlich sozusagen das Hervortreten von Verschwörungserzählungen, so antisemitischen und antidemokratischen Mustern, die man sozusagen gesamtgesellschaftlich und auch übers Netz, aber einfach in den ganzen Diskursen auftreten. Und ich glaube sozusagen, da setzte erstmal sozusagen diese Fördermaßnahme in Neustadt Kultur an, um zu sagen, wir fördern Projekte, in denen es um die Zukunftsperspektiven der freien Künste geht, das zu ventilieren.
1: Was war das Besondere dieses Projekts, die Kunst viele zu bleiben, im Vergleich zu ähnlichen Projekten des Fonds Darstellende Künste in der Vergangenheit?
2: Wir waren in den Jahren vorher oft in ganz anderen Regionen, als wir es mit dieser Reihe waren. Wir waren zum Beispiel mit einer sehr, sehr großen bundesweiten Veranstaltung in Hamburg, wo hunderte KünstlerInnen zusammenkamen, auch in anderen Städten und waren relativ wenig in den sogenannten neuen Bundesländern. Und in 3 dieser Länder war sozusagen die Stimmung besonders fragil, würde ich das nennen, vor anstehenden Landtagswahlen. Und wo genau das, was ich eben gerade so aufgegriffen habe von antidemokratischen Erzählungen, die sich breit machen, aber im Gegenzug auch sozusagen umso stärkeres Festhalten wollen an Errungenschaften, mit einer Angst belegt war und so, wo wir gesagt haben, da müssen wir eigentlich hin, da müssen wir mit Partnern vor Ort sprechen und zu sagen, wie kommen wir hier in was Konstruktives. Das ist das eine. Und das andere ist, dieses Viele zu bleiben. Und in diesem Zusammenhang haben wir gesagt, die Kunst, viele zu bleiben, ist was, was eben wo Kunst, Freiheit und Demokratie in einen Dreiklang kommen, den wir gemeinsam besprechen, untersuchen müssen und für den wir gleichzeitig aber auch ein Plädoyer halten möchten in dieser Zeit, in der antidemokratische, ganz simple Erzählungen, unterkomplexe und eben vor allem identitäre Positionen so stark gemacht werden, aus, und ihr sagt es in eurer Reihe, aus einem bestimmten gesellschaftlichen, politischen Klima heraus.
1: Wie genau habt ihr das gemacht?
2: Zunächst mal haben es natürlich nicht wir gemacht, sondern als Förderinstitution arbeiten wir immer mit den PartnerInnen. Und das sind eben ganz viele. Das ist sozusagen der erste Schritt zu sagen, die Kunst, viele zu bleiben, meint immer auch für den Moment natürlich auch immer erstmal viele zu werden. Jetzt aufs Projekt bezogen, da gab es nicht nur die PartnerInnen vor Ort, sondern es gab auch 2 KuratorInnen, die wir dafür angefragt haben. Die einzelnen Veranstaltungen waren tatsächlich auch so unterschiedlich, wie es nur geht. Und ich nehme mal 2, die sozusagen ganz nah beieinander liegen, geografisch. Das wäre zum Beispiel einmal in Erfurt, wo ein Plattenstufen Festival ins Leben gerufen wurde, was im Stadtteil Erfurt-Ried eben sozusagen tatsächlich in der Plattenbausiedlung stattfand, im öffentlichen Raum, wo dort zeitgenössisches Theater, das komplett zugänglich war, komplett offen, da standen sozusagen einfach Bierbänke und man kann sagen, es war ein total heterogenes Publikum, das sich da eingefunden hat, auch Menschen, die sozusagen eher sicher zufällig dazugekommen sind, um dann für 2 Stunden dann doch zu verweilen am Abend und nebendran mit Weimar und dem Kunstfest, wo es um Räume ging, bei denen man weiß, ah, das ist sozusagen auch vielleicht teilweise durchaus auch touristisch gedacht sozusagen. Da gibt es Menschen, die planen vielleicht 3 Monate vorher, sie schauen sich folgende Inszenierung an und holen sich dafür ein Ticket. Also sozusagen sehr, sehr unterschiedliche Orte und Ansätze, die aber natürlich eine große Gemeinsamkeit haben, eben in diesem Wirken, nämlich an der Kunst, das Wort Kunst auch nicht so wirklich drin, viele zu bleiben.
1: Jetzt hast du den Bogen zu einem Kunstbegriff ja schon geschlagen und gerade der Kunst wird aber eine ganze Menge übergestülpt. Also von der Rettung des Planeten bis zur Rettung der Demokratie soll sie am besten alles leisten. Wie seht ihr diese Legitimierungsdebatten?
2: Als allererstes interessieren uns natürlich immer sozusagen, welche Perspektiven aus der Kunst kommen. Deswegen haben wir auch eine generell, nicht nur bei dem Projekt, sondern deswegen haben wir eine künstlerinnenzentrierte Förderung. Das ist sozusagen die Grundlage unseres Schaffens. Aber die KünstlerInnen selbst sind natürlich wieder nicht frei von gesellschaftlichen Diskursen. Die sind ja auch nicht ohne politische Haltungen oder ähnliches. Im Gegenteil. Ich glaube, dass es deshalb gut ist, immer wieder Impulse aufzunehmen, die kommen. Und denen auch immer mal sozusagen einen Raum zu geben und in diesem Zuge dann natürlich auch wieder einen Impuls zu setzen. Aber sozusagen das natürlich nicht irgendwie in einer Top-Down-Logik, sondern tatsächlich in einem Fluss, der bei den Positionen sich hin und her spielen. Und bei der Reihe ist das auch so.
1: Das Kunstwerk oder die KünstlerInnenperspektive als Ausgangspunkt und die Kunst oder der Künstler dann als eine Art von Seismograf von Gesellschaft und nicht unbedingt als ein Erfüllungsgehilfe von einer konkreten Funktion oder ähnlichem. Fasse ich das gerade richtig zusammen?
2: Ja, ist absolut richtig. Und auch als ein Seismograf für Demokratie, also für den Zustand der Demokratie. Also Kunst entsteht natürlich in unterschiedlichsten Gesellschaftsformen. Das ist jetzt sozusagen nicht die These. Aber ich glaube, dass man den Zustand der Offenheit einer Gesellschaft eben sehr gut am Zustand der Freiheit der Kunst ablesen kann. Die Kunst gibt uns die Möglichkeit, diese Offenheit zu bespielen, ihr einen Raum zu schaffen, also Räume zu schaffen, physische wie gedankliche, wie sprachliche. Wer sind wir? Was ist das? Wer wollen wir sein? Wie wollen wir miteinander sein? Und die Realitäten dazu werden in anderen Feldern verhandelt. Und die Grenzenverwischung, die die Kunst macht, ist deshalb gefährlich für alle, die eine Agenda haben, die sagt, Offenheit ist hier ein Problem. Und deswegen ist das Plädoyer der Reihe ganz stark für die Kunstfreiheit. Um zu sagen, was KünstlerInnen machen wollen, sollen die machen können. Das brauchen wir. Auch das Unbekannte, auch das manchmal irgendwie erstmal schwierig zu rezipieren, auch das, was mir nicht passt. Das ist ganz wichtig.
1: Gab es Learnings, mit denen ihr nicht gerechnet hattet, die nicht im Erwartungshorizont gelegen haben?
2: Ja, immer wenn man auf die ganz pragmatische Arbeitsrealität dann sozusagen wieder wechselt, ist das Ganze natürlich kompliziert. Die Kunst, viel zu bleiben, ist ja kein leichtes Unterfangen. Und in dem Klima, das ihr hier im ganzen Podcast untersucht über alle Folgen, das gesellschaftlich dann sozusagen vor Ort auch teilweise kurz vor den anstehenden Landtagswahlen war, mit großen Sorgen, mit Befürchtungen, war natürlich die Kommunikation deshalb auch eine, die manchmal mehr Zeit beansprucht, weil eine Vorsicht einkehrt. Das würde ich eben auch als so ein Klima beschreiben. Menschen werden vorsichtiger und stürzen sich nicht sofort in ein unbekanntes Geschehen oder ein neues Terrain.
1: Aus deiner Perspektive, seid ihr zufrieden mit dem, wie die Veranstaltungen vor Ort gelaufen sind?
2: Ja, wir waren total zufrieden damit, wie das gelaufen ist. Vor allen Dingen in der Betrachtung davon, wie viele unterschiedliche Positionen dann nämlich in dem Gesamtkontext zusammenkamen. Nicht immer an jedem Ort und bei jeder Einzelveranstaltung, aber sozusagen im Gesamten, wie viele gesagt haben, nein, das ist aber sozusagen das, womit ich mich assoziieren kann. Dieses Zusammenkommen und zu sagen, ah, und dann wird da miteinander geredet und dann ist das nicht sofort eine Wahlkampfveranstaltung, sondern es geht hier tatsächlich um was? Es geht hier tatsächlich um ein Feld, das eben als so ein Seismograf erkannt und anerkannt wird. Und dass das sozusagen auch parteienübergreifend gesehen wird, das fand ich zum Beispiel doch einen sehr, sehr positiven Aspekt in der Wahrnehmung, wie da gesprochen wird, dass es doch einen sehr großen Respekt miteinander gab und dass aber auch an zahlreichen Stellen eben durchaus der Streit möglich ist. Und dass, wenn der auf der Basis von Toleranz und Akzeptanz stattfindet für das Gegenüber, ohne dass man auch nur die Position des oder der jeweils anderen teilen muss, sondern sogar entschieden widersprechen kann, dass dann sozusagen dieser Streit eben auch wieder wahnsinnig produktiv wird und man wieder auch sieht, dass das natürlich auch ein ganz wichtiger Bestandteil dazu ist, wie wir uns verhandeln.
1: Wenn ich jetzt eine Feuilleton-Frage stellen würde, dann habt ihr das Klima geändert oder war das Klimaändern gar nicht nötig?
2: Wir haben das Klima natürlich nicht geändert und es war auch nicht nötig, sondern wir haben mit dieser Reihe einen Impuls gesetzt und einmal an verschiedenen Orten unter einem bestimmten Dach Veranstaltungen gemacht und Vernetzungen aufgezeigt. Das ist sozusagen in einem ganz großen Prozess ein kleiner Beitrag. Und ich finde das auch total wichtig, immer uns vermessen zu denken, auch wenn man vielleicht große Begriffe bemüht, sondern zu sagen, natürlich ist es trotzdem irgendwie ein bestimmter Mikrokosmos, um den es da geht. Aber die Gesamtgesellschaft ist eben die Summe ihrer Mikrokosmen. Die Mehrheit ist die Summe ihrer Minderheiten. Von diesem Bild ausgehend ist das deshalb, glaube ich, trotzdem total wichtig. So verstehe ich sozusagen ja auch tatsächlich das, was ihr mit dieser Podcast-Reihe hier untersucht, mit den verschiedenen Stimmen, die dazukommen. Naja, das Klima ändert man sicher nicht im Alleingang, ob man jetzt die Klimaerwärmung meint oder eben das gesellschaftliche Klima, sondern das ist natürlich ein Prozess, an dem sehr, sehr viele und sehr, sehr viele Momente beteiligt sind.
3: Steffen Klever vom Fonds Darstellende Künste. Mit ihm haben wir gesprochen über das Projekt Die Kunst, viele zu bleiben. Wir machen wieder weiter, erstmal mit Musik und zwar mit MusikerInnen, die heißen Durant Jones and The Indications. Really wanna be with you.

0: Really want to be with you von Duran Jones and the Indications hören wir hier im Podcast Klima ändern. Wir machen jetzt weiter inhaltlich mit Julia zur Lippe. Sie ist Geschäftsführerin beim Lichthof Theater in Hamburg. Das Lichthof Theater ist eines der Mitgliedstheater im Netzwerk Freien Theater, die ja hier zusammen mit Radio Korax diesen Podcast ausrichten. In der letzten Folge haben wir schon einen Ausschnitt gehört aus einem Symposium, was das NFT, das Netzwerk Freie Theater, ausgerichtet hat. Da ging es um die Zukunft des Theaters, so wie wir es wollen. Und der andere Geschäftsführer, Matthias Schulze-Kraft, hat dort referiert zu einem Neubau des Lichthoftheaters in Hamburg. Und jetzt wollen wir Julia zur Lippe hören. Auch zuerst auch ein Ausschnitt aus dem Symposium zur Wirkung in die Stadt von dem Projekt und danach im Gespräch, was ich mit ihr geführt habe, über das Theater, so wie wir es wollen und wie man eigentlich gut Publikum erreicht.
1: Wir haben von Anfang an versucht, diesen Prozess sozusagen sehr offen zu gestalten. Die Architekten kamen nach Hamburg, haben das ganze Team interviewt, haben KünstlerInnen, die sehr lichthofnah sind, befragt, wie soll eigentlich so ein Theater aussehen, was muss das können. Wir haben diese Idee weitergeführt in den letzten 2 Jahren, während der Langen Nacht der Theater, die findet immer im September zur Spielzeiteröffnung in Hamburg statt, haben wir

0: Formate veranstaltet, einmal wirklich so offen gefragt, die BesucherInnen, wie sieht das Theater der Zukunft aus? Da gab es Bastelecken und sie konnten die Wände beschreiben, Ideen sammeln. Es gab eine kleine Videoecke, wo kleine Videobeiträge aufgezeichnet werden konnten und so. Und im letzten Jahr haben wir ein Symposium veranstaltet mit drei Input-Vorträgen, einmal Theater als dritter Ort, einmal Zugänglichkeiten und einmal kollektives Arbeiten. Und danach gab es ein World Café, wo eben die BesucherInnen sich zu den Themen austauschen konnten, auch eben wieder im Hinblick, so was muss dieser Ort, dieses Renzel Center als Theater können, was müssen wir bedenken in diesem ganzen Entwicklungsprozess. Und wir haben vor einem Jahr Kontakt aufgenommen zu UVM. Das ist ein Zusammenschluss einer Agentur von ArchitektInnen und StadtplanerInnen, die sehr viel so konzeptionell sich in der Stadt einbringen. Wir haben jetzt zum Beispiel in St. Pauli die Hafenkante neu sozusagen bespielt, neue Ideen mit der ganzen Nachbarschaft entwickelt, wie dieser Ort besser genutzt wird für das Viertel. Mit UVM haben wir zusammengesessen, hier nur ganz grob. Es ist sozusagen die Idee, eine Art Zwischenraum zu installieren in dem Planungsprozess, in der Bauphase. Und in diesem Zwischenraum sollen sozusagen alle Communities die Möglichkeit haben, ihre Ideen mit einzubringen. Es gibt halt um das Renzel Center herum zum Beispiel 5 Schulen. Es gibt die Uni in unmittelbarer Nähe. Es gibt das jüdische Viertel. Es gibt natürlich die freien KünstlerInnen, die in Hamburg arbeiten, und die sollen sozusagen die Möglichkeit haben, in diesem Zwischenraum anhand von Workshops sich einzubringen. Es sollen AGs gebildet werden und so. Und diese Ergebnisse sollen dann eben in dieses Nutzungskonzept und in das Bespielungskonzept der neuen Mittelbühne einfließen.
1: Ich finde, das Theater, also egal ob das Lichthoftheater oder generell, ist im Moment in einer extremen Spagatsituation, weil es sozusagen an allen Ecken klar wird, wie sehr Räume wie das Theater gesellschaftlich gebraucht werden. Also Räume, wo Themen verhandelt werden, wo Impulse gegeben werden, wo Orte der Begegnung geschaffen werden. Man sieht überall die Gesellschaft so auseinanderbrechen, die Angst wird überall größer. Und ich finde, die Kunst oder gerade das Theater hat da so einen besonderen Auftrag in der jetzigen Zeit. Und auf der anderen Seite steht natürlich die Begrenzung der finanziellen Mittel, was sicherlich in der freien Szene noch mal extremer ist als in den staatlichen Institutionen. Und es ist so ein Ringen darum, also auf der einen Seite sozusagen eine Lobbyarbeit zu machen für die Relevanz der Theater und auf der anderen Seite immer mit diesen knappen Mitteln zu jonglieren und irgendwie durch die Spielzeit zu kommen, zu gucken, dass man sich nicht zu sehr selbst ausbeutet. Theater muss sozusagen mehr sein als nur das, was auf der Bühne stattfindet, sondern Theater muss auch ein Ort sein, wo man sich gerne aufhält. Also es hat ja ganz oft so was Verschlossenes. Also irgendwas wird in einem Gebäude erarbeitet und dann gehen die Türen auf und dann guckt man sich das 1,5 Stunden an und dann geht man wieder. Und ich glaube, Theater muss viel transparenter werden, was ja auch schon viel passiert. Also dass man auch Expertinnen aus dem Alltag befragt und mit auf die Bühne holt und dass dadurch auch der Zugang zur Bühne oder zum Theater dann natürlich auch wieder niedrigschwelliger wird. Alles, was mit Barrierefreiheit zu tun hat, ist ja auch erst ganz am Anfang. Das ist ja auch noch ein Riesenfeld. Genau, es geht nicht nur um nicht um die Inhalte, sondern auch um den Ort des Theaters.
2: Zu dem Ort können wir gleich ja nochmal kommen. Es gibt da ja auch so Konzepte, vor allen Dingen das freie Theater, was ja wie so in Konkurrenz immer zur Hochkultur, also zum Stadttheater steht, in der ökonomischen Konkurrenz, aber auch irgendwie in dieser Bedeutungskonkurrenz. Und vielleicht kommen wir da ja auch zu diesem nächsten Begriff. der ja hier schon immer anschwingt, Theater, der Raum, wo man zusammenkommt. Es gibt ja diese Konzepte von Theater als dritter Raum. Könntest du dazu vielleicht noch was erzählen oder was hältst du davon?
0: Also wir sind ja gerade dabei, eine neue Spielstätte zu entwickeln und haben uns jetzt in den vergangenen 2 Jahren sehr intensiv mit dieser Thematik des dritten Orts beschäftigt. Und es gibt ja schon viele Ansätze, also zum Beispiel Theater Basel, dass das offene Foyer hat, wo tagsüber sozusagen das riesige Foyer des Theaters wirklich von allen Menschen genutzt werden kann. Da wird Tischtennis gespielt, da werden Hausaufgaben gemacht, da kann man halt abhängen. Also es ist sozusagen ein konsumfreier Raum. Und genau, das löst natürlich so diese Intransparenz des Theaters total auf. Und wir haben jetzt irgendwie in dieser Planungsphase der neuen Spielstätte uns auch damit auseinandergesetzt, was eigentlich an diesem Ort gebraucht wird. Also wir haben uns die Nachbarschaft angeguckt, da gibt es viele Schulen, da ist die Uni in der Nähe und so. Wie muss so ein Ort sein und was muss man mitdenken, um es zu einem Ort zu machen, der sich eben nicht abschottet zur Nachbarschaft, sondern dieses Viertel total bereichert und zu so einem wichtigen kommunikativen Ort wird. Und das ist von der jetzigen Architektur dieses Gebäudes, also wo wir die Spielstätte planen, ist das schon sehr, sehr gut gegeben, weil es gut angebunden ist. Es ist ebenerdig. Es gibt relativ viel Platz drumherum, was in der Innenstadt ja auch nicht so gang und gäbe ist. Also da kann man inhaltlich und architektonisch sehr viel machen. Und wir beobachten das jetzt eben, seit wir diesen Ort planen, dass auch einfach nur diese Erzählung, dass da ein Theater entstehen soll, schon also ganz viel verändert. So die MieterInnen, die sich dort ansiedeln, haben das schon sozusagen mit im Hinterkopf, dass da mal ein Theater entstehen soll. Und das ist dann auch städtebaulich wieder total interessant, wie solche Orte dann so Viertel, also positiv dominieren können.
2: Das ist ja wie so ein Konzept von Theater, was auch als Raum, aber eben auch als Kunst vielleicht so eine soziale Verantwortung hat. Glaubst du, Kunst, Theater hat soziale, politische, gesellschaftliche Verantwortung oder sollte sie das haben?
0: Soziale Verantwortung ist natürlich also ein schwerer Begriff. Also soziale Verantwortung für wen oder von wem übertragen sozusagen? Ich finde soziale Relevanz vielleicht passender, weil wenn das Theater sozusagen einen offiziellen Auftrag bekommt, die Verantwortung für die Gesellschaft zu übernehmen, dann erdrückt es vielleicht die Kunst. Wenn es um soziale Relevanz geht, dann ist es ein freierer Umgang damit. Dann kann man es sozusagen, dann sollte es sozusagen ein Ansporn sein, gesellschaftlich relevante Themen zu verhandeln und ein gesellschaftlich relevanter Ort zu sein.
3: Über den Ort Theater und Theater als dritten Ort hörten wir Julia zur Lippe, Geschäftsführerin unseres NFT-Mitgliedstheaters, dem Lichthoftheater in Hamburg. Das Lichthoftheater erschließt aktuell seinen neuen Standort im Zentrum Hamburgs und passend zu der Frage nach Theater und seiner Bedeutung für Gemeinschaft, wie wir sie eben mit Julia zur Lippe besprochen haben, fordert Al Green jetzt Let's Stay Together.

0: Soul für Togetherness, für Gemeinschaft. Al Green, Let's Stay Together. Unsere Sendereihe Klima ändern ist ja für uns als Netzwerk ein Kombinationspunkt in unserer Beschäftigung mit dem Themenfeld Nachhaltigkeit. Die Beschäftigung selbst dauert allerdings schon länger und als wir dann vor 2,5 Jahren stärker strukturiert haben, was wir da so tun, da war einer der ersten Gesprächspartner und eines ersten Gespräche, das wir für eine Recherche zum Bereich Nachhaltigkeit geführt haben, das mit Dr. Sebastian Brünger von der Kulturstiftung des Bundes. Und daher ist es jetzt auch ein kleiner Full-Circle-Moment für uns, dass wir in der letzten Folge nochmal mit ihm sprechen.
1: Oder dass du mit ihm sprichst, Max. Du hast ja das Interview geführt. Sebastian Brünger arbeitet, ist Mitarbeiter bei der Kulturstiftung des Bundes, kurz KSB, im folgenden Gespräch auch so genannt. Und unter anderem ist er aktuell auch verantwortlich im Bereich für Programmentwicklung, Klima und Nachhaltigkeit. Von 2006 bis 2015 war er außerdem Dramaturg im Theaterkollektiv Rimini-Protokoll. Und Max' erste Frage war, wann die KSB eigentlich begonnen hat, das Thema Nachhaltigkeit auch in ihre Förderprogramme zu integrieren.
2: So richtig Schwung und richtig Elan hat es eigentlich, so wie im Kultursektor für uns viele ja andere auch, erst 2019 erhalten mit Fridays for Future auf der Straße, wo ja auch der Kultursektor und viele auch Akteure aus der freien Szene begonnen haben, stärker hinzugucken und zu sagen, okay, was sind die Aktivitätsfelder? Und ich würde sagen, seitdem hat das auch für uns eigentlich immer so drei Perspektiven gehabt. Die eine Perspektive ist die der künstlerischen Auseinandersetzung mit der Klimakrise und man kann auch sagen sozialökologischen Transformationsthemen. Das, was viele ja auch inzwischen als Handprint in der Kunst bezeichnen. Also welchen Hebel kann Kunst und Kultur in der gesamtgesellschaftlichen Transformation entwickeln. Die zweite Perspektive ist, was ich eher so unter dem Stichwort vielleicht Fußabdruck bezeichnen würde, also eher die Rahmenbedingungen, die Produktionsbedingungen von Kunst und Kultur, sowohl hinsichtlich der Emissionen, aber eben auch so etwas wie Klimaanpassung zählt dazu. Und die dritte Perspektive ist, würde ich sagen, die der Kulturförderung, also inwiefern in unserem Fall jetzt sehr konkret ökologische Nachhaltigkeit, Aspekte ökologischer Nachhaltigkeit auch in die grundsätzlichen Förderinstrumente eingewoben werden können. Und das ist eine Frage, die auch seit 2019, 20 von vielen Förderinstitutionen sich damit beschäftigt haben und so auch wir. Und da sind wir auch weiterhin dran. Und das sind sozusagen so drei Linien, wenn man so möchte. Konkrete Programme, die die Stiftung aufgelegt hat, würde ich sagen, das schließt auch quasi an 2019, 2020 an, wo der Kultursektor sich ja gefragt hat, was können wir denn tun konkret? Was sind denn unsere Hausaufgaben, die wir erledigen sollten? Und da stand eben das Stichwort der Klimabilanzierung im Raum. Und wir haben 2020, 2021 ein erstes Pilotprojekt mit 20 Kultureinrichtungen an den Start gebracht, wo es konkret darum ging, überhaupt dieses Instrument der Klimabilanzierung auszuprobieren und zu überlegen, was kommen da für Zahlen raus, welche Handlungsmöglichkeiten ergeben sich. Und das war, glaube ich, sehr aufschlussreich für die Häuser, die mit dabei waren. Das Feedback war sehr gut. Viele sind auch dabei geblieben und haben weiter Klimabilanzierung fortgeführt. Und wir haben dann quasi als zweiten Schritt aus diesem Pilotprojekt heraus ein Programm entwickelt, was quasi von der Flughöhe des Hauses konkreter guckt auf die Flughöhe der Produktion. Und dieses Programm heißt Zero, wo es am Ende darum geht, neue Ästhetiken auch auszuprobieren, die sich eben mit veränderten Produktionsweisen verbinden und am Ende künstlerische Projekte zu entwickeln mit geringstmöglicher Klimawirkung. Und das sind inzwischen 50 Projekte, die das durchlaufen haben. Viele davon Theater, Stadt- und Staatstheater, aber auch viele aus der freien Szene. Und die Krux oder das Interessante an dem Programm ist eben, dass man, um Klimaneutralität herzustellen, also sprich Emissionen am Ende auch auszugleichen durch Kompensationen, darf man maximal 1% seines Projektbudgets gebrauchen. Das heißt, da ist sozusagen auch ein Deckel drauf und das ist sozusagen der sportive Geist, der das Programm dann auch trägt, weil man eben zusehen muss, dass man wirklich mit den Emissionen runtergeht. Und das ist so ein Projekt, was wir jetzt in den letzten Jahren sehr stark verfolgt haben, was sich vor allen Dingen eben mit dem Aspekt des Klimaschutzes und der Emissionsreduktion beschäftigt. Und das ist vielleicht jetzt auch auf eine Art die Überleitung zu dem nächsten Pilotprojekt, was wir jetzt eben umgesetzt haben, zur Klimaanpassung, weil wir eben sehen, dass das 1,5-Grad-Ziel ist letztes Jahr global das erste Mal gerissen worden. Und die Folgen der Klimakrise sind eben auch in Deutschland bei uns drastisch zum Teil schon spürbar und erlebbar. Und das ist auf eine Art ein der nächste Ansatzpunkt für uns gewesen, letztes Jahr im Sommer zu sagen, was bedeutet Klimaanpassung eigentlich für uns? Auf eine Art sind es für uns zwei Seiten derselben Medaille. Also Klimaschutz und Klimaanpassung müssen, glaube ich, jetzt zusammen gedacht werden.
0: Jetzt haben wir ja heute in der Sendung bereits das eine oder andere über die Frage der Legitimation von Kunst gehört. Und auch mit Sebastian Brünger haben wir uns mit diesem Spannungsfeld von strukturellen Bedingungen und Freiheit des künstlerischen Schaffens beschäftigt.
2: Ich erlebe das häufig bei Diskussionen so, ein Stückchen, wie Sie das auch gerade anmoderiert hatten, wir wollen doch einfach nur unsere Kunst machen. So, und das ist ja auch erstmal total nachvollziehbar und verständlich, erst recht, wenn ich irgendwie als freier Künstler oder freie Künstlerin unterwegs bin. Und dann heißt es immer so, das berührt meine Kunstfreiheit. Und da würde ich schon gerne immer etwas differenzierter hinschauen, weil ich glaube, dass wir schreiben ja mit unseren Programmen und Initiativen keine thematischen Vorgaben vor. Wir sagen nicht, jetzt müsst ihr euch bitte, wenn ihr Geld haben wollt, mit diesem Thema beschäftigen. Das würde ich schon verstehen, dass das als Eingriff in die Kunstfreiheit begriffen wird. Aber ich würde sagen, dass die Auseinandersetzung mit den Rahmenbedingungen von Kunst und Kultur, dass die durchaus immer relevant ist. Es gibt ja auch andere Rahmenbedingungen für Kunst und Kultur, die diskutiert werden, zum Beispiel Budgetgrößen oder rechtliche Vorgaben wie Brandschutz. Also das heißt, ich muss mich ja immer mit meiner Kunst verhalten in den Situationen und Orten, wo ich etwas zeigen möchte. Und deswegen würde ich sagen, das ist schon etwas differenzierter zu betrachten. Und da würde ich sagen, dass Emissionsdaten und Reduktionen schon auch dazu zählen können, wenn man das als Haus auch für sich so entscheidet, mit den Künstlern und Künstlerinnen, mit denen man arbeitet.
3: Das heißt, Sie würden sagen, wenn es eben sozusagen innerhalb von der Institution oder so quasi diese Art von Perspektive gibt, dann müssen auch die Ressourcen oder die Kapazitäten bereitgestellt werden oder es muss eine Ermöglichung geben, sozusagen davon, diese Art von Auseinandersetzung zu treiben.
2: Genau, also ich meine, als Hausleitung kann ich mir ja überlegen, dass wir als Haus dort einen Schwerpunkt setzen möchten und künstlerische Teams bitten, wenn die zu uns ans Haus kommen, dass sie mit bestimmten Aspekten dann umgehen, wie wir das sozusagen bei uns hier im Haus dann beispielsweise tun. Und es gibt ja auch umgekehrt, aus der freien Szene gibt es ja auch den Eco-Rider, der ja durchaus auch als Instrument gedacht ist, von beiden Seiten, also Touren und Companies, aber auch den Häusern über diese Produktionsbedingungen ins Gespräch zu kommen. Und ich glaube, das ist im Idealfall genau das, dass man sich dazu verständigt, dass es eben nicht wahrgenommen wird als, weiß ich nicht, als hammerharte Vorgabe. Aber selbst das, würde ich sagen, als Hausleitung, kann man sich ja überlegen, wie man das implementieren möchte. Ich glaube, am Ende des Tages kommen wir sowieso nicht darum herum, weil die CO2-Bepreisung wird gesetzlich steigen. Und das heißt, da ist sowieso ein Index da drin, der das Ganze teurer macht, wenn man an den alten Produktionsweisen festhält. Und dann glaube ich, ist es besser, wenn wir jetzt im Kultursektor auch offen darüber sprechen, wie wir das selber gestalten wollen und welche Möglichkeiten es gibt, als dass uns das am Ende auf die Füße fällt und dann wirklich quasi von oberer Stelle als Eingriff ja wirklich eigentlich uns abgenommen wird, die Entscheidung, wie wir damit umgehen wollen.
3: Vielleicht können Sie noch mal umreißen, wie die KSB das Wort Klimaanpassung oder diesen Begriff versteht.
2: Also wahrscheinlich das bessere Wort wäre Klimafolgenanpassung. Weiß gar nicht, wir sprechen immer von Klimaanpassung. Vielleicht ist das auch einfach verkürzt. Aber wie verstehen wir das? Für uns ist das im Grunde genommen eigentlich nur die Konsequenz auf das, was wir ja schon seit vielleicht 1, 2, 3 Jahren immer häufiger und immer mehr sehen, dass es eben Klimawandel nicht nur ein Phänomen jetzt im globalen Süden wäre, wo ganze Landstriche immer unbewohnbarer werden und konkrete Ursachen für Flucht und Vertreibung auch bietet oder um harte Ressourcenkonflikte und sogar Kriege. Nee, Klimakrise ist eben auch etwas, was wir in Deutschland sehr konkret sehen, spätestens seit dem Ahrtal, was glaube ich jeder mitbekommen hat, wie Starkregenereignisse für dramatische Folgen haben können. Und dass solche Phänomene auch die Kultur betreffen. 2021 ist in Wuppertal der Fluss über die Ufer getreten und hat das gesamte Opernhaus in Wuppertal unter Wasser, hat unter Wasser gestanden. Und da ist ein Schaden von 10 Millionen Euro entstanden, weil die Untermaschinerie komplett unter Wasser stand. Also wo man merkt, okay, das sind jetzt kleine Phänomene, dass es einfach zu heiß ist. Man hat im Sommer vielleicht jetzt auch keine Lust mehr auf das Sommertheater, wenn man da in der brüllenden Hitze sitzt. Aber bis hin eben wirklich zu krassen großen Schäden, die massive Investitionen dann zur Folge haben. Und darauf reagiert im Grunde genommen dieses neue Pilotprojekt, dass wir uns gefragt haben, zusammen mit vielen anderen Kultureinrichtungen, was bedeutet, also welche Schäden sehen wir denn überhaupt schon konkret? Welche Klimarisiken gibt es für die Kultureinrichtungen? Und daran gekoppelt eben die Frage, welche Handlungsfelder und welche Maßnahmen kann es denn für Kultureinrichtungen geben, um mit diesen Szenarien dann auch umzugehen? Und das ist etwas, was wir dann in diesem Pilotprojekt seit letztem Sommer versucht haben zu untersuchen. Wir haben eine Gruppe zusammengestellt aus 20 Kultureinrichtungen, die aus ganz Deutschland kommen, die ganz unterschiedliche Standortbedingungen haben, auch regional verschieden sind, sehr nah an der Küste liegend, bis hin zu irgendwie am Wasser liegend oder in gerade eher heißeren Gebieten Deutschlands sind sie. Und mit diesen 20 Einrichtungen, die haben quasi eine Beratung durch ein erfahrenes Team von Expertinnen und Experten an die Hand bekommen, wo sie gemeinsam mit diesem Expertenteam über ein Jahr geschaut haben, was sind die konkreten Klimarisiken bei uns am Standort in Rostock, in Halle an der Saale, in München, in Mannheim? Was sind die Prognosen? Wie wird sich das Klima verändern? Also zum einen, was ist jetzt schon los, aber wie wird sich das verändern mit den entsprechenden Klimaszenarien bis Mitte des Jahrhunderts oder bis Ende des Jahrhunderts? Und da können wir gleich vielleicht auch nochmal drauf zu sprechen kommen, was es das konkret heißt. Aber wenn man dann einmal feststellt, okay, so wird sich das Klima verändern, dann mit dem Expertenteam sich zu überlegen, wie können wir reagieren in den Handlungsfeldern, Gebäude, wie können Menschen sich verändern, wie können wir Publikum schützen, Mitarbeiter schützen, Objekte schützen und nicht zuletzt auch, wie können wir uns in unserem Programm, in unserem künstlerischen Programm auch anpassen, weil am Ende geht es natürlich auch um Verhaltensänderungen, nicht nur um bauliche Maßnahmen.
0: Ja, von diesen Handlungsmomenten sind wir dann in unserem Gespräch auch auf die Learnings der Kulturstiftung des Bundes gekommen. Und da war es ganz interessant zu hören, dass auch die KSB, also die Kulturstiftung des Bundes, das Verhältnis von Produktionsort und Community in den Fokus genommen hat. Ähnlich wie wir das in Folge 3 vom Theater Rampe ja auch gehört haben, zum Beispiel, wo die in Bezug auf ihr Projekt Solidach genau Ähnliches beschrieben haben.
2: Was ich interessant fand zu sehen, war, dass Klimaanpassung als Aufgabe, als Tätigkeit, als Aktivität nicht von den Häusern alleine jetzt geschultert werden kann. Das ist ja irgendwie ist es vielleicht aber auch klar, dass das muss man im Quartier lösen, das muss man mit der ganzen Stadt lösen. Es macht keinen Sinn, wenn man einfach nur vor dem Haus den Parkplatz entsiegelt. Dann kommt das Wasser aber sozusagen von Nachbarn rübergeschwallt. Also das heißt, man muss solche Lösungen quartiersübergreifend denken. Und das ist gar nicht so einfach in den Städten, zum Teil auch auf Landesebene, die konkreten Ansprechpartner dann ausfindig zu machen. Viele Kultureinrichtungen sind sich auch unsicher, wen sollen wir denn da überhaupt ansprechen? Ist das dann das Bauamt oder das Umweltamt? Wer ist denn bei uns in der Kommune eigentlich für solche Fragen ansprechbar, wenn wir das diskutieren wollen? Und das erstmal rauszufinden, das war gar nicht so einfach.
0: Ja, und zum Schluss unseres Gesprächs sind wir dann auf das spezifische Potenzial gekommen, das Kunst und Kultur für diesen Transformationsprozess haben können.
2: Mit dem Projekt wollen wir auch gerne darauf hinweisen, dass Kultureinrichtungen, Kunst- und Kulturpraxis ganz zentral auch betroffen ist von Klimawandelfolgen und dass diese Einrichtungen auch in diesen Anpassungsstrategien, den politischen Strategien mitgedacht werden müssen. Ja, das ist, glaube ich, das ist auf eine Art auch eine Herausforderung, die sich im Projekt gezeigt hat, dass in den Häusern auch wir mit dem Projektteam, mit den Expertinnen und Experten schnell immer viel über technische und bauliche Maßnahmen nachgedacht haben. Das ist vielleicht auch naheliegend und es ist auch super zentral, weil die Gebäude sind nun mal die Basis. Aber interessant finde ich die Frage, wie man denn vielleicht auch mit organisatorischen Maßnahmen dagegen steuern kann. Also aus der Kunst- und Kulturpraxis gesprochen, was heißt das für Probenzeiten im Theater? Was heißt das für Ausstellungskonzepte, wie man Ausstellungen kuratiert? Und es gibt erste Museen, die fangen dann an, eher darüber nachzudenken, saisonal zu kuratieren, zu sagen, sensibles Material wie Fotos stellen wir dann nicht mehr im Sommer aus, weil wir dann eigentlich krass dagegen kühlen müssen. Also nehmen wir das doch lieber gleich in den Winter. Oder für die Theater gesprochen, ich meine, in südlichen Ländern ist Probenpraxis und auch Aufführungspraxis auch zu anderen Tageszeiten oder Abendzeiten auch denkbar. Das haben wir ja bislang in Deutschland noch nicht so. Bibliotheken könnten über eine Siesta nachdenken, weil eigentlich in der heißen Mittagszeit sowieso keiner kommt. Dann müssten sie aber abends länger aufhaben. Das ist dann mit all den Tarifverträgen und rechtlichen Regelungen gar nicht so einfach dann zu lösen. Aber darüber nachzudenken, das ist, glaube ich, eine zentrale Herausforderung. Zu überlegen, was das einfach für die konkrete Praxis bedeuten kann. Kunst kann hier eine Praxis sein, die auch gesamtgesellschaftlich, ich will nicht sagen vorbildhaft, aber vielleicht was ausprobiert und zeigt, dass Dinge sich entwickeln können, dass man mit ihnen kreativ umgehen kann, um damit Blaupausen auch für andere gesamtgesellschaftliche Prozesse zu entwickeln. Und ich glaube, das ist auch hier wieder zwei Seiten derselben Medaille, so wie man bei Zero was ausprobiert und sagt, wir dürfen hier nur maximal 1% unseres Budgets für Kompensation aufwenden. Das ist erstmal eine krasse Vorgabe. Gleichzeitig entwickelt sich unter so einer, ja, Restriktion aber auch ein kreatives Potenzial und zeigt, dass man damit kreativ umgehen kann und dass es andere neue künstlerische Qualitäten auch entwickeln kann. Und jetzt im Bereich Klimaanpassung wäre, soweit sind wir noch nicht gekommen im Projekt, aber das ist, finde ich, die interessante Frage, sich zu überlegen, was heißt denn eine klimaangepasste Ausstellung, was heißt eine klimaangepasste Theateraufführung oder ein Konzert, wenn wir das tatsächlich in der Praxis umsetzen, um dann auch in breitere Kreise zeigen zu können, das ist auch, im Zweifelsfall ist das auch toll. Vielleicht entwickeln sich dann neue Sachen, vielleicht entwickeln wir im Freiraum ganz neue Dinge.
1: Vielleicht entwickeln wir im Freiraum ganz neue Dinge. Vielleicht ist das toll. Das sagt Sebastian Brünger. Er ist wissenschaftlicher Mitarbeiter bei der Kulturstiftung des Bundes KSB und ist verantwortlich unter anderem gerade im Bereich Programmentwicklung für Klima und Nachhaltigkeit. Wir haben hier gesprochen mit ihm über die Möglichkeiten, den kreativen Umgang und die Hürden von Nachhaltigkeit und Kultur. Bei uns natürlich spezifisch Nachhaltigkeit und Theater, freies Theater, denn ihr hört Klima ändern, die Sendereihe vom Netzwerk Freie Theater und von Radio Korax. Sebastian Brünger war 2006 bis 2015 auch Dramaturg im Theaterkollektiv Rimini Protokoll. Wir fragen uns hier natürlich nicht einfach nur, wie ist denn das Klima? Warum ist das Klima denn anders? Nein, Klima ändern hat nämlich ein Ausrufezeichen dahinter. Und wir sind hier in der fünften Folge und damit geht es auch nämlich um den Versuch, das Klima zu ändern. Das werden wir hier gleich nochmal besprechen. Ich werde nämlich die beiden Mitmoderierenden hier, Olaf und Maximilian, befragen dazu, was sie als NFT denn nach diesen fünf Podcast-Folgen so, ja, für Ideen haben vielleicht auch oder für Visionen oder wie genau man Klima denn ändern kann. Zuerst aber Musik. Tony Allen und Damon Albarn mit dem Song Go Back.

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1: Welches Klima eigentlich?
2: Wir befinden uns einfach in einer Situation, in der wir einfach uns nicht mehr nicht mit Klima und Klimaschutz beschäftigen können.
3: Nachhaltigkeit beschreibt für uns eher das Ziel, wo es halt hingehen soll.
4: Wir haben das nicht alleine getan, nicht nur mit unseren PartnerInnen zusammen, sondern wir haben das einmal durch die Szene geschleust.
3: Das ist eine ganz zentrale Rolle, die da Kunst und Kultur auch einnehmen kann, Themen zu politisieren und andere Organisationsweisen vorstellbar werden zu lassen und erfahrbar werden zu lassen. Also eine andere Form von Miteinander, eine andere Form von Austauschprozessen, eine andere Form von Produktions- und Konsumweisen vorwegzunehmen, wenn man so will, und die Zukunft im Hier und Jetzt erfahrbar werden zu lassen. Ich glaube, das ist was, was Kunst und Theater da sehr gut kann und leisten kann.
5: Einen Ort zu schaffen, der sozusagen verankert ist im Stadtteil, aber in ganz Hamburg, und wir sagen immer quasi die Arme ausbreitet Richtung Stadtgesellschaft.
6: Wenn eine WEG eine Photovoltaikanlage auf ihrem Dach hat, wie verteilt man denn eigentlich den Strom? Also ist es eine Volleinspeisung, wird es aufgeteilt oder geht es irgendwie in die Gemeinschaftsräume etc. etc. Und dafür haben wir halt eine Herzblatt-Show gemacht, dass sozusagen jede WEG dann für sich das passende Verteilungsmodell finden kann. Und das war wirklich ganz klassisch aufgebaut, wie früher Herzblatt aufgebaut war.
7: Das heißt, ihr habt doch Kai Pflaume in der Gegenwart entdeckt sozusagen.
6: Genau. Wie erreichen wir Leute anders? Wie motivieren wir die? Wie inspirieren wir die auch? Und wie stellen wir auch noch ein paar andere Fragen?
7: Soweit der wabernd schrammelnde Rückblick auf die Folgen 3 und 4 unseres Podcasts. Und damit verbunden nochmal die sehr herzliche Einladung, diese auch zu hören, so dass noch nicht passiert sein sollte. Für unseren letzten Beitrag heute und damit auch generell hören wir jetzt nochmal Christian Möstl von der Oper-Universität Flensburg. Den habt ihr am Anfang der Folge schon mal gehört. Und der hat in seinem Forschungsschwerpunkt Politiken der Nicht-Nachhaltigkeit genau den Konnex untersucht zwischen diesen beiden Themensäulen, die auch uns interessiert haben, nämlich die Bedrohungslagen und Rechtskonservatismus und Rechtsextremismus und Nachhaltigkeit.
8: Hier ist es erstmal wichtig, dass man differenziert zwischen Klima- und Umweltschutz beispielsweise, weil Umweltschutz durch rechtspopulistische AkteurInnen gar nicht so schlecht gesehen wird. Das bettet sich aber in die Ideologie, die ich vorhin beschrieben habe, auch sehr gut ein. Weil wenn man Umweltschutz macht, dann führt es dazu, dass man hier vor Ort im eigenen Nationalstaat, im eigenen Bundesland, im eigenen Dorf schöne Wiesen, blauen Himmel und blaues Wasser hat. Das ist bei einem vor Ort. Das lässt sich in eine nationalistische Ideologie auch sehr gut einfügen. Beispielsweise das erste deutsche Naturschutzgesetz kam aus der NS-Zeit. Da gibt es durchaus auch eine Tradition in der Rechten um Umweltschutz. Und anders sieht es aber aus beim Klimaschutz. Da sorgst du nicht dafür, dass es bei dir zu Hause wieder gut aussieht. Im organisierten Rechtspopulismus passiert viel Klimawandelleugnung. In dem Sinne, dass gesagt wird, den Klimawandel gibt es per se gar nicht. Das heißt, da kommt dann auch eine starke Wissenschaftsfeindlichkeit wieder rein. Das Anti-Eliten-Thema, was ich vorhin besprochen hatte, dass angezweifelt wird, dass dieses wissenschaftliche Wissen korrekt ist. Daraus ergeben sich dann Positionen, dass eine Energiewende beispielsweise gar nicht notwendig ist. Es wird sich gegen E-Mobilität und das Verbrennerverbot eingesetzt. Die Energiewende wird dargestellt als eine Umverteilungsmaschine von unten nach oben. Das heißt, es wird dann auch mit sozialpolitischen Komponenten verknüpft, wo tatsächlich ja auch ein Punkt dran ist. Also Energiewendepolitik, wie sie derzeit stattfindet oder stattgefunden hat in der Vergangenheit, ist nicht immer sozialpolitisch wirklich gerecht gewesen. Es wird aber auch von einer Verspargelung der Landschaften gesprochen, wenn es um Windräder geht als Stichwort. Gerade im Kontext der Windenergie engagieren sich rechtspopulistische AkteurInnen auch. Zum Beispiel das EIKE-Institut, das Europäische Institut für Klima und Energie. Die haben starke personelle Verknüpfungen mit der AfD, sind am Ende ein Verein, der eben Klimawandelleugnung einfach professionell betreibt. Und in dem Spektrum sind auch Organisationen unterwegs, die eben den Protest gegen erneuerbare Energien organisieren und auch professionalisieren. Dadurch wiederum auch neue AkteurInnen für das eigene Umfeld natürlich für sich gewinnen können. Sie setzen sich für fossile Energie ein, sind für eine Fortführung des Kohlebergbaus, sind für Fracking, die Fortführung von Atomenergie. Hier wird immer wieder das Narrativ bedient, dass sie eben Politik für die kleinen Leute machen und dass Energiewende Politik gegen die kleinen Leute ist, vor allem gegen den kleinen Mann. Was auch noch ein zentrales Narrativ in dem Bereich ist, ist, dass Klimapolitik sich gegen individuelle Freiheit richtet. Gerade die AfD, die aus einer eher libertären Tradition, aus einer neoliberal-libertären Tradition herauskommt, ist eine Partei, die generell eine Ablehnung von staatlichen Interventionen mit sich bringt. Klar, Klimaschutzpolitik ist auch immer eine staatliche Intervention. Man muss gewisse Freiheiten auch abgeben für Klimaschutz, gewinnt dafür aber andere Freiheiten und andere Güter. Was noch ein zentrales Narrativ ist, wo tatsächlich ja auch im Kern was dran ist, ist, dass Klimapolitik eben ein Elitenprojekt ist. Wenn man sich so einen klassischen Klimapolitikprozess anguckt, da trifft sich eine globale Elite auf irgendwelchen Konferenzen, die heißen dann COP und dann wird ein Pariser Klimaabkommen gemacht. Dann müssen wir als Nationalstaat uns danach richten. Das ist dann diese Denkweise, die sich populistisch halt einfach sehr gut in dieses Anti-Eliten-Narrativ einfügen lässt. Oder auch eine Anti-EU-Haltung, die nationalistisch denkt, die ein Problem hat mit Abgabe von nationaler Souveränität an dieses überstaatliche Konstrukt der EU. Und die EU ist ja beispielsweise auch ein Akteur, der sehr stark verknüpft ist mit Umweltregularien und Klimaschutzpolitiken. Das kann dann auch sehr gut als Feindbild genutzt werden.
7: Im Kontext dieser Narrative und Politiken, in welchem Verhältnis stehen Umweltschutz und Klimaschutz?
8: Eine spannende Frage. Verquickung zum Beispiel von diesen beiden Phänomenen ist, dass der Umweltschutz oftmals dann benutzt wird aus dem Rechtspopulismus, um Energiewende auch zu delegitimieren und zu sagen, wir benutzen Umweltschutzargumente, um uns gegen Windräder zu positionieren. Weil Windräder sind ja immer auch ein Eingriff in die Natur und dann werden Vögel von den Rotoren totgeschlagen und wir haben Verlust von Naturraum durch eben Energiewende. Eine zentrale Erklärung ist, am Ende geht es hier gar nicht so sehr um den Klimaschutz, sondern es geht eigentlich um übergeordneten Kulturkampf. Wer sind denn die AkteurInnen, die Klimaschutz betreiben? Das sind aus rechtspopulistischer Perspektive eben die Linksgrünen. Das ist dieses progressive Lager und wir kämpfen eigentlich eher kulturell gegen dieses progressive Lager. Klimaschutz ist ein Feld, was dann zu einer politischen Kampfarena wird und was genutzt wird, um so eine strategische Ablehnung, so eine Fundamentalopposition zu benutzen und sich da zu inszenieren. Das heißt, über Klimaschutz kann man strategisch mobilisieren, weil es ein Bereich ist, der einfach sehr große Ängste auch auslöst. Klimaschutz ist ein Bereich, wo wir Alltagspraktiken ändern müssen, wo wir am Ende unsere Städte umbauen müssen, wo wir unsere energetische Basis verändern müssen. Das Ganze führt zu großen Verlustängsten. Eine der zentralen Erklärungsvariablen, warum Menschen eigentlich auf der Bevölkerungsebene rechtspopulistische Einstellungen entwickeln, sind genau solche Gefühle von Verlustängsten und einer kollektiven Abwertung.
7: In welcher Form habt ihr euch in eurem Forschungsprojekt damit auseinandergesetzt?
8: Was wir aber auch noch gemacht haben, ist, dass wir eine quantitative Untersuchung gemacht haben und auf der Einstellungsebene in der Bevölkerung geguckt haben, Menschen, die rechtspopulistische Perspektiven vertreten, wie gucken die eigentlich auf Klima- und Umweltschutzthemen? Wenn man Menschen befragt und diese Menschen haben rechtspopulistische Einstellungen, gibt es eine statistisch erhöhte Wahrscheinlichkeit, dass die auch ablehnend gegenüber Klimaschutz sich äußern. Der Zusammenhang ist allerdings gar nicht so sehr stark. Was man hier sieht, ist, dass durch den organisierten Rechtspopulismus eine Fundamentalopposition aufgemacht wird und eine radikalisierte Anti-Haltung, die in der Bevölkerung so gar nicht existiert. Das heißt, hier wird einfach Kulturkampf von rechts gegen Klima gemacht. In der Bevölkerung ist es eher so, dass man sehr breite Zustimmungswerte hat zu Klimaschutz, wenn man auf der abstrakten Ebene ist. Da ist die Anerkennung, dass es einen Klimawandel gibt und dass er ein Problem ist und dass man was dagegen tun sollte. Da sind die Zustimmungswerte bei gut 80%, die sagen, ja, das ist ein Problem, wir müssen was machen. Es gibt nur ungefähr 6%, die sagen, nee, Klimawandel gibt es gar nicht. Daran verdeutlicht sich ganz gut, dass das kein Phänomen ist, was unbedingt jetzt aus der Bevölkerung kommt, sondern was eher von oben in die Bevölkerung reingetragen wird. Auf der Bevölkerungsebene sieht es aber natürlich auch nochmal anders aus, je konkreter es wird. Wenn wir von dem abstrakten Klimaschutzbegriff sprechen, sind viele dafür. Aber je konkreter es wird, tendiert das eher zu so einer Ein-Drittel-Ein-Drittel-Ein-Drittel-Verteilung. Ein Drittel sind beispielsweise dafür, dass höhere Steuern gemacht werden, um mehr Klimaschutz machen zu können. Ein Drittel ist dann weder noch und ein Drittel ist dagegen. Und das ist dann eher die klassische Verteilung, wenn man in wirklich konkrete Maßnahmen hineingeht. Das sind aber Punkte, auf die muss man eben demokratische Lösung finden. Da kann man auch Dinge tun, wenn man beispielsweise partizipativ arbeitet und nicht das Windrad da hinsetzt, wo man das jetzt aus einer planerischen Perspektive von oben, wenn man die Karte sich angeguckt hat, aber eigentlich ist das Planungsbüro irgendwo in Düsseldorf, aber die Kommune, wo es aufgebaut wird, ist irgendwo im ländlichen Raum in Sachsen-Anhalt. Sondern wenn man mit den Menschen darüber spricht, wo kann man das aufbauen, wie beteiligt man sich auch zum Beispiel ökonomisch, genau solche Punkte müssen einfach stärker adressiert werden. Wenn man eine Legitimität für einen ökologischen Wandel bringen möchte, und Legitimität ist total zentral, wenn man dazu beitragen möchte, dass dieser Transformationskonflikt eben nicht von rechts vereinnahmt wird. Dafür ist, denke ich, auch wichtig, dass man Klimapolitik eben nicht als so eine Blackbox von oben macht. Auf Grundlage des Konsenses, dass es einen Klimawandel gibt und wir da was tun müssen, ist es ja auch richtig, dass man um die richtigen Wege für guten Klimaschutz streitet. Und diese konkrete Ausgestaltung von Klimapolitik kann natürlich auch Demokratie beleben und total gut sein.
0: Soweit Christian Möste von der Europa-Universität in Flensburg zu Politiken der Nicht-Nachhaltigkeit oder beziehungsweise ja zu dem Konnex von Nachhaltigkeit und rechten Positionen.

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0: DJ Cozy oder DJ Kotze, wie wir hier gerade schon gelacht haben. Und Dirk von Lotso, Nur um Liebe. Ja, Nur um Liebe ging es bei uns nicht so wirklich. Aber vielleicht irgendwie um den Wunsch nach Liebe oder um den Wunsch nach Beisammensein. Wir sind in der Folge 5 angekommen und die Folge 5 ist ja die Folge, in der wir irgendwie unsere ganzen Themen ein bisschen zusammenbringen wollen. Wir haben uns in den ersten 4 Folgen und auch in dieser Folge intensiv ja damit beschäftigt, was ist eigentlich irgendwie der rechtspopulistische, der rechte Zustand der Gesellschaft, inwiefern formt sie, beeinflusst sie, beschränkt sie die Freiheit des freien Theaters und des Theaters und der Künste. Dann haben wir uns gefragt, wie schaut es um den Klimawandel, um Fragen der Nachhaltigkeiten aus und inwiefern beeinflusst und formt und beschränkt das vielleicht oder auch ermöglicht das Dinge im Theater. Und inwiefern hängen diese beiden Themenkomplexe zusammen? Damit haben wir irgendwie ganz viel unterschiedliche Themenfelder irgendwie angeschnitten, angesprochen, haben hinter den Kulissen, was ihr ja da draußen, die diesen Podcast jetzt hört, gar nicht mitbekommen habt, uns sehr viel unterhalten und sehr viel gesprochen. Ich glaube, Maximilian Graf und Olaf Nachtwey, die ja beide die Geschäftsführer des Netzwerk Freien Theaters sind, noch mehr als mein Kollege Alex und ich, die ja hier von Korax kamen, weil ihr beiden ja auch einfach Experten seid und Expertenwissen mitbringt aus dem realen Kontexten der Freien Theater und ja auch einfach eine Schnittstelle seid, an denen unterschiedliche Perspektiven zusammenkommen. Und deswegen fanden wir es noch besonders wichtig, hier am Ende dieser Sendereihe nochmal uns zu unterhalten und zwar eine lockere Unterhaltung zu führen und uns einfach Fragen zu stellen. Und ich finde es auch spannend, also vielleicht irgendwie so ein bisschen als Frage an euch auch nach diesen 5 Podcast-Folgen, wie geht's euch? Oder was? Wie geht's euch mit eurer Arbeit? Wie geht's euch im freien Theater?
1: Ja, also ich habe natürlich gerade, erstmal danke für die Anmoderation und ich habe natürlich gerade schon zusammengezuckt, als du von den Experten gesprochen hast. Da ist natürlich immer sofort der Druck gleich ungleich höher. Tja, leider ist seit der ersten Folge, die wir ja nun vor 5 Monaten, glaube ich, aufgenommen haben, hat sich das nicht verändert, sondern in manchen Teilen auch verschlimmert. Also die Zustandsanalyse, die da gegolten hat, die gilt immer noch. Wir sind in einer Situation, in der Kürzungen drohen oder auch bereits umgesetzt werden in weiten Teilen. Wir haben eine Situation, in der natürlich eine gesamtgesellschaftliche Veränderung, wie wir es auch gerade nochmal von Christian Möstl gehört haben, aber auch von den anderen Beitragenden heute, in der es sozusagen einen aktiven Rechtsruck gibt, in der wir eine Diskursverschiebung haben, aber auch eine Veränderung von Praxen, von Politiken. Und davon bleibt natürlich eine Kunstform, die so sehr versucht, in die Gesellschaft reinzuwirken, sich mit Gesellschaft auseinanderzusetzen, Diskursraum für Gesellschaft zu sein, nicht verschont. Das heißt, die kriegen das in voller Härte zu spüren, unsere Mitgliedstheater. Und ich denke auch die KünstlerInnen, mit denen wir assoziiert sind, mit denen wir arbeiten. Nichtsdestoweniger, und das ist interessant, merke ich gerade, das sind kleine Pflänzchen, aber das ist auch aus diesen Fragen von Kürzungen, von Wegfall, von Mitteln, die sozusagen unter dem Ganzen ja drunter liegen, merke ich schon auch ein kleines Pflänzchen von einer Rückbesinnung auf bestimmte Basics, von denen man kommt. Also wir haben von einigen Häusern das auch gehört, dass die natürlich im Rahmen von Neustart Kultur, also wo wir eben im Umgang mit dieser Pandemie sehr stark mit Mitteln ausgestattet worden sind in der Szene, wo es also auf einmal aus dem Nichts sehr viel Geld gegeben hat, eine Situation gehabt haben, in der Strukturen aufgebaut worden sind und bestimmte Arten von Prozessen eingeführt worden sind, die aufgrund dieser Mittel möglich wurden, ja, die auch sozusagen eine bestimmte Art von Auskömmlichkeit auf einmal bedeutet haben. Und das war eine, nichtsdestoweniger ist der Kern der freien darstellenden Künste ja einer, der sehr stark aus einem anderen Form von Sein, von Denken, von Gemeinschaftdenken, von Kunstdenken kommt und auf den man sich vielleicht auch nochmal anders jetzt gerade berufen kann. Ich will das gar nicht romantisieren, ne? Also wir haben eine Situation, in der Menschen ihre Stellen verlieren, in der Menschen sozusagen in eine Situation wieder reingeworfen werden, aus der sie ein Stück weit gehofft hatten, rauszukommen. Das ist schlimm. Das ist in vielen Fällen eine persönliche Katastrophe und vielleicht auch für die Szene als solche eine Katastrophe. Aber ich glaube, so eine bestimmte Form von der Besinnung auf etwas, dass ein Kern des eigenen Arbeitens oder des eigenen Handelns gewesen ist, die kann auch eine Chance sein.
0: Und du, Olaf, nach 5 Folgen jetzt des Podcasts vielleicht auch, wie steht's für dich um die freien darstellenden Künste?
2: Die Kunst an sich sehe ich nicht gefährdet. Also solange es so etwas gibt wie das Grundgesetz und hier den Artikel 5 Absatz 3, solange dieser fest verankert ist in der Verfassung und in der Gesellschaft, sehe ich die Kunst als solche nicht gefährdet. Was gefährdet ist, ist eine Kultur, die diese Kunst möglich macht. Und das erleben wir gerade. Also jetzt konkret das Netzwerk Freie Theater mit seiner Geschäftsstelle in Halle, wo Max und ich arbeiten, die wird zum Ende dieses Jahres aufgelöst. Das ist natürlich irgendwie auch eine Veränderung, die uns bald jetzt irgendwie ganz persönlich auch trifft, die natürlich sozusagen auch das Kunstermöglichen beschneidet, weil wir schlichtweg weniger Ressourcen haben. Das trifft dann auf eine Gemengelage, wo wir feststellen, dass Kultur wahnsinnig wichtig ist, weil die in den verschiedenen Stimmen auch immer betont, Kultur ist der Kitt der Gesellschaft, Kultur hält sie zusammen. Was heißt das eigentlich? Ne? Also es braucht die Kulturorte des Zusammenkommens, es braucht die Inhalte einer ästhetischen Art und Weise, die einlädt zum Zusammenkommen und die eine Reflexion bietet. Das hat natürlich immer was mit Geld zu tun, ne? Weil das ist ein personalintensives Geschäft. Die Kunstschaffenden müssen noch die Möglichkeit haben, das zu machen, ne? Und da droht natürlich so etwas wie Mark Jong, der sagt, was ihr macht, ist ein linkes Hobby. Und das ist natürlich ein Worst Case, ne? Also dass dieses Hobby dann nach der Erwerbsarbeit, ne? Also wie der Kühlschrank gefüllt wird und so weiter, ob das noch möglich ist. Also das ist natürlich eine Beschränkung. Ne? Und in diese Gemengelage fragen wir natürlich irgendwie auch nach dem Staat. Ne? Also Staat im Sinne von dem Organisationsapparat, der eine Gesellschaft zusammenhält. Und da die konkrete Frage, wie stellt sich der Staat eigentlich einen zusammen vor und welche Rolle spielt da die Kultur? Und das sind dann natürlich diese politischen Aushandlungsprozesse, die stattfinden. Und das sind vielleicht irgendwie diese kleinen Pflänzchen, ne, die Max auch beschrieben hat und die er sieht, die es ja auch gibt, ne, die haben wir auch gehört in den vielen Beispielen aus den beteiligten Häusern, dass diese kleinen Pflänzchen halt wachsen. Und wachsen heißt ja auch, ein bisschen rauszugehen aus der Bubble, ne? Also jetzt, wenn ich von einem Wir spreche, wir als Kulturschaffende haben uns ja in den letzten Jahren auch sehr wohl gefühlt in den Projekten, an den Orten, die auch finanziert waren und. Und sich mal aus diesen ausgetretenen Pfaden herauszubewegen, ne? Also wir hatten ja auch den Diskurs um dritte Orte, ne? Wir haben Julia von zur Lippe gehört und Matthias Schulze-Kraft, die das in Hamburg halt so ein Thema machen und sagen, kann denn Theater auch als dritter Ort gedacht werden? Was heißt das dritter Ort? Heißt erstmal auch eine vollumfängliche Zugänglichkeit zu schaffen. Wie das die Rampe zum Beispiel gemacht hat, dann sagt er auch, wie reagiert der Klimaanpassung und der Möglichkeiten, die eine Kommune sieht, um zu reagieren, ne? Also diese Solarinitiative Dach. Und dann kommt das Theater und sagt, na, wir machen das in unserem Netzwerk, in unserer kulturellen Bubble, machen wir das zum Thema und versuchen mit unseren Mitteln Zugänge zu schaffen. Ne? Ich glaube, das ist auch ein Pfad, der halt dann quasi neu begangen wird. Und wenn ich von dritten Orten spreche, dann kann ich mir eben auch vorstellen, kann das Theater auch Bibliothek sein? Kann das Theater auch ein Ort für Pflege sein, für Inklusion, für Betreuung, für als Kunstform auch ein anderes Miteinander? Ne? Also jetzt nicht nur die Theaterproduktion auf der Bühne, sondern gibt es auch andere Rahmen. Ne? Also das Dokumentarische, das Moderierende. Das sind, glaube ich, einfach Möglichkeiten, die vielleicht dann sowas wie Klimaanpassung auch meinen könnten. Ja, und so gibt es halt immer Best- und Worst-Case-Überlegungen. Und Worst Case ist natürlich, wenn man dem Rechtspopulismus und der Agenda der AfD folgt und in diese Flanke, die offen ist, wenn die nicht eingehegt wird, dann erleben wir natürlich eine Kultur, die von Ausgrenzung geprägt ist und die Komplexität von Gesellschaft nicht mehr abbildet, weil sie dann quasi in Vorstellung von homogenen Gruppen geht. Und das ist ja Quatsch. Also die Gesellschaft ist so vielfältig und so plural, dass sie nur sehr schwierig in so etwas wie Heimat und Blut und Boden gepackt werden kann. Und das ist natürlich dann der Worst Case. Ne? Und wir sind in Sachsen-Anhalt in knapp einem Jahr Wahl. Und wenn hier konkret eine Regierung der AfD droht und die Drohung ist real, dann kann es auch schnell ein ganz, ganz, ganz einfaches Ende sein. Ne? Also wie reagieren der öffentlich-rechtliche Rundfunk, die Medienanstalten, die Kulturförderung und. Und dass ein Geldhahn einfach zugedreht werden kann, das erleben wir jetzt beim NFT auch ganz konkret. Ne? Also das Programm ist zu Ende, die Geschäftsstelle wird zurückgebaut und ob dann das wieder errichtet werden kann, ist natürlich dann immer mehr Energie, mehr Aufwand.
0: Ne? Jetzt vielleicht auch nochmal in so Rückblick auf diese 5 Folgen, gibt es so Kerndinge, die euch hängen geblieben sind oder Fragen, die ihr mitnehmen werdet, jetzt auch konkret in eure Arbeit und in eure Praxis?
1: Vielleicht dann der Mini-Blick in den Maschinenraum, oder was das bei uns sozusagen ist. Wir haben uns im Vorfeld, natürlich als wir uns eben mit diesem Thema, mit dem Gesamtprojekt, aber auch mit den Säulen beschäftigt haben, ein Stück weit, auch aus der jeweiligen Expertise, die wir die letzten Jahre, aber auch aus den sonstigen Tätigkeiten rausgeholt haben, auseinandergesetzt. Und so war dann so ein bisschen der endredaktionelle Kern für die Frage von Bedrohungslagen oder von Rechtsruck lag eher bei Olaf. Bei mir lag sozusagen der Bereich

0: ganz konkrete Projekte, wo man immer das Gefühl hat, dass es da nicht nur darum geht, eine Maßnahme umzusetzen, weil das gerade en vogue ist, besonders sagen, sich für Klimaschutz einzusetzen. Denn das ist es, glaube ich, gesamtgesellschaftlich nicht mehr, sondern wo es immer darum geht, anhand dieser Maßnahmen ein ganz ureigenes Interesse, das es auch schon vor irgendeiner Hypewelle gegeben hat, sozusagen mit zu bedienen oder eben für ein gesellschaftlich strukturelles Thema, das man wichtig findet, zu bearbeiten. Und das aber immer auch, und das ist das Spannende, quasi diese Ausflüge nach links und rechts davon hat. Also wo wir in Gesellschaft reingewirkt wird und mit Gesellschaft eine Wechselwirkung entsteht. Ja? Also das, was wir vorhin eben zum Bereich Dritter Ort gehört haben, was wir aber eben auch zum Beispiel mit dem Community Building an der Rampe gehört haben. Das sind so Momente, wo ich das Gefühl habe, aha, das ist nicht ein Selbstzweck, sondern da gibt es eben nicht nur ein Surplus, sondern da gibt es auch eine zweite Säule, die eine totale Relevanz entwickelt. Das nehme ich sehr konkret mit. Da gibt es auch eine ganze Menge andere Sachen, aber das wäre so das Konkrete für mich.
1: Ich lasse dir mal so Raum. Ich fand und finde toll, und dafür steht ja auch diese kleine, feine Sendereihe, das Zuhören, das Gespräche helfen, das ist ein sehr konkreter Austausch, und wir haben wirklich sehr viele Stimmen gehört, mhm. und das ist toll, und das ist ja auch, nennen wir das Wort, empowernd, von wirklich konkreten Initiativen zu hören, von Menschen, die sich Gedanken machen, von Menschen, die widerständig sind, von Menschen, die eine große Lust haben an einem Austausch und aktiv sind. Und die gibt es. Und diese Erfahrung ist einfach auch schön, in diesem Podcast zu machen. Und die 5 Sendereien sind ja jetzt wie so ein kleiner Steinbruch. Also ich kann da irgendwie reingehen und oder wie eine Wunderkammer, um ein anderes Bild zu nehmen.
0: Aus Halle 1, ja.
1: und in dieser Wunderkammer kann ich mich halt, sehe ich verschiedene Sachen und kann mir die auch annehmen und kann da auch nochmal hindenken. Und so möchte ich auch diese Sendereihe verstanden wissen. Also als ein sehr gegenwärtiges Bild aus der möglichen Zukunft auch.
2: Hier haben wir gesprochen, haben wir gehört, Olaf Nachtwey und Maximilian Grafe vom Netzwerk Freien Theater. Ihr hört Klima ändern, die letzte Folge vom Podcast des NFTs und von Radio Korax.

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1: Not my fucking problem. Oder eben doch unser Problem. Denn das Klima der Gesellschaft und auch das Klima, also im wahrsten Sinne des Wortes, das Wetter und die Ökosysteme verändern sich und zwar nicht zum Guten und es besteht Handlungsbedarf. Wir haben hier 5 Folgen lang über den Themenkomplex Klima, geändertes Klima und freies Theater gesprochen im Podcast Klima ändern. Und das war's jetzt. Wir sind hier am Ende angekommen, am Ende unserer 5. Folge. Und ja, ich freue mich sehr, dass wir dieses Projekt gemacht haben und kann euch sozusagen hier jetzt nur dankend verabschieden. Max und Olaf, schön, dass wir hier diese letzte Folge miteinander verbracht haben. Vielleicht habt ihr noch ein Schlusswort und wenn nicht, dann einfach nur tschüss.
2: Überlasse das Schlusswort auf jeden Fall Olaf, aber möchte im Namen des NFT mich ganz, ganz herzlich bei euch beiden hier von Radio Korax bedanken. Julie Gigonis, anders als ich in der ersten Folge behauptet habe, und Alex Körner, die uns ganz großartig betreut haben und uns das ermöglicht haben überhaupt, dass wir das machen konnten. Und großes Dankeschön geht auch an Philipp Amelungsen, der die redaktionelle Vorarbeit und den Background sozusagen mitgestaltet hat. Insofern vielen Dank an euch. Und vielen Dank, dass wir das machen konnten.
3: Dann bleibt mir noch Danke an Radio Korax zu sagen. Ein tolles Radio und mit diesen tollen Möglichkeiten. Und ja, vielleicht ist das ja gar nicht das Ende der Geschichte, sondern nur so so ein Cliffhanger für weitere Erzählungen.
1: Wir werden sehen und ihr werdet hören. Und ja, damit tschüss.
4: Tschüss.
3: Tschüss.
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0: 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Herzlich willkommen bei Gesprächsfunken, Facetten vieler Leben. Mein Name ist Britt, aka Birgit Brandner, und ich freue mich, dass du heute wieder dabei bist. Bei mir, via Zoom zugeschaltet, ist heute die Simone Janak. Simone ist 46 Jahre, Weltreisende und hat einen 14-jährigen Sohn, der gerade ziemlich in der Pubertät ist, sagen wir mal. Sie ist Mindset- und Business-Coach und ich freue mich, dass sie heute mit mir wieder eine spannende Sendung aufnimmt. Hallo Simone.
1: Hallo liebe Birgit, ich freue mich sehr, da zu sein. Und noch mehr freue ich mich, dass du mich gerade 2 Jahre jünger gemacht hast. Ich bin tatsächlich 48, aber bei uns im besten Alter ist das ja, glaube ich, nicht ganz so schlimm, ne?
0: Na, ich glaube, ein paar Jahre auf oder ab sind jetzt nicht so tragisch. Also mir persönlich wäre das nicht so tragisch. Aber du schaust halt einfach nur viel jünger aus als 48.
1: Das sehen die Leute jetzt gar nicht, schade, gell?
0: Schade, aber es gibt ja zumindest ein Bild zur Sendung und da sehen sie dann deine jugendliche Strahlkraft in voller Blüte. Ja, Simone, was sind denn so Momente? Wir tauchen gleich tief rein in deinem Leben, die dich geprägt haben.
1: Ach du liebe Zeit. Okay, also wir starten direkt durch, ja. Also es gab sicherlich sehr, sehr viele Momente im Leben, die sehr, sehr typisch irgendwie für mich sind, aber mich auch sehr geprägt haben. Und tatsächlich gibt es einen, der ist total lustig. Da war ich nämlich gerade mal 6 Jahre alt. Der sagt aber so viel über mich aus. Wir waren unterwegs mit meinen Eltern und die hatten mir versprochen, wenn ich die Autofahrt durchhalte, dann würden wir danach am Abend essen gehen. Und ich hielt durch und es war dann schon relativ spät und meine Mutter sagte, na, das können wir jetzt nicht mehr machen, ist zu spät. Und das ging gar nicht. Woraufhin ich mich mit meinen 6 Jahren entschieden habe, ist mir wurscht, ich gehe, und dann bin ich gegangen zu einem Restaurant bei uns um die Ecke und habe mich da hingesetzt und habe mein Lieblingsessen bestellt und mein Lieblingsgetränk und habe da gegessen.
0: Ganz alleine.
1: Ganz alleine. Meine Eltern kamen dann irgendwann mal, um mich auszulösen. Und ich habe 2 Dinge kapiert. Also erstens mal, ich bin einfach sehr individualistisch und das geht gar nicht, wenn man mir etwas verspricht, dass das nicht eingehalten wird. Und das Zweite, was ich gelernt habe mit 6, ohne Geld essen gehen ist auch blöd. Also das ist mal so ein Beispiel, einfach weil es so aus der Kindheit ist. Aber das hat mich total geprägt, weil es so durch dieses, nö, dann mache ich das eben alleine, Thema drin ist. Also das ist mal was Fröhliches.
0: Ja, das ist voll der schöne Moment, finde ich auch. Vor allem, dass du dich daran einfach erinnerst, weil er so prägend war und du das einfach mitgenommen hast für dich.
1: Ne, ich hab ein Motto von mir und meinem Leben, das ist, ich mache das jetzt. Und irgendwie finde ich, ist diese Situation damals schon genau das, was mein Naturell irgendwie schon damals ausgemacht hat. Und es zieht sich einfach wie ein roter Faden. Ich bin mit 11 zum ersten Mal ins Ausland gegangen. Als die Schule vorbei war, war klar, dass ich nicht in Deutschland, also ich bin gebürtige Deutsche, bleiben werde, bin sofort nach Spanien gezogen. Also es zieht sich schon in der Kindheit und in der Jugend so ein bisschen durch, auf Abenteuerreise und auf Veränderungen auszuzahlen. Und wahrscheinlich ist klar, dass dieser Drang danach nicht immer positiv ausging, ne? Also das heißt, es gab natürlich auch Situationen, wo das nach hinten losging. Ich weiß nicht, wie tief du da jetzt reingehen möchtest oder was für Momente für dich da noch spannend sind.
0: Du kannst da gerne das weiter ausführen, also finde ich schon spannend.
1: Ja, tatsächlich, also diese ganze Reiserei hat dann dazu geführt, dass ich in Spanien studiert habe. Und das war auch alles cool und habe dann eine wunderbare Karriere in einem internationalen Kosmetikunternehmen begonnen. Und war auch da immer, ich mache das ja jetzt und vorwärts und noch ein bisschen höher, schneller, weiter. Und da bin ich sehr krank geworden. Also damals war das Thema Burnout noch nicht wirklich bekannt. Dementsprechend habe ich ziemlich lange gebraucht, bis ich kapiert habe, dass da irgendwas kolossal schief läuft. Und das war sicherlich einer der Knackpunkte in meinem Leben, weil ich zum ersten Mal verstanden habe, ich spiele eine Rolle, die eigentlich gar nicht mehr meine ist. Ich
0: Wie
1: bin in
0: alt
1: eine. Bitte?
0: warst du da?
1: Ich war damals, als ich angefangen habe, 23 und als das zu Ende ging, knapp an die 30.
0: Mhm.
1: Also relativ jung für das. Und es waren aber auch diese 10 Jahre, die mich in eine Rolle reingebracht haben, die gar nicht mehr ich war, die nicht mehr dieses wilde kleine Kind war, die eben alleine um die Ecke zum Essen geht, sondern ich habe mich da reintheatern lassen und ich meine das gar nicht negativ, sondern das war halt so, ne? Immer noch mehr, noch jünger, noch mehr den nächsten Karriereschritt. Und das war ich der erste Moment, wo ich mich total verloren habe. Und das hat der Körper dann irgendwann mal, ja, hat sein Zoll dafür dann irgendwann mal gebraucht. Und da war ich dann sehr krank und ich habe tatsächlich 4 Jahre insgesamt gebraucht, um aus der Nummer wieder rauszukommen, weil anschließend nicht nur der Geist versagt hat, sondern auch irgendwann mal der Körper gesagt hat, ich kann nicht mehr. Ich hatte dann Gebärmutterhalskrebs, was für mich persönlich eigentlich nur eine Konsequenz aus dem Album davor basiert ist. Und ich glaube, das war so die große Watsche meines Lebens, dass man mit Anfang 30 mit Krebs irgendwie konfrontiert ist, mit der Endlichkeit des Seins, mich tatsächlich mal damit beschäftigen zu müssen, was ist wirklich wichtig, was passiert eigentlich, wenn ich jetzt sterbe, was ist der Tod, was ist das Leben, was will ich vom Leben. Das war sicherlich der größte Wendepunkt in meinem Leben.
0: Oh,
1: Das war schon.
0: da kriege ich jetzt echt gleich Gänsehaut, weil das ist eben gerade mit Anfang 30, wie du das sagst, ist auch einfach prägend, finde ich. Also der Übergang von den 20ern in die 30er ist ja einmal schon eine ganze Veränderung für eine Frau, nicht nur, aber trotzdem. Und dann mit sowas konfrontiert zu sein, also das ist dann schon wow.
1: Du sagst was, ich meine, es gibt ja immer so Stationen im Leben, die vom Alter her irgendwie auch schon meistens so ein bisschen verschärfter sind. Also gerade die 30er oder auch 40er oder auch 50er. Ne? Also die gibt es schon. Im Nachhinein bin ich sehr dankbar, dass das Leben mir so früh eine Ohrfeige verpasst hat, weil ich damit die Chance hatte, sehr früh aufzuräumen. Aber es ist natürlich auch echt schwer, das mit dem Alter überhaupt erstmal zu schaffen. Ich bin auch sehr dankbar, dass ich damals die Chance einfach hatte. Also ich hatte damals meinen jetzigen Ehemann schon gekannt und der hat mir einfach auch die Möglichkeit gegeben, wir haben damals in Kroatien gelebt, dass ich einfach auch zu Hause bleiben konnte. Also diese Ruhe zu haben, zu sagen, shit, ich muss jetzt wirklich von vorne anfangen. Ich muss irgendwie schauen, was ist das hier eigentlich? Was bedeutet das Leben für mich überhaupt? Was ist mir wirklich wichtig? Und das hat sicherlich mein ganzes Leben, was danach kam, total geprägt. Und ich hatte ja vorher diese Geschichte aus der Kindheit erzählt. Es war in gewisser Weise so ein bisschen wie so ein kleiner Vogel, dem völlig die Flügel gestutzt wurden. Und ich musste jetzt wirklich lange, lange Zeit diese Flügel wieder aufbauen. Also um wieder zu verstehen, wer war ich eigentlich? Wer war ich, dieses wilde Kind? Und das ist einfach etwas, wo ich im Nachhinein denke, ja, es war halt so, aber es ist eigentlich auch ein bisschen schade, ne? Dass es überhaupt so weit kommen musste, dass man diesen Weg so gehen muss. Aber ja, so ist es halt, ne?
0: Ja, weil ich glaube, das ist bei vielen einfach ein normales Ding, dass man quasi dieses wilde, freie Kind ist und dann durch Schule, durch eben Erziehung, durch dieses Ganze, wie man aufwächst, die Erfahrungen, die man macht, dass man da immer mehr klein, die Flügel immer kleiner werden und einfach der Kopf war immer starrer in dieses, weil ich werde jetzt erwachsen, jetzt ist der Ernst des Lebens, ich muss
1: Ja.
0: jetzt Erfolg machen, ich muss Karriere, ich brauche Geld, ich brauche das, ich brauche das. Also ich glaube, das ist. Ich glaube, da geht es ganz vielen so. Und viele nehmen das aber dann nicht so bewusst wahr, beziehungsweise bei denen dauert das halt dann auch oft bis zur Midlife-Crisis oder wie auch immer man das dann nennen darf, bis sie dann irgendwie umdenken anfangen.
1: Ja, wenn überhaupt, ne?
0: Wenn überhaupt, ja, genau. Und wie war das bei dir mit mit dem Burnout? Wie bist du da rausgekommen? Was hat dir da geholfen?
1: Also der erste Schritt rauszukommen war für mich erstmal zu verstehen, dass das keine körperliche Thematik im Ursprung war, weil das wusste ich gar nicht. Ich meine, ich war Ende 20, ich hatte auf einmal Kieferschmerzen, ich hatte Kopfschmerzen, mir war ständig schlecht, ich konnte nicht mehr schlafen. Und das war damals nicht so, dass man darüber nachgedacht hat, oh, das könnte ja irgendetwas sein von der Psyche. Also ich bin halt von einem Arzt zum anderen gerannt. Also war sogar im MRT, um zu schauen, ob ich einen Gehirntumor habe. Also ich habe wirklich alles gemacht. Ja? Massagen morgens um 7 und so weiter. Und dann gab es eine Osteopathin und die hat zu mir gesagt, so, ich möchte dich gerne weiter empfehlen. Ich kriege dich nicht runter vom System her. Ich möchte gerne, dass du zu einer Psychotherapeutin gehst. Die kenne ich sehr gut, ich kann die weiterempfehlen. So. What, ich? Was soll ich denn da, ja? So bin ich nämlich auch groß geworden, ne? Also nur die Harten kommen in den Garten und sowas. Und der erste Schritt tatsächlich war erstmal zu verstehen, dass mein Körper nur Symptome hat. Also dass das nicht der Ursprung der gesamten Sache ist. Und das war ein Schritt in die richtige Richtung, zu erkennen, dass da Strukturen in mir am Werk waren, die mich immer weiter gepusht haben, immer mehr Anerkennung, immer mehr Leistung. Ich bin nichts, wenn ich nichts leiste. Alles einfach nur darüber zu schaffen, indem ich irgendwas tue. Aber das war schmerzhaft, wenn dein ganzes Leben darauf basiert, dass du irgendwer bist, der irgendwas leistet und immer noch besser ist und noch höher und noch schneller, dann ist es halt, ja, das zieht den Boden unter den Füßen weg. Was dann geholfen hat, ist, mich tatsächlich mit dem Thema Gesundheit erstmal auseinanderzusetzen. Was ist Gesundheit? Gehört Körper, Geist und Seele tatsächlich zusammen? Also das war so quasi auch mein erster spiritueller Schritt, so ein bisschen. Was sind eigentlich Depressionen? Woher kommen die? Was sind Gefühle? Also es sind ja alles Themen, womit sich die Leute teilweise ja gar nicht beschäftigen. Und ich hatte mich zu dem Zeitpunkt auch nicht damit beschäftigt. Und das war sicherlich das Beste, was mir passieren konnte. Und dann etwas, was man teils steuern kann, teils nicht. Ich habe mich damals entschieden, als ich dann so krank geworden bin, also auch körperlich, mir meine Gebärmutter nicht rausnehmen zu lassen, obwohl das alle Ärzte empfohlen haben. Und ich habe gesagt, nö, so ein Blödsinn, ich will noch ein Kind. Punkt. Also da habe ich auch gar nicht groß rumdiskutiert. Und tatsächlich bin ich dann schwanger geworden. Und das war wahrscheinlich nach dem Burnout an sich die zweite prägendste Zeit, weil die Ärzte gesagt haben, der Lukas, so heißt er, hat eigentlich keine Chance zu überleben. Und das macht was mit einem. Also wenn man sowas hört, nach dieser ganzen Story davor, ist nicht lustig. Und ich habe damals gesagt, ja, das wollen wir uns schon mal anschauen.
0: Aber warst du damals noch schon wieder quasi krebsfrei oder war das alles nur in dieser Heilungsphase?
1: Beides. Also ich war krebsfrei, aber nicht dadurch, dass sie mir die Gebärmutter rausgenommen haben, ganz offensichtlich, sondern ich habe mich dann dafür entschieden, mehrfach operiert zu werden. Und die haben einfach quasi das Maximum rausgeschnitten, was man rausschneiden kann, an der Gebärmutter, ohne eben die gesamte rauszunehmen. Und dann war aber klar, da ich keinen Schutz mehr hatte, also quasi ja kaum mehr einen Muttermund, dass ich eigentlich recht schnell schwanger werden kann. Und das ist auch passiert. Da war ich dann im Prinzip krebsfrei. Hatte aber dann das nächste Problem an der Backe, nämlich dass mir erzählt wurde, dass mein Kind halt nicht überlebt. Und das ist insofern relevant, weil es nämlich schon mit der Heilung von dem ganzen Burnout auch zu tun hat. Weil das tatsächlich der Fokus war, ich überlebe jetzt und zwar mit meinem Kind. Was ist Gesundheit? Also wieder diese selben Fragen. Was muss ich jetzt tun? Das einzige Ziel ist, dass wir überleben. Was müssen wir tun, um das zu schaffen? Und genau darauf habe ich den Fokus gelegt. Und was soll ich sagen? Heute ist er 14, ja? Also erzähl mir noch irgendjemand, ein Arzt, dass das und das nicht möglich ist. Ich werde es beweisen, dass es geht, ja? Das war ein ganz, ganz großer Schritt zur Heilung. Und ich komme jetzt zum letzten Punkt, damit klar ist, warum das so wichtig ist. Es war nur ein Teil der Heilung, weil mein Fokus hatte sich auf das Kind verlagert. Und 3 Jahre später, als der Lukas schon 3 war, bin ich nochmal zusammengebrochen. Und da begann eigentlich erst die richtige Heilung. Letzten Endes habe ich meinen Job gegen mein Kind ausgetauscht. Wieder funktionieren. Wieder die beste. Ach, ich war die weltallerbeste Mutter, glaube ich. Nein, aber so, na, dieser Fokus, ach, dieses Kind hat überlebt. Ich meine, ich verstehe das im Nachhinein total, dass ich das gemacht habe, ja. Aber es war dieses, wow, und jetzt machen wir alles. Wir gehen Babyschwimmen und das und tralala. Und ich habe wieder mich komplett vergessen. Und deswegen habe ich das gesagt, der letzte Schritt der Heilung war eigentlich erst viel, viel später, als mir bewusst geworden ist, ich habe nur eine Struktur gegen die andere ausgetauscht, mehr nicht.
0: Überlagert, ja, wie es ja oft auch in der Medizin ist, oder man behandelt die Symptome, die körperlichen, aber man schaut nicht, wo kommt denn das her? Also dieses Ganzheitliche, glaube ich, das ist immer nur sehr rückschrittlich oder noch nicht wirklich vorhanden, dass man sagt, okay, jemand ist im Burnout, warum ist er da hingekommen, was sind denn die Auslöser? Und du hast ja das ja eigentlich alles in deiner Selbstwirksamkeit oder angeeignet, dieses Wissen, diese Fragen, mit denen du dich befasst hast, das hat dir ja kein Arzt gesagt, so, hey, schau mal da hin oder machen wir das oder das, wie auch immer.
1: Leider nicht.
0: Ja, und das finde ich halt dann immer total spannend, weil ich glaube, es ist wirklich diese Eigenverantwortung oder diese Selbstverantwortung, die wir einfach haben, wenn wir uns mit uns beschäftigen, unserem Körper, was ist Gesundheit? Genau diese Fragen sind ja dann auch relevant, die dir ja kein Arzt stellt.
1: Und ich fand halt interessant im Nachhinein, dass ich mich damit beschäftigt hatte, aber dass mir nicht klar war, dass Leistung nicht jobgebunden ist. Also das war ein blinder Fleck, den ich, glaube ich, einfach schmerzhaft nochmal lernen musste, dass es gar nicht darum geht, dass irgendjemand im Büro sagt, du musst jetzt, keine Ahnung, die jüngste Geschäftsführerin aller Zeiten sein, sondern dass das alles aus mir kam und dass ich das nochmal wiederholt habe in einem komplett anderen Umfeld. Und das war, ich glaube ich, das größte Learning, zu sagen, wow, diese Strukturen, die sitzen verdammt tief und wir dürfen ganz schön auf der Hut sein, mit welcher Verkleidung sie das nächste Mal um die Ecke kommen.
0: Ja, das ist nämlich spannend. Und wie war das dann, wie du sagst, dass du das nächste Mal zusammengebrochen ist? Was ist dann passiert?
1: Diesmal habe ich das Gefühl schon gekannt. Das war relativ gut. Also ich habe gemerkt, irgendwas passt überhaupt nicht. Also jetzt nicht nur körperlich. Also ich habe körperlich gemerkt, nee, ich bin müde, ich komme irgendwie gar nicht mehr aus dem Quark. Habe das natürlich auch lange dann auf Kleinkind und so geschoben. Ne? Ist ja klar, ist man ja auch müde und so. Bis ich aber irgendwann gedacht habe, nee, das fühlt sich eigentlich an wie damals. Irgendwas stimmt in mir nicht. Und dann habe ich mir sofort Hilfe gesucht. Wir sind dann schon nach Wien gezogen. Und habe mir dann dort eine Ärztin gesucht und die hat sehr, sehr schnell, obwohl ich das gar nicht erwähnt habe, auf die Geburt getippt. Also, dass das einfach nochmal ein Moment war, der gekoppelt war an die ganze Story davor und dass das nochmal so eine Art Trauma ausgelöst hat, dass ich halt jetzt über 3 Jahre hinweg halt einfach gedeckelt habe. Und dann war ich eben bei der in Therapie und das hat dann langsam schon mal geholfen und gleichzeitig habe ich mein komplettes Leben umgebaut. Also als der Lukas 3 war, habe ich angefangen, meine Gewohnheiten umzustellen zu 100%. Ich habe angefangen, in einem Start-up in Berlin zu arbeiten, online. Habe dadurch wieder einen ganz anderen Sinn quasi im Leben auch nebst dem Kind gefunden und das war sicherlich der Anfang von allem, was danach kam. Aber es musste wieder schmerzhaft sein, das muss man schon sagen.
0: Ja, weil ich wollte gerade sagen, weil eben ein Startup ist ja jetzt auch kein Honigschlecken. Das ist ja eigentlich wieder von dir weg, oder?
1: Ja, also es war in gewisser Weise, bin ich schon meiner Struktur weitergefolgt, ja. Also es war zwar nicht mein Startup, ne? Also ich war dort angestellt als Head Coach und Marketingperson, aber natürlich war es wieder meinem Naturell geschuldet, dass ich wieder natürlich voll eine Action hatte. So, das ist aber auch ein wichtiges Learning. Diese Struktur gehört zu mir. Also ich werde nicht auf einmal ein nicht leistungsorientierter Mensch sein. Das funktioniert nicht. Ich bin von Natur aus quirlig und ehrgeizig und bringe die Dinge voran. Ne? Dass ich mache das jetzt, ist halt so. Ne? Meine Aufgabe in dem Fall war eher zu verstehen, das kann man ja auch positiv nutzen. Also das darf eine sinnvolle Aufgabe für mich sein. Und das ist das, was ich darin lernen durfte. Sobald es etwas ist, wo ich wirklich dahinter stehe und wo ich weiß, ich verbrenne mich nicht daran, sondern es macht einfach Freude, dann funktioniert es auch.
0: Ja, das ist spannend, gell? Weil es ist diese Muster, wenn man sagt, ja, okay, diese Strukturen, die gehören zu mir und die kann ich annehmen, aber ich kann sie halt auch so annehmen, dass sie eben mich nicht zerstören.
1: Und da darf man schon auf der Hut sein. Also das ist sicherlich etwas, was ich auch heute immer noch habe und haben werde. Und immer wieder hinterfrage, warum machst du das gerade? Suchst du gerade irgendwas im Außen oder ist es wirklich noch etwas, was aus dir kommt? Und da bin ich schon noch häufig in Fallen getreten. Also ich war auch eine Zeit lang relativ präsent im Fernsehen. Im Nachhinein war das genau dasselbe Spiel in Grün, wieder in anderer Verkleidung, ja. Oh ja, du musst der erste Coach sein, der im Fernsehen irgendwie die große Rede springt. Bullshit, ja. Also das hat mich eigentlich gar nicht weitergebracht, aber es war wieder dieselbe Struktur. Gott sei Dank ist es da nicht so weit gekommen, dass ich irgendwie dann körperlich irgendwie auf einmal Probleme bekommen habe, sondern war halt dann vorbei.
0: Und wenn ich nochmal zurückgehen darf zum Gebärmutterhalskrebs, weil das ist ja schon eine starke Diagnose, die man dann bekommt in diesem jungen Alter. Wie bist du damit umgegangen? Wie war das für dich? Weil das ist ja, denke ich mal, nicht leicht. Ich meine, du hast dann gesagt, ja, ich habe mir die Gebärmutter nicht entfernen lassen, aber diese Stärke dann zu haben und den Ärzten jetzt quasi nicht zu vertrauen, sondern dir selber zu vertrauen, ist ja schon nie zu einfach gewesen, oder?
1: Ja, also das war eine ziemlich wilde Geschichte eigentlich, und zeigt, glaube ich, sehr viel von meinem Ursprungskind, das vorher auch schon erwähnt wurde. Also die erste Person, die das rausgekriegt hat, war meine Gynäkologin in Kroatien. Und die hat damals eine lokale Konisation, also eine lokale Abschneiden von den Stritten gemacht. So. Das ist etwas, was man normalerweise, also in Österreich und in Deutschland, das macht man im Krankenhaus und da bleibt man da auch eine Nacht zur Beobachtung. Also wir haben das ambulant gemacht mit einer Spritze und ich bin
0: Wow.
1: danach mit dem Bus nach Hause gefahren.
0: Oh
1: So.
0: Gott.
1: Weil ich es irgendwie halt auch nicht besser wusste und ich dachte, ach, papperlapapp, so schlimm wird das wohl nicht sein. Also wieder die klare Struktur, ich kann das, ja, ich kriege das schon hin. Ich habe dann irgendwann aber festgestellt, okay, das scheint aber nicht ganz so zu funktionieren. Und dann haben die Ärzte mir gesagt in Kroatien, ich soll mich nicht so anstellen. Wenn das Kind nicht überlebt, dann später, dann kann ich ein neues machen. Dann habe ich gedacht, okay, das funktioniert so nicht. Und dann habe ich eine Entscheidung getroffen. Und ich glaube, das ist etwas, was für mich total wichtig war. Ich habe in dem Fall das Land verlassen und habe mir Ärzte gesucht, wo ich gedacht habe, vielleicht fühle ich mich da einfach wohler. Also, wie bin ich damit umgegangen? Mit eigentlich einem ganz klaren Bauchgefühl, das ist nicht tödlich und es ist nichts, was irgendwie meinen Körper tatsächlich schadet. Ich weiß nicht warum, aber für mich war klar, nein, das ist nur eine Konsequenz aus meinem Raubbau der Jahre davor. Also, das war mir so klar. Ich kann es gar nicht beweisen, um ehrlich zu sein. Ja? Also, bis heute kann ich nicht beweisen, dass es so ist. Aber für mich war das klar, dass das nur eine Konsequenz von der ganzen Zeit davor war und dass es jetzt meine Aufgabe ist, zu heilen und nicht meinem Körper zusätzlich zu schaden, indem ich ihm Organe rausschneide. So. Und das hat mir, glaube ich, diese Stärke gegeben, zu sagen, nein, ihr könnt machen, was ihr wollt, aber nicht mit mir. Und der Arzt, der hat auch danach, also nach der Geburt meines Kindes, war derselbe Arzt, der alles durchgeführt hat und der hat auch danach gesagt, ja, ich bin sehr stolz auf Sie so quasi, ne?
0: Ja, das ist aber schön, dass er dann auch nur die Stärke hat, das
1: Ja, der war
0: zu
1: cool.
0: sagen.
1: Der war toll. Also der hat mich auch durch die ganze Geburt getragen, die nochmal ein riesengroßes Drama war. Da braucht man jetzt auch nicht noch mehr reingehen. Aber der hat schon eine wichtige Rolle gespielt, weil man auch sieht, dass Menschen, die können einen schon begleiten, auch wenn sie vorher einer anderen Meinung waren. Und das fand ich eigentlich eine sehr gute Erfahrung jetzt in dem Fall. Wenn
0: Ja.
1: auch andere Erfahrungen im Vorfeld mit Ärzten vielleicht nicht so gut waren, aber die war sehr positiv.
0: Ja, weil es ist dann echt schön zu sehen, dass jemand die Stärke hat, eben auch seine Meinung zu revidieren, sie dann einfach auch für den anderen zu freuen, weil der einfach so, hey, cool, ich hab's echt geschafft, ohne zu wissen, wie das ausgeht. Und das finde ich einfach voll schön.
1: Ja, also das ist auch eine, an den ich wirklich im Nachhinein, es gibt ja so Menschen, an die man immer irgendwie denkt, ne? Und das ist definitiv einer, wo ich sagen würde, also es vergeht sicherlich kein Jahr, wo nicht einmal irgendwie der Gedanke an ihn kommt, weil es einfach doch prägend. Es sind einfach diese prägenden Momente im Leben, wo du weißt, okay, ich habe es geschafft.
0: Es ist echt cool,
1: Ja.
0: wenn man dann solche Menschen eben auch begegnet, die da einfach dann auch mitgehen in dieser Phase und einen unterstützen und man dann nicht sagen muss, uah, leider will ich gar nicht mehr zurückdenken, weil das war so schlimm, sondern eben einfach gute Menschen an der Seite gehabt hat, die das dann einfach super begleitet haben.
1: Ja, und die sind meistens auch, also aus meiner Erfahrung, die sind teilweise sehr unterschiedlich in der Art, ja. Also es gibt diese sehr, sehr starken Menschen an deiner Seite, die wirklich wichtig sind, weil sie dich auch manchmal so ein bisschen pushen. Aber was ich zum Beispiel auch gemerkt habe, ich habe ganz viel Stabilität in der Zeit gebraucht und das war mein Mann. Ja, der war vielleicht nicht immer der große Wortführer oder was auch immer oder ist über auf jede Emotion eingegangen, wenn ich mal wieder hysterisch war. Aber der war einfach da. Der hat mir die Stabilität gegeben, überhaupt das alles so durchstehen zu können, ne? Und dann gab es so Menschen, also das werde ich nie vergessen. Ich habe einfach einer Freundin mal gesagt, schau, deine einzige Aufgabe die nächsten Tage ist, mir immer wieder zu sagen, es wird besser. Du musst gar nicht mehr machen. Und sie so, okay, und die hat es einfach umgesetzt. Die ist einfach jeden Tag, hat sie mir eine Nachricht geschickt, Simone, es wird mit jedem Tag besser. Das reicht manchmal.
0: Ja, aber auch gut, dass du das kommunizieren kannst, so klar und sagen so, hey, das hilft mir jetzt, bitte
1: Ja.
0: gib mir das.
1: Na, ich habe mir einfach überlegt, was hilft jetzt? Und ich dachte, das Einzige, was mir jetzt hilft, ist, wenn mir jemand sagt, es wird besser. Damit ich nicht mehr in diesen, das Schwierige in solchen Situationen ist ja, dass du in so eine Art Ohnmacht erstmal gefangen bist. Und so, oh Gott, es wird nie wieder anders, es ist alles schrecklich und also nicht so, wir werden alle sterbenmäßig, aber doch eine gewisse Hilflosigkeit, die natürlich auch dazu führen kann, bei vielen Menschen zu sagen, ach was, es ist, was soll's? Ich höre auf oder ich habe eh keinen Bock mehr und es wird ja sowieso nie besser werden. Und ich wusste, dass ich das nicht bin, aber ich wusste auch, ich brauche irgendjemand, der mir das von außen auch immer wieder mal sagt. ne, und mich bestätigt.
0: Ja, aber das ist super, wenn man dann solche Menschen einfach in der Umgebung hat, das ist dann dir das, die geben einfach, wo du sagst, so, ja, cool, das hat mir einfach voll geholfen in dieser Zeit.
1: Vielleicht ist es aber auch, diese Menschen wirklich aktiv anzusprechen. Also das ist ja etwas, was viele Menschen nicht können, um Hilfe zu bitten. Also für mich hat es, und das kann ich ganz klar so sagen, mir hat es mein Leben gerettet, dass ich um Hilfe gebeten habe. Und da rede ich jetzt gar nicht von den Therapeuten und den Ärzten. Natürlich waren die auch wichtig. Aber es waren diese kleinen Situationen. Und diese Freundin, von der ich spreche, die war zu dem Zeitpunkt 800 Kilometer von mir entfernt. Das war einfach nur Telefon. Ich meine, Gott sei Dank haben wir in der heutigen Zeit wirklich alle Möglichkeiten, um zu reden. Aber ich glaube, es liegt daran, dass wir sagen dürfen, hey, hilf mir. Ich brauche gerade Hilfe.
0: Aber hast du das immer schon so gut können,
1: Nein.
0: um Hilfe zu bitten?
1: Nein. Das liegt wahrscheinlich in meinem Naturell, macht eigentlich Sinn, ne, dass ich das nicht gut konnte. Also im Gegenteil, ich war immer jemand, ich bin die Starke, ich komme da durch. Um mich muss man sich gar nicht kümmern, ich funktioniere schon. Also das war viel mehr der Fall, aber ich musste es halt lernen. Es blieb mir ja gar nichts anderes mehr übrig, als zu sagen, Scheiße, dahin kommst du alleine nicht durch. Und es waren so viele Themen ja gleichzeitig irgendwie, dass ich gemerkt habe, nee, alleine geht nicht, also musst du dir jetzt Leute suchen, die dir helfen. Und ganz ehrlich, ich bin Gott froh, dass ich das gemacht habe, weil das hat mir gezeigt, dass ich das auch heute darf. Also, dass es nicht schlimm ist, wenn einem schlecht geht, meine Freundin anzurufen und zu sagen, mir geht's schrecklich.
0: Bitte sag mir was Nettes.
1: Ja. Bitte frag jetzt nicht warum, sondern sag einfach nur, alles wird gut.
0: Ja, genau. Ja, ich glaube eben, das ist echt so ein Punkt, den viele Menschen einfach auch, so wie wir halt aufgewachsen sind, oder? Um Hilfe zu bitten ist schwach. Man muss alles alleine schaffen und das hat man ja drinnen. Also
1: Ein
0: das dann.
1: Indianer kennt keinen Schmerz.
0: Genau, ja, das ist auch sowas. Und dann einfach irgendwann zu sagen, so, na, eigentlich darf ich doch einmal schwach sein. Und das hat eigentlich gar nichts mit Schwäche zum tun, sondern eher mit Stärke, dass ich jetzt jemanden um Hilfe bitte.
1: Ja, im Gegenteil. Ich meine, wir sind doch eigentlich auch so Herdentiere irgendwie, ja. Warum sollten wir alles alleine durchstehen sollen? Das ist eigentlich total unmenschlich, das überhaupt zu denken, dass wir das sollen. Und das hat gar nichts mit Schwäche zu tun, sondern ich glaube, du kannst dich eigentlich erst richtig entfalten, wenn du bereit bist, dich auch auf Menschen einzulassen und zu sagen, hey, es geht ja weiter. Es geht ja nicht immer nur darum, dass ich Hilfe brauche im Sinne, weil es mir nicht gut geht, sondern weil auch manche Dinge ich nicht kann. Also wir sind alle so einzigartig. Es wäre jetzt schrecklich, wenn ich mit meiner Quirligkeit auch der geborene Buchhalter wäre, ja? Ich meine, vielleicht gibt's das, aber nicht wirklich, ja?
0: Ich glaube, das würde der jetzt nicht abkaufen.
1: Würdest du mir nicht abkaufen, ne? Ist
0: Na.
1: auch nicht so. Ich kann zwar mit Zahlen sehr gut umgehen, aber nicht mit der Buchhaltung. Und Überraschung, Überraschung, ja, dafür gibt es ja dann total tolle Menschen, die man dazu holt und sagt, ja, dann übernimmst du das bitte, ja?
0: Ja, und man glaubt es kaum, aber die tun das dann wirklich mit Leidenschaft und die
1: Ja.
0: lieben, was sie
1: Völlig
0: tun.
1: irre, ne?
0: Ja, total irre. Also da bin ich bei dir, das würde ich jetzt auch nicht verstehen, aber ich bewundere solche Menschen immer wieder, die dann diese unliebsamen Themen für manche einfach übernehmen.
1: Und ich habe das erlebt, als ich in diesem Startup gearbeitet habe, mein Chef und ich, also mein Chef war damals 21, ich war 38. Also wir hatten eine Person, er war quirlig, voranpreschend, ein Visionär, ein Macher mit 21. Ich war ein Visionär, ein Macher, ein Voranprescher, total emotional und ohne Erfahrung als Unternehmerin zu diesem Zeitpunkt noch. Ich glaube, ich muss gar nicht groß weiterreden, warum dieses Unternehmen wahrscheinlich am Schluss doch nicht ganz so gut funktioniert hat. Ja, es hat total die Ruhe gefehlt. Ich hatte eine Idee, er hat gesagt, prima, machen wir und umgekehrt. Ja, da war die ganze Zeit Bewegung, Action, Wachstum. Das war fantastisch und lustig, bis zu dem Zeitpunkt, wo wir gemerkt haben, es fehlte total Ruhe, Strategie, Überdenken von Entscheidungen. Jemand, der mal sagt, hallo, können wir mal ein Projekt zu Ende machen, bevor wir das nächste anfangen? Das ist halt auch das, was man lernen darf. Es geht nicht immer nur um Hilfe annehmen, sondern auch um Gegensätze zu sich zu ziehen, die vielleicht irgendwie Sinn machen.
0: Ja, das ist ein spannender Punkt. Weil ich glaube eben, das ist ja wieder dein Muster, oder? Das sie da durchzogen hat in deinem Leben. Also das, das, das, das, das und weiter und weiter und weiter und das nächste und so. Und
1: Und es war schmerzhaft, ganz ehrlich. Also das Unternehmen, das war ein Traum. Also es war ein Imperium, wirklich. Also man muss wirklich sagen, wenn das weitergegangen wäre, unglaublich. Also die Weltherrschaft, nein Quatsch, aber also es war wirklich toll. Und er war halt dann irgendwie doch auch sehr wankelmütig, sagen wir es mal so. Und innerhalb von 3 Wochen, also ich habe meine 12 Mitarbeiter feuern müssen, ich war selbst gefeuert, das Unternehmen hat zugemacht innerhalb von nichts, ja. Also das sind 2 Tage vergangen. Und dann saß ich, und ausgezogen bin ich damals auch noch aus dem gemeinsamen Haus mit meinem Mann, und dann saß ich in meiner neuen Wohnung und dachte, du wirst alt, aber nicht weise, ne? Ich saß wie ein Häufchen Elend in meiner Wohnung und dachte, du bist so ein Rindvieh, wie um Himmels Willen willst du in 3 Wochen deine Miete bezahlen mit diesem Desaster, was du irgendwie mit ausgelöst hast? Also natürlich jetzt, ich würde jetzt nie die Schuld weitergeben, sondern das ist halt einem, wir können es liebevoll sagen, Verkettung widriger Umstände gewesen. Aber das war natürlich wieder so ein Wendepunkt. Dann saß ich da und dachte, ja, und jetzt? Und da kommt halt die Energie einer Macherin trotzdem wieder durch. Es gab keinen Plan B bis Z mehr. Es gab nur, gut, dann mache ich mich selbstständig. Punkt. Und auf einmal war diese Energie da, aus einem echten Desaster etwas zu bauen, was bis heute Früchte trägt.
0: Wie
1: Das
0: alt warst du da? Also
1: heißt,
0: 38, glaube ich, hast du gesagt, oder?
1: 38,
0: Ja.
1: ich denke auch 39, also Ende 30,
0: Ja,
1: ne?
0: Ende
1: Was
0: 30.
1: übrigens wieder sehr schön zu diesen Zehner-Schritten passt, wo das Leben meistens nochmal so eine lustige Doppelrolle vorwärts oder rückwärts macht, war bei mir auch so.
0: Ja,
1: Ich
0: das
1: freue
0: ist
1: mich schon auf meinen
0: spannend.
1: 50. Geburtstag, um ehrlich zu sein.
0: Das dauert ja nicht mehr so lange. Was hast du denn da jetzt so geplant, die nächsten Jahre?
1: In der Zwischenzeit lasse ich mich wirklich überraschen und denke mir, ja, also eins habe ich gelernt, egal was kommt, ich werde einen Weg finden. Und ich mache mir keine Sorgen mehr darüber, was das sein könnte, weil bisher war es immer so, dass ich nicht damit rechnen konnte, was passiert.
0: Ja, dann bleibt es immer spannend.
1: Ja, absolut, absolut. Vielleicht ist das einfach auch Teil meines Lebens. Also Langeweile ist jetzt auch nicht so meins. Das hat jetzt nichts mit Rastlosigkeit zu tun, sondern eher mit, ich liebe es einfach, Abwechslung zu haben. Ja, das ist
0: Aber
1: auch Länderwechsel und so. Das gehört irgendwie zu meinem Naturell dazu.
0: ich wollte gerade noch sagen, weil du hast ja gesagt, du bist Weltreisende, aber jetzt eigentlich schon relativ lange in Wien, oder?
1: Ich bin jetzt seit 12 Jahren in Wien. Das ist die längste Zeit, die ich je an einem Ort war, außer meine Kindheit. Allerdings muss ich dazu sagen, dass ich zumindest innerhalb von Wien schon dreimal umgezogen bin. Also ich meine, das habe ich sogar schon mal geschafft. Ja, das ist natürlich auch meiner familiären Situation geschuldet. Mit einem Kind ist es natürlich auch als sehr individueller Freigeist, der ich bin, und sehr unabhängig, doch noch mal ein bisschen anders. Also mein Sohn ist jetzt, der macht jetzt einen Schulwechsel in eine höhere Schule hier in Wien. Also ich habe keinen Grund, gerade hier wegzugehen. Im Gegenteil, ich habe sehr viele Gründe, hier zu bleiben. Das heißt aber nicht, dass das so bleiben wird.
0: Ich wollte gerade sagen, weil die Hummeln, die sind sicher immer nur im
1: Die
0: Hintern.
1: Hummeln sind auch schon länger wieder da. Also das ist tatsächlich, da kann man fast die Uhr danach stellen. Also so nach 6, 7 Jahren merke ich schon, ich würde einfach gerne. Und auch da, das ist jetzt nicht irgendwie eine Flucht oder so, da habe ich lange drüber nachgedacht. Man nimmt sich ja eh immer selbst mit. Insofern, was bringt es schon? Aber ich merke schon, dass zum Beispiel mein Herz wieder sehr in Richtung Spanien schlägt. Also ich merke einfach, sobald ich spanischen Grund unter den Füßen habe, fange ich an zu heulen.
0: Mo.
1: Also das heißt ja, im System passiert irgendwas, ja. Und dazu habe ich zu viel erlebt, als dass ich das ignorieren würde. Aber ich habe auch genug erlebt, dass ich sagen würde, das hat gerade keine Priorität. Momentan hat die Priorität, dass wir hier unser Leben haben. Ich fühle mich auch hier wohl, also es ist alles gut. Aber es wird sicherlich noch die eine oder andere Wendung in meinem Leben geben, wo ich jetzt noch gar nicht weiß, was dann passieren wird. Nachdem mein Sohn übrigens in eine Tourismusschule gehen wird,
0: Ah, ja.
1: wer weiß, ob wir nicht eine Bar in Thailand aufmachen gemeinsam oder so.
0: Ja, das klingt schon mal sehr gut. Da komme ich dann vorbei.
1: Ja, da bist du dann herzlich eingeladen, wo auch immer das denn sein
0: Ja,
1: wird.
0: genau. Also da ist es sehr gut. Und wenn du jetzt der jüngeren Simone begegnen würdest, was hättest du denn für sie für eine Botschaft? Oder hättest du irgendwas, wo du sagst, Mei, das hättest du ihr gern früher mitgegeben?
1: Also es kommt ein bisschen darauf an, was früher ist. Also wenn ich jetzt an dieses kleine Mädchen zurückdenke, die damals zu dem Restaurant gegangen ist mit ihren 6 Jahren, würde ich sagen, du bist der volle Knaller. Mach so weiter. Lass dir niemals einreden, dass die Einzigartigkeit und diesen Dickkopf, den du hast, in irgendeiner Weise falsch ist. Geh deinen Weg, auch wenn andere sagen, das ist nicht richtig. So. Ein bisschen die Uhr nach vorne gedreht, so mit 17, 18, weil da hat schon diese ganze Anpassungsphase bei mir sehr, sehr stark begonnen, würde ich, glaube ich, eher sagen, vertrau dir und deinem eigenen Weg. Beginne in dich selbst wieder reinzuhören, weil eigentlich weißt du, was gut für dich ist. Du ignorierst es nur. Und ich glaube, das ist das, was so viele Leute bis, ich weiß nicht, leider manchmal sogar bis zum Totenbett machen. Nicht zu hören, was in einem drin steckt. Ich meine, wie viele Leute da draußen stecken in Jobs fest, in Beziehungen, die ihnen nicht gut tun. Ne? Ich möchte das Wort toxisch jetzt mal gar nicht sagen. Ups, doch gesagt. Also, das ist nicht cool, ja. Das ist nicht dein Leben. Und das würde ich gerne so meinem jugendlichen Ich sagen. So, geh deinen Weg und nicht den andere für dich in irgendeiner Weise toll finden oder den die Norm sagen würden. Und hör in dich rein, was dir gut tut und was nicht.
0: Das sind gute Botschaften. Ich glaube, das bräuchten viele, so in diesem Alter zu sagen, so hey, vertrau auf deinem Weg und hör nicht, was die anderen sagen, hör nicht, was die Eltern sagen, weil du das jetzt machen musst, sondern vertrau dir selber, geh dahin, wo es dich hinzieht und mach deine Leidenschaft sichtbar oder was auch immer.
1: Naja, und vor allem auch dieses, was ich oft mitkriege, hab keine solche Angst vor so einer Entscheidung, weil nichts ist für immer. Also es ist ja nicht so, dass wenn man mal was macht, dass man nicht dann nochmal revidieren kann und sagen kann, naja gut, okay, war jetzt vielleicht nicht die ideale Variante, machen wir es halt ein bisschen anders, ne?
0: Ja, und heutzutage ist ja nicht so, dass man einen Beruf lernt und ein ganzes Leben lang in diesem Beruf tätig ist, es sei denn, man liebt ihn über alles. Also das ist ja heutzutage ein Glück, den man hat, dass man sich einfach ständig weiterentwickeln kann und irgendwelche neuen Sachen ausprobieren kann, die man vorher halt nicht machen konnte. Aber jetzt sagt, oh na, das ist jetzt das, was ich machen will.
1: Na, und vor allem, ich meine, wenn wir uns jetzt mal ein bisschen überlegen, wie sich die Arbeitswelt in den nächsten Jahren entwickeln wird, ich würde vorschlagen, dass wir uns direkt einfach mal drüber nachdenken, nichts wird so bleiben, wie es gerade ist. Also wie wäre es, wenn wir eigentlich sagen, okay, es ist eh wurscht, ich mache lieber das, was mir Spaß macht, weil ich weiß nicht, ob es das, was ich gerade mache, in 2 Jahren, 3 Jahren, 5 Jahren noch gibt. Also bei mir, muss ich ganz ehrlich sagen, bin ich noch relativ sicher. Weil ich glaube, die Arbeit mit Menschen wird Arbeit mit Menschen bleiben. Die wird sich auch verändern. Aber ich glaube, wir Menschen brauchen uns schon noch. Noch.
0: Ja, da, das hoffe ich
1: Bin
0: mal
1: ich recht
0: stark.
1: zuversichtlich?
0: Ja, da bin ich auch zuversichtlich.
1: Aber natürlich wird sich so viel ändern. Also dürfen wir doch auch den Mut haben zu sagen, boah, wenn sich schon alles verändert, dann doch bitte so, dass es mir auch Freude macht. Dass es meinem Naturell auch entspricht.
0: Ja, das ist schön. Ich glaube, das soll man uns wieder viel mehr raufschreiben und in die Welt bringen. So, hey, und was kann denn im schlimmsten Fall passieren? So wie du sagst, so, hey, du bist jetzt in deine eigene Wohnung gezogen, du hast dich getrennt, du bist gekündigt worden oder hast dich selber kündigen müssen bei diesem Startup und standest dann vor den Trümmern deines Lebens und hast dir gedacht, ja, jetzt mache ich mich halt selbstständig und es geht weiter.
1: Und gerade als Selbstständige, also ich meine, das wirst du ja auch wissen, nichts bleibt so. Ja, es ist nicht so, dass bloß weil das gestern funktioniert hat, funktioniert das morgen schon mal gleich gar nicht. Ja, das ist auch eine permanente Veränderung. Und ich kann natürlich jetzt jeden Tag drum trauern, was alles vorgestern noch funktioniert hat. Wir haben vorher über das Thema Social Media gesprochen zum Beispiel, ja. Oder ich kann sagen, ich finde neue Wege. Hilft ja nichts, ne?
0: Na eben, hilft ja nichts. Und ich glaube, das ist ja das einzig Sichere ist, dass es Veränderung geben wird. Also können wir uns einfach damit anfreunden. Und natürlich, ich glaube, es sind manche Dinge, wo man einfach sagt, man, das ist so bequem und das war halt immer schon so und das war halt, ist halt schon auf Autopilot, da muss ich nichts mehr nachdenken. Aber trotzdem, glaube ich, ist es immer wichtig, dass man ja, sich bewusst über diesen Autopilot wird und einfach weitergeht und sagt, so na, halt mache ich, halt putze mal mit der anderen Hand meine Zähne.
1: Ja, genau. Oder steig mal mit dem anderen Bein in die Hose rein. Das ist übrigens gar nicht so einfach, wenn ihr das mal ausprobiert.
0: Oh ja, das ist jetzt, werde ich jetzt das nächste Mal, wenn ihr Hose anzieht, mal probieren.
1: Es ist nämlich gar nicht so leicht. Also beim ersten Mal hat es mich umgehauen.
0: Oh, also Achtung, wo man das macht, dass nichts herumsteht.
1: Genau.
0: Ich habe jetzt auch von meiner Mama erfahren, die haben irgendeine Bekannte hat eine Challenge gemacht, ich glaube aus dem Schneidersitz ohne Hände aufzustehen und der ist dann der Meniskus gerissen. Also Ich glaube, man darf
1: Okay,
0: schon
1: bitte
0: auch
1: aufpassen auf sämtliche
0: vorsichtig,
1: Knie oder sonst
0: ja,
1: was.
0: also vorsichtig sein. Aber nichtsdestotrotz ist immer wieder gut, neue Sachen probieren.
1: Genau, dann ist es halt der Weg zur Arbeit, der anders ist.
0: Ja, genau, das ist auch schon mal gut. Und was möchtest du jetzt mit deiner Geschichte anderen Menschen mitgeben? Wir haben jetzt eh schon viel gesagt, aber gibt es jetzt so konkrete Sachen, wo du sagst, so, hey, das müssen jetzt Menschen hören, einfach, dass sie ein bisschen gestärkt nach dieser Geschichte rausgehen?
1: Ich glaube, das, was ich am allerliebsten weitergeben würde, ist erstmal zu sagen, warte nicht darauf, dass dein Körper dir die Grenze setzt. Nicht jeder muss Krebs oder Burnout oder so ein Bullshit mitmachen. Frag dich wirklich, ist das Leben, das du gerade lebst, das, was du wirklich leben möchtest? Entspricht das dir? Entspricht das deinen Stärken? Bist du dir überhaupt bewusst, wer du bist? Also, was deine Stärken sind, was deine Themen sind, wer du gerne auch sein würdest in diesem Leben? Und falls du auf den Punkt kommst, nein, eigentlich lebe ich das Leben von irgendjemandem und eigentlich habe ich gar keinen Plan, was ich möchte, dann ist es Zeit zu handeln. Dann ist es Zeit hinzuschauen, weil ich glaube, das kann meistens nur in irgendeinem Chaos enden. In einer unguten Beziehung, in körperlichen Problemen. Und ich würde nicht sagen, das kann vermieden werden. Aber wir können trotz allem direkt reingehen und sagen, das ist das, was ich jetzt machen möchte. Und vielleicht braucht es ein bisschen Mut, das auch erstmal rauszukriegen, was das ist.
0: Genau, und ich wollte gerade sagen, hast du da Tipps, wie man da das angehen könnte? Weil ich glaube, es geht vielen in unserer Generation einfach so, dass sie einfach verlernt haben, was ist denn wirklich meins?
1: Also gut, ich meine, klassische Coaching-Arbeit kann man natürlich immer machen, Wertearbeit, die eigenen Stärken anschauen. Wurscht. Aber wenn wir jetzt mal an das Gespräch denken und wir gehen wieder zurück auf diese Anfangsgeschichte, die ich erzählt habe als kleines Kind. Eine Frage, die man sich mal stellen kann, ist zu fragen, was habe ich als Kind wirklich gern gemacht? Was ist das, was Menschen über mich und mein Naturell erzählt haben? Das ist meistens ein ganz guter Hinweis darauf, wie du vielleicht wirklich tickst. Als Beispiel, mein Vater hat Gedichte geschrieben. Immer, die habe ich immer zum Geburtstag und so bekommen. Und unter anderem war da drin, und bist du auch manchmal eine kleine Nervensäge? Traurig wäre es, wenn es dich nicht gäbe.
0: Oh.
1: Das hat so viel drin, weil ich bin eine Ultranervensäge. Ja, ich immer dieses Voranpreschen und machen und tun und beharrlich sein und Popo treten und was weiß ich. Traurig wäre es aber schon, wenn ich nicht da wäre. Ne? So, und das ist eigentlich ein sehr, sehr guter Hinweis darauf gewesen, wer ich wirklich bin. Meine Kunden, die nennen mich tatsächlich Popotreterin. Also da schließt sich der Kreis. Das ist doch manchmal schön. Und da erzählen mir Leute dann halt manchmal, oh, ich habe so gern gemalt. Oder ich habe meinen Tieren immer Geschichten vorgelesen. Die Geschichten gab es gar nicht, die habe ich erfunden. Also ja, dann wäre es vielleicht an der Zeit, mal wieder den Pinsel rauszuholen oder so.
0: Ja, ich
1: Ein
0: glaube.
1: kleiner Hinweis darauf, mal auf Spurensuche zu gehen.
0: Ja, das ist voll schön. Danke, Simone, für diesen super inspirierenden Gesprächsfunken und auch deine Geschichte, die du uns da, an der du uns da teilhaben lassen hast. Also ich finde das immer noch sehr faszinierend, mit welcher Kraft du da gesagt hast, so, hey, na, ich lasse mir sicher nicht die Gebärmutter entfernen, weil ich will nur ein Kind, und das dann einfach auch durchgezogen hast und das zum Glück auch gut ausgegangen ist und positiv ausgegangen ist. Und da jetzt einfach ein 14-jähriges Pumperdier in deiner Wohnung herumgeistert.
1: Momentan geistert es unter Wasser in Ägypten rum, Gott sei
0: Ah
1: Dank.
0: ja, das ist auch schön, wenn man ein bisschen Zeit für sich dann hat.
1: Genau, das gehört auch dazu, ne? Sich auch Zeit für sich selbst zu nehmen.
0: Schaffst du das gut
1: Ja,
0: mittlerweile?
1: mittlerweile ja. Aber das hat auch sehr viel damit zu tun, zu lernen, Nein zu sagen, sich abzugrenzen und zu wissen auch, wie viel Ruhe man eigentlich braucht. Also ich bin zum Beispiel jemand, ich liebe Menschen und ich bin ein Hansdampf in allen Gassen. Ich kann auch Party bis morgens um 7 machen, gar kein Problem. Aber dann lasst mich bitte 3 Tage in Ruhe. Also, das darf man rauskriegen. Wie viele Auszeiten brauchst du und dann darfst du sie dir auch nehmen. Und es gibt immer Lösungen. Ich weiß, ja, aber ich muss und ich muss. Nein.
0: Ja, das sind dann die Ausreden, die man sich dann selber parat legt, um einfach das, na, das kann man ja nicht machen, weil eben in der Norm darf man ja sowieso nie rasten oder sich mal hinlegen, weil man muss immer produktiv sein.
1: Ja, Zeit hat man eben nicht, sondern die nimmt man sich. Und das darf auch in jeden einzelnen Kopf rein.
0: Ja, das ist, glaube ich, ein guter Punkt auch. Ja, vielen Dank, liebe Simone. Hast du noch irgendwas, was du sagst, hey, das muss ich jetzt noch raushauen?
1: Na, ich glaube, wir haben so viel rausgehauen. Ich wünsche auf jeden Fall allen eine wunderbare Zeit und dass sie wirklich den Weg gehen, der für sie der richtige ist. Das wünsche ich mir von Herzen.
0: Ah, danke, das ist eine super Botschaft. Ja, das war's schon wieder mit Gesprächsfunken, Facetten vieler Leben. Die Sendung gibt es jeden zweiten und vierten Mittwoch ab 17:30 Uhr auf der Radiofabrik oder später zum Nachhören überall da, wo es Podcasts gibt. Wir hören uns das nächste Mal.

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0: 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Herzlich willkommen bei Gesprächsfunken, Facetten vieler Leben. Mein Name ist Brit, aka Birgit Brandner, und ich freue mich, dass du heute wieder dabei bist. Bei mir im Studio darf ich heute Kirsten Preuß begrüßen. Kirsten wird in 2 Monaten 50 und ist Mama von 2 Kindern und nimmt uns heute mit, weil sie vor 12 Jahren ihren Ehemann verloren hat bei einem Unfall. Hallo Kirsten, schön, dass du da bist und mit uns heute über doch ein schweres Thema redest. Aber heute auch finde ich ganz wichtig, weil keiner, glaube ich, oder wenige wissen, was passiert noch am Tod eines geliebten Menschen, was bleibt, was zieht dieser Rattenschwanz alles mit sich.
1: Ja, hi, danke für die Einladung.
0: Ja, voll gern. Und wir starten jetzt gleich voll tief rein. Ich vermute mal, dass dieser Moment, er war sogar noch am 10. Hochzeitstag, dieser Unfall, dass das so ein Moment ist, der dein weiteres Leben ziemlich sehr und schwer geprägt hat.
1: Ja, genau, definitiv.
0: Magst du uns da ein bisschen mitnehmen? Wie ist das passiert? War das absehbar?
1: Also, wie du schon gesagt hast, das war an unserem 10. Hochzeitstag und ich habe nur am Nachmittag mit ihm telefoniert. Es hat an dem Tag sehr geregnet und er war mit seiner Vespa unterwegs in der Arbeit. Und er hat gemeint, er hört dann früher zum Arbeiten auf, weil wir anlässlich unseres 10. Hochzeitstags essen gehen wollten. Die Kinder haben wir zu meinem Papa da zum Übernachten, damit wir in Ruhe essen gehen können. Und ja, wir haben nur telefoniert eben. Und er hat dann noch gemeint, nein, er macht noch einen schnellen Umweg durch die Stadt. Und nicht über die Autobahn, also ich muss dazu sagen, ich hatte eine stärkere Vespa gehabt. Und es war dann so, dass ich dann gesagt habe, nein, geh, komm direkt heim, damit wir gleich essen gehen können. Und außerdem regnet es eh so, da bist du dann sicher waschelnass und komm doch gleich gescheiter heim. Ja, ich war dann bei meinem Papa noch Wohnung einrichten, weil der gerade umgezogen ist und bin dann heimgefahren. Und er war dann aber nicht daheim, zu dem Zeitpunkt, wo wir es uns ausgemacht gehabt haben. Und dann habe ich ihn angerufen und habe mir gedacht, naja, werde nicht erreichen, weil er ja auf der Vespa sitzt. Aber es hat dann doch ein bisschen länger gedauert und irgendwie, ja, ich habe dann, glaube ich, nur eine Runde geschlafen, weil mir das Warten irgendwie zu lang geworden ist. Und wie ich aufgewacht bin, war es dann schon echt spät, so um 6:30 oder so. Und 5 hat man es uns ausgemacht und ich habe ihn immer noch nicht erreicht. Ja, irgendwie bin ich immer ein großer Denker und Kopfkino und alles Mögliche. Dann habe ich mir gedacht, nein, jetzt soll ich das jetzt tun, dass ich die Krankenhäuser schon anrufe. Und das habe ich dann wirklich gemacht. Ich habe wirklich dann die Krankenhäuser angerufen. Und beim letzten Krankenhaus, das war dann das UKH, ich weiß nicht, warum das letzte war, was ich ausgewählt gehabt habe, haben sie mir dann gesagt, ja, bitte bleiben Sie an der Leitung. Ich melde mich gleich. Ich habe gedacht, okay, tatsächlich, ist der jetzt wirklich da drinnen? Ja, scheiße. Und ja, er hat mir dann gesagt, ich soll bitte reinkommen, weil wir das nicht am Telefon sagen können. Ja, natürlich muss das Herz stehen bleiben, aber ich habe jetzt nicht ans Schlimmste gedacht, ehrlich gesagt. Ich war schon nervös, aber bin generell ein Mensch, das habe ich ja in dieser Phase oder in dieser Zeit als Mama miterlebt, wenn Notfälle sind, bleibe ich immer total cool und ruhig. Also das ist, da bin ich draufgekommen, sehr witzig, ja. Mhm. Und habe dann meine Nachbarin angerufen und habe ihr das gesagt, dass der Patrick anscheinend im Krankenhaus liegt und ich sollte reinkommen. Und sie war dann auch geschockt und hat dann gefragt, ob sie mich reinfahren sollte, weil aufgrund der Aufregung, dass ich nicht selber fahre, das Angebot habe ich angenommen. Das habe ich dann gleich abgeholt und wir sind dann reingefahren. Am Weg dorthin habe ich dann meinen Papa angerufen und gesagt, du, ich fahre ins UKH, weil der Patrick anscheinend einen Unfall gehabt hat. Und ja, wir waren dann drinnen und sind dann in irgendeiner kleinen Kammerl gebeten worden, um zu warten. Mein Papa ist dann auch gleich einmal gekommen. Wir haben dann da zu dritt gewartet. Keiner hat gewusst, was los ist. Ich habe aber immer noch nicht ans Schlimmste gedacht, ehrlich gesagt. Das war so weit weg. Ja, dann ist endlich einmal, also so 20 Minuten dauert, bis uns irgendwer empfangen hat. Der hat uns dann mit nach oben gebeten, ohne irgendein Wort. Ich habe dann gelesen, dass wir in die Intensivstation fahren. Da sind wir auch ein Wort darum gebeten worden. Und dann ist er nochmal gegangen und ich bin dann schon wirklich nervöser geworden. Intensivstation, ja, das war war ein harter Moment. Und dann ist er aber wieder zurückgekommen und hat den Satz gesagt, Frau Preuß, ich muss Ihnen leider mitteilen, dass Ihr Ehemann einen Unfall gemacht hat und er ist reanimiert worden vor Ort. Er liegt im Koma, querschnittsgelähmt und sollte noch mehr aufwachen, dann, was 2% sind, dass er noch mehr aufwacht, dann kann er nur mehr mit den Augenlider zwinkern. Das war der erste Satz, den er mir gesagt hat.
2: Boah.
1: Ich weiß nur, dass ich dann geschrien habe. Ich habe einen Schrei loslassen. Mein Papa ist zu mir her. Ich habe eigentlich nur mehr die Stöhner von meiner Nachbarin und meinem Papa gehört. Ja, genau. Ja, und dann hat das Ganze seinen Lauf genommen.
2: Puh, also ja, da muss man mal, ja, ich glaube, da braucht man mal einen Moment, wenn man sowas gesagt kriegt.
1: Ja, ein Moment. Der Moment hat einige Monate gedauert, ja.
2: Ja, genau. Das, also eben das, vermute ich mal, war auch so ein Moment, wo du einfach einen Boden unter die Füße weggerissen hast. Und wie ist es dann weitergegangen? Also wie bist du dann damit umgegangen? Was waren dann die nächsten Schritte? Weil wenn der da sagt, ja, 2% wachen nur auf und die Rest nicht mehr.
1: Ja, also mein Gedanke war eigentlich sofort einmal, weil der Patrick ein total aktiver Mensch war und total lebensfroher Mensch war und seine Kinder und mich über alles geliebt hat. Mein Wunsch war, dass er so nicht weiterlebt. Also er war Eishockeyspieler, das war sein Leben. Und wenn er da im Rollstuhl gefangen gewesen wäre, das wäre die Katastrophe gewesen für ihn. Also das war mein erster Gedanke, hoffentlich darf er gehen, gleich. Ja, wie hat das dann seinen Lauf genommen? Am nächsten Tag haben sie mir dann nahegelegt, oder sind natürlich seine Eltern aus Vorarlberg dann gleich gekommen. Meine Eltern waren auch auf Urlaub oder halt meine Mama mit ihrem Mann und die sind gleich alle angereist und die Familie hat sie getroffen und die Ärzte haben uns nahegelegt, die lebenserhaltenden Maßnahmen einzustellen und dem haben wir dann zugestimmt. Und dann ist er gleich mal, hat er gleich mal gedürfen.
2: Aber hat es da Diskussionen gegeben, dass man das tut oder war das eigentlich für jeden klar?
1: Nein, es war für jeden klar, für jeden. Also, dass der Patrick so nicht weiterleben will und dass das eigentlich keinen Sinn macht, so, das war einstimmig mit seiner Familie und mir.
2: Wie ist er dann dabei gegangen? Warst du da dabei?
1: Ich habe mich dagegen entschieden, weil ich habe ein halbes Jahr vorher ist mein Opa gestorben und man sagte immer, ja, man sollte noch Nähe aufbauen zu den Leuten oder wenn es gegangen sind, nicht aufbauen, aber man sollte nochmal hingehen, kurz nachdem sie gestorben sind, weil anscheinend da spürt man noch was. Und ich habe das bei meinem Opa gemacht und das war ganz schlimm für mich, dass ich da nochmal dort war bei ihm, wie er dann kein Leben mehr in sich gehabt hat. Und ich war beim Patrick auch noch an dem Abend, mein Papa und die Nachbarin sind ja dann aus dem Zimmer rausgegangen und ich bin noch mit ihm allein gewesen. Und da habe mir gedacht, ich nehme dann am nächsten Tag, wenn ich wiederkomme, unser Hochzeitsalbum mit, um vielleicht nochmal, man sagt ja, Menschen, die im Kummer liegen, hören die noch oder nehmen die noch irgendwie wahr. Und dann habe ich mir gedacht, ja, ich rede noch ein bisschen mit ihm und nehme das mit und weil wir ja unseren 10. Hochzeitstag gehabt haben. Aber ich muss sagen, dass ich an dem Abend, wo wir drinnen waren oder wo ich reingekommen bin zu ihm, schon nichts mehr gespürt habe. Also irgendwie, es war nichts mehr da. Keine Aura mehr, keine Energie mehr. Ja. Ich habe mir gedacht, der ist nicht mehr da. Und ich habe ja im Nachhinein erst erfahren, dass er eigentlich schon tot war. Er war sofort tot und sie haben ihn eine Stunde lang reanimiert. Also im Endeffekt glaube ich, dass er schon gar nicht mehr da war oder eher in seinem Körper war. Es war nochmal der Körper, der am Leben erhalten worden ist, genau.
2: War das für dich dann leichter zu akzeptieren auch?
1: Ja, schon eigentlich. Doch, also ich war sowieso der Meinung, es gibt nichts mehr. Also wenn es passiert, dann passiert es. Und wenn man geht, dann geht man. Und das war's. Hackerl drunter, so in dem Sinn, man braucht sich nichts mehr fragen, warum, wieso, weshalb oder wohin geht er oder was gibt es, weil es ist vorbei und es ist aus. Und mit dem habe ich eigentlich ganz gut gelebt. Meine Mama hat mich dann ein paar Tage später gefragt, na, war das jetzt doch nicht doch für die leichter, wenn du an was glauben würdest? Ich habe dann gesagt, nein, eigentlich nicht. Also ganz im Gegenteil. Es ist, wie es ist. Und das brauche ich nicht mehr hinterfragen und fertig. Allerdings haben wir, der Patrick und ich, eine gemeinsame Freundin gehabt, die channeln tut, die anscheinend Verbindung zu einer anderen Welt hat. Und die hat mich auch 2 Wochen nachher angerufen, oder 1 Woche, glaube ich, und hat mir ein bisschen gesagt, was er mir mitgeben will. Und da ich ja nichts geglaubt habe, und der Patrick auch nicht, haben wir gesagt, ja, weißt du was, alles schön und gut, aber das ist für mich nichts. Und habe so ein bisschen so sarkastisch gesagt, ja, wenn es ihn noch gibt, dann soll er mir ein Zeichen schicken. Und 3 Tage später hat es mir ein Zeichen von ihm geschickt. Das war einmalig, das hat keiner wissen können. Niemand hat das wissen können. Und das war derartig einschneidend. Das hat mir meine letzten 37 Jahre, die ich eigentlich ohne Glauben gelebt habe, mein ganzes Leben auf den Kopf gestellt.
2: Bist du zerschossen dann, deine?
1: Absolut. Also das war so arg, was mir die gesagt hat. Und plötzlich habe ich glauben müssen. Ja? Und mit dem habe ich mir gar nicht leichter, dass er wirklich nur da ist. Und er hat mir dann wirklich nur ein paar Orgezeichen schicken lassen. Und das ist ja keine Einbildung, weil ja nichts, ich wollte ja auch nicht, ich wollte nicht an was glauben. Ja? Das, man kann sagen, ja, wenn jemand was glauben will, dann kriegt man das auch. Aber ich wollte es ja gar nicht glauben, ganz im Gegenteil. Und dann habe ich so eindeutige Zeichen gekriegt, das war so unheimlich. Und ja, das hat meine Einstellung zum Leben oder zum Tod geändert.
2: Also du glaubst du mittlerweile an Wiedergeburt oder einfach nur, dass der dann halt noch da ist, die Seele?
1: Ich glaube, dass Energien da sind. Ich glaube, dass Energien nicht einfach so gängen. Ich glaube nicht, dass sie immer da bleiben, aber sie sind kurz nachher definitiv noch da. Und probieren Einfluss zu nehmen auf gewisse Dinge. Meine Meinung, ja, oder meine Erfahrung. Wiedergeburt kann ich nicht sagen. Ich bin eine ewige Zweiflerin. Ich bin nie auf irgendeiner Seite, sondern ziehe mir von allem das aus, was für mich Sinn macht.
2: Ja, und also ich glaube, das ist jetzt aber ein schönes Beispiel für diese Zeichen, dass du einfach dann als Ungläubiger bezeichnet, ja, ich jetzt einmal so aus, nein, da ist dann vorbei, da, ja, gibt es nichts mehr, aus, Ende, Punkt. Ja. Einfach so, vielleicht ist oder doch, ja, was und eben so.
1: Ja.
2: Aber eigentlich total schön, war das dann war das für dich dann hilfreich, heilsam, tröstend, dass du da so Zeichen noch kriegst von ihm?
1: Nein, wie gesagt, es war eigentlich am Anfang eher schwierig, das zu akzeptieren, weil ich ja mit mir selber auch gestruggelt habe oder mit meiner Einstellung oder mit meinem Glauben. Aber es ist dann schon die nächsten Monate schöner geworden. Also er hat mir noch ein paar ganz eigenartige Sachen geschickt oder hat es mir eher geschickt oder weiß ich es nicht, oder waren es Zufälle, keine Ahnung, aber das waren wirklich arge Sachen. Und ja, ob es leichter geworden ist oder nicht, kann ich nicht sagen. Das kann ich nicht sagen.
2: Wie ist das, also was ist für die Trauer? Wie hast du getrauert? Wie war diese Zeit so?
1: Ich habe getrauert, indem dass ich extrem viel geredet habe. Immer wieder dieselben Geschichten. Ich habe es viel sagen mal, das ist dann so eine, weiß nicht, so Veröffentlichung von seinen eigenen Gefühlen, aber ich habe das nämlich auf Facebook geteilt. Das hat mir geholfen. Ich habe nicht daran gedacht, was tue ich jetzt. Ich habe das einfach, ich bin meinen Instinkten gefolgt und habe das gemacht, was mir gut tut. Und da war dabei, dass ich das publiziere oder auf Facebook veröffentlicht. Ja, total irre jetzt im Nachhinein, ja.
2: Also du hast einfach darüber geschrieben oder wie es da gegangen ist?
1: Ich hab auf seinem Account geschrieben, dass ich seine Frau bin und dass er halt einen Unfall gehabt hat und nicht mehr lebt, ja. Was wahrscheinlich für andere ein Schock war. Ich bin ja mit dem von Anfang an total offen umgegangen. Vielleicht nicht in, für andere nicht sehr einfühlsame Worte, sondern habe es klipp und klar gesagt, wie es ist, ohne Rücksicht auf irgendwen, weil ich das halt so empfunden habe und da habe ich sowieso keine Rücksicht auf irgendwelche Gefühle von anderen nehmen können.
2: Ja, weil du hast ja nur zwei kleine Kinder gehabt, die waren ja damals 3 und 7,5 und dann noch ein Haus im Bau.
1: Genau.
2: Also das war ja dann auch dieser Rattenschwanz, der sich da dann nachgezogen hat.
1: Genau, ja. Wir haben uns kurz vorher nur einen irrsinnig hohen Kredit aufnehmen müssen, weil wir leider mit dem Haus ziemlich eingefahren sind. Sind wir ein bisschen beschissen worden. Ja. Und das war total unvorhergesehen, was wir mit dem Haus eigentlich für die Kosten haben. Haben uns einen riesen Schuldenberg aufnehmen müssen. Und ja, sind halt da schnell eingezogen in ein unfertiges Haus. Also innen war es schon, hat man schon wohnen können. Genau, das war halt dann auch noch natürlich die Draufgabe, mit dem ich dann zu kämpfen gehabt habe. Und das hat mir aber schon geholfen in der Zeit der Trauer, weil ich so viele andere Sachen um die Ohren gehabt habe. Also die Trauer von den Kindern, die Kinder überhaupt, ja, dass ich schaue, dass ich denen möglichst einen Alltag beibehalte. Das habe ich auch gemacht. Und bin auch dann gleich mal wieder arbeiten gegangen, um unseren ganzen Alltag irgendwie aufrechtzuerhalten. Und nicht zu viel Zeit, um tiefer zu fallen. Ich muss schon die Zeit geben und die Kinder natürlich, wir haben voll viel gemacht, Rainbows, und ich war bei Therapeuten und die Krisenintervention war da und die hat uns Ratschläge gegeben, wie wir mit Situationen umgehen. Auch wir haben es gleich in der Nacht an diesem besagten Tag Ratschläge gegeben, wie es die Kinder beibringen soll. Ja.
2: Also das war alles schon sehr hilfreich und eigentlich gut gemacht, sage ich jetzt einmal, ja, nach so einem
1: absolut
2: Ereignis. Mhm. Und dieser Alltag hat dir einfach Struktur und Halt gegeben, damit du einfach nicht komplett zusammenbrichst, oder?
1: Ja, auf jeden Fall.
2: Ja, weil das stelle ich mir dann schon schwierig für, also immer die Tatsache an sich schon, den Mann zu verlieren, den Vater deiner Kinder, dass die Kinder an und einen Menschen verlieren einfach und dann aber selber nur da zu stehen mit einem Schuldenberg, einem unfertigen Haus und das dann irgendwie alles zu bewältigen müssen, weil nur weil jetzt dein Mann stirbt, hört ja diese Schuldigkeiten nicht auf. Also die machen ja deswegen eine Pause, die sind ja trotzdem weiterhin da.
1: Genau, ja, so war es.
2: Und wie bist du da wieder rausgekommen?
1: Du meinst emotional?
2: Generell, oder? Also auch aus diesem Schuldenberg. Weil
1: da habe ich ganz gute Unterstützung gehabt von ganz vielen Menschen. Also ein Freund von mir, also mein bester Spezi, der hat da im Freundeskreis oder auf Facebook und so Spendenaktionen ins Leben gerufen. Dann habe ich Unterstützung vom Licht ins Dunkel gehabt. Dann haben mich zwei Künstler unterstützt, damals der Günther Edlinger und der Norbert Fuchs. Das waren Bekannte von mir. Und die haben, genau, auch der Rusty, auch im Nachhinein noch vielen Dank an die, was die da wirklich auf die Füße gestellt haben, um mich zu unterstützen finanziell. Und das hat mir ungemein geholfen. Ja.
2: Also echt einfach so ein Netz, das die aufgefangen hat, das geschaut hat, das mitgedacht hat. Also ich finde so Spendenaktionen immer generell voll unterstützenswert und voll schön, wenn man dann einfach sieht, so hey, jemand steht quasi so wie du vor diesen ganzen Tatsachen und da sind aber dann Leute da, die dann einfach aktiv werden, die dann sagen, hey, jeder Euro hilft, man kann einfach gegenseitig helfen und das finde ich einfach so extrem wertvoll und so extrem schön und ich liebe sowas einfach.
1: Ja, es war unglaublich. Also ich war total überwältigt von dem, was da in Gang gebracht worden ist für mich und die Kinder. Ja.
2: Hast du das annehmen können? Also hast du da leicht, das anzunehmen oder warst du dann schon eher so, dass du denkst, wow?
1: Das war noch viel zu früher. Das ist alles in die ersten Monate gegangen, da arbeitet das Gehirn noch nicht so, wie man will. Man lässt da so viel einfach über sich ergehen. Ich habe da nicht wirklich nachgedacht. Ich habe es nur wunderschön gefunden, das weiß ich noch.
2: Ja. Ja, das ist, na eben, wahrscheinlich ist das eh so, gell. Wie war das für dich? Sagst du, du hast so ein Jahr gebraucht, bis du das verarbeitet hast? Oder, weil du hast ja immer dieses erste Trauerjahr ist das Schlimmste, oder wie war das für dich? Hat es da für dich so eine Zeit gegeben, wo du da denkst, hast, ich kann jetzt nicht mehr lachen, ich darf jetzt nur mehr schwarz tragen oder ich erlaube mir das nicht, weil ich habe meinen Ehemann verloren? Oder wie war das für dich? War das für dich so dogmatisch, Trauer muss so und so sein? Oder?
1: Nein, also wie gesagt, ich habe nicht denken können. Also du bist da in einem Schockzustand oder nennt es in einer Blase, da läuft alles anders, als man es für einen Außenstehenden, als das abläuft. Ja? Die ganzen Fragen, die mir du da jetzt stellst, ich kann sie dir nicht beantworten, weil da war kein Denken. Da war nicht dieses Bewusstsein da über viele Dinge. Schwarz habe ich auf keinen Fall getragen, weil das hätte er nie wollen, weil er extrem lebensfroher, lustiger, lieber Mensch war. Es waren auch so unfassbar viele Menschen auf der Verabschiedung, weil den einfach jeder so gern gehabt hat. Also es haben viele Menschen getrauert, jahrelang noch, die sie niemals mir niemals gedacht habe. Ja. Und ich habe auch damals beim Begräbnis gesagt, er hätte sicher nicht wollen, dass wir alle schwarz sind. Also ich habe gesagt, bitte kommt's bunt. Oder so, wie es im echten Leben auch mal rumrennt, locker lässig. Und ich habe auch nie schwarz getragen. Nein, also wie gesagt, das erste Jahr, man sagt so das erste Trauerjahr, wahrscheinlich deshalb, weil man alles so das erste Mal miterlebt. Wie ist Weihnachten ohne ihn? Wie sind die Kindergeburtstage ohne ihn? Wie ist mein Geburtstag? Wie ist sein Geburtstag? Bis zum ersten Todestag, da hast du halt dann alles hinter dir und schon mal durchgemacht. Und ich glaube, darum heißt es ja, das erste Jahr ist das Schwierigste, weil, ja. Und dann wird es auch nicht leichter.
2: Ja.
1: Aber die Zeit macht es schon, ja. Es ist blöd gesagt, aber die Zeit heilt Wunden. Sie heilt es nicht, aber es macht es einfacher.
2: Wie ist die Kinder zu der Zeit gegangen?
1: Der Kleine war nicht einmal 3. Der hat sich noch gar nicht ausgekannt, was da passiert ist. Überhaupt nicht. Er hat dann wieder angefangen zum Einnässen. Also man hat schon gemerkt, dass er was mitkriegt, ja, irgendwo unterbewusst. Aber er hat es natürlich nicht benennen können. Und er hat mich natürlich ständig rennen gesehen. Und ja, aber er kann sich halt auch nicht mehr so an einen Papa erinnern, nur durch Fotos und Videos. Aber für ihn ist für den Kleinen ist sicher leichter gewesen oder generell im Leben leichter als für den Großen. Der Große hat sich schwer da und hat sich enorm schwer da und wird sich wahrscheinlich immer schwer da.
2: Ja, es fehlt einfach der Papa. Also ich glaube, das ist einfach eine Bezugsperson, ja, die einfach dann aus dem Nichts eben auch wegbricht. Also und hast du das dann gut begleiten können?
1: Nein, nicht so, wie ich es wahrscheinlich gern gehabt hätte. Naja, ich habe mich natürlich, ich habe selber so trauert und mit der Situation, die war schon schwierig, plötzlich mit zwei Kindern dort stehen, dass ich mit mir selber so viel zu tun gehabt habe, dass ich einfach nur geschaut habe, dass ich unseren Alltag behalte und versucht habe, so viel wie möglich für die Kinder dort zu sein. Aber das, was vielleicht braucht hätten oder mit Sicherheit braucht hätten, nämlich dass ich Papa und Mama bin, habe ich natürlich nicht erfüllen können. Oder nicht natürlich, habe ich nicht erfüllen können. Der Große hat einen engen Draht gehabt zum Papa und hat immer gerangelt mit ihm. Und der wollte mit mir immer raufen. Und das habe ich echt in die ersten paar Monate, habe ich ihm echt sagen müssen, so hart das gelungen hat wahrscheinlich, aber ich habe ihm sagen müssen, ich kann nicht alles sein, ich bin nicht der Papa und das ist nicht das, was ich ihm geben kann.
2: Ja, weil es auch stark ist, einfach auszusprechen und zu sagen, oder? Weil ich glaube, das kann keiner verlangen, dass man plötzlich dann zwei Personen in einer ist.
1: Nicht. Das, ja, mit dem habe ich mich irgendwie umgerettet, dass ich es selber eben so gerechtfertigt habe für mich. Aber schlechte Gewissen haben mich schon aufgefressen. Und ich habe schon sehr viel auf mich geschaut, dass ich Dinge, dass ich rauskomme. Ich bin ein Mensch, der aussehen muss und erleben muss. Also ich habe mein Leben nicht immer nur gelebt oder nicht nur existiert, sondern wirklich erlebt mit allen Sinnen. Ja. Und das bin ich. Und mich hätte es umgebracht, wenn ich nur mit den Kindern daheim gewesen war. Ich weiß, das haben mir ein paar Leute schon gesagt, dass sie es nicht verstehen, dass ich so sehr auf mich schaue. Aber ich glaube nicht, dass die Kinder schlecht gehabt haben deshalb. Ich war vielleicht nicht so viel da, wie es die Gesellschaft vielleicht verlangt hätte. Oder ein paar Menschen haben mich schräg angeschaut, dass ich halt fortgegangen bin und dass ich halt die Kinder schon relativ früh mal für ein, zwei Stunden allein lassen habe, um auf ein Bier zu gehen. Ich habe das müssen. Das habe ich für mein inneres Gleichgewicht gebraucht.
2: Ja, aber ich glaube, das ist auch einfach gut, dass du dir das dann genommen hast, weil jeder trauert anders, jeder braucht was anderes. Und dann nur, weil die Gesellschaft sagt, man, das ist viel zu früh oder das darf man nicht, einfach selber auf sich zu hören. Also das finde ich voll stark, dass du das einfach gemacht hast.
1: Ja, natürlich. Ich hab da schon auf die Gesellschaft dann geschissen, muss ich ehrlich sagen. Weil ich habe auch damals, also es war eine Lehre für mich, urteile nicht mehr über irgendjemanden. Man darf nicht über jemanden urteilen, der in einer Situation ist, die man selber nicht kennt. Und das habe ich mir damals aufgehört. Nur annähernd über irgendjemanden ein schlechtes Wort zu sagen, wenn ich selber nicht weiß, wie es dem wirklich geht. Oder wo ich selber nicht weiß, wie ich mich in der Situation fühlen würde. Das war eine schöne Lehre eigentlich fürs Leben.
2: Ich finde, das ist eine extrem wichtige und wertvolle Botschaft, weil es gibt ja so viele unsichtbare Sachen, wo man nicht weiß, was hat denn der Gegenüber jetzt gerade erlebt oder was trägt er auf seine Schultern, was ich gar nicht weiß und wo ich vielleicht noch nie Berührungspunkte dazu gehabt habe. Und ich darf nicht urteilen. Also das habe ich auch die letzten Jahre einfach mit diesen Gesprächen auch gelernt, dass das einfach ganz wichtig ist. Erstens, dass man sich andere Lebensrealitäten zumutet, auch wenn es hart sind. Und aber auch, dass man sagt so, hey, ich weiß jetzt nicht, wie es dem geht. Und ja, natürlich kann ich jetzt sagen, ich finde es scheiße, dass der jetzt das oder das braucht, aber ich stecke nicht in dem drinnen.
1: Genau.
2: Ich weiß nicht, was der erlebt hat oder was der tragen muss oder warum der so ist. Und deswegen finde ich es so wertvoll, dass du das auch einfach mit uns teilst. Also voll super.
1: Voll gern.
2: Und wenn du jetzt dein früheres Ich begegnen würdest, was würdest denn der sagen? Hättest du eine Botschaft, wo du sagst, da kommst du dann noch besser durch diese Zeit oder whatever.
1: Also das Erste wäre sicher, fühl immer in dich rein. Mach das, was du für richtig hältst. Natürlich nur dann, wenn du nicht anderen Menschen schadest. Aber, und genau, das ist ganz was Wichtiges, was ich aus der Zeit mitgenommen habe, dass man versuchen soll zu leben, das Leben zu spüren und nicht nur zu existieren, weil es kann so verdammt schnell vorbei sein. Und immer dankbar sein für das, was man hat. Also in Fokus auf das zu richten, was schön und gut ist im Leben. Und das ist auch irgendwie so ein Kaiser in unserer Gesellschaft, dass jeder sich immer auf das Negative fokussiert. Jeder jammert immer nur. Aber wenn du dann so einen Schicksalsschlag hast, dann fängst du an, andere Dinge zu bemerken. Also, und das war das, was mir eigentlich auch über die ganzen Jahre drüber gerettet hat, dass ich mich nicht immer gefragt habe, warum ich und warum er und wieso und meine armen Kinder und ich habe so viel Scheiße. Nein, ganz im Gegenteil. Außer zu picken, was hast, was ist schön und genau für das tagtäglich dankbar sein. Und es ist jetzt fast, es ist 12,5 Jahre her und es ist fast jeden Tag, dass ich mir irgendwas außerpick, wofür ich dankbar bin. Ich habe fast jeden Tag irgendeinen schönen Moment. Und wenn es nur das ist, dass ich sage, danke, dass ich gesund bin. Oder danke, dass meine Kinder gesund sind. Und danke, dass wir so ein schönes Verhältnis haben. Und danke, dass ich uns drei gut über die Zeit gebracht habe. Es ist wurscht was. Und das hat mich so wachsen lassen, diese Zeit, aus dieser schweren Zeit, habe ich doch so was Gutes wachsen lassen.
2: Also so für mich genommen eigentlich. Und ich glaube, ja, wie du sagst, diese ganze Raunzerei, was wir ja alle, glaube ich, kennen, relativiert sie in so einem Moment einfach wieder und wo man sich denkt, so, hey, warum habe ich mich eigentlich über das jemals aufregen können?
1: Ja, völliger Reset. Ja,
2: ja, also das ist, glaube ich, eine schöne Botschaft. Und warst du das früher eher nicht, dass du für Sachen dankbar warst? Oder?
1: Nein. Ich habe das weder praktiziert, noch das Bewusstsein dafür gehabt. Ich war mal bei einer Astrologin 2014. Ich habe dann Gutschein gekriegt dafür. Und ich habe das damals aufgenommen, das Gespräch. Und habe mir das vor 2-3 Monaten wieder mal angehört. Also noch echt 12 Jahre. Und da höre ich mich reden, dass ich sage zu der, ja, was kann ich machen, weil irgendwie finde ich das Leben so scheiße und irgendwie ist alles so scheiße und wie kriege ich das hin, dass ich mehr Freude am Leben habe? Und ich habe mir gedacht, das war nicht ich. Weil jeder, der mich jetzt kennt, weiß, was ich für ein lebensfroher Mensch bin und wie ich gern lebe und was ich aus dem Leben mache und wie ich streuen kann und wie ich Glück empfinden kann und wie glückselig ich oft bin. Ja. Also jeder, der mich jetzt kennt und auch wie ich mich jetzt kenne, ich hätte es nicht geglaubt, dass ich das gesagt habe. Ich habe das total vergessen. Und trotzdem, dass da zwischendrin so unglaublich harte Jahre waren. Ja. Es war ja nicht nur das, was mit meinem Mann passiert ist, sondern die Jahre, die dann gekommen sind, die waren, ja, die haben mich, hätten mich flach gelegt eigentlich, ja, komplett. Aber nein, ich bin, irgendwie habe ich immer noch mehr Energie, positive Energie und positive Einstellung zum Leben gekriegt. Also das hat mich selber vor 2 Monaten, wo ich mir das angehört habe, komplett überrascht.
2: Und war das nach dem Tod deines Mannes oder vorher noch?
1: Das war nachher.
2: Also da merkt man halt einfach schon richtig, was das dann auch gemacht hat, oder, mit dir? Also ist ja logisch, dass man sich dann wahrscheinlich selber nicht wiedererkennt, wenn man das dann auch hört.
1: Ja. Also ich hätte mir nie gedacht, dass ich einmal so gedacht habe. Und das habe ich ja nicht wegen dem Tod von meinem Mann so gedacht, sondern so war ich ja generell. Ich war generell so, ich habe voll oft geredet über das, wie ich bin und ich habe mich selber nicht mehr und irgendwie war alles scheiße und immer so ein bisschen melancholisch und ich habe gar nicht gemerkt eigentlich, wie ich mich geändert habe in der Zeit.
2: Das ist aber dann eine schöne Erkenntnis, die du jetzt einfach da gemacht hast, oder? Ja. Mit dem. Auch cool, dass du das aufgenommen hast damals, dass man einfach so selber diesen Unterschied merkt, so, hey, wow, das war mal ich, das ja, kann genau. ich ja gar nicht glauben.
1: Ja, genau.
2: Und was hat dir jetzt im Nachhinein betrachtet in dieser schweren Zeit geholfen, dass du einfach weitergehen kannst und dass du das dann auch findest? Weil ich denke jetzt nicht, dass es irgendeine Aussage dann von der Astrologin war, so schaffst du das, dass du ein glückliches Leben hast.
1: Nein, gar nicht. Also was mir geholfen hat, war wirklich mich auf mich zu konzentrieren, ja, was ich ja schon zuerst erzählt habe. Ich habe schon viele Dinge gemacht, die ich immer wollen habe. Habe voll viele neue Sachen ausprobiert, wie, ich sage jetzt mal, ich habe einen Kletterkurs gemacht, ich habe einen Tenniskurs gemacht, ich habe einen Salsa-Kurs gemacht. Ich habe zum Reiten angefangen, ich habe angefangen zum Berggehen wieder, ja, was ich jahrelang oder jahrzehntelang nicht gemacht habe. Und habe mich um mich gekümmert. Und bin dann damals über eine Freundin auf das gestoßen, da mit Energien zu arbeiten, also mit deinen eigenen Energien, mit Frequenzen. Und habe angefangen, das zu üben. Unter anderem auch die Danksagung. Ja. Ich habe monatelang, wenn ich in der Früh aufgewacht bin, oder auch wenn ich schlafen gegangen bin, entweder oder, habe ich immer fünf Sachen gesagt, für die ich dankbar bin. Und es ist irgendwann so ins Unterbewusstsein gestiegen, dass ich eigentlich jetzt nur mehr für alles dankbar bin. Jeden Tag wertschätze und dankbar bin und mich mit meinen eigenen Energien befasst, dass ich mir denke, wenn ich ständig negativ bin, ja, dann was soll denn dann Positives passieren in meinem Leben? Das geht nur, wenn du einen positiven Fokus hast. Dann widerfährt dir das ganze Positive. Ja, wenn du negativ denkst, was soll da positiv passieren?
2: Ja, das ist voll der schöne Punkt, weil es ist ja genau, wo richte ich denn meinen Fokus hin? Das ist ja genau. Beim Foto auch, richte ich jetzt den Fokus auf die Scheiße von der Kur oder richte ich es auf die Kur oder auf die Berge, was auch immer. Und dann sieht man halt so, was zieht man denn auch an? Ich glaube, dann lernt man aber erst auch wieder eben so kleine Dinge wertzuschätzen. Weil wir Menschen verlernen das ja voll schnell, dass wir uns nur über das Negative aufregen. Man braucht nur in die Nachrichten schauen. Also 95% sind ja immer negative Schlagzeilen, die dann auch irgendwie im Kopf bleiben. Und diese positiven Sachen, ja, da liest man einmal drüber, denkt man sich, ah, cool, aber im nächsten Moment hat man es eigentlich wieder vergessen. Und ich glaube, der Mensch braucht ja für ein negatives Erlebnis braucht er, glaube ich, 20 positive, damit das einfach auch überwiegt in dem, was ist. Weil halt positive Emotionen auch teilweise einfach viel sanfter, viel leiser sind, wie jetzt negative Emotionen.
1: Ja, genau, richtig. Also darum schaue ich auch keine Nachrichten in der Früh. Das verstehen voll viel nicht. Nein, das lasse ich ganz weg.
2: Ja, das verstehe ich, aber dieser Fokus finde ich voll schön, dieses Dankbarkeit. Einfach zu schauen, hey, für was bin ich halt dankbar? Allein schon eben auch, dass man in der Früh munter wird und man sich denkt so, hey, cool, ich darf wieder einen Tag erleben.
1: Ja, genau. Und das ist auch nichts Esoterisches, sondern das ist ja in der Gehirnforschung ganz weit oben, dass Danksagung oder eben die positive Einstellung gleich mal in der Früh, dass die das verändert.
2: Ja, und den weiteren Fokus einfach auch für den Tag bestimmt genau. Quasi, wo geht's denn hin?
1: Genau, ja.
2: Ah, das finde ich schön.
1: Und dein Beispiel mit der Kur und der Scheiße habe ich jetzt noch nicht kennt.
2: Das ist mir jetzt gerade aus meinem Gehirn entflossen.
1: Ach so. Nein, weil da gibt es ein Indianer-Sprichwort, da gibt es den guten und den bösen Wolf. Und wer verhungert?
2: Ja, genau, wem füttert man und wem?
1: Genau, wenn man den mal füttert, der wächst und der andere verhungert.
2: Ja, genau, das stimmt. Nein, das ist mir jetzt gerade einfach.
1: Alles finde ich geil.
2: Keine Ahnung. In den Fokus oder in mein Gehirn geschossen. Und wenn du jetzt heute schaust, wer bist du geworden?
1: Ja, wie gesagt, eh schon angesprochen, ich bin ein sehr, sehr lebensbejahender Mensch. Ein sehr dankbarer Mensch geworden. Jemand, der schon das Leben mehr oder das Glas immer eher voll als leer sieht Und ich habe ganz viele schöne Menschen um mich und ganz viel Leid habe ich auch aussteigen lassen aus meinem Lebenszug und habe ganz viele neue, nette Menschen, die mir gut dann einsteigen lassen. Und ich habe ganz viele Erkenntnisse gekriegt. Eben, dass Menschen, die dir Energie rauben oder mit denen du halt nicht so zurechtkommst, was ja völlig okay ist. Ja? Man muss nicht mit jedem Menschen zurechtkommen. Die darfst gern gehen lassen und die Zeit mit dir verbringen, die dir gut tun. Und das Leben leben. Also das ist das, wo ich mache wirklich sehr viel. Und es gibt dann immer Menschen, die sagen, was du alles machst, sage ich, naja, aber das ist jetzt, sind jetzt Sachen, die das muss ich schon aktiv machen. Ja? Das ist nicht so, dass jeden Tag irgendein anderes Vorhaben an die Tür klopft und sagt, so, das tun wir halt, Kirsten, sondern nein, das musst du schon aktiv machen. Und das hat auch nichts mit Götzen oder sonst irgendwas. Das ist einfach der Antrieb, der eigene Antrieb, der da sagt, so, heute mache ich das, am Wochenende mache ich das, das möchte ich ausprobieren, das möchte ich noch lernen, das Wissen möchte ich noch kriegen. Und das kann jeder. Nur es hängt ja jeder so in seinem Hamsterradl. Jeder ist fix und fertig von seinen 60 Wochenstunden, damit man sich einen Luxus leisten kann. Oder ja, oft ist es halt leider, dass wirklich die Existenz ist, was eher Wahnsinn ist in unseren Breitengraden, sage ich mal. Aber nur mal zu dem Punkt zu kommen, es ist schon das eigene Aktivwerden.
2: Und sagst du jetzt, dass der Tod deines Mannes die da so eingepusht hat in diese Energie?
1: Auf jeden Fall. Auf jeden Fall. So traurig das Ganze ist. Und ich wünsche es mir natürlich anders her, aber ich glaube trotzdem, dass ich mir auf die Schulter klopfen kann und sagen kann, ich habe das Beste draus gemacht.
2: Ja, 12 Jahre später stehst du da und stehst mitten im Leben, hast deine Lebensfreude wiedergefunden, dein, ich würde es jetzt nennen, Entdeckergeist, weil du sagst, was probiere ich denn noch Neues aus, was kann ich denn noch machen? Also das finde ich voll super, weil damit darf man nie aufhören, finde ich, im Leben. Und wie du sagst, einfach nie zu vergessen, dass man dankbar ist, dass man überhaupt atmen darf, dass man leben kann, dass man sich bewegen kann, dass man jeden Tag wieder aufsteht. Das ist voll die schöne Botschaft. Ich glaube, das ist auch schon die letzte Frage gewesen, was du anderen einfach damit mitgeben willst mit deiner Geschichte. Und ja, was möchtest du noch weitergeben? Was hättest du noch? Was sagst du jetzt? Das war jetzt richtig speziell auch für Menschen, die vielleicht noch nie mit diesem Thema in Berührung gekommen sind.
1: Ja, was ich so wichtig finde, ist eben, dass man einen Fokus aufs Gute legt und auf das, was man hat. Und
2: Ja, und was mich jetzt noch interessiert, weil das ist ja oft bei Trauernden, was hättest du denn du vielleicht noch mehr gewünscht, wie man dir begegnet ist? Oder was war vielleicht voll positiv, wie dir Menschen nach diesem Ereignis begegnet sind?
1: Das Positive war, dass jeder die ersten Monate, nicht jeder, aber viele die ersten Monate da waren. Da hast du natürlich gemerkt, wer sind die Freunde, ja, und wer hat die Jahre zuvor immer geheuchelt, ein Freund zu sein. Weil Freunde stehen auch zu dir, wenn es dann nicht gut geht oder wenn sie auch nicht wissen, wie es da geht oder wie es die nehmen sollen. Und es waren schon ein paar dabei, leider, die haben komplett den Kontakt zu mir abgebrochen. Und Jahre später halt dann, wie ich es dann angeredet habe drauf, dann haben sie gesagt, ja, wir haben nicht gewusst, wie wir da mit dir umgehen sollen. Oder ich sage, ja, hätte es halt probiert. Das war für mich das Wichtigste, dass man auf mich zugeht und mich fragt, was kann ich tun oder kann ich die ablenken, ja. Mir ist voll viel um Ablenkung gegangen. Gut, auch wenn man es nicht gewusst hätte, hätte man auf mich zugehen können und sagen, hey, willst du lieber allein sein oder brauchst du Ablenkung? Und egal, was man da selber empfindet, und es waren so viele dabei, die haben das einfach gescheut. Und das finde ich, das habe ich richtig, richtig geschissen gefunden, muss ich sagen. Weil da geht es nicht um einen selber, was man dabei empfindet, sondern um den, der trauert oder der Hilfe braucht. Ja? Und ich habe Hilfe braucht.
2: Ja, ich glaube, das ist echt vielleicht auch für diejenigen einfach schwierig, weil sie vielleicht selber mit dieser Trauer, mit diesem Verlust nicht klargekommen sind und dann eben nur diese Angst so, okay, wie soll die jetzt eben die Witwe auf das ansprechen, wie soll die darauf zugehen? Ich glaube, das ist ein ganz wertvoller Punkt, auch zu wissen, so, hey, fragt es einfach nach.
1: Genau.
2: Auch wenn es selber in der Trauer seid, auch wenn es selber nicht wisst, wie, ich glaube, das ist ein guter Punkt, einfach nachzufragen, weil auch wenn man dann abgewiesen wird, man hat es probiert und ich glaube, du hättest das einfach auch geschätzt.
1: Voll, ich hätte das ganz, ganz stark gebraucht. Und es war auch so, dass dann meine Wochenenden waren das Schlimmste eigentlich immer, gell? Wenn du dann allein bist in dem Haus und viele rennen sich nicht mehr, weil sie nicht wissen, wie es mit dir umgehen sollen. Und viele Paare haben sich auch nicht mehr gemeldet bei mir und wollten auch mit uns oder mir nichts mehr machen, weil ich halt kein Paar mehr war. Und das war, also ohne Scheiß, da waren echt Leute dabei, die gesagt haben, im Nachhinein, ja, was der, wir waren halt ein Paar und es waren halt nur Paare und was hätten wir, so in der Richtung, was hätten wir denn mit dir allein da? Ja. Und ich war geschockt von dem, wie Menschen sein können. Also das, wirklich, ich war geschockt und das hätte ich selber niemals da. Niemals.
2: Ja, das ist, glaube ich, schon, das war ein harter Schlag dann.
1: Ja, schon.
2: Dass das...
1: Die Erkenntnis, dass du einfach nicht mehr dazugehörst.
2: Mhm. Ja. Ja, ich habe das, also ohne einen Verlust erlebt zu haben, ich bin alleinerziehende Mutter und ich habe das auch oft erlebt, dass man dann einfach auch nicht gefragt wird, so, hey, willst du mit uns was machen? Wir gehen auch wandern, weil man eben allein ist und die anderen alle Pärchen sind. Und das, diese Erkenntnis hat mich im Nachhinein auch irgendwie schockiert, weil man gedacht habe, so, wow, wie arg ist es eigentlich? Oder auch, wenn so Dinge abgeredet werden, mit eben, wenn man in einer Beziehung ist und man dann aber aus Alleinerziehende einfach außen vor lassen wird, also quasi du hast diese Probleme eh nicht. Also wenn man das jetzt ohne Verlust, ist das, glaube ich, schon ein ganz wichtiger Punkt, dass dann, wie sagt man denn, so geschlossen dieses nur Pärchen ja, oder nur sich, Single unter sich oder nur das, aber dass man einfach sagen kann, hey, man sind alle Menschen, wir trauern, warum kann man dann trotzdem nicht gemeinsam trauern und trotzdem was unternehmen, auch wenn da jetzt einer fehlt. Vielleicht ist genau das, was es auch ausmacht, dass man sagt so, hey, der fehlt jetzt, aber wir gehen trotzdem aktiv noch am Platz, reden über ihn, über alte Zeiten, weil das ist ja, glaube ich, das, was es auch ausmacht, oder? Dass man einfach sieht so, hey, der Mensch ist jetzt zwar nicht mehr da, physisch, aber er wird nicht vergessen.
1: Ja, das hast du jetzt schön gesagt, dass man ihm aktiv einen Platz gibt. Ja.
2: Ja, voll schön. Liebe Kirsten, hast du noch ein Sorg, wo du jetzt sagst, das muss jetzt einfach nur raus?
1: Nein, ich glaube, ich habe mit dem Gespräch alles gesagt. Außer du hast noch Frage.
2: Nein, also vielen Dank, dass du uns da so ehrlich einfach mitgenommen hast, uns da ein bisschen Einblicke gegeben hast in eine Facette, die vielleicht nicht jeder durchleben darf, ist jetzt ein falsches Wort, aber einfach nicht jeder durchlebt. Und dass man einfach da ein bisschen mehr Bewusstsein dafür geschaffen hat, wie man vielleicht besser dann in so einer Situation auch Angehörige, Trauernde begegnen darf.
1: Ja, ich hoffe, ich habe was vermitteln können.
2: Ja, vielen Dank fürs Dasein. 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Und ich freue mich schon aufs nächste Mal.

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Und damit herzlich willkommen hier zum Städtemagazin Olvi et Olvi für in und um Swupfurt, hätte ich fast gesagt, wie das Mittagsmagazin ist, aber für Swupfurt und den Rest der Welt. Am Mikrofon, wie so oft, der Frank. Ich habe ja die Sendung von Bernd damals übernommen und wir haben ihm versprochen, diese Sendung weiterzuführen und daran halten wir uns. Wir kommen noch zu einem Musiktitel zur neuen Platte Zöllners Blinde Passagiere. Ja, und da haben wir einen Titel rausgesucht, oder ich habe einen Titel rausgesucht, Wenn ich vergessen habe. Ja, da ist die Musik ist von Tobias Hillig und der Text ist von Henry Martin Klemmt. Also auch Musik aus Frankfurt.

Schön als blinde Passagiere, wenn ich vergessen habe. Text Henry Martin Klemmt. Ja, wir bleiben so bei den Veranstaltungen in Frankfurt an der Oder. Und da ist es ja mal so, dass wir die nächste Woche ins Auge fassen. Denn wir laufen ja auch manchmal in der Wiederholung. Heute zum Beispiel und morgen, heute ist das Original, morgen um 10 Uhr früh ist dann die Wiederholung. Und deswegen sind wir immer eine Woche im Voraus und man kann auch besser planen. Ja, wir kommen hier zum Montag, den 12. Oktober. Da geht es schon los, auch um 12 im Collegium Prolonicum. Da heißt es Kaleidoskop, wie gehen wir miteinander um? Ja, Collegium Prolonicum, wissen wir alle, ist auf der östlichen Seite des Verflechtungsraums. Gemeinsam mit Schülerinnen und Schülern der Europa-Gymnasiums und der Musikschule und der Singakademie Frankfurt-Oder sowie des Lyzeums am Collegium Prolonicum in Svubice sollen hier die Themen in diesem Projekt auf der Basis der historischen Geschichte des Jesus von Nazareth untersucht werden. Der Eintritt ist frei. Übliche Tischtennis in den Nähpassagen ist nächste Woche dann um 15 Uhr am Montag, den 12. Oktober. Ich denke, dann wird es auch noch am 13. Oktober sein um 15 Uhr. Das ist dann der Dienstag. Und mittwochs war immer kein Tischtennis. Dann kommt Donnerstag nochmal Tischtennis und dann geht es auch schon wieder los. Ich gucke mal, wann Donnerstag Tischtennis ist. Ist dann auch um 18.15 Uhr, also nicht um 15 Uhr, sondern um 18.15 Uhr. Wer so ein bisschen Tischtennis spielen möchte und keine Platte zu Hause hat, hat das natürlich die besten Chancen. Ja, das Ganze kostet nichts. Und dann gibt es eine Winteredition am 12. Oktober schon, Brühl bei Sport in der City, die Winteredition. Das Ganze kann man dann um 16 Uhr unten am Anger spielen. Erfreut sich schon einer großen Beliebtheit, Brühl. Brühl kommt ja aus Frankreich, aber man spielt es im Freien und deswegen ist das auch immer ein bisschen wetterabhängig. Sonntag, also Montag, 12. Oktober, 16 Uhr am Anger. Eine Klangwerkstatt. Hört sich ganz gut an. 12. Oktober, 17 Uhr im Kleistmuseum. Kleistmuseum Frankfurt-Oder. Letztens kamen mir nämlich Anfragen, Kleistmuseum oder Kleist. Ja, Kleistmuseum ist unten an der Oder und das Kleistforum ist hier der schwarze Block, der mitten oder nicht mal mitten in der Stadt steht. Wie klingt ein Blechblasinstrument? Und wie spielt es sich, das ist die Frage. Und die kann man selber erforschen und kann einem auch beantwortet werden vielleicht. Das Ganze ist kostenlos. Nochmal, 12. Oktober, 17 Uhr, Kleist Museum. Woodlands Bäckerfall. Es geht weiter in der Kulturmanufaktur, solange wie sie es noch gibt. 19.30 Uhr, Montag, 12. Oktober, wie gesagt, Woodlands Bäckerfall. Bäckerfall schreibt sich hier mit A. Hört sich schwedisch an, ist schwedisch. Eintritt kostet hier 20 Euro, ermäßigt 15 Euro. Theater des Lachens am Dienstag, Mann im Hut. Nicht mit Hut, sondern im Hut. Ein Hut, der davonfliegt ohne Wind, da stimmt doch was nicht. Die Geschichte von einem kleinen Mann, dem plötzlich der Hut vom Kopf gerissen wird und wie von Zauberhand davonsegelt. Kein Luftzug, kein Sturm. Wieso dieses rätselhafte Verschwinden? Diese Frage wird beantwortet im Theater des Lachens am 13. Oktober um 9.30 Uhr. Erwachsene zahlen 8, Kinder zahlen 5. Ja, das Ganze dann die Diktatur oder einer Diktatur auf der Spur kann ja nur im Stasi-Unterlagenarchiv sein um 10 Uhr am 13. Oktober. Ja, Stasi-Unterlagenarchiv, da werden böse Erinnerungen wach. Und da kann man eben, wie gesagt, gucken. Und das Ganze ist kostenlos. 10 Uhr im Stasi-Archiv draußen in der Meurerstraße. Das Ganze auch nochmal um 16 Uhr, wer das möchte. Und dann gehen wir dann etwas leichterem nach Balfog. Ein offener Balfog, wieder um 19 Uhr in der Kulturmanufaktur. Thomas Strauch wird da anleiten. Man muss nicht tanzen können, man sollte bloß ein paar Schuhe mit haben, die so ein bisschen übers Parkett gleiten können.
und dann alles andere wird sich zeigen. Im Kleist-Forum am Dienstag, den 13. Oktober um 19.30 Uhr, Kätchen, Kleist-Festtage. Deswegen so viel Kleist. Da geht es darum, dass da 7 junge Performer und Performerinnen Kätchen begegnen, einer über 200 Jahre alten Figur, deren Geist sich bis heute in den Wassern der Oder herumtreibt, als Ikone, Projektionsfläche und Trägerin tradierter Frauenbilder. Eine Performance und Installation. Das Ganze ist kostenlos. Tickets bitte online reservieren. Oder kann man online reservieren. Dann gibt es nochmal um 9.30 Uhr, da sind wir am Mittwoch, das lassen wir jetzt mal noch. Wir machen noch so ein bisschen Musik und kommen zu denen hier.

Musik aus den späten 70ern, hier Stern-Combo Meisen oder Stern-Meisen, wie sie sich dann nannten, der alte Mann und auf der Müllkippe. Ja, damals auch wie heute ist ja Mülltrennung aktuell und natürlich Recycling sehr, sehr interessant aufgrund der knappen Rohstoffe. Aber das ist jetzt nicht das Thema. Wir kommen zu einem Thema, was uns alle interessiert, die Veranstaltungen in dieser Stadt. Ich mache es mal ein bisschen kurz. Am Mittwoch, dem 14. Oktober um 9.30 Uhr, der Mann mit Hut. Und im Theater Frankfurt dann um, wie auch immer das gehen soll, einmal Theater des Lachens war das, der Mann mit Hut und den Theater Frankfurt, da muss man aufpassen, dass man die beiden nicht durcheinander bringt, das tapfere Schneiderlein. Wer sich für Kultur interessiert, hat da die Chance am 14. Oktober um 12 Uhr bei der Mittagspausenführung Friede, Freude, Eierkuchen, Franzi Höhne, das Ganze im Brandenburgischen Landesmuseum für moderne Kunst am Packhof. Ja, Führung durch die Kinder- und Jugendbibliothek gibt es dann um 16 Uhr im Haus 2 und eine Debatte, ob sie sinnreich ist oder nicht, wird man dann sehen. Das Ergebnis ist ja offen. Wächst Gesellschaft durch Krisen? Über das Lernen von Osteuropa, Resilienz und darüber, warum Ukrainer und Ukrainerinnen den Begriff nicht mehr hören können. Ja, die Frage stellt sich ja, wie verändern Krisen Gesellschaften? Welche Rolle spielen dabei Digitalisierung, Demokratie, Stadtentwicklung und zivilgesellschaftliches Arrangement? Und das sind Begriffe, die wir hier schon fast nicht mehr hören können. Und was bedeutet eigentlich Resilienz? Wenn ein Land unter den Bedingungen eines zerstörerischen Krieges weiter funktioniert? Diese Fragen und was Deutschland und die EU von Osteuropa lernen können, diskutieren der Journalist Vassili Golot und Viadrina Sozialwissenschaftlerin Dr. Susanne Woresch. Gemeinsam mit dem Publikum am 14. Oktober, sagte ich schon, um 16 Uhr, dann im Audimax der Europa-Universität. Ja, die Veranstaltung wird simultan ins Englische und in Ukrainisch übersetzt. Es kostet nichts. Die Europa-Universität hat ja mit schwindenden Studentenzahlen zu tun. Das hat vielleicht was mit dem RE1 zu tun, der nicht mehr regelmäßig fährt, weil wir sind ja eine Wanderuniversität geworden. Warum auch immer, ich kann es euch sagen, Leute, es fehlt an Kultur. Und an Kultur will ja der jetzige Bürgermeister unwahrscheinlich kürzen. Da haben wir das schon. Wir haben zu wenig Kultur in der Stadt und demzufolge auch wenig Lebenswertes für junge Menschen. Und vielleicht ist ja auch Eduard Mühle mit dran schuld. Er ist ja der neue, oder besser gesagt immer der aktuelle Dekan der Universität. Vielleicht hat er mit seiner Ausrichtung der Universität so ein bisschen andere Studentengruppen verschreckt. Wasserbaden. Brandenburgsgewässer im Blick. Das ist eine Auskunftsplattform Wasser und das Ganze dann an der Volkshochschule am Mittwoch, den 14. Oktober um 18 Uhr. Ich denke mal, es wird ein bisschen Eintritt kosten. Nee, ist kostenfrei und findet im Raum 107 statt, im Haus 1 unten. Kätchen heißt es dann nochmal am Mittwoch um 19.30 Uhr im Gleisforum. Das tapfere Schneiderlein gibt es am Donnerstag um 9.30 Uhr nochmal im Theater Frankfurt. Und dann der gemeinsame Spaziergang, der heißt Gemeinsam, also G von Gehen und Meinsam von Gemeinsam. Und der ist um 16 Uhr, da ist der Treff wie immer am Steinbockboden in der Bischofstraße 17. Wer geht da spazieren? Eine Gruppe von Frankfurtern, die sich gefunden haben, die das regelmäßig machen. Welche Motivation haben denn die so weiter? Menschen in Frankfurt miteinander zu verbinden, Gemeinschaft zu fördern und Einsamkeit zu verringern. Auf was sollte man sich einstellen? 60 bis 90 Minuten und die finden auch bei Regen und Hitze statt. Nur wenn es Glatteis und starker Sturm ist und Starkregen nicht. Starkregen haben wir hier in Frankfurt ja nicht zu befürchten. Das Ganze findet immer jeden ersten und dritten Donnerstag im Monat statt und startet, wie gesagt, um 16 Uhr. Und warum nicht miteinander reden? Wer miteinander redet, der schimpft nicht aufeinander. Dann kann man tanzen lernen. Bei Sport in der City sah auch die Winteredition.
nicht nur im Sommer, sondern auch im Winter. Der erste TSC, Tanzsportclub aus Frankfurt-Oder, bietet einen Kurs für alle an, die tanzbegeistert sind oder es noch werden wollen. Das Ganze findet statt in den Lenné-Passagen am Donnerstag um 16 Uhr und ist kostenneutral, also kostet nichts. Wer neu ist in Frankfurt und Svoubice, der hat die Chance, die Stadt kennenzulernen bei einer Neubürgertour. Die ist ungefähr 20 Kilometer lang. Für alle, die neu in Frankfurt sind oder eben auch Neues entdecken wollen, auf interessanten Wegen fahren und an so wichtigen Orten beiderseits der Oder. Und wenn hier von Fahren die Rede ist, reden wir natürlich von Fahrrädern. Und daran denken, das ist eine überschreitende Tour, also es geht beginnt im westlichen Teil des Verflechtungsraums und geht in den östlichen Teil des Verflechtungsraums, aber letztendlich haben sich da irgendwelche bösen Menschen ausgedacht, da noch Grenzkontrollen zu machen und die deswegen Ausweis nicht vergessen. Wir kommen zu einer Vernissage. Frankfurt oder Svoubice, Kate Bogner, Jürg Lüdi. Wo könnte das wohl sein? Natürlich in der Galerie B. Am Donnerstag, den 15. um 18 Uhr. Ja, kostet einfach nichts. Die Ausstellung geht vom 21.09. bis 18.10., aber da ist die Vernissage noch am 15. Oktober. Ja, Schach und Sport in der City. Auch hier die Winteredition. Ja, und das Ganze wird veranstaltet von SV Preußen. Er lädt zu einer offenen Sachrunde in sein Vereinsheim im Sande 1a ein. Ich denke mal, das soll Schachrunde heißen. Denn sonst heißt ja Schach bei Sport in der City. Kostet nichts. Also im Sande 1 ist das Vereinsheim vom SV Preußen. Da geht's um Schach. Kultur in der Kapelle. Da kommen Frankfurter richtig groß raus diesmal. Die Heavenly Voices sind angekündigt. Das ist ja ein Gospelchor aus Frankfurt-Oder, auch wenn der Chorleiter aus Berlin kommt, aber letztendlich immer eine Freude. Und da kann man sie kostenlos erleben. In der Wiechernkapelle am 15. Oktober um 19 Uhr. Ja, und ich denke, wir machen noch so ein bisschen Musik und kommen zu der kleinen großen Dame hier.

Wie wir es gewohnt sind beim Freien Bürgerradio, bis zum letzten Ton. Ein Plädoyer von Sarah Lösch von ihrer neuen Platte Poesie und Widerstand. Ja, den Text hat sie hier selbst geschrieben und die Musik kommt auch von Sarah Lösch. Also sehr viel. Sie ist wieder zu den Ursprüngen zurückgekehrt. Kritische Musik in kleiner und erfreulicher Musikform, sage ich das mal ganz so vorsichtig und nicht herabwürdigend, sondern sehr wertschätzend. Wir gucken mal, bevor wir weiterkommen zu den Ereignissen in Frankfurt-Oder, ein bisschen über den Tellerrand. Am 17. Oktober ist nicht mehr allzu lange hin, am 17. Oktober ist am Samstag, da um 20 Uhr geht es los, live in Reitwein, diesmal im Bürgerhaus Sachsendorf im Oderbruch, also Sachsendorf im Oderbruch. 17. Oktober, 19 Uhr ist Einlass. Und wer ist da? Luke Winslow King, so ein richtig schöner Blues-Jazzer aus Amerika. Noch dabei Woody's Watt. Und das Ganze ist Musik und Blues aus Deutschland. Ja, kann man erleben, eine Abend-Vorkasse und Abendkasse 36 Euro. Und wer noch einer Vorkasse kaufen möchte oder besser gesagt an den Vorverkaufsstellen, der hat die Möglichkeit in Sachsendorf bei Frau Dermanner Straße des Friedens 28, in Le Bruce, im Le Bruce Blumenmädchen, Frankfurter Straße 7, in Selo Modezicke, so heißt der Laden, Berliner Straße 53 und in Frankfurt-Oder ist natürlich die deutsch-polnische Touristeninformation dafür prädestiniert. Die ist in der großen Oderstraße 29 und in Eisenhüttenstadt ist die Naturheilpraxis Quenzel in der Lindenallee 30. In Fürstenwalde, da ist es die Touristeninformation in der Mühlenstraße 1 und Besko ist es dann im Genusswerk Stadt, so heißt das Ganze, am Markt 1. Natürlich kann man die sich auch per Post schicken lassen und da muss man mal einfach anrufen 033 606, steht für Merose, 033 606 78 71 56. Wiederhol nochmal 033 60 6 78 71 56 oder eben auch über die Webseite live in Reitwein e.V. und da geht man auf die Kontaktseite und dann hat man das Ganze schon. Ja, dann gibt es ja auch noch weitere Eintrittskarten für die große Familie. Die sind ja seit 1. Oktober erhältlich. Und diese große Familie ist ja vom 2. bis 6. Dezember. Und was wird die Gäste da so erwarten? Na, gucken wir doch mal rein. Vielleicht finden wir ja ein bisschen was. Die Veranstaltungsreihe steht in diesem Jahr ja unter dem Motto Sterne der Weihnacht. Sehr viel Erfindungsreichtum dabei. Moderator Detlef Olle führt durch das Programm. Freuen dürfen Sie sich auf unter anderem Publikumsliebling Dagmar Friedrich, den Basssänger Ronny Weiland, die Weltmeister der Diabolo-Jonglage Benno und Max, den Akkordeon-Virtuosen Georgi Lukakov und die Gesangsgruppe Petit Palais, sowie die Tänzerin vom Viva Danza aus Frankfurt an der Oder. Was gehört zum Bühnenprogramm noch dazu? Na klar, Kaffee und Kuchen und sowie Zeit für Gespräche und gemeinsame Begegnungen am Nachmittag. Manche haben sich ja ein Jahr lang nicht gesehen. Man kann die Karten sich jetzt dafür bestellen. Da gibt es Möglichkeiten der Rückfrage. Die besteht bei Katrin Böhme. Die ist vom Dezernat für Jugend, Soziales und Gesundheit. Telefonnummer Frankfurt-Oder, also 0335 55 29 94 2. Wiederhol nochmal. Frankfurt-Oder, die 55 29 94 2. Oder wer es gern per E-Mail möchte, kann das dann auch. Katrin.böhme mit OE at frankfurt-oder.de. Ja, dann haben wir das auch geklärt und wir bleiben noch so ein bisschen bei den Dingen, die in Frankfurt oder noch passieren. Und wenn meine Maus hier mitmacht, geht es auch weiter. Jawohl. Es geht am Freitag. Hatten wir irgendwas vergessen? Nein, haben wir nicht. Die Winteredition für Schach hatten wir. Gut, Kultur in der Kapelle hatten wir. Jetzt kommen wir zu einem
Festival, was jedes Jahr viele hunderte Menschen anzieht. Labyrinth heißt das Ganze. Dies Jahr unter dem Motto Stille. Sitza Silence. Polnisch, Englisch, klar. Und es geht los am 16. Oktober um 15 Uhr im Smog in Słowice. Ich lese mal vor. In der diesjährigen Ausgabe der Internationalen Kunstfestivals laden wir Künstlerinnen und Künstler ein, sich mit Stille zu beschäftigen. Stille als Inhalte, Stille im Kontrast zu Lärm, als Ruhe vor dem Sturm, als Hörsturz, als Schutz und Bedrohung. Die Ergebnisse der künstlerischen Auseinandersetzungen werden 3 Tage lang an vielen verschiedenen Orten in Frankfurt-Oder und Słowice gezeigt. Darunter auch im Kleistforum, im Kulturhaus Mock, Gespräche und Vorträge und Diskussionen mit den anwesenden Künstlerinnen und Künstlern können während eines Rundgangs natürlich selbstständig verfolgt werden und zum Festival erscheint auch ein Katalog. In Kooperation mit dem Kleistforum, mit dem Słowice Kulturhaus Mock, der städtischen Galerie Ogno und Support e.V. ist diese ganze Ausstellung entstanden. Am 16.10. geht es also los und da ist das Programm dann schon im Kulturhaus drüben im Smog. Gibt es 15.15 Uhr die Eröffnung, 15.45 Uhr dann den Vortrag, 16.05 Uhr die Präsentation, 16.50 Uhr dann Zeit für Ausstellungsbesuch und Vorträge und Präsentationen sind dann anschließend um 19 Uhr. Und das Ganze wie immer kostenfrei. Wer aber lieber Klassik mag, der kann natürlich in die Messehallen gehen. Da gibt es das 2. philharmonische Konzert und das Ganze um 19.30 Uhr. Da gibt es Claire Hengschwi am Klavier, das Ganze natürlich vom Brandenburgischen Staatsorchester Frankfurt-Oder, Dirigent Clemens Schut. Ja, Fanfare for the Common Man kennen wir alle, das ist eigentlich ein Weihnachtslied, aber ist ja egal. Man kann sich's auch um diese Zeit mal anhören. Um 19 Uhr ist dann die Konzerteinführung. Der Vorverkauf hat begonnen und das Ganze für 33 Euro zu haben. Wer aber gerne Filme gucken mag und Filme, die sonst so nicht laufen in den großen Kinos oder die das Kino in Frankfurt oder nicht unbedingt zeigen will, da gibt es einen Verein, der heißt Kleines Kino e.V. und die veranstalten immer ein kleines Kino, zwar im Cinestar, aber eben nicht vom Cinestar, sondern vom kleinen Kino. Diesen Freitag dann um 19.30 Uhr heißt es Rose. Während der Wirren des 30-jährigen Krieges taucht ein rätselhafter Soldat in einem abgelegenen protestantischen Dorf auf und behauptet, der rechtmäßige Erbe eines langen verlassenen Gutes zu sein. Die Gemeinde steht dem Fremden mit der Narbe im Gesicht zunächst skeptisch gegenüber. Die Bestrebungen des gottesfürchtigen Mannes, aber Anerkennung und Zugehörigkeit werden durch den düsteres Geheimnis erschwert. Worum es da genau geht, für 8 Euro zu erfahren am Freitag, den 16. Oktober um 19.30 Uhr im Cinestar. Die öffentliche Stadtführung gibt es auch um 11 Uhr dann am Samstag. Ja, Labyrinth geht weiter um 11 Uhr im Kleistforum. Und es gibt natürlich auch als Wochenende im Planetarium Veranstaltungen. Die Legende des Zauberrifts heißt es um 14.30 Uhr. Das Sternbild für Flappy heißt es um 16 Uhr. Ja, und um 18 Uhr Planetenexpedition ins Sonnensystem. Und gibt es dann noch irgendetwas später? Na klar, um 19.30 Uhr dann Heaven Queen. Queen und Sterne, Faszination, kann ich euch sagen. Die Sterne über sich und Queen auf den Ohren, Besseres gibt es nicht. Und Heaven, Queen, ist ja natürlich Heaven und Himmel, das wissen die meisten ja. Und Show must go on, und damit ist dann alles gesagt, glaube ich. Bleiben wir noch so ein bisschen Musik für Blechbläser-Ensemble. Gibt es in der St. Gertraud-Kirche am 17. Oktober um 17 Uhr. Bei den Oderhähnen Work Lives What, das ist ja natürlich so etwas, wo man immer mal hingehen muss. Die erste Show mit der einzigartigen Kombination aus Stand-Up, Kabarett und Beatbox. Die Comedians Daniel Heinz und Michael Frohwin treffen auf Daniel Mandolini
alias Mando Beatbox. Und das Ganze ist natürlich sehr, sehr spannend, interessant und natürlich auch lustig. 28 Euro kostet hier der Eintritt. Wer aber am Samstag lieber in die Messehalle möchte und zu Paul Panzer, der hat da auch Stand-Up-Comedy vom Feinsten, aber eben für 53,50 Euro um 20 Uhr in die Messehallen. Ja, Sonntag noch ganz kurz, der kleine Wind im Theater des Lachens. Ein Festgottesdienst am 18. Oktober ist hier angekündigt. Festgottesdienst zum 120-jährigen Bestehen des Posaunenchores Frankfurt-Oder. Auch der ist ehrenamtlich, der wird ja von einem ehemaligen Pfarrer geleitet. Das Ganze gibt es dann um 10 Uhr, natürlich Gottesdienstzeit, mit dem Posaunenchor. Und Gottesdienst kostet natürlich kein Geld, der Eintritt. Öffentliche Führung am Museumssonntag gibt es dann im Kleistmuseum. Und um 11 Uhr, ja, hatte ich gesagt, 11.50 Uhr im Kleistforum ist dann das Labyrinth zu Gast, die Ausstellung Labyrinth. Und was haben wir am Sonntag noch? Ich gucke mal, Führung Frauen im Leben von Heinrich Kleist in englischer Sprache um 13 Uhr im Kleistmuseum. Zwischen den Zeilen auch in Englisch, warum auch immer. Wie werden Frauen im Kleist Briefwandel oder Wechsel lesbar und wo bleiben sie stumm? Marie-Theresa Kirk und Vivian Meyer-Dreist sprechen über Briefe als Medium zwischen Präsenz und Schweigen sowie über Grenzen von Präsentation. Im Anschluss öffnet das Gespräch das Publikum in englischer Sprache. Ja. Portlight Web gibt es auch noch, Work Life What gibt es auch noch bei den Oder hin um 17 Uhr am Sonntag. Und Eröffnung der Technothek ist dann schon nächste Woche und damit beschäftigen wir uns dann auch nächste Woche. Wir kommen ja ein bisschen jetzt zur Musik, das haben wir uns nach den vielen, von der vielen Laberei durch mich reichlich verdient.

Ja, Clouseau. Und er hat sich einen Elektroniker dazu genommen und dann ist das dabei rausgekommen. Ja, was gibt's aus Frankfurt-Oder noch Neues aus dem Rathaus? Nicht wirklich Rühmliches. In der letzten SVV, die war ja, da hat sich der Oberbürgermeister nicht gerade mit Ruhm bekleckert. Aber wie sollte auch zum Ruhm bekleckern, braucht man ja erstmal Ruhm. Und Ruhm setzt Leistung voraus. Und es geht ja darum, ja, sag ich mal, Bürgerschaftsmiteinander zu erreichen. Und wenn man Preise auslobt und es Abstimmungen gibt und dann sagt, das war's, hallo, wir haben kein Geld, also wir können euch die Preise nicht auszahlen, dann ist das schon ein bisschen für das bürgerliche Arrangement oder Bürgerschaftsarrangement nicht gerade einträglich. Es gibt viel, ja, Unmut in Frankfurt oder in der Innenstadt. Geht das Licht an, wann es will? Angeblich sagt der Bürgermeister, ist da ein Steuerungselement kaputt, was teuer ist, was man sich nicht leisten kann, weil der Haushalt ja zwangsverwaltet ist. Wir sind ja eine zwangsverwaltete Kommune. Aber letztendlich ging das die ganzen Jahre, bevor er kam. Immer, wenn euch solche Sachen kaputt waren, hier bei uns in der Nähe, rings um die Poliklinik, alles dunkel, Straßenlaternen, alle kaputt. Die Bürgersteige kaputt und wenn sich da jemand mal etwas bricht, ich weiß nicht, wie dann die rechtliche Situation sein wird, denn es gibt ja wohl die ja, Wegesicherungspflicht, die die Stadt auch hat und dafür müssen Gelder da sein. Und wenn man kreativ ist, Herr Bürgermeister, dann findet man dafür bestimmt auch die paar hundert Euro, die dafür zuständig sind. Aber Kreativität setzt ja etwas voraus. Und das ist momentan in der Stadtverwaltung ja nicht der Fall. Wir sind ja so ziemlich führungs- und kopflos, hat man den Eindruck. Und wir werden sehen, was dabei rauskommt. Letztendlich wird die Unruhe in der Bevölkerung und der Missmut über die Stadtverwaltung immer, immer lauter. Ja, wir kommen zu einem Musiktitel aus Frankfurt an der Oder. Und hier war Henry Martin Klemmt der Textgeber. Wagonda, Regen.

Ja, Wakanda, Regen, kann man ja eigentlich hier auch gebrauchen. Dann gibt es etwas, wir gucken mal über den Tellerrand, zum 100. Geburtstag des Schriftstellers Günther de Brünn. Und dazu laden der Landkreis Oder-Spree und die Günther de Brünn Stiftung zusammen mit dem Verlag ein, am 29. Oktober von 17 bis 19 Uhr gibt es einen literarischen Abend in der Vertretung des Landes Brandenburg beim Bund in Berlin. Ja, auch sowas gibt es, dass das ein bisschen weiter angehangen ist. Aber da kann man sich dann gern erkundigen. Ja, was haben wir noch? Eine haben wir noch hier, denke ich mal. Ausstellung betrifft uns alle. Ein lebendiger Fluss, die biologische Vielfalt des Flusses, das Ganze im Collegium Polonicum. Eine Ausstellung, die hat am 6. Oktober begonnen und geht bis zum 19. Oktober. Collegium Polonicum ist Wubice. Und da ist es dann. Die Ausstellung wurde im Rahmen des Projekts Bio gemeinsam für die biologische Vielfalt und entwickelt und macht auf anschauliche Weise deutlich, dass ein Fluss weit mehr als nur ein fließendes Wasser ist. Flüsse sind komplexe und lebende Ökosysteme, die Strömungen, Uferbereiche, Feuchtgebiete, Auenlandschaften sowie außergewöhnliche Vielfalt an Pflanzen und Tierarten umfassen. Das Ganze, wie gesagt, ist eine Wanderausstellung und findet im Collegium Polonicum statt. Und ja, Eintritt ist hier frei. Also da kann man sich einfach mal ein bisschen Informationen holen, ohne dafür Geld bezahlen zu müssen.

Ja, von der neuen Platte Söhners Blinde Passagiere. Ja, hier auch wieder ein Text von Henry Martin Klemp. Wir haben es heute mit Henry Martin, aber er ist eben Frankfurter. Ja, wer sind denn jetzt die Söhners eigentlich? Man hört ja nicht allzu oft weibliche Stimmen bei ihm, aber Steffi Breiting ist jetzt dabei und sie hat eine unwahrscheinliche Soul-Stimme. Das ist eine wahre Freude, wenn man die live erlebt. Dirk Söhner natürlich, Tobias Hilling ist ja immer bei ihm dabei und natürlich André Gensicke, der auch immer dabei ist. Neu mit dabei, wie gesagt, ist Steffi Breiting und die hat eine Röhre, die kann man ja mehrmals suchen im Lande. Einen Titel, denke ich, haben wir noch, bevor wir dann zum Ende kommen. Orbi et Orbi, das Städtemagazin hier auf den Kanälen des Freien Bürgerradios Wuppfurt. Ich kann es ja nochmal kurz sagen, wo wir überall zu empfangen sind. Montag, Dienstag und Mittwoch sind wir DAB Plus 12D. Da sind unsere Sendetage im Teil und dann, wie gesagt, im Kabelkanal der Pure rund um die Uhr, 24/7 sagen wir. Und natürlich im World Wide Web. Und wer möchte, kann sich gern auch die Freie Radios-App runterladen, da sind wir dann auch zu empfangen auf jedem elektronischen Endgerät. Ich verabschiede mich und sage erstmal dazu, ja, bis demnächst in diesem Theater, wenn es dann erst noch etwas zu lachen gibt.

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1: Hallo und herzlich willkommen. Das ist die Sendung Pflegestützpunkt. Karin Schuster am Mikro. Es ist die letzte Sendung des Jahres 2023. Ich habe ein volles Live-Studio in der Schönergasse 8. Sind 5 Gäste. Wir unterhalten uns heute über die psychiatrische Versorgung der Bevölkerung, jetzt speziell auf Graz. Ja, es geht darum, daheimbleiben im Alter in den eigenen 4 Wänden, das will gelingen. Und neben einer mobilen alterspsychiatrischen Betreuung für die Betroffenen braucht es aber auch möglicherweise eine, und wenn auch nur stundenweise, Entlastung der pflegenden Angehörigen, um den Druck herauszunehmen. Wir werden über die entsprechenden Angebote sprechen, die es dazu gibt. Es ist wichtig, diese zu wissen und dann auch den Schritt gehen zu können, es zu schaffen, Hilfe in Anspruch nehmen zu können. Welche gesellschaftlichen Veränderungen führen dazu, dass eine alterspsychiatrische Versorgung für die Bevölkerung immer wichtiger wird? Und wie wirkt sich das wiederum auf die Ausbildung aus der Gesundheitsberufe, auf die zukünftige Generation, die pflegen wird? Die Gesellschaft zur Förderung der seelischen Gesundheit, diesen Begriff werden wir heute noch öfter hören, kurz GFSG, entwickelte 2003 ein Konzept zur gerontopsychiatrischen Versorgung der Stadt Graz. Dieses Strategiepapier wurde zur Grundlage für Angebote, die es heute in Graz gibt. Und über diese Angebote spreche ich mit den zahlreichen Gästen im Studio. Diese sind Marlies Rüdisser. Sie ist diplomierte Gesundheits- und Krankenpflegeperson mit psychiatrischer Ausbildung und sie leitet die mobile alterspsychiatrische Betreuung bei GFSG. Hallo und herzlich willkommen.
2: Hallo.
1: Nadja Schimpel ist klinische Psychologin und Gesundheitspsychologin ebenfalls bei GFSG.
3: Guten Morgen, hallo.
1: Günter Klug, medizinische und fachliche Geschäftsführung bei GFSG.
4: Hallo auch von mir.
1: Norma Rieder leitet den Fachbereich Pflegeplanung Controlling im Sozialamt der Stadt Graz.
5: Guten Morgen.
1: Und Manuel Pfeilstecher ist psychiatrischer Gesundheits- und Krankenpfleger und Hochschullektor an der FH.
6: Guten Tag, herzlichen Dank für die Einladung.
1: Freut mich sehr, dass ihr alle den Weg gefunden habt, neu in die Schönergasse 8 und das kurz vor Weihnachten. Im Übrigen, die Wiederholung dieser Sendung ist nämlich genau am 24. Dezember von 10 bis 11 Uhr. Ja, wir steigen gleich ein mit einer Vorstellungsrunde, nämlich was ihr zu eurer Person sagen möchtet und auch gleich so den Bezug zu dem Thema. Wie seid ihr da drinnen verankert? Vielleicht fangen wir gleich bei Nadja an, bitte.
3: Ja, also ich bin 2010 zu SOFA gekommen als Psychologin und damals über ein von der Stadt Graz finanziertes Projekt für den Bezirk Lent und habe dann in verschiedenen Bereichen Tätigkeiten übernommen, eine Zeit lang auch im Ehrenamtsprojekt BIA, mache im Konsiliardienst meinen Teil in den Demenztagesstätten und war mit dieser internen Projektkoordination für die Evaluierung des Grazer gerontopsychiatrischen Modells betraut. Und natürlich ist der Schwerpunkt meiner Arbeit Betreuung.
1: Dankeschön. Marlies Rüdisser.
7: Ich komme ursprünglich aus dem Bereich Pflege und bin seit 2012 bei der GFSG. Habe vorher 10 Jahre in der Hauskrankenpflege gearbeitet und die dortigen Erfahrungen helfen mir im Moment sehr weiter, auch in der Beurteilung von unseren älteren Menschen auf pflegerischer, medizinischer Seite. Was ein großer Vorteil bei meiner momentanen Arbeit ist, dass ich mehr Zeit habe und auch Betreuung und weniger Pflege. Also, und das ist vor allem für Menschen mit psychiatrischen Erkrankungen sehr wichtig.
1: Dankeschön. Manuel Pfeilstecher.
6: Ja, hallo. Ich komme ursprünglich aus der psychiatrischen Gesundheits- und Krankenpflege, habe dort viele Jahre in der Akutversorgung gearbeitet, berufsbegleitend Pädagogik dann studiert und verantworte seit 2017 an der FH Joanneum den Fachbereich der psychiatrischen Pflege. Wir haben uns in den letzten Jahren da sehr intensiv weiterentwickelt. Wir haben das Themenfeld ganz intensiv in die Ausbildung integriert. Wir bieten seit nunmehr schon 4 Jahren die psychiatrische Gesundheits- und Krankenpflege auch als Sonderausbildung an. Und bin dort Lehrgangsmentor und verantworte auch die Inhalte. Und so ist mein Berührungspunkt zum Thema.
1: Dankeschön. Herr Dr. Klug.
4: Ja, ich bin vom Beruf her Psychiater, Psychotherapeut, schon sehr lang in dem Bereich tätig, und es ist uns ungefähr 2000 oder schon ein bisschen vorher aufgefallen, die Gesellschaft verändert sich, alterspsychiatrisch kommt da eine Lawine auf uns zu. Es war aber damals, wir waren sehr früh dran, ganz, ganz schwierig in die Gänge zu kommen, und es ist uns dann eigentlich erst in der Kooperation mit der Frau Magister Rieder, mit der Stadt gelungen, erste ernsthafte Schritte in die Versorgung zu machen, und daran arbeiten wir nach wie vor.
1: Danke. Und Frau Rieder?
7: Ich komme ursprünglich aus der Sozialarbeit und habe dann auch berufsbegleitend Pädagogik studiert und habe bereits im Studium die Gerontopsychiatrie so schwerpunktmäßig in mein Herz genommen und mit der Verantwortung dann für den Fachbereich Pflegeplanung und Controlling im Jahr 2000 hat unser erster Kontakt, so wie der Dr. Klug schon erwähnt hat, begonnen, und von dort weg besteht eine enge Kooperation in der Bedarfsanalyse und in der gemeinsamen Entwicklung von Angebotsleistungen für die Stadt Graz oder überhaupt für Regionen.
1: Dankeschön. Ja, im Vorgespräch mit Marlies Rüdiser haben wir uns darauf geeinigt, dass wir einsteigen mit einem Fallbeispiel. Also wirklich so, dass auch für die Zuhörenden das nachvollziehbar ist, dass wir da jetzt nicht ganz theoretisch unterwegs sind zu einem Konzept, sondern wie ist es im Feld draußen dann? Und deswegen so die Bitte, dass du eben ein Fallbeispiel jetzt bringst und dass wir dann auf das kommen, wie ist dann der Weg in die Hilfe und Unterstützung?
7: Ja. Ich habe mich dazu entschlossen, ein Fallbeispiel zu bringen aus unserem neuen Projekt Stube, weil eben dieses Projekt entstanden ist aus dem GGPM, weil man dort erkannt hat, dass es für Angehörige noch kein Angebot gibt, also für die Entlastung der Angehörigen. Das Projekt ist aus Ihrer und deiner Hand entstanden, ursprünglich der Rohentwurf. In der Projektleitung war dann die Daniela Wolf, meine Kollegin und ich, das hat 2021 begonnen, und die ersten Betreuungen waren im Februar 2022. Das Projekt ist von der Stadt Graz, ausschließlich von der Stadt Graz finanziert und ist für die Angehörigen bzw. Klientinnen kostenfrei. Es geht darum, Stube heißt stundenweise Betreuung betroffener Klientinnen zur Entlastung der Angehörigen, also Klientinnen mit psychiatrischen Grunderkrankungen. Es hat sich herauskristallisiert, dass es vorwiegend Menschen mit Demenz sind, vor allem Männer, also Frauen betreuen. Die Zuweisung erfolgt hauptsächlich über das alterspsychiatrische Zentrum, da werden wir später noch drauf eingehen, und über die Pflegedrehscheibe, mittlerweile auch schon über Mundpropaganda. Es ist ein sehr niederschwelliges Angebot, und was die größte Hürde für die Angehörigen ist, schon einmal überhaupt zu uns zu kommen. Sie sind zum Teil dermaßen überlastet und entkräftet, dass schon ein Anruf, um Hilfe zu fragen, zu viel ist. Wenn es dann funktioniert und Sie uns anrufen, schauen wir, dass wir möglichst zeitnah einen ersten Termin zusammenkriegen. Also wir kommen zu den Angehörigen und Klientinnen und vereinbaren dann bald einen Folgetermin. Während die Entlastung passiert dadurch, dass die Angehörigen in der Zeit, in der wir die Klientinnen betreuen, Arztbesuche vornehmen oder einen Kaffee trinken gehen, wobei dies sehr selten passiert, weil die Angehörigen meistens keine Kontakte mehr mit anderen haben. Durch die Pflege und Betreuung zu Hause von ihren betroffenen Ehegatten oder Ehefrauen haben sie sehr wenig, bleiben die Kontakte aus. Es ist keine Zeit und keine Kraft mehr dafür. Ja, auch für Einkäufe, aber hauptsächlich für Arztbesuche, da die eigene Gesundheit die Jahre vorher stark im Hintertreffen war. Was uns noch auffällt, ist, dass Stube, also durch die Betreuung, passiert oft ein Türöffner für andere Hilfsdienste. Es kann dann passieren, dass die Hauskrankenpflege kommt oder dass die Menschen mit Demenz ins Tageszentrum kommen und dadurch passiert noch mehr Entlastung. Und ich bin voller Respekt für die Angehörigen. Es ist manchmal unglaublich. Die Menschen sind selber hochaltrig, haben selber Erkrankungen, stehen in der Nacht 2-3 Mal auf, um ihre Männer oder Frauen zu versorgen. Und es ist unwahrscheinlich, was sie für eine Arbeit leisten. Und ja, ich hätte noch ein paar so konkrete Fallvignetten. Wir haben aktuell zwei Ehepaare, wo der Mann an Demenz erkrankt ist und die Gattinnen selber an schwerwiegenden oder Erkrankungen leiden. Und wir bleiben eben während den Arztbesuchen bei den Männern. Und die große Sorge dort ist, dass die Frauen oder die betroffenen Frauen, die selber erkrankt sind und ins Krankenhaus müssen, wie dann die Menschen mit Demenz versorgt werden. Und es ist tatsächlich sehr schwierig, auf die Schnelle was zu finden. Und ja, da sind wir halt in der Zeit da, weil die könnten sonst nicht einmal zum Arzt gehen für die 3-4 Stunden im Krankenhaus. Dann haben wir noch ein anderes Fallbeispiel, wollte ich kurz erwähnen. Da ist der Mann mit Demenz, hat nach einem Sturz sich den Arm gebrochen und konnte nicht mehr alleine bleiben. Und die Gattin ist dialysepflichtig. Und es war quasi lebensnotwendig, dass wir für kurze Zeit zumindest 3-mal in der Woche dort zur Zeit der Dialyse dort geblieben sind. Es war so schnell, es gab keine Angehörigen in der Stadt, es war so schnell keine andere Hilfe zu rufen. Hauskrankenpflege ist im Moment nicht möglich für so eine lange Zeit. Und dann gibt es noch eine sehr nette Betreuung. Der Herr hat eine Hinlauftendenz und die Betreuung besteht darin, dass man den ganzen Nachmittag mit ihm mit der BIM fährt. Da wird er ruhig und er will einfach gehen und die Gattin ist selber alt und gebrechlich und könnte dies nicht mehr machen. Also da erfährt sie Entlastung dadurch, dass wir mit dem Herrn Runde gehen. Was ich auch in letzter Zeit in der APPS bieten sie Angehörigenschulung an, das heißt Education Demenz, damit die Angehörigen dort die Schulung wahrnehmen können, bleiben wir in der Zwischenzeit bei ihren Gattinnen oder Gatten.
1: Ja, danke für den ersten Einblick. Darf ich jetzt aber gleich nachfragen? Wir kommen dann eh noch auf die GFSG, aber welche Personen mit welchen Qualifikationen sind im Team bei euch?
7: Bei Stube speziell, also ich bin eben diplomierte psychiatrische Krankenpflegerin und allgemeine Krankenpflegerin und meine zwei Stubenkolleginnen sind FSBA, also Fachsozialbetreuerin, diplomierte für Altenarbeit. Das wollte ich noch dazu sagen, es war ja ursprünglich im Konzept, dass es auch über Ehrenamt passiert. Leider Gottes ist es so, dass die Angehörigen sehr spät zu uns kommen, um Hilfe anzunehmen und die Menschen mit Demenz dann sehr häufig an Inkontinenz oder dass es irgendwelche herausforderndes Verhalten gibt, dass es für das Ehrenamt einfach, das geht dann nicht mehr.
1: Ja, danke schön. Dann möchte ich jetzt überleiten zur Frau Rieder und Herrn Klug, so mit der Frage, dieses Grazer alterspsychiatrische Modell ein bisschen zum Beschreiben, was steckt hinter dieser Begrifflichkeit und vielleicht so einen kleinen Abriss dazu.
2: Ja, sehr gerne. Also wir haben schon gesagt, wir haben uns vor etwas mehr als 20 Jahren begonnen mit dem Thema auseinanderzusetzen und haben festgestellt, dass es an ganz vielem fehlt. Und danke auch für den Einstieg, dass wir anhand von ganz konkreten Fallbeispielen sehen, dass Planung immer in einer engen Verbindung mit den Praktikern vor Ort passieren muss. Und daher sind wir also auch schon vor 20 Jahren den Weg gegangen, in dem ersten gerontopsychiatrischen Konzept, dem Vorläufer zu dem jetzt vorliegenden aus dem Jahr 22, wo auch ein Teil davon die Stube ist als Neuerung, sind wir auch damals so vorgegangen, dass wir alle Beteiligten, Stakeholder Anbieter von diversen Dienstleistungen, aber natürlich auch Betroffene und deren Angehörige eingeladen haben zu einem Prozess, wo sie aus ihren jeweiligen beruflichen Erfahrungen heraus, aber auch aus der persönlichen Betroffenheit heraus ihre Bedarfe formulieren und somit auch die Lücken im System aufzeigen. Und das war für uns letztlich dann die Grundlage. Natürlich Forschung, Literaturforschung, aber auch der Besuch im Ausland, den wir gemeinsam gemacht haben, der Dr. Klug und ich und andere Beteiligte, um uns Best-Practice-Beispiele anzusehen. Wie können wir also in Graz Angebote entwickeln? Wir haben sie in einem hohen Detaillierungsgrad ausgearbeitet, also von räumlicher Ausstattung bis hin zu personeller Ausstattung, Zielgruppenbeschreibung, und haben letztlich dann ein Handbuch vorgelegt, das für Politik und für Verantwortliche in der Verwaltung so etwas wie handlungsanleitend sein kann. Und wo wir eine Betreuungskette von sehr niederschwelligen Angeboten bis hin zu einer vollstationären Struktur, die dann letztlich ja auch irgendwann notwendig sein kann, beschrieben wurde. Und in dem heute vorliegenden neuen überarbeiteten Modell ist es unser Anliegen gewesen, Gelungenes aus der Vergangenheit noch einmal anzuschauen. Was wollen wir verstärkt ausbauen? Und welche Neuerungen, natürlich hat sich in den letzten Jahren vieles ergeben, welche Neuerungen braucht es noch mit in dieses Konzept aufzunehmen? Und das Ganze wieder auf Basis der aktuellen Forschung und natürlich unter Einbindung aller Betroffenen und Beteiligten im Prozess. Und jetzt würde ich gerne an den Dr. Klug weitergeben.
4: Ja, du hast die ganze Struktur wunderbar beschrieben. Der Hintergrund ist ja, dass ein Mensch was braucht. Nicht? Und das Konzept soll einmal klar machen, wie kommt jemand zu dem Bedarf, den er hat. Und Menschen sind natürlich unterschiedlich, das sind sie natürlich auch im Alter. Das heißt, wir brauchen, ich sage es immer, ein bisschen ein Klavier, auf dem man spielen kann, um individuelle Bedürfnisse auch zu erfüllen. Das geht manchmal noch zu Hause, das kann mit Nachbarn gehen, mit Ehrenamtlichen, man braucht vielleicht dann eine alterspsychiatrische oder mobile Betreuung, geht weiter zur Tagesstruktur, bis das dann halt hinaufgeht zum Pflegeheim und auch zur stationären Versorgung. Und das muss aber zusammenspielen und ich muss für die Einzelperson das richtige, den richtigen Mix sozusagen zustande bringen. Und das war unser Versuch, schon 2003 das zu beschreiben. Damals gab es noch gar nichts fast. Da haben wir sozusagen mal die wichtigsten Versorgungspunkte, das Rückgrat dieser Versorgung einmal beschrieben und sind da ein Stück weitergekommen in die Richtung mit eben Pflegedrehscheibe, mit Tagesstrukturen, mit mobiler Betreuung, mit Abklärung, mit diesen Dingen. Das steht jetzt. Wir wissen, dass es funktioniert. Wir haben das auch untersucht. Die Größenordnung, da haben wir noch riesige Probleme, aber gut, das hoffen wir doch, dass sich das weiterentwickelt. Und in der neuen Version haben wir es jetzt deutlich breiter aufgestellt und haben halt geschaut, okay, was brauchen alterspsychiatrisch kranke Menschen drumherum? Das beginnt ganz am Anfang, wie kriegen sie die Info, wie kann man verhindern, dass sie vereinsamen? Weil das sind ja alles Themen, die die Erkrankung vorantreiben. Wie können sie dann versorgt werden und wie lange kann das zu Hause gehen und wo ist natürlich manchmal auch der Punkt, wo man sagt, okay, jetzt geht es also zu Hause auch nicht mehr. Das muss man ehrlich sagen, das gibt es auch, aber das kann man schon deutlich verhindern. Und der Druck ist höher geworden, unsere Gesellschaft verändert sich ja massiv und da müssen sich die Versorgungssysteme mit verändern.
1: Dankeschön. Dann würde ich gleich überleiten zu Nadja. Nämlich bei dem Stichwort, was ist gelungen, was ist an Neuerungen in der Erhebung. Mit dem hast du dich beschäftigt und vielleicht magst du da einen Einblick geben, wie das abgelaufen ist und diese Erhebung und die dann ja auch in die Planung und was es braucht geführt hat.
3: Also wir sind von der Fragestellung ausgegangen, wie kann man sich einem ausreichenden Ausbauzustand in der alterspsychiatrischen Versorgung in Graz annähern und wo liegt denn der aus heutiger Sicht derer, die im Feld tätig sind. Und haben dazu dann einen Fragebogen entwickelt für ein halbstrukturiertes Interview, mit 5 Kernthemen. Also das eine war so, welche Veränderungen im Versorgungsangebot wurden wahrgenommen über die Zeit, seit dem ursprünglichen Konzept. Wie haben sich auch die Klientinnen verändert, der Einrichtungen, die wir untersucht haben? Was war die Einschätzung, wie die eigene Einrichtung sich verändert hat oder das eigene Angebot? Dann war eine ganz wesentliche Frage die nach den Schnittstellen bzw. Nahtstellen und der Zusammenarbeit. Und dann haben wir noch Wünsche und Notwendigkeiten, Ideen für die Zukunft abgefragt. Eine zusätzliche Skalierungsfrage zur allgemeinen Zufriedenheit haben wir noch gestellt, um so ein Globalmaß zu haben. Und haben uns dann bemüht, bei den Interviewpartnern wirklich breit zu streuen und von betroffenen Vertretern über die medizinisch-stationären Versorgungspartner oder auch im ambulanten und niedergelassenen Bereich Ärzte und Fachärzte und Psychotherapeuten zu befragen und auch im Bereich Wohnen und Pflege natürlich ganz wichtig, die mobilen Dienste und auch aber Stadtteilarbeit, Nachbarschaftshilfe, Ehrenamt und die Versorgungspartnerinnen und Fördergeber, ja, dass wir wirklich so ein Gesamtzusammenschauen. Insgesamt hatten wir dann 30 Interviews vorliegen, die transkribiert wurden und dann inhaltsanalytisch ausgewertet wurden, eben mit dem Ziel, das Konzept erstellen zu können.
1: Und daraus hat sich schon ergeben, auch was wurde gut angenommen, was wird gebraucht und was kann man vielleicht auch außen vor lassen, weil nicht relevant oder so, oder wahrscheinlich nicht, es wird wahrscheinlich alles irgendwie gebraucht werden.
3: Also das war ein wesentliches Anliegen in der Evaluierung, zu schauen, was von dem Bestehenden hat sich bewährt und wo gibt es nach wie vor Lücken oder wo wurden Lücken nicht so gut geschlossen durch die Angebote, die entstanden sind. Und das ist eigentlich sehr, sehr gut deutlich geworden. Ja. Und auch, was es für Wünsche gab, es ist, ich will jetzt nicht viel vorgreifen, aber von den Ergebnissen her ist viel dahin gegangen, dass es wirklich noch breiter sein muss, dass wir viel mehr bei Prävention auch ansetzen müssen, aber dass es auch eine höhere Flexibilisierung braucht, vor allem der Angebote, was Übergänge angeht, dass man mehr vom stationären Bereich in den ambulanten Bereich und wieder zurück mehr Austausch und Mitgehen ermöglicht, ja, dass wir mit begleiten können über diese Grenzen hinweg oder über diese Nahtstellen hinweg. Und dass es aber auch diese Zeit für die Kooperation und den Austausch braucht.
1: Und es geht ja immer darum, dieses Daheim statt Heim ist ja irgendwie ständig das Schlagwort. Und da seid ja ihr praktisch voll vorn dabei, um das zu ermöglichen, dass die Menschen daheim bleiben können, in ihrem gewohnten Umfeld eben, ja.
3: Aber wir können das immer nur im Zusammenspiel, also ich denke, das ist was, was uns jetzt auch sehr beschäftigt. Wir können jemanden hier nur betreuen, wenn es gelingen kann, die Grundversorgung zu sichern. Und dazu ist es oft dringend notwendig, dass eine Hausraumpflege kommt, dass eine Heimhilfe kommt, um diese Basisdinge abzudecken. Ja. Mhm. Und da sehen wir einfach im Moment, dass das zunehmend schwieriger wird und dass wir uns da neue Zugänge überlegen müssen, wie wir die Leute trotzdem gut zu Hause begleiten und versorgen können. Ja. Mhm.
1: Da komme ich jetzt weiter zu Manuel, weil das ist natürlich spannend. Du bist in der Ausbildung von Pflegekräften tätig, hast natürlich auch berufliche Erfahrung ja in dem Feld. Wie ist dein Blick auf das, wenn du jetzt siehst, wie ist der Status quo, sage ich einmal, und dieses Spannungsfeld zwischen dem, wie die Ausbildung passiert und dem, was jetzt aber im täglichen Bedarf eigentlich gebraucht wird. Was siehst du da?
6: Ich glaube, es ist ganz wichtig zu sagen, Herr Dr. Klug hat es schon erwähnt, die Gesellschaft verändert sich, der demografische Wandel ist jetzt nicht plötzlich gekommen und nicht überraschend. Und es ist ganz wichtig, dass man auf diese Veränderungen auch reagiert, auch ausbildungsmäßig reagiert. Wir haben international gesehen, wir sind mit der Pflegeausbildung auf nicht tertiären Bildungssektor sehr alleine dagestanden und das war auch eine Bestrebung von der Pflege, von der Pflegepraxis, vom ÖGKV, die Ausbildung anzupassen, zu verändern und Absolventinnen von Pflegeausbildungen auch so kompetent zu machen, mit diesen Herausforderungen, vor denen wir stehen, entsprechend gut umgehen zu können. Ich glaube, das ist uns ganz gut gelungen. Wir haben in Graz 2016 mit 36 Studierenden begonnen. Ja, das war jetzt einmal ein heißer Tropfen auf den Stein. Parallel sind die Krankenpflegeschulen ja auch gelaufen. Man hat dann das, was man in den Schulen reduziert, an der FH dann aufgestockt und wir sind mittlerweile ganz gut aufgestellt, was auch die Absolventenzahlen angeht. Wir haben den Standort in Graz mit Beginn im Herbst. Wir starten auch Lehrgänge oder Ausbildungen im Sommersemester. Also da haben wir darauf reagiert. Es gibt eine Kooperation mit den Barmherzigen Brüdern in der Bergstraße. Es ist vorgesehen mit 2025 dann in Kapfenberg auch mit einem großen Aufgebot an Studienplätzen. Also das haben wir gut aufgestellt. Göck und ÖBIC haben das auch bestätigt, ja, dass die Fachhochschulen in Österreich den Bedarf mittlerweile gut abdecken können. Und die Überführung in den tertiären Sektor war sicher ganz wichtig, um eben diesen Anforderungen gerecht zu werden. Wir reden da von hochkomplexen Pflegesituationen, von ganz herausfordernden Situationen, sowohl für Personal, für Betroffene wie für Angehörige. Und da versuchen wir über alle 6 Semester hinweg ganz intensive Angebote zu bieten, teilweise in konkreten Lehrveranstaltungen, aber auch in allen anderen Lehrveranstaltungen, wo immer wieder auf das Thema Bezug genommen wird. Ja. Also wir übersehen nicht, dass das die pflegerische Herausforderung der Zukunft sein wird, ja. Die Altersversorgung, die demenziellen Entwicklungen etc.
5: Und wenn die Auszubildenden, Studierenden Praktikas machen, ihr werdet ja wahrscheinlich auch Reflexionsstunden oder so haben, was gibt es da irgendwie so für Rückmeldungen auch? Wie geht es den Auszubildenden, wenn sie draußen unterwegs sind im Feld? Wenn man jetzt sagt, es wird immer ein bisschen enger überhaupt in der Pflegearbeit, in der professionellen Pflegearbeit.
6: Tatsächlich ist es so, die Studierenden finden sehr spannende Praktikumsplätze vor. Sie werden in den Praktikumsplätzen sehr gut begleitet. Sie machen tolle Erfahrungen mit Betroffenen, mit Angehörigen auch. Was momentan sicher ein großes Thema ist, ist, dass viel über die Pflege gesprochen wird und manchmal vielleicht eine Spur zu viel über die negativen Aspekte. Pflege ist aber ein wahnsinnig erfüllender Beruf, eine ganz tolle Lebensaufgabe letztlich, ein ganz toller Beruf. Und das finden unsere Studis im Praxisförder vor. Also sie fühlen sich in ihrer Berufswahl bestätigt. Und ja, in den Reflexionen merkt man, dass, wenn wir so die Frage stellen, was sind so die Glücksmomente, die Sie haben? Ein Kollege fragt das ganz explizit danach. Und interessanterweise kommen überwiegend Momente und Erfahrungen, die unsere Studis in der Langzeitpflege machen. Ja. Mhm. Also es ist ein ganz erfüllender Bereich.
5: Wenn man genug Zeit hat, wenn Mann und Frau genug Zeit hat dafür. Ne?
6: Wenn Mann und Frau genug Zeit hat und wenn wir anfangen, Abläufe und Organisationen vielleicht neu zu denken, Strukturen umzuschachteln und uns dann wieder dem widmen können, mehr, für das wir ausgebildet sind.
5: Mhm. Bitte, Nadja.
3: Ich wollte was nachfragen, weil es aus der Befragung immer wieder so herausgekommen ist, dass es erlebt wird draußen im Feld, dass die stationäre Pflege bevorzugt wird gegenüber der ambulanten Pflege. Und da wollte ich einfach nachfragen, ob das in der Ausbildung sich jetzt verändert hat oder ob die Leute ein Mehrpraktikum im ambulanten, also im mobilen Bereich machen und wie Sie das einschätzen.
6: Von wem bevorzugt?
3: Von den Pflegekräften selbst bzw. den Auszubildenden. Ist das sozusagen der Zug in die stationäre Pflege der größere als hinaus ins Feld, also in die mobile Arbeit?
6: Ja, müssen wir uns die Rahmenbedingungen anschauen. Wie schaut es mit Vereinbarkeit mit Familie und Beruf aus? Wo ist das leichter? Finanzielle Abgeltung ist sicher ein Thema. Da spielen sicher ganz viele Faktoren eine Rolle bei dieser Wahl. Aber ja, wahrscheinlich auch dadurch bedingt, dass viele Praktika in dem Bereich zu absolvieren sind. Das ist ja gesetzlich vorgegeben, also wo die Praktikumsstunden zu absolvieren sind. Aber sie machen Praktikum in der mobilen Versorgung, also HKB ist ein Thema, auch in der mobilsozialpsychiatrischen Versorgung besteht da die Möglichkeit, die Praktika in der Langzeitpflege zu machen. Woher die Motivation konkret stammt, kann ich tatsächlich nicht beantworten.
3: Danke.
5: Dann gebe ich noch weiter an Frau Rieder.
2: Ich würde da gerne was ergänzen. Also diese Wahrnehmung haben wir auch, die von der Nadja Schimpel jetzt verbalisiert worden ist. Es scheint so zu sein, das ist das, was wir über die Pflegedrehscheibe immer wieder wahrnehmen. Vielleicht noch ein kurzes Wort zur Pflegedrehscheibe, zur Erklärung für unsere Zuhörer. Das ist ein kostenloses Angebot der Stadt Graz von Montag bis Freitag. Ist die Pflegedrehscheibe besetzt von Amtssachverständigen der Pflege, also Ausgebildete der Gesundheits- und Krankenpflege, die persönlich, aber auch telefonisch jeden beraten, der sich bei uns meldet, aber auch, und das ist ganz wichtig, nach Hause kommen, um vor Ort zu beraten. Also wir bieten auch aufsuchende Unterstützung an. Und diese Kollegen, die auch bei mir im Fachbereich sind, diese Kollegen haben eine ganz enge Verbindung in die Praxis und eine ganz enge Verbindung zu allen Organisationen, weil sie auch immer dann gerufen werden, wenn es zu prekären Situationen kommt oder wenn Versorgungslücken entstehen, die dann von niemandem geschlossen werden können, ad hoc, und wo man dann sogenannte Gefährdungsmeldungen auch bekommen. Und da erleben wir, dass die Hauskrankenpflege vor ganz großen Herausforderungen steht. Und jetzt mache ich den Schluss zu der Einstiegsfrage von der Nadja Schimpel. In der Hauskrankenpflege gehst du ganz alleine in einen Haushalt und hast dann dort keine Institution, keine weiteren Berufsgruppen, die dich begleiten in der Situation, sondern du bist auf deine Erfahrung und auf deine Einschätzungsfähigkeit, auf deine Kommunikationsfähigkeit angewiesen und hast ein ganz anderes Setting zur Verfügung und brauchst auch ganz andere Instrumente, als du sie hast, wenn du in einer Institution, wo ein Betreffender hineinkommt, dann mit Pflegethemen oder Betreuungsthemen befasst bist. Und das kann für Junge, insbesondere für Abgänger von Ausbildungseinrichtungen, eine große Herausforderung darstellen. Und ich kann mir schon vorstellen, dass die Hauskrankenpflege gewisse Erfahrung, berufliche Erfahrung auch braucht, damit man dann das entsprechende Rüstzeug hat, um draußen im Feld, jetzt mache ich Gänsefüßchen, alleine bestehen zu können. Natürlich gibt es auch noch Hausarzt und Angehörige, aber ich bin im Wesentlichen dort alleine.
5: Bitte, Herr Klug.
4: Ja, ich möchte es für die alterspsychiatrische Versorgung gerne ein bisschen erweitern, weil das stimmt natürlich alles, aber es betrifft in der Form der Betreuung nicht nur die Pflege. Die Pflege ist eine sehr zentrale Berufsgruppe, aber wir arbeiten ganz stark auch mit Psychologinnen, mit Sozialarbeiterinnen, mit anderen Berufsgruppen. Das macht uns erstens einmal die Personalsuche ein bisschen leichter, weil wir diese ganz schwierige Gruppe damit ein bisschen ergänzen können oder erweitern können. Und das Zweite ist, dass wir natürlich auch verschiedene Sichtweisen in diese Betreuung einbringen und dieses, wie die Nadja Schimpel gesagt hat, dieses Stabilisieren des gesamten Lebensumfelds, den Menschen als Ganzen zu sehen. Und da gehört nicht nur die Pflegebedürftigkeit dazu, da gehört die ökonomische Situation dazu, da gehört die Postlesen dazu, da gehört dazu, wer erklärt mir den Arztbrief, weil den verstehe ich nicht. Also ganz viele andere Dinge auch. Und deswegen ein ganz ein wichtiger Part ist auch, dass die Pflege eine zentrale Berufsgruppe ist, aber nicht die einzige in der alterspsychiatrischen Versorgung, sondern da können wir doch deutlich breiter ansetzen.
5: Mhm. Bitte, und nochmals, bevor wir ein Musikstück spielen.
7: Ich wollte noch kurz ergänzen, ich habe früher eben 10 Jahre in der Hauskrankenpflege gearbeitet und das ist wirklich ein knochenharter Job. Also es ist unter Zeitdruck, es ist unheimlich viel Arbeit, es ist bei Wind und Wetter, es ist bei Hitze, es ist wirklich ein harter Job, ein sehr schöner Job, aber ein sehr harter Job. Und was ein Hauptproblem dabei ist, eben, dass man allein ist, dass man allein vor Ort ist. Und ich wollte nur sagen, für uns, für Sofamobil oder auch für Stube, was ich mir wünschen würde, ist ein gutes Zusammenspiel oder gute Vernetzung mit der Hauskrankenpflege und vor allem für uns sehr oft mit der Heimhilfe. es braucht eine Basisversorgung für uns, das können wir so nicht leisten. Da geht es auch um Einkauf, um solche Dinge, um die Pflege der Wohnung. Und wenn wir vor allem bei alterspsychiatrisch schwer erkrankten Menschen die Betreuung gemeinsam mit den Heimhilfen machen, dann funktioniert das. Ihr habt da so schöne Kooperationen, wir telefonieren zusammen, ich entlasse, das ist auch was wirklich notwendig ist, wo wir mal ein Auge zudrücken können, weil es einfach nicht möglich ist. Ich würde mir wünschen, dass es vor allem mit Heimhilfen mehr Kooperation geben würde und dass die gut ausgebildet sind, weil sie sehr oft und sehr viele Stunden vor Ort sind.
5: Super, ich danke euch einmal für diese erste große Runde, wir sind weit fortgeschritten in der Zeit. Ein Musikstück möchte ich trotzdem einspielen. Mitgebracht habe ich heute die St. Pöltener A Cappella Beatbox Formation Bauchklang, die es schon seit vielen Jahren nicht mehr gibt, aber die Musik ist großartig. Inspiriert wurde Bauchklang unter anderem von der elektronischen Musik. Jetzt ein Stück vom Album aus 2001, Jam Zero. Viel Vergnügen damit.

0: Das ist die Sendung Pflegestützpunkt. Karin Schuster am Mikro. Jetzt soeben zu hören war die Band Bauchklang a cappella. Wir sind in der Schönergasse 8 im Live-Studio. Viele Leute heute. Es sind hier Marlies Rüdiser, Nadja Schimpel, Günter Klug, Norma Rieder, Manuel Pfeilstecher. Und wir unterhalten uns heute über die gerontopsychiatrische Versorgung der Bevölkerung in Graz, aber auch darüber hinaus. Und jetzt möchte ich vielleicht zuerst noch einmal Herrn Klug bitten, so einen kurzen Einblick noch einmal in den Verein GFSG, damit man das auch ein bisschen einordnen kann, diese Zusammenarbeit mit der Stadt Graz, das habt ihr schon erwähnt, aber noch einmal auf den Verein.
1: Ja, die Gesellschaft zur Förderung psychischer Gesundheit ist ein Verein, der Versorgung für psychiatrisch betroffene Menschen in der Steiermark macht. Da gibt es mehrere, die haben sich zusammengeschlossen zu den psychosozialen Diensten Steiermark. Die GFSG ist zuständig jetzt schwerpunktmäßig für den Bereich Graz, Leibnitz und Altberg, deswegen auch der Schwerpunkt Graz. Aber das geht von Kinderjugend bis alter Mensch, also über die ganze Palette und vom Ambulatorium bis zur Arbeitsrehabilitation, zu Wohneinrichtungen. Also sehr breit aufgestellt. Wenn jemand ein psychisches Problem hat, kann einmal zur Beratung kommen und dann schaut man, wie geht es weiter. Manche Dinge können wir gut auslagern. Es gibt andere, die sehr gute Arbeit leisten, wo man das gut und sicher hinverweisen kann. Und wenn jemand sehr komplexe Probleme hat, was verschiedene Berufsgruppen braucht, dann ist er, glaube ich, bei uns ganz richtig.
0: Mhm. Wo ist die Anlaufstelle? Also wo seid ihr verortet in Graz?
1: Wir haben mehrere Stellen, das hängt jetzt davon ab. Wir haben 4 Beratungsstellen, das wären 4 Erwachsene, eine für Kinder, Jugend, eine für alte Menschen. Das wären so für Graz die ersten Anlaufstellen. Eckenberg in der Granatengasse, in der Neutaugasse und in der Blüdemanngasse, also schön gleichmäßig verteilt. Und die Kinder- und Jugendstelle dann in der Aspangasse. Das wären einmal die ersten Anlaufstellen und von dort wird man dann eh gut weiterverwiesen.
0: Mhm. Und gelingt. Vielleicht an der Stelle auch die Info, die relevanten Links zu den ganzen Institutionen, die genannt worden sind, findet ihr auf der Website helsinki.at in der Sendungsankündigung vom Pflegestützpunkt. Ja, nachdem die Zeit weit fortgeschritten ist, ist nur noch mal so, wenn viele Gäste im Studio sind, möchte gerne auf das schon kommen jetzt, was braucht es. Jetzt ist schon so, die Einrichtungen, die Angebote sind schon mehr oder weniger genannt geworden. Vielleicht noch einmal so ganz in ein paar wenigen Sätzen im Überblick, was sind die Angebote, also Sofa und so weiter, weil da ist ja auch nicht nur in Graz, sondern das geht ja auch darüber hinaus. Vielleicht Marlies, Nadja, wenn ihr euch das irgendwie aufteilt oder wer sich das Mikro zuerst schnappt.
2: Ja, also von Sofa her, sozialpsychiatrische Hilfe im Alter, um es jetzt auch noch einmal zu sagen, richtet sich an Menschen über 65 mit psychischen bzw. psychosozialen Problemstellungen. Und oberstes Ziel sowohl von uns in der mobilen Arbeit als auch von den Kolleginnen in der Beratungsstelle ist es einmal, sich die Zeit zu nehmen, die Situation, in der ein Mensch jetzt steckt, in seiner Lebenssituation, in seiner Krankheitssituation, mit ihm gemeinsam versuchen zu verstehen und zu schauen, gibt's, welche Klarheit kann man finden und welche Orientierung kann man finden. Die Beratungsstelle macht in erster Linie die Abklärung, wie schon erwähnt, aber hat darüber hinaus auch andere Angebote, die auch schon angesprochen wurden, wie zum Beispiel die Education Demenz, also auch Gruppenangebote, Entlastung für Angehörige oder Angehörigenberatung, Öffentlichkeitsarbeit und Netzwerkarbeit. Und wir von der mobilen Arbeit, also sowohl haupt- als auch ehrenamtlich, bekommen die Zuweisung über die alterspsychiatrische Beratungsstelle normalerweise und arbeiten dann gemeinsam mit den Klientinnen, wie man ihre Situation gut stabilisieren oder verbessern kann. Wir arbeiten im Wohnumfeld, kommen zu den Betroffenen nach Hause im Regelfall und arbeiten alle auf der grundlegenden Basis einer guten Betreuungsbeziehung. Also das ist unser vorderstes Ziel, weil auf der dann alles andere erst entstehen und wachsen kann. Vielleicht nur ganz kurz die Zusammenstellung. Günter Klug hat schon angesprochen, es ist wichtig, dass wir multidisziplinäres Zusammenarbeiten haben oder eigentlich ein interdisziplinäres Zusammenarbeiten haben, weil der ältere Mensch sehr vielfältig ist aufgrund seines langen Lebens. Es gibt medizinische Probleme, es gibt eine pflegerische Einschätzung, die wir brauchen. Es gibt sozialarbeiterische Belange, die geklärt werden und natürlich auch auf der Gesprächsebene psychologisch, psychotherapeutisch. Ja, und es gibt immer das System mit Angehörigen und anderen Helfern, wo wir uns vernetzen müssen und austauschen müssen. Ja, wir können stolz sein, glaube ich, dass wir gute Arbeit leisten. Und weil das so ist, ist es auch so, dass das Sofa Steiermark weit ausgebaut wurde und es jetzt auch in naher Zukunft in allen steirischen Bezirken Sofa geben wird, wobei die Kolleginnen in den Bezirken sozusagen in das Team in Personalunion oder die Teams sowohl die Abklärung als auch die Betreuung leisten. Mhm. Also ist nicht so aufgeteilt wie bei uns.
3: Ich wollte nur ergänzen, ich glaube 2019 haben wir den Grundlehrgang das erste Mal gemacht, eben auch in dem Zug, dass Sofa so quasi eine Marke ist. Und der Grundlehrgang wurde für alle steirischen Bezirke ausgeschrieben und gemacht. Und geht es eben auch darum, dass hinter dem Sofa eine gewisse Haltung steckt, wie man mit älteren Menschen umgeht, mit Respekt, Anerkennung von dem gelebten Leben. Und dass man sich halt mit der Zeit annähernd an die Problemstellungen hilft.
0: Dankeschön. Ich glaube, das ist immer wieder wichtig, auch so diese Zusammenfassung, was ist das jetzt konkret, was es für Angebote gibt. Bitte, Herr Klug.
1: Ja, ich wollte nur noch dazu sagen, wir haben es natürlich auch beforscht, bringt das was, was Sie da tun? Und das war sehr eindeutig. Also den Menschen geht es in der Betreuung psychisch besser, die Lebensqualität steigt, die Symptome werden weniger. Aber was auch spannend ist, sie nehmen auch weniger körperliche Medikamente, deutlich weniger. Das heißt, wenn man den Stress aus dem Leben ein bisschen herausfiltern kann, dann beruhigt sich alles, nicht nur die Psyche, sondern eben auch die körperlichen Symptome, speziell die stressbezogenen, also Blutdruck und Diabetes und diese ganzen Geschichten. Das war auch das, was das Land überzeugt hat und den Gesundheitsfonds in die Finanzierung mit einzusteigen und jetzt steiermarkweit eben auszurollen. Es gibt jetzt die ersten Keimzellen in jedem Bezirk und das wird dann jetzt in Zukunft hoffentlich, also es wird ausgebaut und ich hoffe dann auch noch in einem höheren Tempo in fernerer Zukunft.
0: Dann sind wir jetzt schon in der Abschlussrunde. Frau Rieder, wenn Sie vielleicht auch gleich dann das einbringen, was ist es das, was jetzt dringend gebraucht wird so für die nächste Zeit und vielleicht möglicherweise habt ihr auch eine Adresse, wohin ihr das schickt.
4: Also die Ergebnisse aus diesem alterspsychiatrischen Modell für Graz muss man jetzt auf verschiedenen Ebenen sehen. Die eine Ebene ist einmal die, was kann die Stadt Graz in ihrer eigenen Verantwortung leisten? Und das sind Dinge, die wir selbst organisieren, selbst bezahlen können und die wir sozusagen als Angebote für die Grazer Bevölkerung zur Verfügung stellen. Dann gibt es eine weitere Ebene, das ist das Land Steiermark in seiner Zuständigkeit und zwar auch der inhaltlichen Planungszuständigkeit wie auch in der finanziellen Verantwortung für Angebote. Und da sehen wir uns als Grazer mitunter als anstoßgebend, indem wir Piloten vorfinanzieren, indem wir mit Dienstleistungen und Angeboten einmal in eine Erprobung gehen, die dann ausrollbar wird. So zum Beispiel die Pflegedrehscheiben, die jetzt im gesamten steirischen Gebiet ausgerollt worden sind. Da ist Graz auch gestartet, 2015. Ab 2019 wurde es ausgebaut. Und es gibt dann, und das ist mir ganz wichtig und das ist mein Schlusssatz in dem Zusammenhang, und es ist ganz notwendig für Betroffene, Anlaufstellen zu bieten, die sie durch System durchbegleiten. Es ist für heute ist es, glaube ich, auch den Zuhörern klar geworden, wie vielfältig die Landschaft ist, auch wenn wir noch vieles brauchen. Aber sich hier zurechtzufinden, da braucht es eine Stelle, wo man hingehen kann und dann sagt, bitte, das ist mein Problem und jetzt hilf du mir dabei, was sind meine nächsten Schritte? Und dazu möchte ich die Leute ermuntern, Anlaufstellen bei Sofa zu nutzen, Anlaufstellen bei uns in der Pflegedreischeibe zu nutzen und sich nicht davor zu scheuen, die Fragen zu stellen, die einen bewegen. Danke.
0: Bitte, Herr Klug.
1: Ja, es ist jetzt wirklich schon sehr, sehr viel gesagt worden. Was mir eine wichtige Geschichte ist, wir brauchen viel um dieses Rückgrat der Versorgung herum. Das ist auch ganz gut beschrieben. Aber wir dürfen nicht darauf vergessen, dass dieses Rückgrat der Versorgung trägt das ganze Ding. Und da fehlt ganz, ganz viel an mengenmäßigem Ausbau, auch wenn wir bewiesen haben, dass es inhaltlich so funktionieren kann. Vielen Dank.
0: Dankeschön. Manuel Pfeilstecher.
5: Ja, danke. Aus Sicht der Ausbildung kann ich sagen, es gibt zahlreiche Möglichkeiten, als junger Mensch heute sich in die Gesundheitsversorgung zu begeben. Deswegen ist es mir besonders wichtig, den Pflegeberuf von der Seite auch darzustellen. Der ist ein bereichernder Beruf, ja, persönlich bereichernd, für die Gesellschaft bereichernd, aber auch eine hochkompetente Berufsgruppe, die einen wesentlichen Beitrag dazu leistet, dass die Gesundheitsversorgung gut funktioniert. Als Fachhochschule Joanneum bieten wir eine sehr gute Grundausbildung an, aber auch die Spezialisierung in die psychiatrische Gesundheits- und Krankenpflege, wo wir Kolleginnen und Kollegen, die im Feld schon arbeiten, befähigen und bestärken darin, in der psychosozialen Versorgung auf Fuß fassen zu können, so auch zum Beispiel dann in der GFSG und in ähnlichen Trägerorganisationen mit dieser Ausbildung.
0: Dankeschön. Marlies Rüdeser.
3: Ich wünsche mir tagesaktuell vom Christkind, dass Stube ausgebaut werden kann, weil ich noch mehr Angehörige Entlastung erfahren und mehr Zeit.
0: Bitte.
2: Ja, dann schließe ich mich noch mit einem Wunsch an. Und zwar denke ich, es ist wichtig und zeitintensiv und energieintensiv, Demenzkranke zu begleiten. Und ich wünsche mir aber, dass auch alle anderen mit anderen psychischen Erkrankungen im Alter dabei nicht übersehen werden.
0: Ich danke euch herzlichst für euer Zeit, so knapp vor Weihnachten, dass ihr es alle geschafft habt. Alle sind gesund und munter hier im Studio in der Schönergasse 8. Alles Gute wünsche ich euch für eure weitere Arbeit. Ich habe jetzt abschließend noch einen Termintipp anzusagen. Natürlich im Projekt Pflegestützpunkt. Der nächste Termin, der ist am 30. Jänner von 18 bis 20 Uhr. Gibt es einen Online-Pflegestammtisch und da sprechen wir darüber, wie viel Pflege kommt bei den Menschen an und wie geht es den Pflegekräften dabei. Und da sind die ImpulsgeberInnen von InCare, die ein spannendes Projekt dazu gemacht haben. Dann gibt es eine Konferenz, Perspektiven und Potenziale für pflegende Angehörige, eine Online-Veranstaltungsreihe für Interessierte und Betroffene und die ist vom 25. bis 31. Jänner. Da geht es unter anderem über demenzfreundliche Gemeinden oder junge Erwachsene mit Pflegeverantwortung und mit vielen spannenden ImpulsgeberInnen. Im vorigen Jahr war da unter anderem die Marlies Rüdeser auch dabei, wenn ich mir das richtig erinnere. Ja, organisiert vom Innovationsnetzwerk zur Entlastung pflegender Angehöriger in Österreich. Und in eigener Sache abschließend noch, ich, die Karin Schuster, ist mit dem Projekt Pflegestützpunkt von der Kleinen Zeitung nominiert zum Kopf des Jahres in der Kategorie Ehrenamt und Soziales. Bis 31.12. könnt ihr, liebe Zuhörende, täglich voten und der Pflege auch über diese Art eine Stimme zu geben. Alle relevanten Links zur Sendung findet ihr auf helsinki.at. Ich wünsche euch alles Gute, danke fürs Zuhören. Dankbar bin ich auch über Feedback. Schreibt es an pflege@helsinki.at. Alles Liebe, ciao, ciao.
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Ja, und da sind wir wieder. Meine Plattenküche und ich. Ein herzliches Hallo ins Land. Hier aus Slupfurt vom Radio Slupfurt im Pi-Radio-Verbund.

Heute haben wir was ganz anderes vor. Jeder kennt es ja, man hört Musik, man erinnert sich irgendwo, da war doch mal was und dann fängt man an zu grübeln. Mit einem guten Freund haben wir eine Idee gehabt. Er schickt mir eine Liste mit Titeln, die wir beide kennen, wo wir beide wissen, was passiert ist, mehr oder weniger. Ja, und so ist es gestern passiert. Also ich werde die Titel spielen und versuchen, mich an Ereignisse oder an Geschichten zu diesem Titel zu erinnern. Fangen wir mal an.

Alice Cooper, Electric. Dieser Titel, als ich den das erste Mal gehört habe, oder besser gesagt gesehen habe, das war ja nicht gängige Praxis, dass man alles sehen konnte hier bei uns im Weiten Osten. Aber Disco und so eine Geschichten haben wir schon geguckt. Oder auch Übertragung von BBC im Radio. Als ich den das erste Mal im Radio BBC gehört habe, wir hatten damals so ein altes Radio, es nannte sich Weimar. Nicht das Radio Lotte Weimar, sondern der Radioapparat Weimar war das. Ja, und da habe ich den gehört. Und meine Fantasie damals, als Heranwachsender war, da müsste man mal hin ins Konzert. Oh, was habe ich davon geträumt. Diesen verrückten Typen, und als man den dann in der Hitparade oder, nicht Hitparade, Entschuldigung, da ist er nie aufgetreten, aber in der Disco gesehen hat, dann dachte ich, das ist es. Alice Cooper, ja, Electric. Und ich hatte das Vergnügen, mit meinem Freund zusammen hinzufahren zu Alice Cooper. Ja, so können manchmal unverhofft Träume in Erfüllung gehen. Nun kommen wir zum nächsten Titel.

Big and for Annie, die Gruppe King Kate. Ja, ich hatte wegen diesem Titel damals, ja, nun muss ich mal ganz weit zurückgehen. Klassenfeste haben wir gemacht, man nennt es bei uns damals noch Klassenfest, wenn wir so eine Partys gemacht haben. Ja, und wir hatten ein Mädel, die hatte den Spitznamen Anna, Annie. Ja, und ich spiele diesen Titel. Und sie versteht immer nur Big ist Annie. Ja, war ganz böse, bis wir uns dann mal beide hingesetzt haben und haben den versucht mit unseren Anfänger-Englisch-Kenntnissen. Damals gab es noch kein Google und kein weiß ich was, sondern wir mussten uns wirklich ein Wörterbuch nehmen und mussten übersetzen. Da hatte sie dann verstanden, dass dieses Lied eigentlich ein sehr schönes ist. Big End for Annie war das von der Gruppe King Kate.

0: Wonderland aus Deutschland, Moskau. Ja, warum hat er mir diesen Titel aufgeschrieben? Weil das Schlitzohr ganz genau weiß, dass diese Sache mir ein bisschen wehgetan hat. Ja, wie gesagt, ich erwähnte schon die Klassenfeste und da wurde natürlich Musik gespielt. Erklärung für die, die nicht in der DDR groß geworden sind. Wenn man so eine Veranstaltung machte oder machen wollte, musste man Genehmigungen einholen. Man musste diese Veranstaltung anmelden bei der Volkspolizei und bei der FDJ. Um dass das alles ein bisschen schneller geht, haben wir damals dann immer nur geschrieben, Schallplatten abspielen. Selbstverständlich, die waren lizenziert. Weil wir hatten auch sowas ähnliches wie die GEMA heute, das war die AWA, die Anstalt zur Aufführung, Wiederaufführung von Rechten und so weiter oder wie auch immer die hieß. Also hat man Platten angemeldet, aber still und heimlich Bänder gespielt oder dann später Kassetten. Ja, und dieses Titel, ich war stolz auf diesen Titel, dass ich den mitschneiden konnte und habe den auf dem Klassenfest gespielt. Und was passiert? Richtig, nächsten Tag Antritt beim Direktor, Tadel. Ja, und das stand bis zum bis zum Abgang aus der Schule immer in meinem Zeugnis. Aber ist Geschichte.
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Tom Tom Turnaround, New World im Original. Bei mir war es, ich habe den Titel das erste Mal gehört auf einer Scheibe der Band Sweet. Ist auf ihrer ersten Scheibe drauf, wo Coco, Funny Funny und so eine Geschichten drauf sind. Die haben mich alle nicht interessiert. Warum mich dieser Titel so fasziniert hat, weiß ich bis heute nicht. Er fasziniert mich immer noch, weil der Text eigentlich sehr, sehr schön, damals mit meinem Amateurenglisch oder wie auch immer, nicht viel verstanden, aber heute habe ich es mir mal angehört und angesehen. Also super Text und deswegen wird es mir intuitiv wohl gefallen haben. Es war nachher so schlimm, dass dieses Lied irgendwann nicht mehr auf dieser Platte lief. War natürlich Drama.

Sayenda auf Xanadu. Die Legende von Xanadu. Diesen Titel fand ich super und konnte die Gruppe nie aussprechen. Damals hatte ich einen Gitarrenlehrer, privat, ging auch schon. Die war nicht ganz so teuer. Und wenn man weiß, wie wir früher hier im Osten die Texte gelernt haben von den Leuten oder von der Musik, die wir gut fanden, es ging nur durch Abhören. Ja, wie hat mal ein berühmterer Kollege gesagt, wir haben mitgeschrieben, so wie wir es verstanden haben. Aber den Bandnamen, da habe ich ewig gebraucht. Dave D, Dozy, Biggie, Mick and Titch. Und das dann ganz schnell, Dave D, Dozy, Biggie, Mick and Titch, und dann ging es. Ja, aber wie gesagt, dieses Tonbandgerät, was nicht meins war, habe ich mir ausgeliehen für diesen Titel, um den Text zu lernen, war ein Smaragd. So, und wenn man weiß, so als Halbwüchsiger ein Smaragd und über 25 Kilo, ja, so schwer war damals ein Tonband, über eine Strecke von 2,5 Kilometer zu tragen, war schon eine Aktion. Deswegen hat er mir wahrscheinlich das Ding aufgeschrieben, weil er war nämlich dabei. Dankeschön.

Bis zum letzten Ton. Bohemian Rhapsody, Queen. Ja, wir hatten damals auch immer solche genannten Schulfeste und da sollte dann immer jede Klasse etwas Kulturelles beitragen. Und wir waren so ein bisschen verrückt und so ein bisschen, naja, anarchisch würde ich mal nicht sagen, aber nicht unbedingt immer alles so, wie es sein sollte. Also wir haben bestimmt 3 Wochen lang vorm Spiegel diesen Titel probiert, als Queen aufzutreten. Ich die Luftgitarre, eher gesungen. Ja, was soll ich sagen? Wir haben damals die Disco nicht gemacht, sondern die wurde immer von unserem sogenannten Patenbetrieb gemacht. Das war die NVA. Aber die Jungs waren gut drauf, muss man ihnen lassen. Die haben da mitgespielt. Und was soll ich sagen? Die Lehrer war entsetzt. Der Rest war begeistert. Aber das war meistens so.

Diese Band hat meine Mutter zur Verzweiflung gebracht. Sie konnte gar nicht so viel Holzlöffel ran schaffen, wie ich zerprügelt habe, weil ich einfach diesen Rhythmus super fand und vor allen Dingen diese Schlagzeuger, es war nicht nur einer, nicht nur zwei, stellenweise waren es drei. Drummer in einer Band, Cozy Power, Dance with the Devil, der Tanz mit dem Teufel. Die waren auch der Grund, warum ich dann als Zweitinstrument nachher die Schießbude gewählt habe. Und ich hab's nicht bereut.

Schöner geradliniger Rock aus Schottland. Nazareth, This Flight Tonight. Nur die kurze Geschichte zu diesem Titel. Ich hatte damals so ein Sonett-Tonband, Kassettentonbandgerät. Alle Aussies kennen's. Der Rest, die Beschreibung schenke ich mir. Jedenfalls Langsamtanzrunde. Und wer weiß, wie es früher war in so einem festen Langsamtanzrunde. Wir natürlich Klassenfest, Mucke gemacht und so wie es sich gehört. Ja, und dann schreit einer: Spiele mal Nazareth. Jo, und manchmal bin ich so ein kleines Arsch, ein Arschloch oder so. Ich habe Nazareth gespielt. War ein Heidenaufruhr. Aber alles ging glatt. Ich lebe noch.

Sweet Wigwam Bam, bei dem war ich damals hin und her gerissen, als ich ihn in der Disco gesehen habe, Indianerverkleidung und Musik ohne Ende halt, du sollst noch nicht hier kommen, den machen wir mal zu, der ist noch nicht so weit. Ja, was haben wir gemacht? Natürlich, es war die Zeit der Verkleidungen und ja, wir haben solche Boots gehabt, heute würde man Boots sagen, früher nannte man das einfach Tramper. Aber ich hatte nicht die Tramper, die man bei uns im Osten bekam, sondern die im Westen, die Daniel Boone Tramper, also die mit dem Fransen und dazu noch richtig lange, weite Jingler Jeans. Und der Titel und dazu gab es richtig viel, viel Stress.

die waren damals gemein mit uns. Die wussten genau, wir konnten nicht anders. Also bei We Will Rock You von Queen waren wir schon auf den Knien. Davor war Hello, New York Groove. Ja, das haben die immer so ziemlich zum Schluss gespielt und dann haben sie ausgesehen wie die, naja, ihr wisst schon, weil auf dem Boden war es ja nicht mehr sauber nach so einer Tanzveranstaltung. Aber wie gesagt, es waren immer drei Titel und der nächste kam auch noch hinterher. One, two.

John Lennon and the Plastic One Band, Give Me the Chains. Dieser Titel, wie gesagt, war immer noch Teil dieses Knie- oder Sitztanzes, aber hat eine ganz andere Wandnis. Der gehört zum Film Blutige Erdbeeren. Der wurde hier bei uns im Osten gezeigt. In Westdeutschland stand er auf dem Index, durfte also nicht gezeigt werden und ist einer der Filme unserer Jugend, sage ich mal so, denn es ist nicht nur gute Musik, sondern auch eine Handlung in den 68ern, 69ern an der Universität in Amerika. Ja, wie gesagt, Jugendaufstände und so eine Geschichten. Wer will, kann sich den ja vielleicht mal heute angucken. Aber wir haben den hier regelrecht verschlungen, den Film. Er kam, glaube ich, 3 Wochen lang im Kino. Jede zweite Vorstellung ist man reingegangen. Wir hatten hier in Frankfurt noch ein zweites Kino. Da ist man dann auch hingegangen, wenn das andere Kino die Vorstellung abgesagt hatte oder nicht mehr lief da. Jedenfalls, ich möchte sagen, ich habe den 10, 12 Mal gesehen in dem Film. Also ein super Teil.

Zu dem Titel gibt's kein Kommentar. Da schweigt das Sängers Höflichkeit, mein Freund. Den Gefallen tue ich dir nicht, und wenn ich die Wette damit verliere, jeder, der den Titel kennt, der ist aus dem Jahre 73 oder 74, Marius Müller in Westernhagen. Wir waren noch Kinder. Die, die es betrifft, werden schon wissen, was mit dem Titel auf sich hat. Jedenfalls, ich kriege heute immer noch Gänsehaut davon. Und damit sage ich wieder Tschüss hier aus Frankfurt an der Oder, Radio Slupfurt im Pi-Radio-Verbund. Nehmt euch bei der Hand, es ist nicht schwer, es ist leicht. Schaut euch in die Augen, habt euch lieb, was auch immer. Wie gesagt, wieder so ein Gänsehaut-Titel. Tschüss.

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Und damit herzlich willkommen hier zum Städtemagazin Olby et Olby für in und um Swupfurt, hätte ich fast gesagt, wie das Mittagsmagazin ist, aber für Swupfurt und den Rest der Welt. Am Mikrofon, wie so oft, der Frank. Ich habe ja die Sendung von Bernd damals übernommen und wir haben ihm versprochen, diese Sendung weiterzuführen und daran halten wir uns. Wir kommen noch zu einem Musiktitel zur neuen Platte Zöllners Blinde Passagiere. Ja, und da haben wir einen Titel rausgesucht, oder ich habe einen Titel rausgesucht, Wenn ich vergessen habe. Ja, da ist der, die Musik ist von Tobias Hillig und der Text ist von Henry Martin Klemmt. Also auch Musik aus Frankfurt.

Sinners, blinde Passagiere, wenn ich vergessen habe. Text Henry Martin Klemmt. Ja, wir bleiben so bei den Veranstaltungen in Frankfurt an der Oder. Und da ist es ja mal so, dass wir die nächste Woche ins Auge fassen. Denn wir laufen ja auch manchmal in der Wiederholung. Heute zum Beispiel und morgen, heute ist das Original. Morgen um 10 Uhr früh ist dann die Wiederholung. Und deswegen sind wir immer eine Woche im Voraus und man kann auch besser planen. Ja, wir kommen hier zum Montag, den 12. Oktober. Da geht es schon los, auch um 12 im Collegium Prolonicum. Da heißt es Kaleidoskop, wie gehen wir miteinander um? Ja, Collegium Prolonicum, wissen wir alle, ist auf der östlichen Seite des Verflechtungsraums. Gemeinsam mit Schülerinnen und Schülern der Europa-Gymnasiums und der Musikschule und der Singakademie Frankfurt-Oder sowie des Lyzeums am Collegium Prolonicum in Svubice sollen hier die Themen in diesem Projekt auf der Basis der historischen Geschichte des Jesus von Nazareth untersucht werden. Der Eintritt ist frei. Übliche Tischtennis in den Nähpassagen ist nächste Woche dann um 15 Uhr am Montag, den 12. Oktober. Ich denke, dann wird es auch noch am 13. Oktober sein um 15 Uhr. Das ist dann der Dienstag. Und mittwochs war immer kein Tischtennis. Dann kommt Donnerstag nochmal Tischtennis. Und dann geht es auch schon wieder los. Ich gucke mal, wann Donnerstag Tischtennis ist. Ist dann auch um 18.15 Uhr, also nicht um 15 Uhr, sondern um 18.15 Uhr. Wer so ein bisschen Tischtennis spielen möchte und keine Platte zu Hause hat, hat da natürlich die besten Chancen. Ja, das Ganze kostet nichts. Und dann gibt es eine Winteredition am 12. Oktober schon, Brühl bei Sport in der City, die Winteredition. Das Ganze kann man dann um 16 Uhr unten am Anger spielen. Erfreut sich schon einer großen Beliebtheit, Brühl. Brühl kommt ja aus Frankreich, aber man spielt es im Freien und deswegen ist das auch mal ein bisschen wetterabhängig. Sonntag, also Montag, 12. Oktober, 16 Uhr am Anger. Eine Klangwerkstatt. Hört sich ganz gut an. 12. Oktober, 17 Uhr im Kleistmuseum. Kleistmuseum Frankfurt-Oder. Letztens kamen mir nämlich Anfragen, Kleistmuseum oder Kleist. Ja, Kleistmuseum ist unten an der Oder und das Kleistforum ist hier der schwarze Block, der mitten oder nicht mal mitten in der Stadt steht. Wie klingt ein Blechblasinstrument? Und wie spielt es sich, das ist die Frage. Und die kann man selber erforschen und kann einem auch beantwortet werden vielleicht. Ganze ist kostenlos. Nochmal, 12. Oktober, 17 Uhr, Kleistmuseum. Woodlands Bäckerfall. Es geht weiter in der Kulturmanufaktur, solange wie sie es noch gibt. 19.30 Uhr, Montag, 12. Oktober, wie gesagt, Woodlands Bäckerfall. Bäckerfall schreibt sich hier mit A. Hört sich schwedisch an, ist schwedisch. Eintritt kostet hier 20 Euro, ermäßigt 15 Euro. Theater des Lachens am Dienstag, Mann im Hut. Nicht mit Hut, sondern im Hut. Ein Hut, der davonfliegt ohne Wind, da stimmt doch was nicht. Die Geschichte von einem kleinen Mann, dem plötzlich der Hut vom Kopf gerissen wird und wie von Zauberhand davonsegelt. Kein Luftzug, kein Sturm. Wieso dieses rätselhafte Verschwinden? Diese Frage wird beantwortet im Theater des Lachens am 13. Oktober um 9.30 Uhr. Erwachsene zahlen 8, Kinder zahlen 5. Ja, das Ganze dann die Diktatur oder einer Diktatur auf der Spur kann ja nur im Stasi-Unterlagenarchiv sein um 10 Uhr am 13. Oktober. Ja, Stasi-Unterlagenarchiv, da werden böse ja, Erinnerungen wach. Und da kann man eben, wie gesagt, gucken. Und das Ganze ist kostenlos. 10 Uhr im Stasi-Archiv draußen in der Meurerstraße. Das Ganze auch nochmal um 16 Uhr, wer das möchte. Und dann gehen wir dann etwas leichterem nach Balfog. Ein offener Balfog, wieder um 19 Uhr in der Kulturmanufaktur. Thomas Strauch wird da anleiten. Man muss nicht tanzen können, man sollte bloß ein paar Schuhe mit haben, die so ein bisschen übers Parkett gleiten können.
und dann alles andere wird sich zeigen. Im Kleist Forum am Dienstag, den 13. Oktober um 19.30 Uhr, Kätchen, Kleistfesttage, deswegen so viel Kleist. Da geht es darum, dass da 7 junge Performer und Performerinnen Kätchen begegnen, einer über 200 Jahre alten Figur, deren Geist sich bis heute in den Wassern der Oder herumtreibt, als Ikone, Projektionsfläche und Trägerin tradierter Frauenbilder. Eine Performance und Installation. Das Ganze ist kostenlos. Tickets bitte online reservieren. Da kann man online reservieren. Dann gibt es nochmal um 9.30 Uhr, da sind wir am Mittwoch, das lassen wir jetzt mal noch. Wir machen noch so ein bisschen Musik und kommen zu denen hier.

Musik aus den späten 70ern, hier Stern-Combo Meisen oder Stern-Meisen, wie sie sich dann nannten, der alte Mann und auf der Müllkippe. Ja, damals auch wie heute ist ja Mülltrennung aktuell und natürlich Recycling sehr, sehr interessant aufgrund der knappen Rohstoffe. Aber das ist jetzt nicht das Thema. Wir kommen zu einem Thema, was uns alle interessiert, die Veranstaltungen in dieser Stadt. Ich mache es mal ein bisschen kurz. Am Mittwoch, dem 14. Oktober um 9.30 Uhr, der Mann mit Hut. Und im Theater Frankfurt dann um, wie auch immer das gehen soll, einmal Theater des Lachens war das, der Mann mit Hut und den Theater Frankfurt. Da muss man aufpassen, dass man die beiden nicht durcheinander bringt. Das tapfere Schneiderlein. Wer sich für Kultur interessiert, hat da die Chance am 14. Oktober um 12 Uhr bei der Mittagspausenführung Friede, Freude, Eierkuchen, Franzi Höhne. Das Ganze im Brandenburgischen Landesmuseum für moderne Kunst am Packhof. Ja, Führung durch die Kinder- und Jugendbibliothek gibt es dann um 16 Uhr im Haus 2 und eine Debatte, ob sie sinnreich ist oder nicht, wird man dann sehen. Das Ergebnis ist ja offen. Wächst Gesellschaft durch Krisen? Über das Lernen von Osteuropa, Resilienz und darüber, warum Ukrainer und Ukrainerinnen den Begriff nicht mehr hören können. Ja, die Frage stellt sich ja, wie verändern Krisen Gesellschaften? Welche Rolle spielen dabei Digitalisierung, Demokratie, Stadtentwicklung und zivilgesellschaftliches Arrangement? Und das sind Begriffe, die wir hier schon fast nicht mehr hören können. Und was bedeutet eigentlich Resilienz? Wenn ein Land unter den Bedingungen eines zerstörerischen Krieges weiter funktioniert? Diese Fragen und was Deutschland und die EU von Osteuropa lernen können, diskutieren der Journalist Vassili Golot und Viadrina Sozialwissenschaftlerin Dr. Susanne Woresch. Gemeinsam mit dem Publikum am 14. Oktober, sagte ich schon, um 16 Uhr, dann im Audimax der Europa-Universität. Ja, die Veranstaltung wird simultan ins Englische und in Ukrainisch übersetzt. Es kostet nichts. Die Europa-Universität hat ja mit schwindenden Studentenzahlen zu tun. Das hat vielleicht was mit dem RE1 zu tun, der nicht mehr regelmäßig fährt, weil wir sind ja eine Wanderuniversität geworden. Warum auch immer, ich kann es euch sagen, Leute, es fehlt an Kultur. Und an Kultur will ja der jetzige Bürgermeister unwahrscheinlich kürzen. Da haben wir das schon. Wir haben zu wenig Kultur in der Stadt und demzufolge auch wenig Lebenswertes für junge Menschen. Und vielleicht ist ja auch Eduard Mühle mit dran schuld. Er ist ja der neue, oder besser gesagt immer der aktuelle Dekan der Universität. Vielleicht hat er mit seiner Ausrichtung der Universität so ein bisschen andere Studentengruppen verschreckt. Wasserbaden. Brandenburgsgewässer im Blick. Das ist eine Auskunftsplattform Wasser und das Ganze dann an der Volkshochschule am Mittwoch, den 14. Oktober um 18 Uhr. Ich denke mal, es wird ein bisschen Eintritt kosten. Nee, ist kostenfrei und findet im Raum 107 statt, im Haus 1 unten. Kätchen, Kätchen heißt es dann nochmal am Mittwoch um 19.30 Uhr im Gleisforum. Das tapfere Schneiderlein gibt es am Donnerstag um 9.30 Uhr nochmal im Theater Frankfurt. Und dann der gemeinsame Spaziergang, der heißt Gemeinsam, also G von Gehen und Meinsam von Gemeinsam. Und der ist um 16 Uhr, da ist der Treff wie immer am Steinbockboden in der Bischofstraße 17. Wer geht da spazieren? Eine Gruppe von Frankfurtern, die sich gefunden haben, die das regelmäßig machen. Welche Motivation haben denn die so weiter? Menschen in Frankfurt miteinander zu verbinden, Gemeinschaft zu fördern und Einsamkeit zu verringern. Auf was sollte man sich einstellen? 60 bis 90 Minuten und die finden auch bei Regen und Hitze statt. Nur wenn es Glatteis und starker Sturm ist und Starkregen nicht. Starkregen haben wir hier in Frankfurt ja nicht zu befürchten. Das Ganze findet immer jeden ersten und dritten Donnerstag im Monat statt und startet, wie gesagt, um 16 Uhr. Und warum nicht miteinander reden? Wer miteinander redet, der schimpft nicht aufeinander. Dann kann man tanzen lernen. Bei Sport in der City sah auch die Winteredition.
nicht nur im Sommer, sondern auch im Winter. Der erste TSC, Tanzsportclub aus Frankfurt-Oder, bietet einen Kurs für alle an, die tanzbegeistert sind oder es noch werden wollen. Das Ganze findet statt in den Lenné-Passagen am Donnerstag um 16 Uhr und ist kostenneutral, also kostet nichts. Wer neu ist in Frankfurt und Svoubice, der hat die Chance, die Stadt kennenzulernen bei einer Neubürgertour. Die ist ungefähr 20 Kilometer lang. Für alle, die neu in Frankfurt sind oder eben auch Neues entdecken wollen, auf interessanten Wegen fahren und an so wichtigen Orten beiderseits der Oder. Und wenn hier von Fahren die Rede ist, reden wir natürlich von Fahrrädern. Und daran denken, das ist eine überschreitende Tour, also es geht beginnt im westlichen Teil des Verflechtungsraums und geht in den östlichen Teil des Verflechtungsraums. Aber letztendlich haben sich da irgendwelche bösen Menschen ausgedacht, da noch Grenzkontrollen zu machen und die deswegen Ausweis nicht vergessen. Wir kommen zu einer Vernissage. Frankfurt oder Svoubice, Kate Bogner, Jürg Lüdi. Wo könnte das wohl sein? Natürlich in der Galerie B. Am Donnerstag, den 15. um 18 Uhr. Ja, kostet einfach nichts. Die Ausstellung geht vom 21.09. bis 18.10., aber da ist die Vernissage noch am 15. Oktober. Ja, Schach und Sport in der City. Auch hier die Winteredition. Ja, und das Ganze wird veranstaltet von SV Preußen. Er lädt zu einer offenen Sachrunde in sein Vereinsheim im Sande 1a ein. Ich denke mal, das soll Schachrunde heißen. Denn sonst heißt ja Schach bei Sport in der City. Kostet nichts. Also im Sande 1 ist das Vereinsheim vom SV Preußen. Da geht's um Schach. Kultur in der Kapelle. Da kommen Frankfurter richtig groß raus diesmal. Die Heavenly Voices sind angekündigt. Das ist ja ein Gospelchor aus Frankfurt-Oder, auch wenn der Chorleiter aus Berlin kommt, aber letztendlich immer eine Freude. Und da kann man sie kostenlos erleben. In der Wiechernkapelle am 15. Oktober um 19 Uhr. Ja, und ich denke, wir machen noch so ein bisschen Musik und kommen zu der kleinen großen Dame hier.

Wie wir es gewohnt sind beim Freien Bürgerradio, bis zum letzten Ton. Ein Plädoyer von Sarah Lösch von ihrer neuen Platte Poesie und Widerstand. Ja, den Text hat sie hier selbst geschrieben und die Musik kommt auch von Sarah Lösch. Also sehr viel. Sie ist wieder zu den Ursprüngen zurückgekehrt. Kritische Musik in kleiner und erfreulicher Musikform, sage ich das mal ganz so vorsichtig und nicht herabwürdigend, sondern sehr wertschätzend. Wir gucken mal, bevor wir weiterkommen zu den Ereignissen in Frankfurt-Oder, ein bisschen über den Tellerrand. Am 17. Oktober ist nicht mehr allzu lange hin, am 17. Oktober ist am Samstag, da um 20 Uhr geht es los, live in Reitwein, diesmal im Bürgerhaus Sachsendorf im Oderbruch, also Sachsendorf im Oderbruch. 17. Oktober, 19 Uhr ist Einlass. Und wer ist da? Luke Winslow King, so ein richtig schöner Blues-Jazzer aus Amerika. Noch dabei Woody's Watt. Und das Ganze ist Musik und Blues aus Deutschland. Ja, kann man erleben, eine Abend-Vorkasse und Abendkasse 36 €. Und wer noch einer Vorkasse kaufen möchte oder besser gesagt an den Vorverkaufsstellen, der hat die Möglichkeit in Sachsendorf bei Frau Dermanner Straße des Friedens 28, in Lebrus, Blumenmädchen, Frankfurter Straße 7, in Selo Modezicke, so heißt der Laden, Berliner Straße 53 und in Frankfurt-Oder ist natürlich die deutsch-polnische Touristeninformation dafür prädestiniert. Die ist in der großen Oderstraße 29 und in Eisenhüttenstadt ist die Naturheilpraxis Quenzel in der Lindenallee 30. In Fürstenwalde, da ist es die Touristeninformation in der Mühlenstraße 1 und Besko ist es dann im Genusswerk Stadt, so heißt das Ganze, am Markt 1. Natürlich kann man die sich auch per Post schicken lassen und da muss man mal einfach anrufen 033 606, steht für Mirose, 033 606 78 71 56. Wiederhol nochmal 033 606 78 71 56 oder eben auch über die Webseite live in Reitwein e.V. und da geht man auf die Kontaktseite und dann hat man das Ganze schon. Ja, dann gibt es ja auch noch weitere Eintrittskarten für die große Familie. Die sind ja seit 1. Oktober erhältlich. Und diese große Familie ist ja vom 2. bis 6. Dezember. Und was wird die Gäste da so erwarten? Na, gucken wir doch mal rein. Vielleicht finden wir ja ein bisschen was. Die Veranstaltungsreihe steht in diesem Jahr ja unter dem Motto Sterne der Weihnacht. Sehr viel Erfindungsreichtum dabei. Moderator Detlef Olle führt durch das Programm. Freuen dürfen Sie sich auf unter anderem Publikumsliebling Dagmar Friedrich, den Basssänger Ronny Weiland, die Weltmeister der Diabolo-Jonglage Benno und Max, den Akkordeon-Virtuosen Sergi Lukakov und die Gesangsgruppe Petit Palais, sowie die Tänzerin vom Viva Danzer aus Frankfurt an der Oder. Was gehört zum Bühnenprogramm noch dazu? Na klar, Kaffee und Kuchen und sowie Zeit für Gespräche und gemeinsame Begegnungen am Nachmittag. Manche haben sich ja ein Jahr lang nicht gesehen. Man kann die Karten sich jetzt dafür bestellen. Da gibt es Möglichkeiten der Rückfrage. Die besteht bei Katrin Böhme. Die ist vom Dezernat für Jugend, Soziales und Gesundheit. Telefonnummer Frankfurt-Oder, also 0335 55 29 94 2. Wiederhol nochmal. Frankfurt-Oder, die 55 29 94 2. Oder wer es gern per E-Mail möchte, kann das dann auch. Katrin.böhme mit OE at frankfurt-oder.de. Ja, dann haben wir das auch geklärt und wir bleiben noch so ein bisschen bei den Dingen, die in Frankfurt oder noch passieren. Und wenn meine Maus hier mitmacht, geht es auch weiter. Jawohl. Es geht am Freitag. Hatten wir irgendwas vergessen? Nein, haben wir nicht. Die Winteredition für Schach hatten wir. Gut, Kultur in der Kapelle hatten wir. Jetzt kommen wir zu einem
Festival, was jedes Jahr viele hunderte Menschen anzieht. Labyrinth heißt das Ganze. Dies Jahr unter dem Motto Stille. Sitza Silence. Polnisch, Englisch, klar. Und es geht los am 16. Oktober um 15 Uhr im Smog in Słowice. Ich lese mal vor. In der diesjährigen Ausgabe der Internationalen Kunstfestivals laden wir Künstlerinnen und Künstler ein, sich mit Stille zu beschäftigen. Stille als Inhalte, Stille im Kontrast zu Lärm, als Ruhe vor dem Sturm, als Hörsturz, als Schutz und Bedrohung. Die Ergebnisse der künstlerischen Auseinandersetzungen werden 3 Tage lang an vielen verschiedenen Orten in Frankfurt-Oder und Słowice gezeigt. Darunter auch im Kleistforum, im Kulturhaus Mock, Gespräche und Vorträge und Diskussionen mit den anwesenden Künstlerinnen und Künstlern können während eines Rundgangs natürlich selbstständig verfolgt werden und zum Festival erscheint auch ein Katalog. In Kooperation mit dem Kleistforum, mit dem Słowice Kulturhaus Mock, der städtischen Galerie Ogno und Support e.V. ist diese ganze Ausstellung entstanden. Am 16.10. geht es also los und da ist das Programm dann schon im Kulturhaus drüben im Smog. Gibt es 15.15 Uhr die Eröffnung, 15.45 Uhr dann den Vortrag, 16.05 Uhr die Präsentation, 16.50 Uhr dann Zeit für Ausstellungsbesuch und Vorträge und Präsentationen sind dann anschließend um 19 Uhr. Und das Ganze wie immer kostenfrei. Wer aber lieber Klassik mag, der kann natürlich in die Messehallen gehen. Da gibt es das 2. philharmonische Konzert und das Ganze um 19.30 Uhr. Da gibt es Claire Hengschwi am Klavier. Das Ganze natürlich vom Brandenburgischen Staatsorchester Frankfurt-Oder, Dirigent Clemens Schut. Ja, Fanfare for the Common Man kennen wir alle. Das ist eigentlich ein Weihnachtslied, aber ist ja egal. Man kann sich's auch um diese Zeit mal anhören. Um 19 Uhr ist dann die Konzerteinführung. Der Vorverkauf hat begonnen und das Ganze für 33 Euro zu haben. Wer aber gerne Filme gucken mag und Filme, die sonst so nicht laufen in den großen Kinos oder die das Kino in Frankfurt oder nicht unbedingt zeigen will, da gibt es einen Verein, der heißt Kleines Kino e.V. und die veranstalten immer ein kleines Kino. Zwar im CineStar, aber eben nicht vom CineStar, sondern vom kleinen Kino. Diesen Freitag dann um 19.30 Uhr heißt es Rose. Während der Wirren des 30-jährigen Krieges taucht ein rätselhafter Soldat in einem abgelegenen protestantischen Dorf auf und behauptet, der rechtmäßige Erbe eines langen verlassenen Gutes zu sein. Die Gemeinde steht dem Fremden mit der Narbe im Gesicht zunächst skeptisch gegenüber. Die Bestrebungen des gottesfürchtigen Mannes aber Anerkennung und Zugehörigkeit werden durch ein düsteres Geheimnis erschwert. Worum es da genau geht, für 8 Euro zu erfahren am Freitag, den 16. Oktober um 19.30 Uhr im CineStar. Die öffentliche Stadtführung gibt es auch um 11 Uhr dann am Samstag. Ja, Labyrinth geht weiter um 11 Uhr im Kleistforum. Und es gibt natürlich auch als Wochenende im Planetarium Veranstaltungen. Die Legende des Zauberrifts heißt es um 14.30 Uhr. Das Sternbild für Flappy heißt es um 16 Uhr. Ja, und um 18 Uhr Planetenexpedition ins Sonnensystem und gibt es dann noch irgendetwas später? Na klar, um 19.30 Uhr dann Heaven Queen. Queen und Sterne, Faszination, kann ich euch sagen. Die Sterne über sich und Queen auf den Ohren, Besseres gibt es nicht. Und Heaven Queen ist ja natürlich Heaven und Himmel, das wissen die meisten ja. Und Showmaske on und damit ist dann alles gesagt, glaube ich. Bleiben wir noch so ein bisschen Musik für Blechbläser-Ensemble. Gibt es in der St. Gertrud-Kirche am 17. Oktober um 17 Uhr bei den Oderhähnen Work Lives What. Das ist ja natürlich so etwas, wo man immer mal hingehen muss. Die erste Show mit der einzigartigen Kombination aus Stand-Up, Kabarett und Beatbox. Die Comedians Daniel Heinz und Michael Frohwin treffen auf Daniel Mandolini
alias Mando Beatbox. Und das Ganze ist natürlich sehr, sehr spannend, interessant und natürlich auch lustig. 28 Euro kostet hier der Eintritt. Wer aber am Samstag lieber in die Messehalle möchte und zu Paul Panzer, der hat da auch Stand-Up-Comedy vom Feinsten, aber eben für 53,50 Euro um 20 Uhr in die Messehallen. Ja, Sonntag noch ganz kurz, der kleine Wind im Theater des Lachens. Ein Festgottesdienst am 18. Oktober ist hier angekündigt. Festgottesdienst zum 120-jährigen Bestehen des Posaunenchores Frankfurt-Oder. Auch der ist ehrenamtlich, der wird ja von einem ehemaligen Pfarrer geleitet. Das Ganze gibt es dann um 10 Uhr, natürlich Gottesdienstzeit, mit dem Posaunenchor. Und Gottesdienst kostet natürlich kein Geld, der Eintritt. Öffentliche Führung am Museumssonntag gibt es dann im Kleistmuseum. Und um 11 Uhr, ja, hatte ich gesagt, 11.50 Uhr im Kleistforum ist dann das Labyrinth zu Gast, die Ausstellung Labyrinth. Und was haben wir am Sonntag noch? Ich gucke mal, Führung Frauen im Leben von Heinrich Kleist in englischer Sprache um 13 Uhr im Kleistmuseum. Zwischen den Zeilen auch in Englisch, warum auch immer. Wie werden Frauen im Kleist Briefwandel oder Wechsel lesbar und wo bleiben sie stumm? Marie-Theresa Kirk und Vivian Meyer-Dreist sprechen über Briefe als Medium zwischen Präsenz und Schweigen sowie über Grenzen von Präsentation. Im Anschluss öffnet das Gespräch das Publikum in englischer Sprache. Ja. Portlight Web gibt es auch noch, Work Life What gibt es auch noch bei den Oder hin um 17 Uhr am Sonntag. Und Eröffnung der Technothek ist dann schon nächste Woche und damit beschäftigen wir uns dann auch nächste Woche. Wir kommen ja ein bisschen jetzt zur Musik, das haben wir uns nach den vielen, von der vielen Laberei durch mich reichlich verdient.

Ja, Clouseau, und er hat sich einen Elektroniker dazu genommen und dann ist das dabei rausgekommen. Ja, was gibt's aus Frankfurt oder noch Neues aus dem Rathaus? Nicht wirklich Rühmliches. In der letzten SVV, die war ja, da hat sich der Oberbürgermeister nicht gerade mit Ruhm bekleckert. Aber wie sollte auch zum Ruhm bekleckern, braucht man ja erstmal Ruhm. Und Ruhm setzt Leistung voraus. Und es geht ja darum, ja, sag ich mal, Bürgerschaftsmiteinander zu erreichen. Und wenn man Preise auslobt und es Abstimmungen gibt und dann sagt, das war's, hallo, wir haben kein Geld, also wir können euch die Preise nicht auszahlen, dann ist das schon ein bisschen für das bürgerliche Arrangement oder Bürgerschaftsarrangement nicht gerade einträglich. Es gibt viel, ja, Unmut in Frankfurt oder in der Innenstadt. Geht das Licht an, wann es will? Angeblich sagt der Bürgermeister, ist da ein Steuerungselement kaputt, was teuer ist, was man sich nicht leisten kann, weil der Haushalt ja zwangsverwaltet ist. Wir sind ja eine zwangsverwaltete Kommune. Aber letztendlich ging das die ganzen Jahre, bevor er kam. Immer, wenn euch solche Sachen kaputt waren. Hier bei uns in der Nähe, rings um die Poliklinik, alles dunkel, Straßenlaternen, alle kaputt. Die Bürgersteige kaputt und wenn sich da jemand mal etwas bricht, ich weiß nicht, wie dann die rechtliche Situation sein wird, denn es gibt ja wohl die ja, Wegesicherungspflicht, die die Stadt auch hat und dafür müssen Gelder da sein. Und wenn man kreativ ist, Herr Bürgermeister, dann findet man dafür bestimmt auch die paar hundert Euro, die dafür zuständig sind. Aber Kreativität setzt ja etwas voraus. Und das ist momentan in der Stadtverwaltung ja nicht der Fall. Wir sind ja so ziemlich führungs- und kopflos, hat man den Eindruck. Und wir werden sehen, was dabei rauskommt. Letztendlich wird die Unruhe in der Bevölkerung und der Missmut über die Stadtverwaltung immer, immer lauter. Ja, wir kommen zu einem Musiktitel aus Frankfurt an der Oder. Und hier war auch hier war Henry Martin Klemmt, der Textgeber. Wakonda.

Ja, Wakanda, Regen, kann man ja eigentlich hier auch gebrauchen. Dann gibt es etwas, wir gucken mal über den Tellerrand, zum 100. Geburtstag des Schriftstellers Günther de Brünn. Und dazu laden der Landkreis Oder-Spree und die Günther de Brünn Stiftung zusammen mit dem Verlag ein, am 29. Oktober von 17 bis 19 Uhr gibt es einen literarischen Abend in der Vertretung des Landes Brandenburg beim Bund in Berlin. Ja, auch sowas gibt es, dass das ein bisschen weiter angehangen ist. Aber da kann man sich dann gern erkundigen. Ja, was haben wir noch? Eine haben wir noch hier, denke ich mal. Ausstellung betrifft uns alle. Ein lebendiger Fluss, die biologische Vielfalt des Flusses, das Ganze im Collegium Polonicum. Eine Ausstellung, die hat am 6. Oktober begonnen und geht bis zum 19. Oktober. Collegium Polonicum ist Wubice. Und da ist es dann. Die Ausstellung wurde im Rahmen des Projekts Bio gemeinsam für die biologische Vielfalt und entwickelt und macht auf anschauliche Weise deutlich, dass ein Fluss weit mehr als nur ein fließendes Wasser ist. Flüsse sind komplexe und lebende Ökosysteme, die Strömungen, Uferbereiche, Feuchtgebiete, Auenlandschaften sowie außergewöhnliche Vielfalt an Pflanzen und Tierarten umfassen. Das Ganze, wie gesagt, ist eine Wanderausstellung und findet im Collegium Polonicum statt. Und ja, Eintritt ist hier frei. Also da kann man sich einfach mal ein bisschen Informationen holen, ohne dafür Geld bezahlen zu müssen.

Ich, Tobias Hilling, ist ja immer bei ihm dabei. Und natürlich André Gensicke, der auch immer dabei ist. Neu mit dabei, wie gesagt, ist Steffi Breiting und die hat eine Röhre, die kann man ja mehrmals suchen im Lande. Einen Titel, denke ich, haben wir noch, bevor wir dann zum Ende kommen. Orbi et Orbi, das Städtemagazin hier auf den Kanälen des Freien Bürgerradios Wuppfurt. Ich kann es ja nochmal kurz sagen, wo wir überall zu empfangen sind. Montag, Dienstag und Mittwoch sind wir DAB Plus 12D. Da sind unsere Sendetage im Teil und dann, wie gesagt, im Kabelkanal der Pure rund um die Uhr, 24/7 sagen wir. Und natürlich im World Wide Web. Und wer möchte, kann sich gern auch die Freie Radios-App runterladen, da sind wir dann auch zu empfangen auf jedem elektronischen Endgerät. Ich verabschiede mich und sage erstmal dazu, ja, bis demnächst in diesem Theater, wenn es dann erst noch etwas zu lachen gibt.

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Herzlich willkommen zur literarischen Stunde mit Romana Hasenöhrl. Herzlich willkommen zur 21. literarischen Stunde. Unser Intro heute, das war Rainbow. Stargazer, erschienen 1976 auf dem Album Rising. Stargazer gilt als einer der großen Klassiker des Heavy Metal, geschrieben von niemand Geringerem als Ritchie Blackmore und Ronnie James Dio. Und wer von euch die letzte Sendung gehört hat mit einer ausführlichen Geschichte zu Fleetwood Mac und dabei schon verwirrt war, der wird heute noch mehr staunen. Zu Rainbow kommen wir aber nach dem nächsten Song, erstmal Stargazer. Der Song bezieht sich nicht direkt auf ein literarisches Werk, kann aber durchaus selbst als solches betrachtet werden. Eine kleine Fantasy-Erzählung, geschrieben von Ronnie James Dio himself, der auch an der Komposition beteiligt war. Und wer Dio nicht kennt, von seinem schottischen Kollegen Dougie White wurde er als The Finest Rock'n'Roll Singer bezeichnet. Zurück zu Stargazer. Der Song spielt in einer wüstenartigen, verlassenen Welt. Hier herrscht ein mächtiger Zauberer und dieser verfolgt den Traum, zu den Sternen zu fliegen. Dafür lässt der Sklaven einen gewaltigen Steinturm errichten. Und das ist die interessante Pointe an diesem Song. Die Menschen bauen mit ihrer Kraft einen Turm, um den Traum eines anderen zu erfüllen. Stargazer ist nicht der einzige Song, in dem Rainbow sich mit Sagen, Mythen und Fantasy beschäftigte. Und verantwortlich dafür war zu einem guten Teil Ronnie James Dio, der eine Vorliebe für Fantasy, Mittelalter und Mythologie hatte. Auf dem Album Rising finden sich dazu noch weitere Songs, wie zum Beispiel Tarot Woman oder Run with the Wolf. Und diese Verbindung von Mythologie und Rock prägte die Entwicklung des Heavy Metal maßgeblich. Und es sind nicht nur die Lyrik, die mit diesem Song eine neue Ära einleiten, sondern auch die Musik. Mit seiner Liebe zu klassischer Musik machte Ritchie Blackmore aus diesem Stück ein Epos. Und der symphonische Part des Songs wurde übrigens vom Münchner Philharmonischen Orchester eingespielt. Und bevor ich nun zu Klatsch und Tratsch komme, noch ein Song von Rainbow.

Das war 16th Century Greensleeves, aufgenommen 1975. Und ja, an dieser Stelle sage ich nur, Mr. Ritchie Blackmore, wo er auftaucht, gibt's Trouble. Ritchie Blackmore, Gitarrist und Gründungsmitglied von Deep Purple, der hat ja immer wieder mal Trennungen und Rauswürfe initiiert. Er wollte 1974 mit Deep Purple einen Song aufnehmen, der da heißt Black Sheep of the Family. Eine Coveraufnahme übrigens. Seine Bandkollegen wollten aber nicht. Und daraufhin beschloss Mr. Blackmore, ein Soloprojekt aufzunehmen. Und weil ja nur Gitarre selten gut funktioniert, da wandte er sich an die Band Elf mit dem Sänger Ronnie James Dio. Die waren bereits mehrfach als Vorgruppe für Deep Purple aufgetreten und man kannte sich bereits. Für die B-Seite dieser Single schrieben Dio und Blackmore dann den Song 16th Century Greensleeves. Und weil es so gut geklappt hat, beschlossen sie, ein ganzes Album in dieser Besetzung aufzunehmen. Während also im März 1975 Deep Purple versammelt war, um sich auf eine Tour vorzubereiten, nahm Blackmore sein Soloalbum auf. Und im April schließlich krachte es so richtig und Ritchie Blackmore verließ Deep Purple. Die Band löste sich am 15. März 1976 auf. Zum Glück nicht für immer. Zurück aber zu Ritchie Blackmore. Denn der wollte nun seinen eigenen Weg gehen und Dio und er beschlossen, die neu gegründete Band Ritchie and Ronnie's Rainbow zu taufen. Aber es wäre nicht Ritchie Blackmore, der dann sich durchsetzte und der Band den Namen Ritchie Blackmore's Rainbow gab. Irgendwann einmal wurde dann gekürzt auf Rainbow. Seid ihr noch mit dabei? Tja, Blackmore und Dio machten weiter. Ein zweites Album, 1976 dann eine Tour, ein Live-Album. Und so ganz nebenbei, AC/DC waren damals noch sehr unbekannt und spielten als Vorband. Es kam aber, wie wäre es denn anders zu erwarten, immer wieder zu Spannungen. Blackmore betrachtete Rainbow als sein eigenes Projekt. Und Ronnie James Dio kam damit nicht zurecht und verließ 1978 die Band. Ich verlinke euch eine Aufstellung, wer wann wie mitgespielt hat. Und das ist wirklich, ja, ähnlich wie bei Fleetwood Mac. Vielleicht ist es bei allen großen Bands so. Aber Ritchie Blackmore, die Konstante, der hielt es offenbar nicht lange mit anderen Menschen aus oder die anderen Menschen mit ihm wahrscheinlich. Die längste Zusammenarbeit, die fand statt mit Dougie White als Sänger. Der konnte offenbar ganz gut mit Blackmore und bedauerte es auch sehr, als Blackmore dann das Projekt Rainbow mit Dougie White einstellte. Nennen wir es mal so. Ein Interview dazu verlinke ich euch natürlich für all jene, die diese Sendung auf der CBA nachhören. Jetzt aber noch einen Song von Rainbow, denn ich habe jetzt den Namen Dougie White ein paar Mal erwähnt. Wie gesagt, ein Schotte. Und da möchte ich euch natürlich die Chance geben, auch von seiner Stimme was mitzukriegen. Rainbow, Wolf to the Moon.

Was für eine Stimme und was für eine Gitarre. Ja, ihr merkt schon, heute dreht sich der erste Teil der Sendung ganz eindeutig um Musik. Und jetzt lasst uns zur Literatur kommen. Ich habe euch heute einige Bücher mitgebracht, die ich gerne vorstellen möchte, die ich gerne teilen möchte mit euch. Und eins davon, das finde ich super lustig. Ich nehme das hier mal vom Stapel, blätter das kurz durch. Vielleicht kann man ja ein bisschen was hören. Das habe ich geschenkt bekommen. Ich liebe ja Logic Problems, Rätsel. Also, das könnt ihr euch für alle, die das nicht kennen, einfach so vorstellen, in Kurzfassung, ja. Drei Menschen wohnen in einer WG. Jeden Tag kommt ein bestimmtes Lebensmittel aus dem Kühlschrank abhanden und das war aber abgelaufen mit einem bestimmten Datum. Und dann kriegt man drei Hinweise und muss aus dem rausfinden, welches Mitglied hat welches Lebensmittel geklaut und was war das Ablaufdatum? Also bei so einem kleinen Logic Problem, da würde man dann maximal drei Hinweise bekommen. Und je ausführlicher die werden, umso mehr Hinweise bekommt man auch. Und ich habe jetzt geschenkt bekommen ein Buch, das da heißt Murdle Volume 1. 100 mörderisch gute Rätsel. Es ist auf Deutsch, kommt aber aus dem englischsprachigen Raum. Und das ist so wie diese Logic Problems aufgebaut, von denen ich gerade erzählt habe. Ich finde das Hammer. Das Buch ist aufgeteilt in vier verschiedene Schwierigkeitsgrade. Das heißt, das ist für Anfänger geeignet. Und ich sag mal, wenn man die ersten fünf Anfängerrätsel gemacht hat, dann weiß man, wie das zu tun ist. Bei den schweren bin ich noch nicht angekommen. Da heißt es nämlich, die sind unknackbar. So, ich fühle mich herausgefordert. Ja, und dann habe ich natürlich, denn das ist ja jetzt, ich sag mal, kein Buch zum Lesen, sondern eins zum Gamblen. Dann habe ich natürlich auch noch zwei Romane mitgebracht, aber die stelle ich euch nach dem nächsten Musikstück vor. Und heute, ganz ehrlich, ist es hart, die Kurve zu kriegen, zwischen damals und jetzt. Also jetzt heißt bei mir ja eh 90er. Aber ich versuch's. Imagine Dragons, Radioactive.

Das ist die literarische Stunde mit Romana Hasenöhrl und wir sind bei Literatur angekommen. Jede Menge Musik hatten wir schon mit jeder Menge Klatsch und Tratsch. Jetzt aber zu meinem absoluten super Lieblingsbuchtipp diesen Monat. Und zwar, ich habe das hier in der Hand wieder, ich blätter das immer, aber das hört man eigentlich nicht so gut. Wahrscheinlich wird das als Störgeräusch wahrgenommen vom System, das Buchblättern. Das bringt mich noch zu einer kleinen Anekdote. Zoom hat ja ein megamäßiges Update gefahren, eh schon vor einigen Monaten. Und wir haben dann festgestellt, dass ich mache ja immer wieder so Lach-Yoga-Sessions in meinen Unterrichten, meinen diversen, weil ich es einfach total wichtig finde, dass man zusammen lacht. Und plötzlich war das aber so, dass das Lachen als Störgeräusch ausgefiltert wurde, komplett. Und ich habe ewig rumgesucht, also wirklich ewig, um da drauf zu kommen, denn es nützte überhaupt nichts, dass man dann dem Zoom sagt, du, wir machen hier professionelle Musikaufnahmen. Ja, professionell geht ja eh nicht über Zoom, aber Zoom glaubt das. Und bitte mach die Geräusche nicht weg. Das hat überhaupt nichts gebracht. Ich fand das sehr spannend und ich habe dann in den Tiefen des Systems eine Einstellung gefunden. So, jetzt hört man mein Lachen wieder. Ist aber schon spannend, oder? Dass jetzt allerorten AI-Bots die Qualität verbessern sollen und plötzlich wird Lachen als Störgeräusch ausgefiltert. Ich denke da sofort an Michael Endes Momo. So, und das kam jetzt relativ spontan aus mir raus, aber ich würde sagen, dann ziehe ich doch den All-Time-Favorite vor und sage, das wäre es wert, nochmal reinzulesen. Das wird zwar von vielen Menschen als super pädagogisch wahrgenommen, der Roman. Ich finde aber, dass diese Grundbotschaft, so was wird uns denn genommen, wenn es alles immer schneller geht, die finde ich schon nach wie vor absolut wichtig, diese Fragestellung. Also ich finde, Momo kann man jederzeit wieder lesen, auch wenn es natürlich in die Jahre gekommen ist, ist keine Frage. Also ich habe meinen All-Time-Favorite aus vergangenen Zeiten vorgezogen, weil ich gerade so im Plaudern bin. Und ich würde sagen, dann schieße ich gleich meinen nächsten All-Time-Favorite hinterher und zum Lieblingsroman des Monats kommen wir dann später. Der zweite All-Time-Favorite, den ich heute vorstellen wollte, ist Mark-Uwe Kling, die Känguru-Chroniken. Ich liebe diese Bücher, das ist so wahnsinnig lustig. Und noch viel witziger finde ich die Hörbücher, die vom Autor selbst eingelesen wurden. Also wie er dann diese Känguru-Stimme macht, das finde ich grandios. Das Buch wurde ja verfilmt, ist leider Gottes in die Corona-Krise reingerutscht, reingestürzt. Kein Mensch durfte mehr ins Kino gehen. Ich habe gefunden, dass der Film damals wirklich einigermaßen unbeachtet dann einfach wieder verschwand, was ich sehr, sehr schade fand. Aber nichtsdestotrotz, das Hörbuch und die Bücher, die kann ich wirklich sehr, sehr empfehlen, wenn man mal einfach unterhalten sein will. Und der Mark-Uwe Kling macht das ja irrsinnig geschickt, dass dann schon auch Gesellschaftskritik reinkommt. Aber die wird halt zum Teil sehr überzogen, so ein bisschen komödiantisch dargestellt, weil es halt aus dem Mund des Känguru kommt. Ich find's aber ja grandios. Das kann ich sehr empfehlen. Und bevor ich jetzt zum Lieblingsbuch komme, machen wir noch einmal Musik.

Carrie Underwood, bevor he cheats. Ja, und jetzt endlich Drumroll, Drumroll. Komme ich zum Lieblingsbuch des Monats, und zwar von Jakob Hein. Wie Grischa mit einer verwegenen Idee beinahe den Weltfrieden auslöste. Das Buch wurde empfohlen im Eatreads Literaturpodcast, und ich habe jetzt ein Weilchen gebraucht, bis ich es mir endlich gekauft habe. Am Cover sieht man eine weiße Taube mit einem Hanfblatt im Schnabel, und allein das macht mich schon lachen. Also, worum geht's denn? Ich blätter das jetzt auch noch einmal. Vielleicht hören wir ein bisschen was. Es geht um einen Burschen namens Grischa, und das Buch spielt in der DDR. Und Grischa, der bekommt einen super Job, freut sich total drauf, er ist hochmotiviert. Und zwar soll er die Außenhandelsbeziehungen zu Afghanistan, das ist so seine Abteilung, da ist er zuständig dafür. Und am zweiten Arbeitstag wird ihm dann aber mitgeteilt, dass da eigentlich nichts zu tun gibt, weil Afghanistan nichts hat, was die DDR braucht. Und Grischer ist sehr enttäuscht und will das nicht glauben. Der kommt ja frisch von der Uni, also der will was bewegen. Und fragt halt danach, was denn Afghanistan, was da so passiert. Und dann wird ihm mitgeteilt, na ja, hauptsächlich bauen die Drogen an. Und er meint dann, es muss doch einen Weg geben, um hier was zu erwerben und somit dann den brüderlichen Wirtschaftsaustausch fair zu gestalten. Das Buch ist Wahnsinn. Also ich musste etliche Male laut lachen, und mit dem Buch wird auch so oder im Buch wird halt ein Konstrukt entwickelt, wie es denn damals zu dem Milliardenkredit für die fast pleite DDR kam. Der Versuch einer Erklärung quasi. Es ist sehr unterhaltsam. Man erfährt auch viel über die Strukturen der DDR. Ich muss ehrlich sagen, da ist vieles dabei, das ich nicht wusste. Vieles, das wahrscheinlich auch erst im Lauf der Jahrzehnte aufgearbeitet wurde. Denn jetzt ist es ja doch schon ein Weilchen her, dass die beiden Deutschlands wieder zu einem wurden. Und da kamen aber im Lauf der Jahrzehnte doch immer wieder Dinge an die Oberfläche, die man bei uns im Westen nicht wusste. Ich find's unterhaltsam, spannend und auch ein klein wenig lehrreich. Ich kann dieses Buch sehr, sehr empfehlen. Erschienen im Galliani Verlag, wie Grischa mit einer verwegenen Idee beinahe den Weltfrieden auslöste.

Play Me Backwards erschienen auf dem gleichnamigen Album von Joan Baez 1992. Wir sind wieder in den 90ern gelandet. Dieses Album war für einen Grammy nominiert und vom Boston Globe als An Album of Mature, Surprisingly Percussive Folk Pop Love Songs zeichnet. The Finest Work Since Diamonds and Rust. Ein wunderbares Stück Musik, das auf angebliche Rückwärtsbotschaften auf Platten anspielt. You don't have to play me backwards to get the meaning of my words. Und Joan Baez ist wohl eine der ehrlichsten, kritischsten Stimmen aus dem Folk-Pop. Persönliche Meinung. Und das bringt mich zu unserem Thema heute, das ich gerne mit euch diskutieren möchte. Da geht es um Ehrlichkeit, um meines Erachtens nach auch Rechtschaffenheit und um unsere Zukunft. Ihr ahnt es schon, es geht um die KI. Seit August 2026 gilt der AI Act. Das bedeutet, in Europa müssen bestimmte KI-Inhalte gekennzeichnet werden. Und das ist für uns Kunstschaffende, also Literatur, Musik, bildliche Gestaltung, ein ganz, ganz wichtiger Schritt. So manch einem mag das lästig erscheinen. Warum muss ich das plötzlich dazu schreiben, wenn ich einen Text KI generiert habe, wenn ich ein Bild KI generiert habe? Und dazu möchte ich ein paar Fakten aus der literarischen Welt heute einfach mal in den Raum werfen. Solltest du das alles schon gehört und gewusst haben, dann Chapeau. Ich möchte einfach mal mit einer grundsätzlichen Begriffsdefinition beginnen. Die AI, KI, künstliche Intelligenz, ist keine Intelligenz. Das ist ein klug ist sogar vielleicht ein bisschen übertrieben, Algorithmus, der halt in der Lage ist, in Sekundenschnelle das Gewünschte abzurufen. Und zwar von überall aus dem Netz. Und das, was die KI dann zusammenzimmert, egal ob das ein Text ist oder ein Bild ist oder auch Musik, das gab's schon irgendwann mal. Die KI kann nichts neu erfinden. Aber wenn wir jetzt zurückspringen zu Deep Purple, ihr merkt schon, ich bin ja Deep Purple Fan und ich gebe zum Beispiel in einem KI-Tool, das sich auf Musik spezialisiert hat, ein, schreib mir doch bitte einen Song, der sollte so klingen wie Deep Purple in den ersten Jahren. An der Gitarre ist Ritchie Blackmore. Starte bitte mit einem Solo, Gitarre allein. Dann wird die KI das machen. Und das wird ähnlich klingen wie Deep Purple. Weil die KI alles, was sie von Deep Purple findet, einfach verwurstet. Und das ist die Realität. Mit Musik lässt sich das sehr, sehr einfach erklären. Bei Texten, da sieht das schon ein bisschen anders aus. Aber es funktioniert nach dem gleichen Muster. Bei Texten und Ideen zu Büchern, da steigt man nicht so schnell dahinter wie bei Musik. Aber es passiert trotzdem. Wenn du selbst schreibst, dann wird
jeder deiner Texte, der irgendwo da draußen im Netz herumschleicht oder schreit vielleicht, wenn du berühmt bist, der wird zum KI-Training verwendet und auf den wird die KI zurückgreifen, wenn ihr jemand eine Aufgabe stellt. Und ja, es ist tatsächlich mittlerweile möglich, ganze Bücher mit der KI zu schreiben. Das ist möglich. Das war vor einem Jahr noch nicht möglich. Jetzt geht's. Die Entwicklung geht wirklich rasend schnell voran. Und jetzt kommt die große Frage, willst du das? Die Prognose sieht so aus, und die kommt jetzt nicht von mir, sondern von Experten, dass in absehbarer Zeit Bücher auf den Markt kommen werden, die halt ein bestimmtes Bedürfnis abholen, einem immer gleichen Strickmuster folgen. Die wird es um ganz wenig Geld geben, weil sie von der KI geschrieben wurden. Gleichzeitig wird es für uns SchriftstellerInnen immer schwieriger werden, vernünftige Verlagsverträge zu bekommen, denn unser Konkurrent ist jemand, der gratis arbeitet. Die Frage ist immer, will ich das? Ganz klar. Und für mich ist das jetzt so eine, ja, vielleicht sogar eine KonsumentInnenfrage geworden. Das ist so ein bisschen wie, will ich das ganz, ganz billige Gemüse kaufen, das noch nie ein Stück Erde gesehen hat? Also, wenn ich es nicht selbst gesehen hätte, würde ich das nicht einmal glauben, aber es gibt riesige Plantagen. In Spanien habe ich zum Beispiel eine besuchen können. Da stehen halt die Paprikapflanzen in einer Nährlösung und alles andere auch. Und das Zeug wächst wie Hölle. Und die Nährlösung gibt der Pflanze alles, was sie braucht, um möglichst viel Früchte zu produzieren. Die Frage an uns als mündige Konsumenten ist ja immer, will ich das? Will ich zu jeder Jahreszeit möglichst günstige, in diesem Fall Paprika oder halt Erdbeeren oder was halt gerade gefragt ist, und nehme dafür in Kauf, dass dieses Gewächs, diese Pflanze, diese Frucht mit Natur nichts mehr zu tun hat? Na, das wird schon nicht so schädlich sein, dass man gleich tot umfällt, das ist mir schon klar. Aber will ich das? Das ist immer die Frage. Und in der Diskussion mit der KI muss ich mir die Frage stellen, wenn es da Bücher gibt, plötzlich die 1,50 Euro kosten, will ich das? Möchte ich, dass das im Prinzip gestohlen ist? Das ist die wichtige Frage, denke ich, die wir uns heute stellen müssen. Ich würde mich wahnsinnig freuen, zu diesem Thema einen Studiogast begrüßen zu können. Wenn du also der Meinung bist, du hast da eine andere Meinung, eine fundierte Meinung, eine Meinung, die Hand und Fuß hat und du möchtest diese diskutieren, dann melde dich wirklich sehr gerne. Ich bin natürlich auch selbst auf der Suche nach Experten, denn ich lasse das Thema ja gerne von verschiedenen Richtungen beleuchten. So, und jetzt habe ich mich tatsächlich fast um Kopf und Kragen geredet. Ich habe gerade gesehen, dass ich einen Song rauswerfen muss. Das klappt nicht mehr zeitlich. Das heißt, es gibt einen Song, den ich auf die nächste Sendung verschiebe, den wollte ich euch unbedingt vorstellen. Jetzt aber bleibt mir wie immer nur noch eines. Ich gebe das letzte Wort der Sendung an meinen hochverehrten Paul Rodgers und seiner genialen Band Bad Company.
Bis zum nächsten Mal.